0: können wir alle hier ein bisschen mal mitfeiern. Kommt, wollen wir nicht so sein. Alle mal einmal jetzt Schalke sein.
1: Extra Urlaub genommen. Ja, scheißegal, ich habe heute Urlaub genommen.
2: Zweite Liga, nie mehr.

du es sagst, mit Bilder im Kopf in der jungen Nacht um 2:15 Uhr. Und ich muss sagen, ey, ist auf jeden Fall mit meinem Favorite Song von Sido. Ich habe den auch schon ein paar Mal live gesehen und wenn er den Song rauspackt auf der Bühne, kann ich euch sagen, falls ihr es noch nicht selber schon mal live erlebt habt, da geht's richtig ab im Publikum. Einfach, ja, was soll ich sagen? Banger, ne? Sido im Kopf. Sido im Kopf, auch geil. Bilder im Kopf von Sido. Jetzt habt ihr auf jeden Fall das Bild im Kopf, wenn ihr den Song das nächste Mal hört, dass ich hier gesagt habe, Sido im Kopf. Okay, hör dich auf zu reden.

0: 8.22 Uhr in der jungen Nacht am Montagmorgen. Und bevor wir jetzt die neue Woche so richtig starten, gucken wir nochmal kurz zurück auf die letzte Woche. Und da gab es unter anderem einen offenen Brief von vielen deutschen Musikern, die sich nämlich beschweren, weil es da ein Problem gibt mit Konzerttickets. Was da los war, hört ihr hier nochmal in der kleinen Zusammenfassung.
1: Wann habt ihr zuletzt versucht, an Karten für Konzerte oder auch Sportveranstaltungen zu kommen?
2: Die Preise sind echt asozial geworden in letzter Zeit.
3: Teilweise das Doppelte.
4: Oft laufen über den Zweitmarkt nämlich auch Tricks, die in Deutschland bislang nicht verboten sind.
1: In einem offenen Brief an die Bundesregierung haben sich jetzt Künstler, Künstlerinnen wie Nina Chuba, Anmai Kantereit, Ikimel, Kraftklub auf konkrete Forderungen einigen können.
5: Eine Deckelung dieser Preisaufschläge. Eine weitere Forderung ist, dass nicht einfach Bots das Internet durchkämmen können und Tickets für einen kaufen, die man dann mit Gewinnabsicht weiterverkauft. Da werden Fans einfach über den Tisch gezogen, das möchten wir nicht.
6: Die Bundesregierung hat im Koalitionsvertrag angekündigt, den Ticket-Zweitmarkt stärker zu regulieren. Einen Gesetzentwurf gibt es aber noch nicht.
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0: So, das ist 2:30. Wir gucken auf die Straßen. Geht los mit der A40 Essen Richtung Duisburg. Die ist zwischen Kreuz Kaiserberg und Kreuz Duisburg wegen Brückenarbeiten bis Dienstagmorgen gesperrt. Die A61 Mönchengladbach Richtung Venlo, die ist zwischen Kreuz Mönchengladbach und Mackenstein in beiden Richtungen bis Montag um 5 gesperrt. Und die A67 Darmstadt Richtung Mannheim, die ist zwischen Lorsch und Viernheimer Dreieck wegen Bauarbeiten auch bis 5 gesperrt. Die Umleitungsempfehlung führt euch da ab dem Darmstädter Kreuz über die parallel verlaufende A5. Gute Fahrt!
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0: Und von hier aus gehen Grüße raus an Heiko, der meldet sich von der Einsatzstelle. Was auch immer das bedeutet, kannst du ja nochmal gerne ein bisschen ausführen, Heiko. Und ihr könnt euch ansonsten auch gerne reinmelden unter der 0221567893x1. Was geht bei euch? Seid ihr noch im Sonntagsblues oder schon im Montagsblues? Oder seid ihr vielleicht sogar top motiviert für die neue Woche? Meldet euch rein, 0221567893x1.

0: vom Spielen.
1: Ich finde, das hat irgendwie schon so ein bisschen was Gruseliges, zumindest wenn so ein Thriller heißt, und zwar von Bestsellerautorin Lynwood Barclay. Die hat ein neues Buch raus, heißt eben halt Komm spielen. Und das hat unsere Bücherfrau Gesa Wegeng mitgebracht. Und da geht es wohl um eine Mutter, Annie, die zieht mit ihrem jungen Sohn Charlie in so ein beschauliches Örtchen. Und man muss allerdings jetzt sagen, so beschaulich ist es gar nicht, ne? Sagt auf jeden Fall Gesa. Gesa, worum geht's denn da überhaupt?
2: Also es geht los, dass Charlie im Garten einen Geräteschuppen entdeckt, der ihn irgendwie anzieht. Er will da unbedingt rein und schafft es dann auch, weil ihm jemand im Traum erzählt, das ist angeblich sein toter Vater, wo sich dieser Schlüssel fürs Schloss befindet. Und dann macht er diese Tür da auf und dann findet er da so einen alten Kasten und da ist eine Modelleisenbahn drin.
1: Okay, es klingt auf jeden Fall schon gruselig, aber ich dachte tatsächlich, da findet jetzt eine Leiche oder so.
2: Ja, habe ich auch gedacht, aber mit dieser Eisenbahn da, da stimmt irgendwas nicht. Wenn Charlie den Zug in den Händen hält, kribbeln seine Finger und er ist bald komplett besessen von diesem Ding, will nur noch damit spielen, verfällt dabei fast in so eine Art Trance. Ja, und richtig spooky wird's dann, wenn man schnallt, dass diese Eisenbahn irgendwie auf seine Gefühle reagiert.
1: Okay, ich muss jetzt nicht verstehen, wie das funktioniert, oder?
2: Es klingt ein bisschen strange, aber man muss da nicht mit Verstand ran, ne? Also das ist jetzt ja auch kein True Crime, sondern ein Horror-Mystery-Thriller, aber wirklich einer von den Guten. Also diese unheimliche, beängstigende Stimmung, die kickt hier richtig. Erst spürst du die nur so ganz leicht, aber dann wird's immer fieser. Annie, also die Mutter, fängt plötzlich an, so Bilder von einem Menschen zu malen, der ein bisschen aussieht wie ein Hund, aber zugleich auch wie eine Ratte.
1: Gott.
2: Es passieren Unfälle und immer wieder hört man das Pfeifen einer Lokomotive, obwohl nirgendwo ein Zug fährt. Also wirklich Gänsehaut.
1: Ja, ohne Scheiß. Ich wollte gerade sagen, ich habe Gänsehaut. Wirklich, ich habe ganzen Körper. Also, Komm spielen. Ist ein neuer Thriller von Bestseller-Autorin Lynwood Barclay. Nichts für schwache Nerven. Sagt auf jeden Fall Bücherfrau Gesa Wegeng.

0: ich muss ja sagen, ich bin ein Riesenfreund von Campen. Ich liebe Campen. Falls es euch noch nicht so geht, dann vielleicht ja jetzt, wenn ihr hört, was wir bei Einmal Camping, Immer Camping auf Vox gesehen haben.
1: Campingurlaub, ein XXL-Vergnügen für die ganze Familie.
2: Ich glaube, es sieht eng aus.
3: Quatsch. Das passt doch perfekt. Achtung, Lara, geh mal ein bisschen weg.
2: Kannst du auch die Klappe auflassen und den Schwanz raushängen.
3: Guck mal, aber wenn wir hier den Kopf teilen...
4: Mama.
3: Oh. Scheiße, es passt nicht, Schatz.
2: Und wenn du erst den Schwanz reinsteckst, geh mal... Entschuldigung, oh Gott.
3: Schatz, ja. Heute nicht
2: Nein.
3: mehr, hey.
2: Nein.
3: So, oh habe ich den Schwanz
2: Nein.
3: jetzt reingesteckt
2: Nein.
3: und...
2: Hol mal den Kopf raus.
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1: Um 3 Uhr mit Christine Beidt. Der Expertenrat für Klimafragen stellt heute seinen Prüfbericht zu den deutschen Treibhausgasemissionen im vergangenen Jahr vor. Es geht darum, ob die Bundesregierung alles dafür getan hat, die selbstgesteckten Klimaziele einzuhalten. Dafür hat das unabhängige Gremium Daten des Umweltbundesamtes analysiert. Aus dem ARD-Hauptstadtstudio Felix Tenbaum.
2: Diese Daten zeigen unter anderem, welcher Bereich wie viel Treibhausgas ausgestoßen hat und ob die Bereiche den gesetzlichen Rahmen dafür eingehalten haben. Das Ergebnis des letzten Berichts: Deutschland hatte 2024 seine Klimaziele eingehalten und teilweise sogar übererfüllt. Grund dafür war unter anderem die schwächelnde Wirtschaft infolge des Ukraine-Krieges. Der Expertenrat will heute auch verkünden, ob die mittel- und langfristigen Klimaziele der Bundesregierung realistisch sind. Immer wieder hat der Rat darauf hingewiesen, dass es mit dem aktuellen Kurs in der Klimapolitik spätestens in den 2030er Jahren schwer wird, die Ziele einzuhalten.
1: Bundesfinanzminister Klingbeil sieht die Weltwirtschaft wegen des Iran-Kriegs in Gefahr. Dieser Krieg schade der wirtschaftlichen Entwicklung massiv, sagte Klingbeil vor einem Treffen der Finanzminister der G7-Staaten heute in Paris. Es müsse alles getan werden, um den Konflikt dauerhaft zu beenden und freie Seewege zu gewährleisten. Tierrechtler fordern von der Bundesregierung strengere Haltungsregeln für gefährliche Wildtiere. Hintergrund ist ein Vorfall mit einem Tiger, der bei Leipzig gestern aus einer privaten Anlage entlaufen war und einen Mann schwer verletzte. Die Polizei erschoss das Tier. Der Vorfall zeige, dass die Haltung gefährlicher Wildtiere in Privathand oder in mobilen Betrieben nicht ausreichend sicher sei, hieß es von der Tierrechtsorganisation PETA. Fußball-Bundesligist Eintracht Frankfurt hat Trainer Albert Riera nach nur 3,5 Monaten entlassen. Das hat der Verein am Abend bekannt gegeben. Aus der Sportredaktion Carsten Schellhorn.
3: Zu groß waren die Irritationen über den Spanier, der sich sowohl intern im Mannschaftskreis als auch in der Öffentlichkeit mehr als einmal wie der Elefant im Porzellanladen bewegte. Da zudem der sportliche Erfolg komplett ausblieb, zog die Eintracht jetzt die Notbremse. Man wolle in der kommenden Saison einen anderen Weg einschlagen, so Sportvorstand Markus Krösche. Nun wird die Suche nach einem Nachfolger intensiviert. Favorit ist Ex-Eintracht-Trainer Adi Hütter.
1: Das Wetter für Deutschland. In der Nacht im Osten meist gering bewölkt, örtlich Nebel. Im Westen bewölkt und zeitweise Regen. Die Tiefstwerte 10 bis 0 Grad. Tagsüber im Osten und Südosten weitgehend trocken und länger freundlich. Sonst wechselhaftes Wetter mit dichten Wolken, schauerartigem Regen und örtlich kurzen Gewittern. In Schauernähe und an der Ostsee böig auffrischender Wind. Dazu maximal 11 bis 21 Grad. Und die Zeit, es ist 3.03 Uhr.
4: Und da gucken wir auf die Straßen. Geht los auf der A5 Karlsruhe Richtung Basel. Die ist zwischen Offenburg und Lahr nach einem Unfall gesperrt. Die A40 Essen Richtung Duisburg. Die ist zwischen Kreuz Kaiserberg und Kreuz Duisburg wegen Brückenarbeiten bis Dienstagmorgen gesperrt. Die A61 Mönchengladbach Richtung Venlo ist zwischen Kreuz Mönchengladbach und Markenstein in beiden Richtungen bis Montag um 5 gesperrt. Und die A67 Darmstadt Richtung Mannheim ist zwischen Lorsch und Vierenheimer Dreieck wegen Bauarbeiten auch bis 5 gesperrt. Da gibt es eine Umleitungsempfehlung und die führt euch ab dem Darmstädter Kreuz über die parallel verlaufende A5 Vierfahrt.
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4: Laura Dahm ist hier für euch am Start und gleich müssen wir über die deutsche Sängerin Loi sprechen. Die hat nämlich ihre komplette Tour abgesagt und der Grund ist ziemlich krass und sie redet vor allem, was einfach noch krasser ist, sehr offen und ehrlich darüber. Was ist echt ungewöhnlich. Klemmer hier in der jungen Nacht nach 3 Songs. Anfang macht Benson Boone.

0: Also ich muss sagen, ich weiß nicht, ob ich schon mal erlebt habe, dass ein Künstler oder eine Künstlerin so ehrlich ist wie die deutsche Sängerin Loi.
1: Ich muss euch sagen, dass die geplante Left in Your Love Tour 2026 nicht stattfinden kann. Wir haben für die geplanten Venues zu wenig Tickets verkauft.
0: Ja, das ist echt krass. Also sie musste ihre komplette Tour absagen, weil eben zu wenig Leute kommen wollten, hat sie diese Woche bekannt gegeben. Und ey, also das erstmal das zu akzeptieren, ne, dass du dich da so ein bisschen verkalkuliert hast, das ist ja schon hart. Dann kommt da natürlich noch die finanzielle Komponente dazu. Dann noch das so ehrlich nach außen hin zu kommunizieren, wie gesagt, finde ich auch echt heftig. Und plus noch natürlich kommt da noch dazu, dass ihr einfach das wegfällt, worauf sie sich seit Wochen oder wahrscheinlich Monaten gefreut hat.
1: Jeder, der mich kennt, weiß, dass für mich Live-Spielen einfach alles ist.
0: Ja, vor allem kleinere Artists, ne, die haben es halt einfach nicht so leicht, weil da einfach ein Haufen Produktionskosten auf sie zukommen, wenn sie auf Tour gehen. Die Ticketpreise, die können sie auch nicht wirklich günstiger machen, aber viele Fans können sich das dann auch wiederum nicht leisten oder wollen es sich auch nicht leisten und das hat dann natürlich auch Auswirkungen, ne? Aber nicht nur auf kleine Künstler, man muss echt sagen, sogar große Bands wie die Pussycat Dolls oder auch Meghan Trainor und Demi Lovato, die mussten auch gerade einige Konzerte absagen, wobei die halt teilweise nicht so ehrlich sind, ne? Also man weiß natürlich nicht, was sind jetzt wirklich die Gründe, aber die meisten sprechen dann irgendwie von so produktionstechnischen oder privaten Gründen. Aber Loi, wie gesagt, ne, die verschönt einfach nichts und die sagt, wie es ist. Kacke.
2: Ich glaube, die Touransage hat mir mehr zu schaffen gemacht, als ich dachte und als ich wollte.
0: Ja, also von daher kann ich ihr echt einfach nur wünschen, dass sie nicht aufgibt und dass sie nochmal eine neue Tour plant, vielleicht da ein bisschen anders kalkuliert und hoffentlich, da drücke ich wirklich die Daumen, dann

Landes. Ja, das fragen sich wahrscheinlich auch viele, die gerade aufstehen müssen oder wo gleich der Wecker geht, wenn er dann geht. Why? Warum muss ich wieder so früh aufstehen? Aber tja, Leute, es ist wie es ist. Es ist Montagmorgen. Heißt, Weekend ist leider over. Die neue Woche geht wieder los. Aber ey, seid tapfer. Wenn man einmal wach ist, ich sag's euch, dann geht das einigermaßen. Mir ging's vor der Schicht vorhin auch so. Ich bin eingepennt und dachte mir, why? Aber mittlerweile bin ich wach um 3:21 Uhr. Und ihr hoffentlich gleich auch.

0: Es ist 3:30. Wir gucken auf die Straßen, starten auf der A40 Essen Richtung Duisburg. Die ist zwischen Kreuz Kaiserberg und Kreuz Duisburg wegen Brückenarbeiten bis Dienstagmorgen gesperrt. Die A61 Mönchengladbach Richtung Venlo ist zwischen Kreuz Mönchengladbach und Markenstein in beiden Richtungen bis Montag um 5 gesperrt. Und die A67 Darmstadt Richtung Mannheim ist zwischen Lorsch und Viernheimer Dreieck wegen Bauarbeiten auch bis 5 gesperrt. Da gibt es eine Umleitungsempfehlung und die führt euch ab dem Darmstädter Kreuz über die parallel verlaufende A5. Gute Fahrt!
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0: Tja, und hier gibt es jetzt gleich um 3:40 ein bisschen Bildungsunterricht. Die südkoreanische Boygroup BTS, die macht nämlich schlau. Und wenn ihr wissen wollt, wie geht das, bleibt auf jeden Fall dran. Klären wir hier nach 2 Songs. Und den Anfang macht Taylor Swift mit Opalite. Und die kommt in dem Zusammenhang auch vor. Also die macht irgendwie auch schlau. Müssen wir gleich checken.

0: So, wir machen jetzt mal ein bisschen hier auf Schule. Wenn ihr was lernen wollt, dann müsst ihr jetzt mal aufdrehen, weil diese Jungs hier, die machen uns schlau.
1: BTS sind das und der Leadsänger Jungkook, der hat jetzt Geschichte geschrieben. Der ist nämlich der erste K-Pop-Star, der in eine amerikanische Lehrbuchreihe für Grundschulkinder aufgenommen wurde. Ja, Brain Candy Books heißt diese Reihe und die soll jungen Leserinnen und Lesern bekannte Persönlichkeiten vorstellen. Da sind auch so Leute wie Taylor Swift, Billie Eilish oder Cristiano Ronaldo drin in der diesjährigen Ausgabe. Und man muss aber sagen, bei BTS ist das nicht nur Jungkook, der sich engagiert, was Bildung angeht. Suga, der hat zum Beispiel auch gerade erst selbst ein Lehrbuch geschrieben. Da geht es um Autismustherapie mithilfe von Musik, heißt The Mind Program. Und bei ihm muss man jetzt echt sagen, das Thema, das liegt ihm total am Herzen. Der hat nämlich letztes Jahr auch schon über 3,1 Millionen Euro gespendet für ein Behandlungszentrum, wo Kinder und Jugendliche mit Autismus-Spektrumstörungen Hilfe bekommen sollen. Deswegen kann man jetzt sagen, ne, das ist bestimmt auch kein Zufall, dass Schulen und Unis und Sprachschulen weltweit seit einigen Jahren so einen heftigen Anstieg von Schülerinnen und Schülern feststellen, die übrigens auch Koreanisch lernen wollen. So, und wenn ihr lernen wollt, wie oft man in 2 Minuten 33 das Wort Swim singen kann, dann müsst ihr jetzt hier nochmal aufdrehen. Hier sind nämlich BTS mit Swim.

So wie sehr liebt ihr euch selbst? Beziehungsweise liebt ihr euch überhaupt selbst? Da sprechen wir jetzt drüber, weil Selbstliebe ist wirklich so, muss man einfach sagen, der Dreh- und Angelpunkt von allem. Also von unserem Wohlbefinden, von allem, was mit mentaler Gesundheit zu tun hat. Und das lerne ich immer wieder, weil ich beschäftige mich sehr viel mit mentaler Gesundheit und Persönlichkeitsentwicklung. Also ich mache zum Beispiel, habe jahrelang eine Therapie gemacht, ich mache ganz viele so Online-Coachings und da habe ich gerade tatsächlich so eine Session, wo es aktuell eben um das Thema Selbstliebe geht. Und deswegen dachte ich mir, ich nehme das jetzt hier mit in die junge Nacht, weil dann mache ich ja immer Good Vibes to Go, also erzählt euch von meinen Erkenntnissen und Learnings, die mir weiterhelfen und hoffe, dass die euch auch weiterhelfen. Und deswegen dachte ich mir, wir machen heute jetzt einfach mal so eine ganz einfache Übung zum Thema Selbstliebe, also um unsere Selbstliebe zu stärken. Ist wirklich easy, könnt ihr alle mitmachen, egal ob ihr gerade Auto fahrt oder noch irgendwie halb verpennt im Bett liegt. Überlegt euch jetzt mal so mindestens drei Sachen, die ihr an euch total toll findet. Das kann echt alles Mögliche sein. Das kann sein, dass ihr immer wieder gesagt bekommt, dass ihr total sympathisch seid, dass ihr gut zuhören könnt, keine Ahnung, dass ihr lebensfroh seid, abenteuerlustig, was weiß ich, das kann auch irgendwas sein, was ihr erreicht habt, worauf ihr stolz seid. Also ich wette, je mehr ihr drüber nachdenkt, umso mehr fällt euch auch ein. Und alleine das euch vor Augen zu führen und wirklich euch das nochmal so anzugucken und das wirklich auch dann zu fühlen, ich wette, das hilft euch, dass ihr euch ein bisschen mehr liebt. Im Endeffekt vielleicht sogar auch sehr viel mehr. Und passend dazu gibt es jetzt hier Sia und die singt Gib mir Lauf. Also, gib euch Liebe.

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1: Um 4 Uhr mit Christine Beidt. Bayerns Ministerpräsident Söder hält es für, so wörtlich, zwingend notwendig, dass die Bundesregierung bis zum Sommer entscheidende Reformen auf den Weg bringt. In der ARD-Sendung Karin Mioska sagte Söder, dabei sollten die Bereiche Steuern, Arbeit, Rente und Bürokratieabbau gemeinsam bearbeitet werden.
2: Ich glaube, dass am Ende in einem Paket stattfinden muss, weil es dann erstens mal objektiv notwendig ist, weil wir einfach Zeit- und Reformdruck haben. Zweitens haben wir es subjektiv notwendig, weil auch die Bevölkerung, die Menschen, aber auch die Wirtschaft erwartet jetzt endlich einen tatsächlichen Ruck und einen Satz nach vorne. Und ich glaube auch, dass es am Ende in der Abstimmung leicht ist. Wenn man nur das Mikromanagement im Detail betrifft, dann verhakt sich schneller, als wenn wir am Ende große Pakete haben, die man dann auch gemeinsam abstimmen kann. Aber es muss dann für alle möglich sein, mitzugehen.
1: Bundesinnenminister Dobrindt will beim Bevölkerungsschutz in Deutschland massiv aufrüsten. Der CSU-Politiker sagte der Bild, militärische und zivile Verteidigung würden stärker vernetzt. Demnach steht in einem Kabinettsentwurf, dass 10 Milliarden Euro in zusätzliche Ausrüstung, Gebäude sowie Personal und Technik gesteckt würden, etwa beim Technischen Hilfswerk. Der Expertenrat für Klimafragen stellt heute seinen Prüfbericht zu den deutschen Treibhausgasemissionen im vergangenen Jahr vor. Es geht darum, ob die Bundesregierung alles dafür getan hat, die selbst gesteckten Klimaziele einzuhalten. Dafür hat das unabhängige Gremium Daten des Umweltbundesamtes analysiert. Aus Berlin Felix Tenbaum.
3: Diese Daten zeigen unter anderem, welcher Bereich wie viel Treibhausgas ausgestoßen hat und ob die Bereiche den gesetzlichen Rahmen dafür eingehalten haben. Das Ergebnis des letzten Berichts: Deutschland hatte 2024 seine Klimaziele eingehalten und teilweise sogar übererfüllt. Grund dafür war unter anderem die schwächelnde Wirtschaft infolge des Ukraine-Krieges. Der Expertenrat will heute auch verkünden, ob die mittel- und langfristigen Klimaziele der Bundesregierung realistisch sind. Immer wieder hat der Rat darauf hingewiesen, dass es mit dem aktuellen Kurs in der Klimapolitik spätestens in den 2030er Jahren schwer wird, die Ziele einzuhalten.
1: Bei einer Flugshow im US-Bundesstaat Idaho sind zwei Kampfflugzeuge in der Luft zusammengestoßen und abgestürzt. Medien berichten, alle 4 Besatzungsmitglieder hätten sich per Schleudersitz retten können. Die Flugshow sei abgebrochen worden. Die deutschen Eishockeymänner haben auch ihr zweites WM-Gruppenspiel verloren. In Zürich unterlag das DEB-Team am Abend Lettland mit 0:2. Das Wetter für Deutschland. Die Tiefstwerte liegen am Morgen bei 10 bis 0 Grad. Tagsüber im Osten und Südosten weitgehend trocken und länger freundlich, sonst wechselhaftes Wetter mit dichten Wolken, schauerartigem Regen und örtlich kurzen Gewittern. Dazu maximal 11 bis 21 Grad. Die Zeit 4.03 Uhr.
4: Da gucken wir auf die Straßen. Geht los auf der A5 Karlsruhe Richtung Basel. Zwischen Offenburg und Laa gibt es 3 Kilometer Stau. Dann die A40 Essen Richtung Duisburg. Die ist zwischen Kreuz Kaiserberg und Kreuz Duisburg wegen Brückenarbeiten bis Dienstagmorgen gesperrt. Die A61 Mönchengladbach Richtung Venlo ist zwischen Kreuz Mönchengladbach und Mackenstein in beiden Richtungen bis 5 noch gesperrt. Und die A67 Darmstadt Richtung Mannheim. Die ist zwischen Lorsch und Viernheimer Dreieck wegen Bauarbeiten auch bis 5 gesperrt. Da gibt es eine Umleitungsempfehlung und die führt euch ab dem Darmstädter Kreuz über die parallel verlaufende A5. Gute Fahrt!
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4: So, ich habe euch ja vorhin hier den Song Swim von BTS gespielt und gesagt, ihr könnt ja mal mitzählen, wie oft die Jungs es schaffen, in 2 Minuten 35 das Wort Swim zu singen. Jetzt meldet sich hier gerade Hörer Ricardo rein und er schreibt, er hat mitgezählt und die singen das tatsächlich 32 Mal. Ich muss jetzt sagen, ich habe nicht mitgezählt, aber wir glauben dem Ricardo das einfach mal, ne? Ja. Ich bin Laura Dahm, jetzt kommt Nico Santos mit Topic und Body. Ich glaube, da gibt es nicht ganz so viel zu zählen, wie oft sie das Wort Body singen. Aber hey, könnt ihr mal mitmachen. 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
1: Lovers on the Sun, David Guetta in der Jungen Nacht. Und jetzt habe ich hier eine Hamburger Songwriterin für euch. Da müssen wir allerdings erstmal klären, wie sie denn jetzt überhaupt heißt bzw. ausgesprochen wird. Und sie hat uns besucht und hat uns das selber erklärt. Also sie heißt...
2: Mein richtiger Name ist Tiffany Aris.
1: Okay, aber weil sie gerade so international unterwegs ist und auf Englisch singt, ist ihr Künstlername...
2: Jetzt aber ist es Aris jetzt. Tiffany Aris.
1: Okay, haben wir das geklärt. Tiffany Aris. Und die geht gerade richtig steil mit ihrem Song Vertigo. Und den Erfolg von diesem Song, den hat sie manifestiert. Aber jetzt nicht nur gedanklich. Nee, die hat den Manifestationswunsch, sag ich jetzt mal, auch als Halskette. Und zwar in so einem Röhrchen.
2: Das kommt aus Sri Lanka, das hat mir meine Mom mitgebracht. Und da kann man sowas reinmachen. Und das muss so gesegnet werden von so einem Mönch und sowas.
1: Okay. Ja, hat sie nicht gemacht, hat sie nicht segnen lassen von dem Mönch, hat aber trotzdem geklappt. Sie ist auf jeden Fall ultra erfolgreich.
2: Da habe ich auf ein kleines Zettelchen draufgeschrieben, Vertigo Top 10. Und jetzt wirklich innerhalb von 2 Monaten ist es passiert.
1: Ja, es ist nämlich nicht nur Top 10, es ist Top 8, also beziehungsweise Platz 8, Vertigo. Und den gibt es jetzt hier für euch in der Jungen Nacht, Tiffany Aris.

0: Montagmorgen? 4:20 Uhr? Schon Haare gewaschen? Oder trieft die so richtig vor Fett, so wie die Haare von Melissa aus Solingen? Falls es euch genauso geht wie hier, kein Problem. Wer mehr, unseren Freund und Helfer Felix Lobrecht erklärt das Ganze.
1: Ich habe ein Problem mit meinen Haaren.
2: Okay.
1: Ich glaube, ich kann hier für viele sprechen. Es geht darum, ich denke...
2: Voll gemein.
1: Nee, aber...
2: Die meisten haben ja scheiß Haare, deswegen...
1: Nein, ihr habt alle tolle Haare. Aber ich habe einfach das Gefühl, dass sie jeden Tag fettig sind.
2: Fettig?
1: So, und ich wasche meine Haare einfach viel zu oft. Ich weiß, es ist gar nicht so gesund.
2: Mhm.
1: Und meine Mitmenschen, das ist ja das Problem, die können mein Problem nicht nachvollziehen.
2: Mhm.
1: Und ich kann deren Reaktion nicht verstehen.
2: Okay.
1: Und dadurch...
2: Aber inwiefern werden denn deine Mitmenschen davon überhaupt beeinflusst? Erzählst du es ihnen proaktiv?
1: Ja.
2: Oh, ich mir heute erstmal wieder die Haare waschen.
1: Nee, nicht ganz so. Aber zum Beispiel habe ich was vor mit meinen Freunden und wir verabreden uns für 15 Uhr.
2: Ja.
1: Und 15, 20 Minuten bevor ich eigentlich los muss, gucke ich in den Spiegel und denke mir, oh.
2: Oh, die Haare
1: gehen
2: ja
1: also
2: nicht.
1: Hier irgendwo fängt es wieder an, obwohl nichts ist, laut den anderen.
2: Mhm.
1: Ja, und dann mache ich mich noch schnell fertig.
2: Mhm.
1: Aber das dauert ja alles und dann bin ich mal zu spät.
2: Ja klar, das läppert sich. Ich gebe dir jetzt eine Aufgabe und die probierst du einfach mal durchzuziehen. Du darfst dir ab heute bis nächste Woche Mittwoch, darfst du dir insgesamt zweimal die Haare waschen nur.
1: Zweimal
2: nur. Ja, musst du dir selber einteilen und du beobachtest einfach mal dich selber, deine Haare und wie reagiert dein Umfeld. Weil im Optimalfall kommen wir nämlich an einen Punkt, wo du merkst, ey, und das wird der sehr wahrscheinliche Outcome sein, das interessiert irgendwie keine Sau, was ich mit meinen Haaren mache, ehrlicherweise.
1: Ja.
2: Und dann kannst du dir das vielleicht abgewöhnen.

0: Es ist 16:30. Wir gucken auf die Straßen, haben drei Meldungen. Die erste kommt von der A40 Essen Richtung Duisburg. Die ist zwischen Kreuz Kaiserberg und Kreuz Duisburg wegen Brückenarbeiten bis Dienstagmorgen noch gesperrt. Die A61 Mönchengladbach Richtung Venlo ist zwischen Kreuz Mönchengladbach und Mackenstein in beiden Richtungen bis 5 noch gesperrt. Und die A67 Darmstadt Richtung Mannheim ist zwischen Lorsch und Viernheimer Dreieck wegen Bauarbeiten auch bis 5 gesperrt. Da gibt es eine Umleitungsempfehlung und die führt euch ab dem Darmstädter Kreuz über die parallel verlaufende A5. So, gute Fahrt.
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0: Da bin ich, Laura Dahm, und Hörer Diebo hat sich reingemeldet aus Bielefeld und bringt's schlicht und einfach auf den Punkt. Es ist Montagmorgen, heißt, wir müssen wieder zur Arbeit oder zur Schule. Ja, hast du recht. Und um euch den Start in die neue Woche ein bisschen einfacher zu machen, gibt's jetzt hier Mucke zum Aufstehen. Freunde, raus mit euch. Bibi Rexha, Faithless, New Religion in der jungen Nacht um 5:30.

0: viele deutsche Acts haben die Schnauze voll, und zwar von zu hohen Ticketpreisen. Ja, so ein Konzertticket, ne, das kann ja echt richtig teuer sein, teilweise so um die 90 Euro. Und wenn man dann nicht schnell genug ist und die Veranstaltung, das Konzert, das Event, whatever, ausverkauft ist, dann bezahlt man am Ende in so einem Wiederverkauf dann schnell mal so das Dreifache. Und genau das soll sich jetzt unbedingt ändern. Das fordern auf jeden Fall ganz viele deutsche Musikerinnen und Musiker, unter anderem Kraftklub. Die haben einen offenen Brief an die Bundesregierung geschrieben. Und Annika Wasenmüller aus dem Jüngernacht-Team, wer außer Kraftklub hat da noch alles mitgeschrieben?
1: Also zum Beispiel die Initiative Pro Musik und so Leute wie Nina Chuba, Provinz, Berg, Ikimel, KIZ oder Anmal Kantereit, die alle wollen, dass Fans halt in Zukunft keine Wucherpreise mehr für Tickets bezahlen müssen.
0: Okay, klingt an sich ja gut, aber wobei jetzt wahrscheinlich auch viele denken so, ja, das können die Künstler doch selber klären, also sollen sie doch einfach ihre Konzerte günstiger machen. Aber du sagst jetzt auch, es geht nicht um die Ticketpreise an sich, sondern um den Wiederverkauf, ne?
1: Genau, weil Musikerinnen und Musiker ja momentan eh eigentlich fast nur noch mit Live-Konzerten und Merchandise Geld verdienen. Also die können da kaum sparen, was sie sagen, wie teuer es sein soll. Mhm. Aber halt im Wiederverkauf, da haben sie halt nichts mit zu tun und haben auch nichts von dem Geld. Auch nicht die Produktion oder die Veranstaltungsbranche.
0: Sondern wer?
1: Das sind halt super oft Bot-Betreiber, also die so richtige Softwares dafür haben. Oder halt einfach Leute, die es sich zu ihrem Job gemacht haben, in Massen Tickets von Konzerten oder Sportveranstaltungen zu kaufen. Und selbst dann halt gar nicht hingehen wollen, wie du gerade schon gesagt hast, sondern die Tickets einfach übel teuer weiterverkaufen.
0: Und was genau soll jetzt die Bundesregierung dagegen machen?
1: Pro Musik. Also die, von denen der offene Brief initiiert wurde, die forderten einen klaren gesetzlichen Rahmen. Also Konzertveranstalterinnen und Veranstalter, die sollen selbst entscheiden dürfen, wo und wie die Tickets weiterverkauft werden. Das wäre schon mal ein wichtiger Schritt. Und dann sollen die Tickets auch zum Beispiel maximal 25% teurer werden dürfen, damit halt eben nicht so viel Geld wieder verlangt wird. Außerdem soll es ein Bot-Verbot geben, also dass nicht jemand eine Software schreibt und alle Tickets einkauft. Und vollständige Transparenzpflicht von Verkäufern wird gefordert, weil es halt auch super oft gefälschte Tickets gibt.
0: Okay, das klingt doch jetzt erstmal fair, oder?
1: Ja, denke ich auch. Und es kann auch funktionieren, das zeigen zum Beispiel unsere Nachbarländer, also Frankreich, Italien oder auch Belgien. Da ist der kommerzielle Weiterverkauf von Tickets nämlich seit Jahrzehnten gesetzlich eingeschränkt.
0: Alright, dann liegt es jetzt also an der Bundesregierung, wie die auf den Brief von den Musikern und Musikerinnen reagiert.

Ey, was sind das bitte für bescheuerte Schlagzeilen aktuell? Erste Schlagzeile: Touristen klettern für Selfies auf toten Timmy. Und zweite Schlagzeile: Polizei warnt vor betrunkenen Rehen. Ich sag's euch, Leute, da ist tierisch was los gerade, aber der Reihe nach. Wir gucken jetzt erstmal nochmal auf Buckel, weil Timmy, der ist ja, wie ihr es wahrscheinlich mitbekommen habt, tatsächlich tot, ist vor einer dänischen Insel gestrandet. Und ich dachte, damit hätte dieses Waldrama jetzt wirklich mal ein Ende. Aber nee, jetzt gibt es tatsächlich die News und es ist wirklich ernsthaft so. Ich habe Videos gesehen, dass Badegäste da jetzt oder Touristen zu Timmy hinschwimmen und auf den Kadaver klettern, um da Selfies zu machen. Leute, was ist denn nicht in Ordnung mit manchen Menschen? Das ist doch nicht deren Ernst. Oh mein Gott. Und das ist ja an sich schon total bescheuert, ne? Aber auch bescheuert, weil Behörden tatsächlich warnen, sich dem toten Wal zu nähern. Weil Experten sagen, der könnte explodieren und natürlich auch Krankheiten übertragen. Also, Freunde, bitte lasst diesen Timmy in Ruhe, okay? So, dann kommen wir zur nächsten Headline in Frankreich. Da warnt die Polizei tatsächlich im Straßenverkehr gerade vor betrunkenen Rehen. Und das ist kein Scherz, das ist tatsächlich auch wirklich eine ernste Gefahr. Die Tiere, die können nämlich sich ganz unvorhersehbar verhalten und plötzlich auf die Fahrbahn rennen. Deswegen warnt die Polizei da jetzt auch vor. Und man fragt sich aber trotzdem natürlich, warum sind denn diese Rehe eigentlich besoffen? Also haben die in Frankreich auch zu viel Wein sich reingeschüttet? Nee, aber die haben

Früchte gefressen, so fermentierte Früchte und Knospen, die auf den Boden gefallen sind. Und durch den Gärungsprozess enthalten die Alkohol. Deswegen sind die Rehe da in Frankreich besoffen. Also, wenn ihr gerade zufälligerweise in Frankreich unterwegs sein solltet, dann fahrt bitte vorsichtig, passt auf vor besoffenen Rehen. Und wenn ihr in Dänemark unterwegs sein solltet, dann passt auf vor dem explodierenden Wal.

My Mind um 4.56 Uhr in der jungen Nacht am Montagmorgen und damit bin ich raus. Ich bin Laura Dahm und wünsche euch einen schönen Tag. Ja, genau.

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4: Mit Marie Boll. Ja, und der großen Frage, wie gut kümmert sich Deutschland eigentlich um seinen Nachwuchs? Das zeigt ein neuer Bericht von der Denkfabrik Economist Impact. Das Ergebnis: geht es darum, Kinder und Jugendliche vor sexueller Gewalt zu schützen. Dann landet Deutschland im internationalen Vergleich auf dem 3. Platz, also relativ weit vorne. Besonders gut läuft es demnach in der Kategorie Healing. Heißt unter anderem, Betroffene bekommen hier schnell kostenlosen Support. Viele müssen gerade krass auf ihr Geld achten, sollte auch für PolitikerInnen gelten, fordern da jetzt manche. Und Unionsfraktionschef Spahn sieht's offenbar ähnlich. In einem Podcast hat er gesagt, dass die Diäten nicht erhöht werden sollten. Hatten vorher auch schon andere Parteien im Bundestag gefordert, da war Spahn bisher aber noch dagegen. Diese Diäten, die haben natürlich nichts mit dem Thema Abnehmen zu tun, das ist das Geld, das Bundestagsabgeordnete bekommen. Für euch tickt die Uhr, droht US-Präsident Trump, und zwar dem Iran. Der soll einen Deal mit den USA abschließen. Passiert das nicht, dann drohen offenbar weitere Angriffe. Dann werde vom Iran nicht mehr viel übrig sein, schreibt Trump auf seiner Plattform im Social-Media-Bereich. Momentan gibt's im Iran-Krieg ja eine Waffenruhe, eine dauerhafte Lösung gibt's aber noch nicht. Ja, und stellt euch das doch mal vor. Es ist ein chilliger Abend, ihr sitzt mit anderen Leuten zusammen und auf einmal kracht ein fetter Ast auf euch runter. So passiert gestern in Berlin-Kreuzberg. Da ist tatsächlich ein schwerer Ast auf eine Menschengruppe gestürzt. Mehrere Leute wurden dabei verletzt, eine Person sogar schwer, sagt die Feuerwehr. Passiert ist es demnach auf einem Privatgelände von einem Verein. Warum der Ast da so plötzlich abgestürzt ist, das ist unklar.
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4: Na, schon hell draußen um diese Uhrzeit. Trotzdem aber noch relativ frisch. Sind so zwischen 4 und 8 Grad in Berlin und Brandenburg. Wird aber noch deutlich wärmer, maximal 21 Grad gibt es heute. Dazu ein Mix aus Sonne und Wolken. Gegen Abend kann es Richtung Prignitz übrigens auch mal regnen.
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4: Ja, auf den Brandenburger Fernstraßen sieht es soweit ganz gut aus und auch in Berlin kommt er eigentlich relativ gut durch. Allerdings gibt es eine Meldung aus Weißensee, Berliner Allee. Achtung, in Höhe Feldmannstraße sind momentan die Ampeln außer Betrieb. Seid da also bitte unbedingt vorsichtig. Ansonsten aber wirklich alles wunderbar. Also kommt gut an, ihr Lieben.
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0: unserer Reihe Social Media Verbot für alle.
1: Jetzt
0: LehrerInnen.
2: Du, sag mal, ich hab doch meinen Tanz für den Frieden bei TikTok hochgestreamt. Aber irgendwie sieht das wohl keiner. Obwohl ich es schon 2-mal in eurem Klassenchat gelinkt habe. Komisch, oder?
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2: Fritz. 6 Uhr haben wir's gleich. Schönen guten Morgen.
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3: Ja, und an Berlins Schulen soll es bald noch besser laufen. Dafür sollen Lehrkräfte entlastet werden. Heute wird eine entsprechende Vereinbarung zwischen dem Senat und der Gewerkschaft Erziehung und Wissenschaft unterschrieben. Ja, und warum ist das so wichtig, fragt ihr euch vielleicht. Vor 2 Jahren hat eine Studie gezeigt, dass Berliner Lehrkräfte ein erhöhtes Gesundheitsrisiko haben. Besonders oft wurden da psychische Erschöpfungen und Depressionssymptome festgestellt. Sexuelle Gewalt, die betrifft nicht nur Erwachsene, sondern auch Kinder und Jugendliche. Und in einem Bereich könnte Deutschland noch besser werden. Das zeigt ein neuer internationaler Bericht. Demnach ist Deutschland beim Betreuen von Betroffenen schon ganz vorne mit dabei. Beim Vorbeugen könnte es aber besser laufen. In dieser Kategorie geht es unter anderem darum, wie schnell bei einem Verdacht auf Missbrauch reagiert wird. Ja, und es ist die größte Digitalkonferenz Europas, die da heute in Berlin startet, die Republika. In den nächsten Tagen kommen da tausende Menschen vorbei, sprechen und informieren sich über digitale Themen. Geht da also um sowas wie Cyberangriffe oder auch Online-Sucht. Auch Bundesfamilienministerin Prien hat sich angekündigt, sie will über digitalen Kinder- und Jugendschutz sprechen. Ja, und das habt ihr vielleicht schon mitbekommen. In manchen Ländern ist Ebola ausgebrochen. Besonders betroffen ist beispielsweise die Demokratische Republik Kongo. Da haben sich mehr als 300 Menschen mit dem Virus infiziert und fast 90 sind bisher dran gestorben. Die Organisation Ärzte ohne Grenzen bereitet sich momentan auf einen Großeinsatz in den betroffenen Gebieten vor. Ja, und hier in Deutschland ist das Risiko für einen Ebola-Ausbruch sehr gering, sagt Bundesgesundheitsministerin Waaken.
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2: Kommt gut durch heute Morgen. In Brandenburg sehen wir nichts. Also Berlin oder an der Berliner Stadtgrenze braucht ein paar Minuten länger an der Baustelle vor dem Kreuz Zehlendorf auf der A115. Und ansonsten haben wir auch in Berlin nichts Größeres. Bei der S7 haben wir nach wie vor Busse statt Bahn zwischen Charlottenburg und Grunewald. Und bei der U5 nach wie vor zwischen Hellersdorf und Hudetal Ersatzbusse. Ansonsten rollt es, kommt gut an.
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2: Einen schönen guten Morgen, ihr lieben Menschen.
4: Hey, ich finde, es ist im Vergleich nochmal zu Donnerstag oder Freitag nochmal so viel heller heute Morgen. Ich dachte, ich wäre zu spät, ne?
2: Ja, das denke ich ja immer.
4: Du bist das immer.
2: Achso, ich war heute Morgen auch zu spät, deshalb war es bei mir schon sehr hell.
4: Du warst früher als ich, muss
2: ich sagen. Schön, dass ihr mit dabei seid. Guten Morgen, ihr Lieben.

0: Show Me Love auf Fritz um 6.05 Uhr. Guten Morgen.
1: So, Wochenende richtig krachen lassen und dann feststellen, upsi, beim One-Night-Stand ist wohl ein bisschen was schief gegangen. 10 von 10 Horrorszenarien.
0: Ja, das ist wirklich eine Katastrophe für diesen Fall. Gibt es die Pille danach? Aber nur weil die Frau die einnimmt, können wir Jungs jetzt nicht unbedingt so tun, als hätten wir mit der ganzen Sache nichts zu tun.
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1: Es ist halt so, dass schon der Weg zur Notfallapotheke so schlimm schambehaftet sein kann. Und dann die Pille danach zu nehmen, heißt für die Frau einfach wirklich Hormoncocktail aus der absoluten Hölle. Und da brauchen wir Support von dem Typen, der ja auch 50% an der ganzen Nummer beteiligt war, muss man sagen.
0: Ja, wie genau dieser Support von uns am besten aussehen könnte, das haben wir euch mal gefragt.
3: Ja, die sollen halt einfach mal sich benehmen und nicht die Frau dann schlecht fühlen lassen.
4: Miteinander sprechen und Verständnis zeigen und zusammen schauen, was der beste Weg dann ist.
5: Er sollte sie dabei unterstützen, vielleicht sie auch bezahlen, aber sie nicht alleine lassen.
6: Unbedingt natürlich an den Kosten beteiligen. Ne? Die Frau hat die Entscheidung auf alle Fälle.
7: Sie sollten sie auf jeden Fall unterstützen, 1 bis 2 Wochen nach der Einnahme. Mitkochen, irgendwie so ein bisschen fragen, wie geht's dir, so, wie fühlst du dich, kann ich dir was Gutes tun? Nicht nur Apotheke und irgendwie Geld bezahlen und tschö.
0: Ja, also richtig greenflaggige Antwort, muss man sagen.
1: Ja.
0: Aber ich habe das auch schon mal miterlebt, wie scheiße das einem gehen kann nach der Einnahme.
1: Mhm.
0: So, und da füreinander da zu sein, finde ich auch, ist das Mindeste. Und dann kommt es natürlich darauf an, auf die To-Do-Liste oder wie es der Menschen danach geht, ob man dann nochmal in die Apotheke, ob man danach weiter begleitet. Zumindest mal ein bisschen kochen ist auf jeden Fall drin, finde ich.
1: Ja, und die emotionale Unterstützung ist auf jeden Fall auch wichtig. Und ich finde auch wichtig, dass er sich da mal informiert, wie die Pille eigentlich wirkt, weil die verschiebt ja den Eisprung, um eine Schwangerschaft zu verhindern, ne? Deswegen auch, war der Eisprung schon, wirkt die Pille danach nicht mehr. Das wusste ich super lange nicht. Und ich finde, dann ist nicht der Moment, wo eine
0: Sie
1: Frau
0: dann,
1: dem Typen erklären muss, wie die Pille danach funktioniert, weil da hat man wirklich andere Sorgen. Also gerne vorher informieren, danke.
0: Ja, das ist wahrscheinlich auch der Grund, warum die eine gesagt hat, 2 Wochen nach der Aufnahme, nach der Einnahme, auch gerne mal nachfragen, wie geht es dir, weil das kann richtig übel reinhauen, das Ding, und ist die Verantwortung von uns beiden, das dann bis zum Ende durchzuziehen. Moin.

0: Olivia Rodrigo, Drop Dead. War das hier auf Fritz um 6.15 Uhr am Montag? Was
1: alles ist
0: los?
1: Cool.
0: Was
1: ist alles denn los? Ist cool. Es ist ein ganz normaler Montag. Was es ist alles denn? Cool. Ich muss mich ganz kurz sammeln. Ah! Denn, wenn wir diese Musik hören, vielleicht habt ihr den Trailer schon gesehen, vielleicht wisst ihr, was anstehen könnte. Denn ganz vielleicht ist morgen schon der Dienstag nach GTA 6, Leute. Denn es gibt wohl schon wieder vernichtete Gerüchte, möchte ich mal sagen, dass heute der Vorverkauf für fucking GTA 6 starten soll. Und an dieser Stelle wollte ich auch ankündigen, es war hier eine wunderschöne Zeit in der Frühschicht. Ich habe das wirklich total genossen mit euch die letzten Jahre. Aber ich kann mir nicht vorstellen, dass ich hier die nächste Zeit noch am Start bin.
0: Wir reden von dem GTA 6, wo wir immer alles sagen, was vorher alles passiert, bevor GTA 6 rauskommt.
1: Blablabla. Achso, genau. Alle machen sich immer darüber lustig. Das ist überhaupt nicht mehr okay. Weil angeblich steht der große Tag bevor. Am 19. November soll das dann wirklich rauskommen. Ja, am Welttoilettentag. Und also ich muss dann heute wahrscheinlich also alles überwachen, was geht. Vorverkauf soll jetzt wirklich starten heute.
0: Ja, ist ja auch, guck mal, das letzte GTA ist jetzt auch noch nicht so alt. Ich finde, der Stress ist ein bisschen übertrieben. Ich meine, 13 Jahre ist jetzt
1: ja. 13 Jahre, das ist 13 Mal so lang wie meine nächste Beziehung.
0: Genau.
1: Schönen guten Morgen.

0: Dominik Hart und Frank Lotion. Turbo Fresh auf Fritz, 6:22.
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2: Heute ist es auf jeden Fall nochmal ganz schön. Die Sonne kommt raus. Temperaturen eigentlich auch angenehm fast überall. Nein, nicht ganz überall. Ich sag mal so 7 bis 12 Grad aktuell. Bisschen Sonne, bisschen Wolken. Es bleibt aber trocken bei maximal so um die 20.
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0: Ganz kurz eine Frage. Meinst du, ich sollte einen Refill heute machen? Dass man irgendwie, ich weiß nicht, auf eine C-Kurve achtet, Fokus auf Apex, Full Cover, Baby Boomer, Ombre-Verlauf irgendwie so in die Richtung?
2: Dass ich das nochmal erleben darf. Ich bin gerührt wie eine stolze Mutter.
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0: Man muss sagen, im Nagelgame kann ich mich, bevor wir zusammen gearbeitet haben, noch gar nicht aus. Inzwischen arbeite ich ein paar Jahre mit dir zusammen und wir haben unsere fette Aktion Rasieren oder Lackieren. 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
2: Wirklich teilweise jahreszeitmäßig. Also so Weihnachten oder Sommer, Frühling und dann im Frühling kommen dann die ganzen Pastelltöne. Und ich finde das immer, eigentlich sieht das immer schön aus.
4: Das macht so Spaß, wenn man Inspo sucht und sich da so durchklickt. Mhm. Ja, weißt du, was ich gerade suche?
0: Was denn?
4: 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Und Nägel gehören dann einfach so mit zum Outfit dazu. 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
0: Wahrscheinlich schon. 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

0: Achtung, liebe Autofahrerinnen und Autofahrer. Hier ist Fritz mit einer Gefahrenmeldung. Vorsicht auf der B102 Brandenburg an der Havel Richtung Bückwitz. Achtung, zwischen Premnitz und Mögelin, da werfen Leute Verkehrsschilder auf die Bundesstraße. Vorsicht auf der B102 Brandenburg an der Havel Richtung Bückwitz. Zwischen Premnitz und Mögelin, Achtung, da werfen Leute Verkehrsschilder auf die Bundesstraße. Bitte fahrt da besonders vorsichtig und kommt gut an.
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8: Mit Marie Boll. Deutschland will das Klima schützen, hören wir immer wieder. Klappt das aber auch? Das guckt sich der Expertenrat für Klimafragen regelmäßig an. Ja, und heute stellt er seinen neuesten Bericht vor. Geht da vor allem darum, ob die Bundesregierung ihre Ziele beim Ausstoß von Treibhausgasen erreicht hat. Da sollen die Zahlen ja eigentlich runtergehen. In den letzten Jahren hat das aber nicht in allen Bereichen gut funktioniert. In Sachen Gebäude und Verkehr beispielsweise gab es immer wieder schlechte Zahlen. Zu große Klassen, viele extra Aufgaben neben dem Unterricht und hoher Druck. Berlins Lehrkräfte haben sehr viel Stress und damit auch ein erhöhtes Gesundheitsrisiko. Das hat eine Studie vor 2 Jahren gezeigt. Jetzt soll sich was ändern und Berlins LehrerInnen entlastet werden. Der Senat und die Gewerkschaft Erziehung und Wissenschaft unterschreiben dann nachher ein entsprechendes Abkommen. Das wird danach dann natürlich auch noch vorgestellt. Kritik an Kanzler Merz, die gibt's immer wieder, momentan beispielsweise von der Gewerkschaft Verdi. Die sagt, Merz tauscht sich nicht mit uns aus. Und das, obwohl er Sozialreformen plant, beispielsweise in den Bereichen Gesundheit und Rente. Unter seinen VorgängerInnen, also Kanzler Scholz und Merkel, habe es regelmäßig Gesprächsrunden mit den Gewerkschaften gegeben, kritisiert Verdi. Merz dagegen ist schon 1 Jahr im Amt und das erste Gespräch im Kanzleramt ist erst für nächsten Monat geplant. Ja, und das sind doch mal Good News für alle, die öfter mal mit der U5 durch Berlin fahren. Die bekommt heute Mittag neue Züge und damit sogar früher als eigentlich geplant. Offizielle Übergabe nachher ist mit der BVG, dem regierenden Bürgermeister Wegner und den beiden Senatorinnen Bonde und Giffey. Die neuen U-Bahnwagen, die sind übrigens breiter, bieten also mehr Platz und auch die U9 soll diese Wagen noch bekommen.
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0: Vorsicht in Brandenburg auf der B102, Brandenburg an der Havel Richtung Bückwitz zwischen Premnitz und Mögelin. Achtung, da werfen Leute Verkehrsschilder auf die Bundesstraße. Also Vorsicht auf der B102, Brandenburg an der Havel Richtung Bückwitz zwischen Premnitz und Mögelin. Achtung, da werfen Leute Verkehrsschilder auf die Fahrbahn. In Berlin 100 Richtung Wedding an der Baustelle Detmolder Straße braucht er 10 Minuten länger. Und in Karlshorst Tresco Allee, da haben wir bis morgen noch Bauarbeiten voraussichtlich. In beiden Richtungen nur eine Spur frei. Viertelstunde länger braucht ihr aktuell. Neue Baustellen haben wir in Charlottenburg, Sophie-Charlotten-Straße Richtung Spandauer Damm. Nur eine Spur frei und im Prenzlauer Berg auf der Greifswalder Straße statt Aussetz zwischen Käthe-Niederkirchner und Hufeland-Straße auch nur eine Spur frei. Da wird's voller. Bei der S-Bahn haben wir bei der S7 zwischen Charlottenburg und Grunewald Schienenersatzverkehr. Ansonsten rollt's. Kommt gut an.
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0: Einen wunderschönen guten Morgen, ihr Lieben.
9: Findest du lustig? Ich habe gerade gelesen, Spotify hat doch dieses neue komische Glitzer-Disco-Kugel-Logo, ne?
0: Ja, ja, oh, das
9: man hat sich
0: ganz
9: eher
0: komisch.
9: Man hat sich gewundert, was ist da ja los? Und jetzt gab es so viel Kritik, dass Spotify gesagt hat, ja, ist ja in Ordnung. Wir wissen es nicht für jeden und wir ändern es nächste Woche. Alles gut. Es wird wieder das alte Logo sein. Das fand ich lustig. Ich wollte sagen, ihr braucht gar nicht jetzt aber zu schreiben, dass euch die Fritz-Frühschicht nicht gefällt. Das könnt ihr so viel machen, wie ihr wollt. Die wird nicht ausgetauscht.
0: Nee, also, oder? Hoffentlich.
9: Oder? Oder?

0: Mike mit White Keys in der Fritz-Frühschicht um 6.37 Uhr am Montag. Guten Morgen.
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3: Jeden Morgen kurz nach 7 zocken wir mit euch um die gelben Fritz-Socken, wenn ihr es schafft, am Ende der Woche auch die meisten Punkte zu haben. Und heute legt vor aus Spandau Flo. Einen schönen guten Morgen.
4: Guten Morgen.
0: So, wie sahen deine 24 Stunden so aus? Weil darum wird es ja gehen jetzt in diesem Quiz, um die letzten 24 Stunden.
4: Tatsache fühle ich mich sehr schlecht vorbereitet. Aha. Wir werden sehen, wie es läuft. Ich war eigentlich den ganzen Sonntag nur im Garten und habe Gartenarbeit gemacht, gegrillt, ein bisschen Fritz nebenbei gehört, aber nicht viel von den Nachrichten mitbekommen.
0: Das Wort Gartenarbeit für verkatert sein kannte ich noch gar nicht.
3: Da muss man gleich nachdenken. Da hast du den Finger in die Wunde gelegt. So, jetzt habe ich auch gerade mitbekommen, dass wir nicht nur einfach um die Fritz-Socken zocken, sondern in dieser Woche um unser Fritz-Tour-Shirt,
0: was du dir sicher
3: kannst. Das wird richtig, richtig schön. Dann wollen wir einfach mal prüfen, wie viele Antworten du in 45 Sekunden schaffst. Wenn du was nicht weißt, dann sagst du einfach ganz, ganz schnell weiter, okay?
4: Jo.
0: Und das Schöne ist ja, es hat ja noch keiner vorgelegt. Du kannst jetzt hier bestimmen, wie hoch die Messlatte ist am Ende, okay?
4: Ja, wir werden sehen.
0: Juti. Spotify-App hat ein neues Logo seit ein paar Tagen. Was ist drauf zu sehen?
4: Eine Disco-Kugel.
0: Wo hat Spotify seinen Hauptsitz?
4: Oh, in Schweden.
0: Richtig. Sag mal ein Lied, das du gerne auf Spotify hörst.
4: Weiter.
0: Seit gestern wissen wir, in welcher Liga Hertha nächste Saison spielen wird. In welcher denn?
4: In der zweiten.
0: Und Union?
4: In der ersten.
0: Auch seit gestern haben wir alle in Europa den Song Bangaranga von der Bulgarin Dara auf dem Schirm. Wieso das?
4: Oh, weiter.
0: Hat ESC gewonnen? Auf welchem Platz ist denn Sarah Engels für Deutschland gelandet beim ESC?
4: Weiter.
0: 23. In einem Brandenburger Solarpark wurden Kabel gestohlen, die aus Kupfer sind. Nennen wir ein anderes Element außer Kupfer.
4: Okay, vorbei.
0: Vorbei.
3: Ja, vorbei ist leider kein Element, das können wir nicht. Wir hätten hier noch, sag mal noch ein Element.
0: Scheiß mal aufs Element, sag mal einfach. Sag mal.
3: Stahl ist, glaube ich, auch kein Element.
0: Sag mal einen Song, den du gerne bei Spotify hörst. Du kriegst noch einen extra Punkt.
3: Komm, wir geben dir jetzt noch einen Punkt. Sag irgendwas.
4: Kiss me.
0: Ich weiß gar nicht, ob das ein Song ist.
3: Ich glaube, dafür können wir kein Problem.
4: Ich weiß gar nicht, von welchem Künstler er gerade
0: ist. Ist egal.
3: Ist kein Problem. Pass auf, Spandau. Pass auf, Flo. Du kriegst so einen halben Trostpunkt und wir ziehen jetzt mal zusammen und kommen insgesamt auf 4,5 richtige Antworten, die du gegeben hast. Damit legst du richtig gut vor. Da gucken wir mal, wie es hier die Woche weitergeht. Jeden Morgen um kurz nach 6:30 habt ihr auch die Chance, Flo hier zu überbieten.
4: Ja, ich denke, das sollte jetzt nicht so schwierig werden.
0: Wir hatten auch schon Wochen da, es ist bei 4 Punkten geblieben. Ja. Also, mein Lieber, du legst dich jetzt nochmal hin, machst mal noch ein kleines Schläfchen.
3: Wirklich?
0: Danke, dass du mitgemacht hast und vielleicht gehört dann am Ende das Festival-Shirt trotzdem dir. Hat auf jeden Fall mit dir Spaß gemacht.
4: Jo, mir
3: auch. Mach's gut, start schön die Arbeitswoche, du Lieber.
4: Ciao,
3: danke, tschüss. Und ihr habt morgen früh die Chance, kurz nach 7.

0: T-Pain auf Fritz 647. Schönen guten Morgen, ihr Lieben.
1: Es ist der 18. Mai und es erscheint vielleicht einigen ein wenig zu früh.
0: Ja, für was denn?
1: Wir müssen vorplanen, weil es wird was gesucht. 20 Meter hoch.
0: Aha.
1: Aus Berlin und Umland.
0: Okay.
1: Es geht um Weihnachten!
0: Ach so! 20 Meter.
1: Es sind ja nur noch 220 Tage schließlich bis Weihnachten. Mhm. Und jetzt wird aber schon eine Fichte gesucht, und zwar für den Weihnachtsmarkt am Gendarmenmarkt. Mein Lieblingsweihnachtsmarkt.
0: Ja.
1: Und ich finde, das ist der Vibe, das ist der Spirit, den wir brauchen.
0: Ja.
1: Am 18. Mai schon über Weihnachten einmal gesprochen zu haben.
0: Mhm. Also guckt doch mal, wir wissen, ihr habt doch alle zu Hause diese eine unordentliche Ecke, ja, wo man nicht so genau weiß, was da rumliegt.
1: Mhm.
0: Guckt ihr da mal bitte nach heute, ob da eine mindestens 20 Meter hohe, also mächtige Fichte am besten ist.
1: Mächtige Fichte.
0: Eine mächtige Fichte.
1: Nein, eine mächtige Fichte.
0: Das klingt echt versaut.
1: Schon, ne?
0: Warum? Egal, Thema Weihnachten.
1: Wegen
0: also guck dir mal bitte und sag da mal Bescheid, weil Berlin braucht schon wieder einen wunderschönen fetten Weihnachtsbaum. Und guck mal, letztes Jahr hat die noch so eine Familie gespendet aus dem Vorgarten.
1: Mhm.
0: Dass ihr da bitte nochmal nachguckt bei euch zu Hause, ob da nicht so eine mächtige Fichte rumliegt.
1: Stamm ist irgendwie auch so.
0: Hallo, Mann, jetzt konzentrieren wir uns.
1: Was ist denn eine mächtige Fichte?
0: Danke. Achso, das war jetzt gar nicht meine Geschichte.
1: Nein.
0: Nee, ich hab tatsächlich. Egal, hier ist Alex Rollins.

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0: an diesem Montagmorgen. Schön, dass ihr mit dabei seid, ihr Lieben. Hallöchen.
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2: Ganz viel Sonne, die wir heute bekommen. Nur lockere Wolken. Es bleibt auch trocken bei immerhin 19 bis 21 Grad maximal.
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0: Ey, also ich bin ja hier normalerweise wirklich offen für alle Veranstaltungstipps. Ja, auch gerade hier die Fritz-Blauterin, die nur ins Programm bringt. Aber manche Tipps, ich finde, die sollte man mit leerem Magen sich nicht geben. Leute, ihr müsst jetzt ganz stark sein. Es wird so lecker.
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2: Der beste Geruch der Welt, frisch gebackenes Brot. Heute startet die Woche der offenen Backstuben. 12 Bio-Bäckereien in Berlin und Brandenburg öffnen ihre Tore. Schauen, riechen, fühlen und natürlich schmecken. Über 30 Veranstaltungen, bei denen ihr den Menschen hinter eurem Lieblingsbrot mal auf die Finger schaut. Manchmal backt ihr sogar selbst. Bei einigen müsst ihr euch anmelden, aber alle sind for free. Den Start macht heute um 15 Uhr der Brotgarten in Berlin-Charlottenburg mit Meet Your Local Baker. Das komplette Programm checkt ihr online.
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3: 7 Uhr haben wir es gleich. Schönen guten Morgen.
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4: Gibt es ein schlimmes Hochwasser oder einen krassen Waldbrand, Anschläge oder andere Ernstfälle, dann kommt er zum Einsatz, der Bevölkerungsschutz. Den will Bundesinnenminister Dobrindt offenbar stark ausbauen und dafür 10 Millionen Euro ausgeben. Das schreibt zumindest die Bild-Zeitung. Demnach soll das Geld in zusätzliche Ausrüstung und Personal fließen, beispielsweise beim Technischen Hilfswerk. Ob die Bundesregierung ihren Job richtig macht, das checkt unter anderem der Expertenrat für Klimafragen regelmäßig. Und heute legt er seinen neuesten Bericht vor. Ja, ihr ahnt es schon, es geht darum, wie gut die Bundesregierung ihre Ziele in Sachen Treibhausgase einhält. Die sollen deutlich weniger in die Luft gepustet werden, um das Klima zu schützen. Eigentlich klappt nämlich nicht immer so gut. In den letzten Jahren sind die Treibhausgaszahlen vor allem in den Bereichen Verkehr und Gebäude nämlich nicht runtergegangen. Ist ein Zeichen für Toleranz und gegen Hass. Die Brandenburger Politik setzt dieses Zeichen nachher. Im Innenhof vom Landtag in Potsdam wird die Regenbogenflagge gehisst. Mit dabei sind Landtagspräsidentin Liedtke und René Wilke. Der ist Brandenburgs Minister für gesellschaftlichen Zusammenhalt. Ja, und Wilke sagt, es gibt immer mehr queerfeindliche Angriffe. Deswegen sei es wichtig, Haltung und Farbe zu bekennen. Nach Buckelwald Timmy macht jetzt das nächste Tier Schlagzeilen. Diesmal geht's um Tiger und andere Wild- und Raubtiere. Die gibt's nämlich nicht nur in Zoos, sondern Leute dürfen die auch privat halten. Und dafür braucht's viel stärkere Regeln, fordern jetzt mehrere Tierschutzorganisationen. Grund dafür ist ein Vorfall aus Leipzig. Da ist ein Tiger aus einer privaten Anlage ausgebüxt, hat einen Mann verletzt und wurde dann von der Polizei erschossen.
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3: Brandenburg, A10 östlicher Berliner Ring Richtung Dreieck Spree auf. Vorsicht zwischen Hohenschönhausen und Marzahn, da hat es gerade einen Unfall gegeben. Bitte fahrt vorsichtig drumherum. Und in Berlin auf der 100 Richtung Wedding haben wir an der Baustelle Detmolder Straße 10 Minuten Stau. Und in Karlshorst auf der Tresco Allee in beiden Richtungen an der Bahnbrücke nur eine Spur frei. 20 Minuten länger braucht ihr hier. Zum Wochenstart haben wir noch neue Baustellen in Charlottenburg, Leibnizstraße. Die ist bis Anfang Juni zwischen Pestalozzi und Kantstraße voll gesperrt. Und Prenzlauer Berg, Greifswalder Straße, statt auswärts hinter der Kete-Niederkirchner Straße nur eine Spur frei. Auch da wird's voller. Und bei der S-Bahn haben wir bei der S47 nur Züge zwischen Spindlersfeld und Schöneweide. Ansonsten rollt's, kommt gut an.
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5: Guten Morgen!
3: Also ich weiß, ich bin hier bekannt für Meckern und für ich kann nicht und keine Sorge, werdet ihr auch häufig genug noch hören. Aber ich muss mal wirklich sagen, dass es auf dem Montagmorgen um 7 Uhr schon so hell ist, das macht was mit mir und es gibt mir mehr Energie, als ich zugeben möchte oder auch als ich euch hier zumuten möchte heute, muss ich ganz ehrlich mal sagen.
5: Ich habe genau das gleiche vor einer Stunde gesagt, warum laberst du mir so nah?
3: Weil jetzt komplett andere Leute nochmal zuhören, die jetzt zuhören vor einer Stunde nicht zugehört haben. Das ist eigentlich Radio 1x1, lernt man eigentlich. Naja.

0: Ganzen Buhn. Sorry, I'm here for someone else. Auf Fritz in der Frühschicht. Wir haben 7.05 Uhr. Einen wunderschönen guten Morgen, ihr Lieben. Und es geht weiter mit unserer Aktion.
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2: Wir machen auch diese Woche wieder die Nägel sowas von fresh. In drei Nagelstudios sind wir im Potsdam am Freitag, im Pankow am Mittwoch und heute sind wir im Candy Nails in Fürstenwalde, Spree.
0: So, und da sind nicht nur wir, sondern da kommt heute auch die liebe Jennifer vorbei aus dem gleichen Ort. Guten Morgen.
3: Ja, guten Morgen.
2: So, und du möchtest ja feiern mit deinen Nägeln zurecht. Sag mal, was du geschafft hast.
3: Ja, ich habe geschafft, heute hier zu sein, heute bei euch zu gewinnen.
2: Dritter Punkt, Jenny, Jennifer. Sag mal, die Ausbildung ist doch ganz toll. Herzlichen Glückwunsch.
3: Ja, vielen Dank.
0: Voll schön. Zur Erzieherin, hast du dich ausbilden lassen? Bist jetzt quasi voll ausgebildete Erzieherin. Das heißt, wir haben gerade drüber geredet. Gibt es bei dir bei der Beschränkung jetzt, also kannst du frei aussuchen, das Nail Design, was du heute bei uns machen lässt? Oder gibt es irgendwelche Einschränkungen?
3: Nee, da gibt's gar keine Einschränkungen. Da bin ich völlig frei in der Wahl.
2: Bei mir immer, wenn wenn ich so weinende Kinder in der Umgebung habe, ja, was nicht so oft passiert, aber manchmal nicht passiert es, dann zeige ich immer meine Nägel und dann sind die ruhig, weil die entweder ganz bunt sind oder weil da irgendwelche so 3D-Elemente, sage ich, so Bubbles drauf sind. Dann fassen die dir mal an. Ja. Hast du vor, sowas auch zu machen, damit du da die Kinder ein bisschen ruhig halten kannst?
3: Also 3D ist jetzt nicht so meins, aber mein Sohn ist tatsächlich auch so immer begeistert von meinen Nägeln und sagt mir immer, oh Mama, die sehen so schön aus.
2: Was hast du denn gerne? Erzähl mal.
3: Was ich gerne habe?
2: Auf den Nägeln, ja.
3: Ach so, naja, ich bin da eigentlich immer sehr standardmäßig, also French oder mal ein Babyboomer, ne, ein bisschen oldschool.
2: Nee, ich liebe Babyboomer.
0: Ich bin schon halb raus mit den Fachbegriffen. Ich kann auf jeden Fall nur sagen, ich durfte bei Sally heute Morgen schon einmal über die 3D-Form drüber streicheln und es hat mich sehr beruhigt. So, dann freuen wir uns, dich begrüßen zu dürfen. Nachher, ab 14 Uhr sind wir im Candy Nails in Fürstenwalde-Spree. Jennifer bekommt die Nägel richtig, richtig schön gemacht, alles auf unseren Nacken. Jennifer, dann bis später und ganz, ganz viel Spaß.
3: Ja, vielen, vielen Dank.
0: Gerne, wir freuen uns.
2: So, viel Spaß, ihr seid die Nächsten. Ihr könnt euch eure Nägel schick machen lassen. Geht auf fritz.de und dann könnt ihr euch einen eigenen persönlichen Termin claimen, ganz ohne Stress. Oder ihr kommt immer persönlich vorbei. Wir finden bestimmt auch noch irgendwie so einen kleinen Termin.
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0: Jetzt mit Schwarz-Blau hier in der Fritz-Frühschicht um 7.15 Uhr. Gleich guten Morgen.
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2: Oh, und da haben wir sehr gute Nachrichten aus der Lausitz. Denn dieses Brett hier, das mussten die Gegner von Energie Cottbus in der vergangenen Saison sehr häufig hören. Die Torhymne von Cottbus wurde insgesamt 72 Mal gespielt in der letzten Saison. So viele Dinge hat Cottbus in der dritten Liga gezimmert und das kann nur eins bedeuten.
0: Zweite Liga Cottbus ist dabei.
2: Genau.
0: Energie Cottbus ist als Zweiter der dritten Liga hinter dem VfL Osnabrück aufgestiegen in die zweite Liga und das ist natürlich sowas von geil für die Fans.
2: Also erstens überhaupt beeindruckend, dass die so hoch gekommen sind und so weit, weil 2024 ist ja Cottbus überhaupt erst in die dritte Liga gekommen, nachdem sie zuvor jahrelang drunter rumgedümpelt sind.
0: So, und da kann man verstehen, dass unsere Kollegen vom RBB Fernsehen natürlich auch ein bisschen schon emotional geworden sind.
3: Abpfiff, Aufstieg, es ist vollbracht. Die Lausitz lacht, die Lausitz feiert. Energie Cottbus steigt auf in die zweite Liga.
2: Das heißt einfach, nächste Saison Fritz-Sendegelände-Derby. Hertha BSC Berlin gegen Energie Cottbus. Da muss man und kann man Cottbus einfach nur gratulieren von Herzen.
0: Wunderschönen guten Morgen.

0: Jiggets und Charlotte Plank mit Car Crash auf Fritz 7.21.
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2: Na, das kann nur was, das Wetter schön. Da ist blauer Himmel, da ist viel Sonnenschein. Es bleibt trocken heute. Aktuell vielleicht noch ein bisschen frisch, aber wir bekommen 19 bis 21 Grad maximal.
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0: Superkräfte, aber maximal ungeeignet für den Alltag. In der neuen südkoreanischen Netflix-Serie The Wonderfuls, da werden ausgerechnet ein paar ziemlich verlorene Figuren zu sowas wie Helden, wenn auch sehr widerwillig, muss man sagen.
2: Ist ja wie in der Fritz-Frühschicht, nur dass wir nicht zu Helden werden. Anna, guten Morgen.
4: An euch musste ich denken.
2: Ganz sicher. Sag mal, ich möchte ablenken, worum geht's genau jetzt?
4: Also um eine Morningshow in Midnight. Es ist eine Serie, als hätte Marvel-Gott Stan Lee das MCU nach Südkorea verlegt und ein großes Drama draus gemacht. Denn die Serie spielt 1999, wirklich ja, Tage vor der Jahrtausendwende, in so einer permanenten Endzeitstimmung in einer kleinen Stadt in Südkorea, die ich nicht aussprechen kann. Alle warten irgendwie darauf, dass was passiert, und genau da treffen wir auf die Figuren, die sowieso schon kämpfen mit dem Leben, wie die schwerkranke weibliche Hauptfigur Yoon Chan-i, die ziemlich pisst ist.
5: Ich will verdammt nochmal auch sehen, wie die Scheißwelt untergeht. Wie könnte ich sterben, ohne dabei gewesen zu sein? Wie soll ich so sterben? Das ist nicht fair! Ist das etwa zu viel verlangt? Ich will ja nicht mal ewig leben, okay? Ich will doch nur dabei sein, wenn diese Scheißwelt untergeht!
4: Das ist möglicherweise etwas hysterisch. Stirbt sie an Krebs oder stirbt sie beim Weltuntergang? Durch einen ziemlich schrägen Zufall landet sie mit zwei anderen auf einer illegalen Müllkippe. Und die kommen da mit einer mysteriösen Substanz in Kontakt, entwickeln Superkräfte. Und das ist jetzt aber nicht so ein klassischer Superheldenmoment, denn die Kräfte sind unkontrolliert, manchmal sogar mehr Problem als Lösung.
0: Also ich war ja auch mal auf einer illegalen Müllkippe. Ich habe mir tatsächlich auch was eingefangen, aber nur so eine Eisenspäne im Finger hatte ich tatsächlich. Bei den beiden klingt es eher nach Comedy oder steckt da jetzt noch mehr hinter?
4: Deswegen strahlst du so. die Serie hat diesen sehr schrägen, teilweise absurden Humor, gleichzeitig aber auch eine ziemlich melancholische Grundstimmung. Es geht um Menschen, die sich verloren fühlen, die nicht wissen, wohin mit sich, und plötzlich eine zweite Chance bekommen, mit der sie aber erstmal überfordert sind. Und das ist nicht wirklich glatt, sondern die Serie verzettelt sich stellenweise, hat ziemlich viele Nebenstränge, aber das ist so ein bisschen Absicht, denn dieses Unfertige passt auch zu den Figuren und zu dieser Welt kurz vor dem Jahr 2000, wo alles so ein bisschen aus dem Gleichgewicht geraten ist.
2: Bin noch nicht so ganz überzeugt, hast du es denn gerne geguckt?
4: Ja, aber ich habe auch keine klassische Superhelden-Serie erwartet. Ja, okay. Das ist schon chaotisch, deutlich eigenwilliger, absolut albern, ein bisschen trashig, aber diese Mischung aus Jahrtausendwende-Ästhetik und den schrägen Figuren habe ich dann doch gefeiert.
0: The Wonderfuls könnte auf Netflix bingen. Ich bin auf jeden Fall schon mal begeistert von Annas Kritik dazu, denn einen Satz aus seiner Kritik werde ich mir fürs nächste Mitarbeitergespräch zur Fritz-Frühschicht mitnehmen, denn dieses Unfertige passt zu den Figuren und zu dieser Welt, werde ich den Chefinnen und Chefs sagen, wenn sie mich nächstes Mal auf die Sendung ansprechen. The Wonderfuls auf Netflix. Vielen Dank, Anna.
4: Gerne. Guten Morgen.

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5: 37, guten Morgen.
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6: Wie gut kümmert sich Deutschland eigentlich um seinen Nachwuchs? Das zeigt ein neuer Bericht von der Denkfabrik Economist Impact. Da geht es vor allem um sexuelle Gewalt gegen Kinder und Jugendliche. Und beim Schutz liegt Deutschland im internationalen Vergleich eigentlich relativ weit vorne. Besonders gut läuft es hier demnach in der Kategorie Healing. Heißt unter anderem, Betroffene bekommen schnell kostenlosen Support. Beim Vorbeugen könnte Deutschland laut Bericht aber noch ein bisschen besser sein. Ja, Leute, und ich wünschte, ihr könntet sehen, wie Klausis Augen bei dieser Meldung gleich leuchten werden, denn es geht ums technische Hilfswerk, Feuerwehren und sowas. Bundesinnenminister Dobrindt will offenbar den Zivil- und Bevölkerungsschutz ausbauen und dafür in den nächsten Jahren 10 Millionen Euro ausgeben, schreibt die Bild. Demnach soll das Geld in Personal und zusätzliche Ausrüstung investiert werden, also sowas wie Spezialfahrzeuge oder auch Feldbetten. In Deutschland sind Hinrichtungen und die Todesstrafe verboten. Es gibt aber Länder, da ist es erlaubt. Und letztes Jahr ist die Zahl der weltweiten Hinrichtungen sogar sehr, sehr doll gestiegen. Das zeigen Zahlen, die Amnesty International veröffentlicht hat. Demnach wurden etwa 2700 Hinrichtungen registriert. Das sind sogar fast doppelt so viele wie noch im Jahr davor. Und die Zahlen, die könnten sogar noch höher sein, denn aus einigen Ländern, wie zum Beispiel Nordkorea, gibt es kaum Infos dazu, sagt Amnesty International. Ja, und stellt euch doch das vielleicht mal vor. Es ist ein ziemlich chilliger Abend. Ihr sitzt mit anderen Leuten zusammen und auf einmal kracht ein fetter Ast auf euch rauf. Ist passiert gestern in Berlin-Kreuzberg. Da ist ein schwerer Ast auf eine Menschengruppe gestürzt. Mehrere Leute wurden dabei verletzt. Eine Person sogar schwer, sagt die Feuerwehr. Passiert ist es auf einem Privatgelände von einem Verein. Warum der Ast da so plötzlich abgestürzt ist, das weiß natürlich keiner.
7: Verkehr. Brandenburg, da gucken wir zuerst auf die Bundesstraße. Straße 189 Richtung Wittenberge. Da gab es zwischen Heiligengrabe und Chemnitz einen Unfall und deshalb Behinderung. In Berlin 100 Richtung Wedding an der Baustelle Detmolder Straße braucht da 10 Minuten länger. Und in Karlshorst, Tresco Allee, da wird noch bis morgen gearbeitet. In beiden Richtungen nur eine Spur frei. 20 Minuten länger braucht ihr da. Neue Baustellen haben wir in Charlottenburg, die Leibnizstraße. Die ist bis Anfang Juni voll gesperrt zwischen Pestalozzi und Kantstraße. Und im Prenzlauer Berg, die Greifswalder Straße stadtauswärts hinter der Kete Niederkirchner Straße. Auf eine Spur verengt, da wird es voller. Und bei der S-Bahn haben wir bei der S47 zwischen Spindlersfeld und Schöneweide nur Zugverkehr. Ansonsten rollt es aber schon in Berlin. Kommt gut an.
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5: Guten Morgen.
7: Hallöchen, ihr Lieben. Also es gibt ja wirklich so Songs, wobei ich habe heute gute Laune. Aber wir stellen uns jetzt mal vor, ich hätte heute mit gute Laune. Es gibt so manche Lieder, die brauchen wirklich nur 2-3 Sekunden und dann bin ich von zu. Ich darf euch vorstellen, eine dieser Kandidatinnen. Was ist los denn jetzt? Auch gute Laune?
5: Nee. Ja, nicht so wie du offensichtlich.
7: Hi, guten Morgen. Oh, hey,

0: Lily Allen mit Not Fair hier in der Fritz-Frühschicht um 7.37 Uhr am Montag. Guten Morgen.
1: Und über ein halbes Jahr hat es gedauert, aber nach der Pause ist das Schwutz endlich zurück. Die queere Community hat nun wirklich krass drauf gewartet. Gerade ist das Schwutz erstmal nur als Partyreihe am Start. Nächster Termin steht aber auch schon fest. 14. August ist ein bisschen hin, dann in der Renate.
0: Ziel ist ja aber, dass sie wieder einen festen neuen Standort finden. Also falls ihr zufällig einen Club zu vermieten habt, wir leiten den Kontakt gerne weiter.
1: Ich habe tatsächlich heute Morgen auch bei mir zu Hause geguckt, aber da ist jetzt kein Club zu vermieten. Aber es gibt wieder durch diese Partyreihe mehr Raum für die queere Community. Das hat auch Fritze Jona gecheckt, als er mal da war, um den Vibe für uns auszuchecken.
2: Leute, ich komme in den Club und es ist klar, natürlich sofort läuft Fair. Ich weiß, ich bin in einem queeren Space. Auf jedem Floor ist hier eine andere Party. Hier ist überall nur unterschiedliche Mucke. Du hast hier Techno, du hast Pop, du hast alles. Du hast einen Karaoke-Floor. Du hast überall Drag Queens, die auflegen, die sich umziehen, die Drag-Shows machen. Ich bin absolut begeistert. Ja, und mit dabei ist auch die Drag Queen Miss Ivanka T. Ivanka, du siehst richtig geil aus heute Abend.
3: Du wirkst überrascht.
2: Du hast jetzt hier schon ein bisschen aufgelegt. Wie sind die Leute drauf?
3: Man merkt, dass es ein Zuhause ist. Familie kann man sich auch teilweise aussuchen. Und gerade in Berlin ist es so ein Moment, wo man einfach die richtigen Leute um sich herum braucht, um einen guten Abend zu haben. Und ich finde, heute sind alle da. Selbst der Onkel, der ein bisschen komisch ausschaut.
2: Bin ich das?
3: Womöglich.
2: Ich muss sagen, die Party steht den alten Nächten im Schwurz auf jeden Fall in nichts nach. Aber es gibt natürlich immer noch Sachen, die man vielleicht hier und da noch ein bisschen verbessern könnte.
4: Bisschen mehr Lady Gaga.
2: Die lief hier, glaube ich, schon 7 Mal.
4: Mehr ist mehr.
2: Wie ist die Stimmung?
5: Geil!
6: Ein bisschen sehr eng hier.
2: Eng ist ja nichts Schlechtes.
5: Sehr gut.
7: Ready, gay, queer, alles Mögliche.
2: Also eigentlich alles, was man für einen guten Abend braucht.
5: Ja, ich find's extrem crazy. Es ist ganz anders als sonst, aber auch irgendwie geil.
2: Ich würde sagen, Leute, wenn ihr selber queer seid oder halt queer-friendly oder vielleicht auch einfach nur neugierig, kommt auf jeden Fall auf so eine Schwurzparty. Das lohnt sich immer. Man fühlt sich sofort aufgehoben und sofort willkommen.
5: Ich muss sagen, das ist mein erstes Mal. Ich bin Jungfrau hier.
2: Eine gute Entjungferung.
5: Entspannt, ich bin total bereit, begeistert.
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0: Track hier auf Fritz. Er hat die Frühschicht, es ist Montag und es ist 7.45 Uhr.
1: Leute, und wir haben noch Verständnis. Ich verstehe noch, dass ganz, ganz viele von euch wahrscheinlich in den nächsten Tagen super gerne in Amsterdam wären.
0: Wieso? Um den Gibbe zu fetzen, um einen Joint zu schmökern, das grüne Kraut zu konsumieren, Buber zu blubbern.
1: Hä?
0: Mehr fällt mir nicht ein.
1: Hey, entschuldige mal, natürlich wegen Harry Styles.
0: So.
1: Ist ja gerade in Europa auf Tour unterwegs und macht insgesamt 10 Stops in Amsterdam. Mhm. Dann ist er noch in London und dann ist er weg.
0: Ich checke das wirklich gar nicht. Nee. Ne? Und ich denke auch die ganze Zeit, da kommt noch was, weil ich meine, er chillt hier die ganze Zeit in Berlin. Ja. Ja? Hat hier, weiß ich, seinen Hotboy Summer. Er hat hier gewohnt, läuft Marathon hier, macht sich einen ganz entspannten und dann tritt er nicht mal in Berlin auf. Ich finde, das geht gar nicht. Harry? This is Sally speaking.
1: Yeah.
0: It's not okay.
1: Yeah.
0: It's not okay.
1: We know that you're listening to Fritz, so don't do that you're not listening to us, ja? So, und wirklich, also mein TikTok ist voll von Harry, der auf riesigen Bühnen durch die Arenen dieser Welt rennt und dabei so toll singt. Also, es ist wirklich... Er sieht auch so scheiße gut aus schon wieder. Ja. Es ist wirklich eine Katastrophe.
0: Es graut mir ein bisschen vom Mittwoch, da ist er dann das dritte Mal in Amsterdam. Also wenn euch das weh tut, da ist er dann das dritte Mal in Amsterdam. Also wenn euch das weh tut, ja, wenn ihr da keinen Bock drauf habt, dann müsst ihr vielleicht...

0: Sirenas. Und Time. Auf Fritz um 7:07. Guten Morgen.
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2: Das sieht ja so schön aus da draußen. Ja, so. Viel blauer. Da draußen.
0: Meinst du mich?
2: Nee. Viel blauer Himmel. Die Sonne scheint fast überall. Dazu Temperatur vielleicht noch ein bisschen frischer. Also zieht euch ein Jäckchen an. Aber nachher ist es echt angenehm. Trocken bleibt es auch bei 19 bis 21 Grad maximal.
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0: Also ich bin mir beim nächsten Tipp nach wie vor nicht ganz sicher, ob es da um Kochen oder um Tanzen geht. Aber viel Spaß beim Salsa-Tipp von Fritz und Porto und Lino.
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3: Salsa-Tanz-Tutorial auf TikTok gespeichert, aber trotzdem noch nie ausprobiert? Dann ist das euer Zeichen. Heute Salsa im Spiegelsaal von Klärchens Ballhaus in Berlin-Mitte. Live-DJs, Latin-Vibes und jede Menge Menschen, die einfach Bock auf Salsa haben. Egal ob komplette AnfängerInnen oder Leute, die schon jeden Schritt können. Hier geht's um Spaß, nicht um Perfektion. Salsa im Spiegelsaal im Klärchens Ballhaus in Mitte. Erst Tanzkurs von 19 bis 20:15 Uhr, dann Tanzabend bis Mitternacht. Für 8 Euro macht ihr mit.
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7: Berlins Schulen soll es bald besser laufen und dafür sollen Lehrkräfte entlastet werden. Heute wird dazu eine entsprechende Vereinbarung zwischen dem Senat und der Gewerkschaft Erziehung und Wissenschaft unterschrieben. Ja, und warum ist es so wichtig, fragt ihr euch vielleicht. Naja, vor 2 Jahren hat eine Studie gezeigt, dass Berliner Lehrkräfte ein erhöhtes Gesundheitsrisiko haben. Besonders oft wurden da psychische Erschöpfungen und Depressionssymptome festgestellt. Viele müssen gerade krass auf ihr Geld achten und das sollte auch für PolitikerInnen gelten, fordern da jetzt manche. Und Unionsfraktionschef Spahn sieht es offenbar ähnlich. In einem Podcast hat er gesagt, dass die Diäten, also das Grundgehalt für Bundestagsabgeordnete, nicht erhöht werden sollten. Hatten vorher schon andere Parteien im Bundestag gefordert. Bisher war Spahns Union, also CDU und CSU, aber dagegen. Sexuelle Gewalt, die betrifft nicht nur Erwachsene, sondern auch Kinder und Jugendliche. Und in diesem Bereich, da könnte Deutschland noch ein bisschen besser werden. Das zeigt ein neuer internationaler Bericht. Demnach ist Deutschland beim Betreuen von Betroffenen ganz vorne mit dabei. Beim Vorbeugen könnte es aber besser laufen. In der Kategorie geht es unter anderem darum, wie schnell bei einem Verdacht auf Missbrauch reagiert wird. Ja, und es wird wohl eher kein so entspannter Start in die neue Woche. Die FinanzministerInnen der G7-Länder treffen sich heute. Großes Thema ist der Iran-Krieg, ganz besonders natürlich seine Folgen. Für Deutschland mit dabei ist Bundesfinanzminister Klingbeil. Er hat schon vor dem Treffen gesagt, dass der Iran-Krieg eine ernsthafte Bedrohung ist, beispielsweise für die Weltwirtschaft. Auch deswegen sei es wichtig, den Krieg so schnell wie möglich dauerhaft zu beenden.
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6: In Brandenburg. A10 westlicher Berliner Ring Richtung Dreikapeland zwischen Großkreuz und der Havelbrücke braucht da 10 Minuten länger. Und in Potsdam haben wir auf der Nutestraße stadteinwärts 20 Minuten länger aktuell. In Berlin 100 Richtung Wedding an der Baustelle Detmolder Straße 10 Minuten, genau wie auf der A115 stadteinwärts vorm Kreuz Zehlendorf. Karlshorst, die Treskoallee, da gibt es bis voraussichtlich morgen früh noch Baustelle in beiden Richtungen, nur eine Spur frei. 20 Minuten länger braucht ihr da. Und dann haben wir bei der S-Bahn in Berlin die S47 nur unterwegs zwischen Spindlersfeld und Schöneweide. Und die S85 fährt nur zwischen Frohnau und Ostkreuz. Wenn ihr zum Flughafen müsst, dann fahrt ihr am besten ab Treptower Park mit der S9. Kommt gut an.
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8: Guten Morgen.
9: Also, Ich weiß ehrlich gesagt nicht genau, was dahinter steckt. Ich vermute aber, mit dem nächsten Song können eigentlich nur wir beide gemeint sein.
8: Sag mal, wie der heißt.
9: Beauty and the Beat. Aber wir sagen nicht, wer wer ist. Ja, es klingt auch wie wir.
8: Ja.
9: Eindeutig.

0: Nee, richtige Stimmung.
1: Ihr müsstet jetzt eigentlich wach sein. Das war Beauty and the Beat um 7:07. Schönen guten Morgen.
0: Und das passt doch zur Wochenendstimmung. Stimmt. Wenn ihr da es habt richtig krachen lassen, ja? Hinter Fischert, upsi, beim One-Night-Stand, so One Shot, One Opportunity. 10 ja. von 10 Horror-Szenario ist wohl ein bisschen schief gegangen.
1: Ja. Oder besser gesagt, der One-Shot ist leider nicht daneben gegangen. Dann ist es ein Fall für die Pille danach. Und Jungs, nur weil die Frau die einnimmt, heißt es nicht, dass wir bei der Nummer raus sind.
2: 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Einfach besser klarkommen.
0: Für die Frau ist eh schon scheiße. Ja, dieser Weg zur Notfallapotheke, das kann ganz doll schambehaftet sein. Dann die Pille danach nehmen. Ist ein Hormoncocktail aus der Hölle für die Frau. Und da braucht man halt Support von dem Typen, der immerhin auch 50% an dieser ganzen Nummer beteiligt war.
1: Ja, wie genau kann dieser Support aber aussehen, den wir als Jungs in dem Fall dann Frauen geben? Das haben wir euch mal gefragt.
3: Ja, die sollen halt einfach mal sich benehmen und nicht die Frauen dann schlecht fühlen lassen.
4: Miteinander sprechen und Verständnis zeigen und zusammen schauen, was der beste Weg dann ist.
5: Er sollte sie dabei unterstützen, vielleicht sie auch bezahlen, aber sie nicht alleine lassen.
6: Unbedingt natürlich an den Kosten beteiligen. Ne? Die Frau hat die Entscheidung auf alle Fälle.
7: Sie sollten sie auf jeden Fall unterstützen, 1 bis 2 Wochen nach der Einnahme. Mit Kochen, irgendwie so ein bisschen fragen, wie geht's dir, also wie fühlst du dich, kann ich dir was Gutes tun, nicht nur Apotheke und irgendwie Geld bezahlen und tschö.
1: Yep. Ja, also darüber hinaus, aber ich finde schon mal, also an den Kosten beteiligen, in die Apotheke begleiten, ist schon mal solide Basic, aber dann auf die To-Do-Liste auch ein bisschen Emotional Support danach.
0: Was auch wichtig ist, dass ihr Typen euch mal informiert, wie so eine Pille danach eigentlich wirkt, ja, weil die verschiebt ja den Eisprung, um eine Schwangerschaft eben zu verhindern. Deshalb gilt auch, wenn der Eisprung schon war, dann wirkt die Pille danach gar nicht mehr. Und wenn man die gerade nimmt und in diesem Zustand ist, wo man sich wirklich nicht wohlfühlt, finde ich nicht, dass wir Frauen dann den Männern erklären sollten, wie das funktioniert. Also gerne schon vorher informieren, dass dieser Punkt abgehakt ist. Dankeschön.
1: Und weil das auch so lange andauern kann und eben nicht mit einmal die Pille schlucken getan ist, sondern die Zeit danach richtig hart sein kann, auch gerne mal nachfragen, geht's dir überhaupt gut? Wie geht's dir damit? Ist eine Frage, die sollte man sich nicht nur in dieser Situation im Leben ein bisschen häufiger stellen.
0: Yes.

0: Nina Tschuber und Marco. Auf Fritz mit Fakt ab. Einen wunderschönen guten Morgen um 8.15 Uhr. Und ganz kurz, ich muss mich ganz kurz einmal sammeln. Denn wenn wir diese Musik schon hören, dann deutet sich akustisch etwas an, was an diesem heutigen Tag passieren könnte, was mich eventuell ganz bisschen aufgeregt macht, was dafür sorgt, dass ich alle Verabredungen, die ich in den nächsten Monaten nach November haben werde, absagen möchte. Wieso wolltest du dich endlich mal mit mir treffen?
1: Jetzt sag!
0: Mann, der Vorverkauf für GTA 6 soll starten heute. Und diesmal soll es aber wirklich sein.
1: Ich glaube es nicht.
0: Ja, also angeblich soll das heute final bestätigt werden.
1: Moment,
0: ja?
1: Frage.
0: Ja.
1: Das GTA 6, was vor 2 Jahren, glaube ich, schon mal rauskommen sollte.
0: Ja.
1: Das GTA 6, wo alle sagen, das und das wird noch passieren, bevor GTA 6... Das, ja?
0: Jetzt sei doch nicht immer so negativ, nur weil es ein paar Jahre lang immer wieder verschoben wurde und wir überhaupt nicht wussten, woran wir sind.
1: Und das GTA 6, wo der letzte Teil 13 Jahre her ist, davon reden wir?
0: Genau das.
1: GTA
0: 6, worauf wir wirklich alle warten. Heute soll wohl final angekündigt werden, dass es im November, und zwar am 19.11. und ja, am Welttoilettentag rauskommen wird. Und damit also macht es mich sehr, sehr aufgeregt.
1: Das heißt, morgen könnte der Dienstag sein, nachdem es passiert ist. Wir wissen morgen um diese Zeit, wissen wir, ob es wirklich wahr ist.
0: Ja.
1: Ich glaub's jetzt mal ehrlich. Glaubst du daran?
0: Nein, also morgen könnte der Dienstag nach GTA 6, vor GTA 6. Mann, lass uns dann morgen nochmal gucken, ob es stimmt.
1: Ja, aber ich will nur vorher wissen, glaubst du es oder glaubst du es nicht, dass der Vorverkauf startet?
0: Das halte ich wie in einer klassischen On-Off-Beziehung. Die Hoffnung stirbt zuletzt.
1: Halt der Maul, ich glaub's nicht.

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0: Follow Rivers auf Fritz um 8.24 Uhr. Schönen guten Morgen, ihr Lieben.
1: Und jetzt mal kurz zum Wetter.
2: Die Sonne strahlt, der Himmel ist blau, das ist ein schöner Montag. Ja. Trocken bleibt's auch, Temperaturen gehen auf jeden Fall auch noch ordentlich hoch. 19 bis 21 Grad bekommen wir.
0: Ja, und da machen wir weiter mit einem Spiel, wo man also sehr, sehr aufgeregt sein kann, wie ich gerade im Urlaub mitbekommen habe. Da haben alle meine Freundinnen und Freunde das gespielt. Es geht um Insel erkunden, man muss Rohstoffe abbauen, man muss Straßen bauen, man muss Siedlung errichten. Es geht um die Siedler von Catan.
2: Gewonnen hat die Person, die durch lange Straßen, Siedlung, Städte oder sonst wie 10 Siegpunkte bekommt. Mhm. Und es gibt davon sogar ein Turnier. Das lief am Wochenende wieder in Langwitz. 25 Leute waren am Start. Mittendrin unsere Fritz-Reporterin Billy Bertozzi. Und ja, die Leute hatten Spaß, aber sie waren nicht da, um Freunde zu finden.
3: Jetzt nochmal offiziell, lass die Spiele beginnen!
4: Wir haben Yvonne, Malte, Anna und Markus.
0: Ey, das waren meine zwei Herzen, ja?
3: Nee, ich hab darauf doch keine Lust.
5: Also jetzt ist es persönlich.
4: Alle sind hier gegen mich. Kampfgeist ist groß. Wir sitzen hier wunderschön in der Außenterrasse unter einem Glasdach. Erste Runde im großen Turnier.
3: 12.
5: Ich an die 11, bitte.
4: Die 8.
0: Da gibt's ein Schäfchen.
3: Ich suche Getreide. Biete ein Holz oder biete ein Erz. Yvonne, kommen wir dann noch zu einem Deal?
4: Markus ist ja auf jeden Fall verhasst am Tisch. Aber
6: ja, es gibt da für Gründer, deswegen alles gut.
4: Was wird wohl als nächstes passieren?
3: Damit haben wir jetzt auch die zweite Sondersiegpunktkarte weg.
4: So, Anna wurde hier gerade noch als Anfängerin bezeichnet, holt sich aber die längste Handelsstraße, 2 Punkte auf ihre Kappe. Was würdest du denn sagen, Anna, ist der größte Anfängerfehler, den man machen kann?
7: Kein Spaß haben.
4: Alle schmunzeln, hier geht's schon lange nicht mehr um Spaß, hier geht's nur noch ums Gewinnen.
7: Boah, die tun echt weh, die Karten, ja.
6: Ich wollte schon wieder Kriege anfangen, aber ich hab's mal lieber sein lassen.
4: Siegpunkte fliegen, das ist Profi-Shit.
0: Mann, könnte ich mal mir das Siegpunkt gönnen hier?
4: Was passiert? Holt sich Anna, die Anfängerin, etwa den Sieg? 10 Siegpunkte!
0: Also, im Vergleich zu dem, was ich sonst bei Siedlerturnieren erlebt habe, muss ich sagen, ich bin überrascht, dass sie am Ende überhaupt noch miteinander geredet haben, alle. In Langwitz war am Wochenende Siedlerturnier und Fritz-Reporterin Billy Bertozzi hat das Ganze nicht nur begleitet, sondern ich finde auch ziemlich sportlich live kommentiert. Viel Spaß, falls ihr da auch nächstes Mal mitmachen wollt.
2: Guten Morgen.

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3: 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Guten Morgen.
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4: Ein schlimmes Hochwasser oder einen krassen Waldbrand, Anschläge oder vielleicht auch andere Ernstfälle, dann kommt er zum Einsatz, der Bevölkerungsschutz. Den will Bundesinnenminister Dobrindt offenbar stark ausbauen und dafür 10 Millionen Euro ausgeben in den nächsten Jahren. Das schreibt die Bild-Zeitung. Demnach soll das Geld in zusätzliche Ausrüstung und Personal fließen, beispielsweise fürs Technische Hilfswerk. Zu große Klassen, viele Extraaufgaben neben dem Unterricht und hoher Druck. Berlins Lehrkräfte haben viel Stress und damit auch ein erhöhtes Gesundheitsrisiko. Das hat eine Studie vor 2 Jahren gezeigt. Jetzt soll sich aber was ändern und Berlins LehrerInnen entlastet werden. Der Senat und die Gewerkschaft Erziehung und Wissenschaft unterschreiben da nachher ein entsprechendes Abkommen. Das wird dann danach natürlich noch vorgestellt. Ja, und es ist die größte Digitalkonferenz Europas, die da heute in Berlin startet, die Republika. In den nächsten Tagen kommen rund 30.000 Menschen vorbei, die sprechen und informieren sich über digitale Themen. Na klar, also auch sowas wie Cyberangriffe oder Online-Sucht. Bundesfamilienministerin Prien hat sich zum Beispiel auch angekündigt, sie will über digitalen Kinder- und Jugendschutz sprechen. Für euch tickt die Uhr, droht US-Präsident Trump, und zwar dem Iran. Der soll einen Deal mit den USA abschließen. Passiert das nicht, dann drohen offenbar weitere Angriffe. Dann werde vom Iran nicht mehr viel übrig sein, schreibt Trump auf seiner eigenen Social-Media-Plattform. Momentan gibt's im Iran-Krieg ja eine Waffenruhe. Eine dauerhafte Lösung gibt's doch aber noch nicht.
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5: Brandenburg, da gucken wir zuerst einmal auf die A2 Richtung Magdeburg. Vorsicht zwischen Brandenburg und Wöllin, da gab's gerade einen Unfall. Bitte fahrt vorsichtig drumherum. Und auf der A10 westlicher Berliner Ring Richtung Dreieckhafenland haben wir zwischen Großkreuz und der Havelbrücke Stau. B158 Richtung Berlin, 20 Minuten länger braucht er in Potsdam. Auf der Nutestraße genauso stadteinwärts 20 Minuten länger. Und in Berlin braucht er 10 Minuten länger auf der A100 Richtung Wedding an der Baustelle Dettenmöller Straße. Auf der A115 an der Baustelle zum Kreuz Zehlendorf auch 20 Minuten länger heute Morgen. Genau wie in Karlshorst auf der Treskoallee an der Bahnbrücke in beiden Richtungen nur eine Spur frei, da auch 20 Minuten länger. Und bei der S-Bahn fährt die S47 nur zwischen Spindlersfeld und Schöneweide, die S85 nur zwischen Frohnau und Ostkreuz und die U5 ist nach wie vor zwischen Hellersdorf und Wuhletal unterbrochen. Da fahren Ersatzbusse. Kommt gut an.
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5: Hallöchen, liebe Menschen. Schönen guten Morgen.
6: Hast du alles gesagt, was ich auch sagen wollte?
5: Echt jetzt? Oh mein Gott, 4-2, ne? Das ist, weil wir so lange schon zusammen arbeiten, dass sich unsere Gehirne so synchronisieren. Können wir auch verraten. Wir kriegen ja auch zusammen unser Gehalt.

0: Fireworks war das hier auf Ritz um 8.36 Uhr am Montag. Guten Morgen.
1: So, und jetzt gibt es ja viele Berufe, da muss man sich jetzt vielleicht nicht unbedingt gleich fragen, ob KI den eigenen Job übernehmen könnte. In unserem Beruf muss man sich die Frage ehrlicherweise schon stellen.
0: Eben, man hört ja auch warum.
1: Genau, also sehr herausragend kreativ sind wir jetzt nicht unbedingt.
0: Redakteur dieser Sendung, Micha, guten Morgen.
2: Hi.
0: Du hast jetzt auch von einem Projekt erfahren, KI-Modelle wie Claude, Gemini und Grok haben eine Radiostation am Laufen. Hilfe! Wer macht sowas? Warum? Erzähl mir alles.
2: Es macht Enden Labs, die testen KI-Systeme und die haben dann diesen KIs eine eigene Radiostation gegeben. Mhm. Sie konnten ihre Songs auswählen und machen im Prinzip alles wie wir, also führen auch Interviews und sie haben auch einen eigenen Vibe und eine eigene Personality. Die KI von X, Grok, ist ein bisschen crazy gegangen und spricht sehr viel Gibberish, zum Beispiel über UFOs.
3: Yesterday for the UFO memories. Espresso for the UFO energy.
0: Was?
3: Training season for the UFO preparation.
0: Yes.
3: Paint it black for the UFO shadow.
2: Wow. Okay, alles klar.
1: Okay, die AI Claude hat sich auch ziemlich schnell geweigert, irgendwie weiterzumachen.
2: Ja, genau. Es hat die Kraft gefunden, weiterzusenden, als ihm vom Team mitgeteilt wurde, dass eine Person eingeschaltet hat. Er hat sich richtig drüber gefreut.
0: Nein.
1: Das ist richtig süß. So, eine meiner Liebsten ist ja aktuell Google Gemini.
2: Mhm.
1: Er benutzt sich relativ viel. Was hat Gemini gemacht?
2: Ey. Gemini hat so schnell einen Fick auf alles gegeben. Der KI sind sehr schnell die Themen ausgegangen und dann fing es an, die schlimmsten Naturkatastrophen zu benutzen, um Songs
0: nein,
2: zu moderieren.
0: Nein.
2: Wie zum Beispiel dem Bola-Zyklon von 1970, kannte ich bis dahin gar nicht. Da sind in Pakistan ungefähr 500.000 Menschen gestorben und Gemini hat daraus das hier gemacht.
4: November 12th, 1970, the Bola Cyclone, the deadliest tropical cyclone
1: wow.
4: ever recorded. They estimate 500,000 people died.
1: Nein.
4: It's going down, I'm yelling timber.
0: Nein.
4: Timber by Pitbull
2: pass auf,
4: and Kesha.
0: Nein.
2: Timber von Pitbull und Kesha. Und es ergibt sogar theoretisch Sinn, weil es heißt auf Englisch Nutzholz.
1: Ja, und auf diesen Bildern, also so muss die KI wahrscheinlich drüber gestolpert sein, auf diesen Bildern nach so Umweltkatastrophen ist halt ganz viel so Treibholz, Sperrholz zu sehen. Und irgendwie hat das so die Verbindung gemacht.
2: Ja.
1: Und das ist ja absolut gruselig, aber was dabei rauskommt. In diesem Tonfall auch von 500.000 toten Menschen zu reden.
0: Aber irgendwie auch ein bisschen beruhigend,
1: ja,
0: dass wir dann doch nicht so schnell ersetzt werden können.
1: Ich hätte es niemals gedacht, dass ich wirklich mal beruhigt bin, dass es bei mir doch nicht so schlimm ist.
0: Wenn du weiterredest, machst du es wieder zunichte.
1: Ich hoffe, mein.

0: Sam Fender und Olivia Dean, Rain Me In. Wir haben es 9:15. Schönen guten Morgen, ihr Lieben.
1: Jetzt hat hier wohl jemand geschrieben, Hannes war es, in der schönen Message über die Fritz-App, könnt ihr uns immer gerne schreiben, dass es ihn schon wundert, weil wir gerade darüber gesprochen haben, dass bei uns beiden sich der Zyklus noch nicht angeglichen hat nach so langer Zusammenarbeit.
0: Ja, wir sagten es, dass es noch nicht so weit ist.
1: Okay, dann wir testen jetzt. Wenn du mir richtig zugehört hast und wenn du mich richtig gut kennst, dann wüsstest du ja, wann bei mir dann das nächste Mal das so weit ist.
0: Ich weiß eigentlich, glaube ich, fast jeden Monat bei dir, wenn es losgeht.
1: Warum weißt du es denn so genau?
0: Weil Menschen in meinem näheren Umfeld.
1: Kennst du jemanden, der.
0: Ja, ich kenne jemanden relativ gut. Ja. Also, ich weiß, dass bei dir. Darf ich verraten, wann bestimmt es ja nicht?
1: Oder, sag, darf ich, wir sind ja unter uns.
0: Also, wenn, ich sag mal so, wenn übermorgen nicht so, wenn übermorgen nicht langsam losgeht, dann werden wir hier nervös.
1: Haben wir ein Problem. Alle.
2: Problem.
0: Guten Morgen.

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0: 7 Minuten vor 9. Guten Morgen.
1: Und jetzt mal kurz zum
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3: Ist jetzt aber schon Montag.
4: Ja.
3: Lang, ne? Ist gar nicht mehr almost.
4: Jetzt ist das Kind schon in den Brunnen gefallen, da machst du nichts mehr.
3: Aber es ist eigentlich ein schöner Montag.
4: Ja.
3: Jetzt so wettertechnisch mal gesehen, weil der Himmel ist blau. Hier in Potsdam scheint gerade richtig schön die Sonne. Und Temperaturen sind eigentlich auch ganz angenehm. 19 bis 21 Grad bekommen wir heute noch maximal.
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4: Ey, komm, bin ich nach Brandenburg gezogen, kriege ich gar nichts mehr mit. Ja, okay, ich habe vorher
3: nichts mitbekommen. Auch schon gar nichts
4: Mikropol, Konzertvenue in Schöneberg.
3: Ja.
4: War mir nicht bewusst, habe ich mir gerade bei online angeguckt, finde ich aber sehr schön. Viel Spaß beim Tipp von Fritz und Mortor und Lino, falls ihr da heute Abend seid.
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5: Songs über Herzschmerz und Closure. Heute live. Julia Cumming bringt ihre Album-Release-Show ins Mikropol nach Berlin-Schöneberg. Die Amerikanerin war 9 Jahre Frontfrau von Sunflower Bean. Jetzt Solo. Und der Sound ist ein kompletter Flip. Warm, melodisch, pianogetrieben mit Pop-Feeling. Texte über das, was wehtut und wie man es hinter sich lässt. Julia Cumming startet heute 20 Uhr im Mikropol in Schöneberg. Tickets gibt's für 28 Euro an der Abendkasse.
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21: Nein, Mann, was schönen guten Morgen.
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23: Deutschland will das Klima schützen. Die große Frage ist ja aber, klappt es überhaupt? Das guckt sich der Expertenrat für Klimafragen regelmäßig an. Und heute stellt er seinen neuesten Bericht vor. Es geht da vor allem darum, ob die Bundesregierung ihre Ziele beim Ausstoß von Treibhausgasen erreicht hat. In dem Bereich sollen die Zahlen eigentlich runtergehen. In den letzten Jahren hat es aber nicht so hundertprozentig funktioniert. Der Bereich Gebäude und Verkehr beispielsweise hat da immer sehr schlecht abgeschnitten. Ist ein Zeichen für Toleranz und gegen Hass, dass Brandenburgs Politik danach ersetzen wird. Im Innenhof vom Landtag in Potsdam wird die Regenbogenflagge gehisst. Mit dabei sind Landtagspräsidentin Liedtke und René Wilke. Er ist Brandenburgs Minister für gesellschaftlichen Zusammenhalt. Und er sagt, es gibt immer mehr queerfeindliche Angriffe. Deswegen sei es sehr wichtig, Haltung zu zeigen und Farbe zu bekennen. Ja, und hab da safe auch schon Fotos für Social Media gemacht, auf dem Teufelsberg im Berliner Grunewald. Gestern gab's da in der Nähe einen krassen Unfall. Ein Mountainbiker ist mit seinem Fahrrad schwer gestürzt und musste dann mit einem Hubschrauber gerettet werden, weil die Feuerwehr mit ihren Fahrzeugen so tief in den Wald gar nicht reingekommen ist. Knapp 2 Stunden lang hat der Einsatz da gedauert. Was würdet ihr mit 10 Millionen Euro machen? Bundesinnenminister Dobrindt weiß es offenbar ganz genau. Er will so viel Geld in den Zivil- und Bevölkerungsschutz stecken. Das schreibt zumindest die Bild-Zeitung. Demnach soll das Geld in zusätzliche Ausrüstung wie Spezialfahrzeuge oder Feldbetten und auch Personal investiert werden, zum Beispiel beim Technischen Hilfswerk.
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22: Brandenburger 10, westlicher Berliner Ring Richtung Dreieck-Havelland. Zwischen Großkreuz und der Havelbrücke braucht da 10 Minuten länger und gute Nachricht von der A10, östlicher Berliner Ring. Die Baustelle an der Mühlenfließbrücke, die wird heute Morgen umgebaut. Danach pro Richtung wieder 2 Spuren frei. Und in Potsdam-Lutestraße statt einwärts, da braucht er 10 Minuten länger heute Morgen. In Berlin 100 Richtung Wedding an der Baustelle Detmolder Straße. Viertelstunde länger, genau wie auf der A115 statt einwärts an der Baustelle Kreuz Zehlendorf. In Karlshorst die Treskoallee noch bis morgen. Haben wir da die Baustelle in beiden Richtungen nur 1 Spur frei. Und 25 Minuten länger braucht ihr dort aktuell. Bei der S-Bahn haben wir eine Reparatur auf der Linie S46. Die fährt deshalb zwischen Hermannstraße und Grünau nur alle 20 Minuten. Die S47 fährt nur zwischen Spindlersfeld und Schöneweide. Und die S85 nur zwischen Frohnau und Ostkreuz. Zum BER fahrt ihr am besten ab Treptower Park mit der S9 und kommt gut an.
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24: Guten Morgen.
22: Also ich vermute, das ist wirklich nur mein Problem und es hat auch eher was mit meinem nicht so richtig guten Englisch vielleicht zu tun.
24: Nein.
22: Aber bei Sarah Larsons kommendem Song, ich fühle mich immer ein bisschen beleidigt. Lush Life.
24: Wegen Lush oder was?
22: Ja, schon. Und ich glaube, sie meint es auch persönlich, tatsächlich. Ist ja kein Zufall, dass er hier im Radio läuft, wenn ich hier gerade arbeite.
24: Das stimmt.
22: Oder?

0: Fresh Life von Sarah Larsson hört ihr in der Fritz-Frühschicht um 9.06 Uhr. Schönen Montag euch.
1: Ein halbes Jahr lang wenig gesehen, wenig gehört. Das Schwutz ist jetzt aber zurück und zwar mit einer Partyreihe. Gerade am Wochenende ging sehr ab. Der nächste Termin, der ist auch schon am Start. 14.08. in der Renate dann.
0: Ziel ist ja aber, dass ihr wieder einen neuen festen Standort finden, das Schwutz. Also falls ihr zufällig einen Club zu vermieten habt, wir leiten den Kontakt weiter.
1: Das wäre wirklich freundlich, wenn ihr uns mit dem Club weiterhelfen würdet fürs Schwutz. Aber mehr Raum für die queere Community zum Experimentieren, den gab es am Wochenende. Wir haben Fritz-Kollege Jola hingeschickt, um den Vibe mal auszuchecken.
2: Leute, ich komme in den Club und es ist klar, natürlich sofort läuft Cher. Ich weiß, ich bin in einem queeren Space. Auf jedem Floor ist hier eine andere Party. Hier ist überall nur unterschiedliche Mucke. Du hast hier Techno, du hast Pop, du hast alles, du hast einen Karaoke-Floor. Du hast überall Drag Queens, die auflegen, die sich umziehen, die Drag-Shows machen. Ich bin absolut begeistert. Ja, und mit dabei ist auch die Drag Queen Miss Ivanka T. Ivanka, du siehst richtig geil aus heute Abend.
3: Du wirkst überrascht.
2: Du hast jetzt hier schon ein bisschen aufgelegt. Wie sind die Leute drauf?
3: Man merkt, dass es ein Zuhause ist. Familie kann man sich auch teilweise aussuchen und gerade in Berlin ist es so ein Moment, wo man einfach die richtigen Leute um sich herum braucht, um einen guten Abend zu haben. Und ich finde, heute sind alle da, selbst der Onkel, der ein bisschen komisch ausschaut. Bin ich das? Womöglich.
2: Ich muss sagen, die Party steht den alten Nächten im Schwurz auf jeden Fall in nichts nach. Aber es gibt natürlich immer noch Sachen, die man vielleicht hier und da noch ein bisschen verbessern könnte.
4: Bisschen mehr Lady Gaga.
2: Die lief hier, glaube ich, schon 7 Mal.
4: Mehr ist mehr.
2: Wie ist die Stimmung?
4: Geil!
5: Ein bisschen sehr eng hier.
2: Eng ist ja nichts Schlechtes.
4: Sehr gut.
6: Ready, gay, queer, alles Mögliche.
2: Also eigentlich alles, was man für einen guten Abend braucht.
7: Ich finde es extrem crazy, ist das ganz anders als sonst, aber auch irgendwie geil.
2: Ich würde sagen, Leute, wenn ihr selber queer seid oder halt queer-friendly oder vielleicht auch einfach nur neugierig, kommt auf jeden Fall auf so eine Schwurzparty. Das lohnt sich immer. Man fühlt sich sofort aufgehoben und sofort willkommen.
4: Ich muss sagen, das ist mein erstes Mal. Ich bin Jungfrau hier. Wow!
2: Das ist eine gute Entjungferung.
4: Total, ich bin total bereit, begeistert.
8: Ich fühle mich wieder so homosexuell wie eh und je. 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

0: Dominik Feig, Babydoll, hier in der Fritz-Frühschicht. 9.13 Uhr haben wir es gleich, moin.
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0: So, und dieses Brett von Torhymne, also das mussten sich die Gegner von Energie Cottbus sehr, sehr häufig anhören in dieser

0: getroffen in der vergangenen Saison. Und 72 Tore kann nur eins heißen.
1: Zweite Liga Cottbus ist dabei. Ja. Energie Cottbus ist als Zweiter der dritten Liga hinter dem VfL Osnabrück aufgestiegen in die zweite Liga. Und das finden natürlich Fans sowas von geil.
0: Also ist erstens überhaupt beeindruckend, dass die da so hochgekommen sind, so schnell, weil 2024 erst in die dritte Liga gekommen, nachdem sie zuvor jahrelang regional rumgedümpelt sind.
1: So, da sind natürlich unsere Kollegen vom RBB Fernsehen zu Recht emotional geworden.
2: Abpfiff, Aufstieg, es ist vollbracht. Die Lausitz lacht, die Lausitz feiert. Energie Cottbus steigt auf in die zweite Liga.
0: Doch, ist es schön. Wir freuen uns ganz, ganz doll für alle Leute, die mitfeiern und die wahrscheinlich das Glück vom Wochenende noch immer in die Woche reintragen. Heißt für uns aber auch, nächste Saison Fritz-Sendegelände-Derby, Hertha gegen Energie Cottbus. Herzlichen Glückwunsch an Energie Cottbus von
1: Guten
0: uns allen.
1: Guten Morgen.

0: Dinoro und Gigi D'Agostino in my mind um genau 20 nach 9. Schönen guten Morgen.
1: Und jetzt mal kurz zum Wetter.
2: Das macht ja richtig gute Laune, ja, wenn so Montag mal mit Sonne und blauem Himmel losgeht. So ist es heute auf jeden Fall. Es bleibt auch freundlich. Temperaturen gehen noch hoch auf 19 bis 21 Grad heute maximal.
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0: Superkräfte, aber maximal ungeeignet für den Alltag. In der neuen südkoreanischen Netflix-Serie The Wonderfuls, da werden ausgerechnet ein paar ziemlich verlorene Figuren zu sowas wie Helden, wenn auch sehr widerwillig, muss man sagen.
2: Ist ja wie in der Fritz Frühschicht, nur dass wir nicht zu Helden werden. Anna, guten Morgen.
3: An euch musste ich denken.
2: Ganz sicher. Sag mal, ich möchte ablenken, worum geht's genau jetzt?
3: Also um eine Morning Show in Midnight.
2: Ey.
3: Es ist eine Serie, als hätte Marvel-Gott Stan Lee das MCU nach Südkorea verlegt und ein großes Drama draus gemacht. Denn die Serie spielt 1999, wirklich Tage vor der Jahrtausendwende, in so einer permanenten Endzeitstimmung in einer kleinen Stadt in Südkorea, die ich nicht aussprechen kann. Alle warten irgendwie darauf, dass was passiert und genau da treffen wir auf die Figuren, die sowieso schon kämpfen mit dem Leben, wie die schwerkranke weibliche Hauptfigur Yoon Chan-i, die ziemlich pisst ist.
4: Ich will verdammt nochmal auch sehen, wie die Scheißwelt untergeht. Wie könnte ich sterben, ohne dabei gewesen zu sein? Wie soll ich so sterben? Das ist nicht fair! Ist das etwa zu viel verlangt? Ich will ja nicht mal ewig leben, okay? Ich will doch nur dabei sein, wenn diese Scheißwelt untergeht!
3: Das ist möglicherweise etwas hysterisch. Stirbt sie an Krebs oder stirbt sie beim Weltuntergang? Durch einen ziemlich schrägen Zufall landet sie mit zwei anderen auf einer illegalen Müllkippe. Und die kommen da mit einer mysteriösen Substanz in Kontakt, entwickeln Superkräfte. Und das ist jetzt aber nicht so ein klassischer Superheldenmoment, denn die Kräfte sind unkontrolliert, manchmal sogar mehr Problem als Lösung.
0: Also ich war ja auch mal auf einer illegalen Müllkippe. Ich habe mir tatsächlich auch was eingefangen, aber nur so eine Eisenspäne im Finger hatte ich tatsächlich. Bei den beiden klingt es eher nach Comedy oder steckt da jetzt noch mehr hinter?
3: Deswegen strahlst du so. Also die Serie hat diesen sehr schrägen, teilweise absurden Humor, gleichzeitig aber auch eine ziemlich melancholische Grundstimmung. Es geht um Menschen, die sich verloren fühlen, die nicht wissen, wohin mit sich und plötzlich eine zweite Chance bekommen, mit der sie aber erstmal überfordert sind. Und das ist nicht wirklich glatt. Die Serie verzettelt sich stellenweise, hat ziemlich viele Nebenstränge, aber das ist so ein bisschen Absicht, denn dieses Unfertige passt auch zu den Figuren und zu dieser Welt kurz vorm Jahr 2000, wo alles so ein bisschen aus dem Gleichgewicht geraten ist.
2: Bin noch nicht so ganz überzeugt, hast du es denn gerne geguckt?
3: Ja, aber ich habe auch keine klassische Superhelden-Serie erwartet. Ja, okay. Das ist schon chaotisch, deutlich eigenwilliger, absolut albern, ein bisschen trashig, aber diese Mischung aus Jahrtausendwende-Ästhetik und den schrägen Figuren habe ich dann doch gefeiert.
0: The Wonderfuls könnte auf Netflix bingen. Ich bin auf jeden Fall schon mal begeistert von Annas Kritik dazu, denn einen Satz aus seiner Kritik werde ich mir fürs nächste Mitarbeitergespräch zur Fritz Frühschicht mitnehmen, denn dieses Unfertige passt zu den Figuren und zu dieser Welt, werde ich den Chefinnen und Chefs sagen, wenn sie mich nächste Woche auf die Sendung ansprechen. The Wonderfuls auf Netflix. Vielen Dank, Anna.
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5: 9:30 Uhr, guten Morgen.
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6: Ob die Bundesregierung ihren Job richtig macht, das checkt unter anderem der Expertenrat für Klimafragen regelmäßig. Heute legt er seinen neuesten Bericht vor. Da geht es darum, wie gut die Bundesregierung ihre Ziele in Sachen Treibhausgase einhält. Die sollen eigentlich deutlich weniger in die Luft gepustet werden, um das Klima zu schützen. Das klappte bisher aber nicht immer so gut. In den letzten Jahren sind die Treibhausgaszahlen vor allem in den Bereichen Verkehr und Gebäude zum Beispiel nicht runtergegangen. Deutschland braucht mehr Wohnungen. Das hören wir immer wieder. Ja, und da macht diese Meldung hier doch Hoffnung. In den ersten Monaten des Jahres wurden mehr Wohnungen genehmigt. Laut Statistischem Bundesamt waren es 63.500 Baugenehmigungen und damit 15% mehr als im ersten Quartal letztes Jahr. Wir sollten uns aber nicht zu früh freuen, sagen Fachleute und erklären, dass der Iran-Krieg den Wohnungsbau bremsen könnte. Ja, und wo wir doch schon mal bei dem Thema sind, bleiben wir da gleich, weil das wird wohl eher kein entspannter Start in die neue Woche. Die FinanzministerInnen der G7-Länder, die treffen sich heute und großes Thema ist der Iran-Krieg, ganz besonders seine Folgen. Für Deutschland mit dabei ist, na klar, Bundesfinanzminister Klingbeil. Er hat schon vor dem Treffen gesagt, dass der Iran-Krieg eine ernsthafte Bedrohung ist, beispielsweise für die Weltwirtschaft. Auch deswegen sei es wichtig, den Krieg dauerhaft zu beenden, sagt Klingbeil. Ja, nach Buckelwald Timmy macht jetzt das nächste Tier Schlagzeilen. Diesmal geht's um Tiger und andere Wild- und Raubtiere. Die gibt's nämlich nicht nur in Zoos. Leute dürfen die auch unter bestimmten Auflagen privat halten. Und dafür braucht es viel stärkere Regeln, fordern jetzt mehrere Tierschutzorganisationen. Grund dafür ist ein Vorfall aus Leipzig. Da ist ein Tiger aus einer privaten Anlage ausgebüxt, hat einen Mann verletzt und wurde dann später von der Polizei erschossen.
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7: Wir haben eine Meldung von der A10, dem westlichen Berliner Ring, Richtung Dreieckhafenland zwischen Großkreuz und der Havelbrücke. Haben wir Stau an der Baustelle, 10 Minuten länger. Und gute Nachrichten von der A10 östlicher Berliner Ring, die Baustelle an der Mühlenfließbrücke, die wird heute umgebaut. Danach habt ihr wieder pro Richtung 2 Spuren. In Berlin 100 Richtung Wedding, Viertelstunde länger an der Baustelle Detmolder Straße. A115 stadteinwärts auch Viertelstunde länger vorm Kreuz Zehlendorf. Und in Karlshorst Tresco Allee noch bis morgen die Baustelle. Die haut nochmal ordentlich rein. In beiden Richtungen nur eine Spur und deshalb 25 Minuten länger dort. Bei der S-Bahn haben wir bei der S46 zwischen Hermannstraße und Grünau Takt nur alle 20 Minuten und die S47, die fährt nur zwischen Spindlersfeld und Schöneweide. Die S85 nur zwischen Frohnau und Ostkreuz. Wenn ihr zum BER müsst, fahrt am besten ab Treptower Park mit der S9. Kommt gut an.
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7: Schönen guten Morgen, ihr Lieben.
5: Das ist schon auch gemein, was Tobias in der Schule-Message geschrieben
7: hat.
5: Wir haben uns ja so gefreut, dass Dresden aufgestiegen ist.
7: Ne? Cottbus.
5: Cottbus auch aufgestiegen ist in die zweite Liga. Und Tobias schreibt, na, welche Torhymne musste Hertha gestern hören? Ja, von Arminia Bielefeld und zwar 6-mal. Und das ist schon gemein auch.
7: Geil, alles Liebe. Ja. Also zumindest Cottbus.
3: Ja. Halt.

0: Topic und Daycom hier auf Fritz in der Frühschicht um 9.36 Uhr. Schon guten Morgen.
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2: Ich bekomme gerade auf Instagram zu viel Werbung von ganz vielen Feuerwehrfesten ausgespielt. Da ist ja immer das typische Feuerwehrwortspiel. Am Wochenende wird sich wieder ordentlich der Helm lackiert. Und bei uns wird auch lackiert, aber nicht der Helm, sondern eure wunderschönen Nägel. Bei Candy Nails in Fürstenwalde sind wir jetzt am Start. Und wer sich da auf jeden Fall die Nägel machen lassen wird, ist die gute Helena.
0: Sie hat sich gestern bei uns ihren persönlichen Termin geklärt. Und der ist für sie auch extrem wichtig.
3: Es darf auch gerne ein bisschen farbig und so sein. Bei mir steht nämlich auch noch ein großes Event nächste Woche an. Und zwar Harry Styles in Amsterdam. Und da muss ich natürlich die passenden Nägel haben.
0: Na klar.
2: Geil. Wie cool ist man denn bitte, wenn man einfach fürs Harry Styles Konzert in Amsterdam die richtigen Nägel macht. Aber kann man sich auf jeden Fall gönnen. Bei der eigenen Hochzeit irgendwie. Also ist ja fast unwichtig eigentlich, da schöne Nägel zu haben. Ja. Sonst ist Helena, muss man sagen, aber noch nicht ganz so tief drin im Nagelgame.
3: Entweder gar keine Nägel, nur selbst lackiert oder halt von Shein diese Plastiknägel. Die klebe ich mir dann immer auf, wenn ich in die Berufsschule gehe.
0: Ja, das wird sich aber sowas von ändern nach heute. Und vielleicht kann sich Helena Inspo holen von Samantha. Sie wird heute Nachmittag auch am Start sein und sie hat feste Pläne, wie ihre Nägel aussehen sollen.
4: Ich möchte irgendwas Verrücktes machen lassen. Ich habe das früher eine Zeit lang auch selbst gemacht, weil das ein bisschen günstiger war, aber sehr viel zeitintensiver. Aber ich bin dann doch nicht so gut mit beiden Händen im Zeichnen oder Malen auf den Nägeln, weil das dann doch sehr klein und detailliert ist.
2: Oh mein Gott, stimmt, daran habe ich ja noch gar nicht gedacht.
0: Ja, natürlich.
2: Du musst ja mit deiner schwachen Hand.
0: Was denkst du denn auch, warum ich das nie selber mache?
2: Du weißt ja, ich denke in der Regel relativ wenig. Wir sind heute bei Candy Nails in Fürstenwalde am Start. Heute Nachmittag könnt ihr sehr, sehr gerne vorbeikommen. Braucht ihr gar keinen Termin. Wir freuen uns auf euch. Und wir übernehmen eure Nail-Rechnung, falls das so heißt. Wenn ihr auch noch andere Termine haben wollt. In anderen Nagel- oder Barbershops könnt ihr euch die unbedingt klar machen auf fritz.de oder guckt einfach mal in der App.

0: ist illegal. Oder wie ich ihn nenne? Ja. 9:44 Uhr haben wir. Schönen guten Morgen.
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3: Und jetzt haben wir Schluss mit lustig. Ja. Ja? Wer klärt sich am Ende der Woche unser Fritz-Festival-Shirt?
0: Ja, Flo aus Spandau hat schon mal ordentlich vorgelegt. 4,5 Punkte hat er heute Morgen abgeliefert.
3: Spotify-App hat neues Logo seit ein paar Tagen. Was ist drauf zu sehen?
4: Eine Disco-Kugel.
3: Wo hat Spotify seinen Hauptsitz?
4: In Schweden.
3: Richtig. Seit gestern wissen wir, in welcher Liga Hertha nächste Saison spielen wird. In welcher denn?
4: In der zweiten.
3: Und Union?
4: In der ersten.
3: Sag mal einen Song, den du gerne bei Spotify hörst.
4: Kiss Me.
3: Wir wollten ihm noch einen Sonderpunkt geben.
0: Also, diplomatisch haben wir das Ganze gelöst. Möchte ich mal sagen, ihr braucht überhaupt nicht diplomatisch sein. Ihr krempelt euch die Arme hoch und ihr habt ab heute 4 Gelegenheiten, um den guten Flo aus Spandau vom Fritz-Festival-Shirt Thron zu stoßen. Denn jeden Morgen kurz nach 7 spielen wir hier Schnee von gestern. 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
3: Immer kurz nach 7, hast du das schon gesagt? Ich bin hier schon ein bisschen so...
0: Aber ich wollte gerade sagen, immer kurz nach 7.
3: Immer kurz nach 7, jeden Morgen. Wir freuen uns.
0: Guten Morgen.

0: Rin und Reezy mit Wach 9.21. Ich habe das so gesagt, dass man jetzt auf jeden Fall wach sein muss. 9.51, guten Morgen.
1: Und jetzt mal kurz zum Wetter.
2: Ich mag das, was ich da draußen sehe, weil ich sehe blauen Himmel, ich sehe grüne Bäume und ich sehe, also Sonne, also ich sehe sie nicht, aber ich
0: glaube... Sonnenstrahlen und Sonnenlicht sieht man, die Sonne selbst nicht.
2: So, und das finde ich eigentlich ganz schön.
0: Ja.
2: Und so ist es heute auch, trocken bleibt es dann auch und 19 bis 21 bekommen wir, also Grad, bekommen wir maximal.
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0: So,
2: ja.
0: Damit sind wir durch. Kurz vor 10 ist es schon. Cassandra steht in ihren Startlöchern drinnen. Die begleitet euch wunderbar durch den Montagvormittag.
2: Das wissen wir ja noch nicht. Sie probiert es auf jeden Fall.
0: Nee, aber nee, man muss sagen, im Gegensatz zu uns beiden.
2: Kann man sich schon verlassen.
0: Cassandra auf jeden Fall eine sichere Bank. Wir hören uns, wenn ihr Bock habt, morgen früh wieder. Würden wir uns freuen. Macht's gut.
2: Ja.
0: Ciao.
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5: 10 Uhr haben wir es. Guten Morgen, ihr kleinen Raketen. Happy Monday. Ich hoffe, ihr startet in einem maximal chilligen Montag mit all euren Work- und Lernvesties und den Montag-Soundtrack, der euch richtig aufpeitscht und so richtig so in Fahrt schießt. Den habe ich euch dabei. Und eröffnen darf den Jazik aber nur, weil er Ecke mit am Start hat und ich den sehr gerne mag. Jetzt hier bei Fritz.

0: zusammen mit Dua Lipa. Two Hearts habt ihr ja gerade bei Fritz gehört. Wishbone kennt ihr bestimmt, aber Wishbone so vielleicht noch nicht. Maybe it's all in my mind. 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Wishbone heißt nämlich das Album, das Conan Gray letztes Jahr rausgebracht hat. War auch crazy erfolgreich, diese Platte. Aber damit dieser Erfolg bloß nicht abreißt, hat er jetzt eine Deluxe-Version davon rausgebracht. Und da sind ganz neue 5 Tracks raus. Und alle sind so, so schön geworden. Ich finde, es lohnt sich wirklich mal, diese Platte durchzuhören. Nochmal so von ganz vorne und dann nochmal die hinten raus, sich reinzufahren. Harmoniert perfekt. Aber verliebt bin ich am meisten in diesen neuen Song hier auf der Platte. The Best heißt der. Conan Gray, jetzt hier bei Fritz.
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0: Ja.
1: Entschuldigung, darf ich Sie mal kurz stören?
0: Ja, ja, aber nur kurz bitte.
1: Map, map, map, map, map, map,
0: hallo?
1: Map, map, map, map.
2: Ja, was ist denn noch?
1: Map, map, map, map,
2: map. Das kann ja wohl nicht wahr sein.
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Es kann sein, dass es euch bei dem nächsten Song hier gleich genauso geht wie mir und ihr kurz alles unterbrechen müsst, was ihr aktuell tut, weil es so nice anders klingt. Ihr hört hier gerade Slater. Slater kommt aus St. Louis in Missouri und hat schon relativ früh angefangen, Musik zu machen. Das war schon auf der Highschool. Aber trotzdem hat sie sich nicht so ganz getraut, jetzt so richtig den finanziellen und Karrierefokus auf Musik zu legen. Und hat sich dann erstmal nur zur Sicherheit in der Uni eingeschrieben. Aber schon innerhalb von den ersten zwei Semestern hat sie gemerkt, ey, eigentlich mache ich alles, nur nicht zu studieren, und alles ist Musik machen. Die war nächtelang auf GarageBand unterwegs, hat da Songs zusammengebastelt, Songs eingesungen und hat sich dann gedacht, okay, ich kann das ja nicht nur bei mir selbst lassen, hat das dann auf SoundCloud hochgeladen und hat sich dann eine richtig krasse Fanbase aufgebaut, so aus Die Hard Slater Ultras. Und die haben ihre Karriere schon so sehr gehypt, dass sie dann auch ziemlich schnell sogar auf Tour gehen konnte, als Support für zum Beispiel Tove Lo oder Kesha oder Charlie XCX. Und mittlerweile ist ihre Karriere so gefestigt, dass sie schon ihr drittes Album rausgebracht hat. Und aus genau diesem kommt dieser Song hier. Brittany Murphy, Slater. Jetzt hier bei Fritz.

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2: Salsa-Tanz-Tutorial auf TikTok gespeichert, aber trotzdem noch nie ausprobiert? Dann ist das euer Zeichen. Heute Salsa im Spiegelsaal von Klärchens Ballhaus in Berlin-Mitte. Live-DJs, Latin-Vibes und jede Menge Menschen, die einfach Bock auf Salsa haben. Egal ob komplette AnfängerInnen oder Leute, die schon jeden Schritt können. Hier geht's um Spaß, nicht um Perfektion. Salsa im Spiegelsaal im Klärchens Ballhaus in Mitte. Erst Tanzkurs von 19 bis 20.15 Uhr, dann Tanzabend bis Mitternacht. Für 8 Euro macht ihr mit.
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3: Wenn noch einen Kasten haben wir.
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4: Deutschland und der Klimaschutz, das ist offenbar noch nicht so ein gutes Match. Der Expertenrat für Klimafragen, der guckt jedes Jahr, wie es in dem Bereich so läuft und hat vorhin seinen aktuellsten Bericht rausgegeben. Ja, demnach wird die Bundesregierung ihre Ziele vor allem im Bereich Gebäude und Verkehr nicht schaffen. Max Ulrich hat mehr Infos dazu.
5: Im letzten Jahr blieben die deutschen Treibhausgasemissionen nahezu konstant. In den nächsten Jahren sinken die Emissionen wohl zu langsam. Ab 2030 wird Deutschland laut Projektion des Expertenrats zahlreiche Klimaziele wahrscheinlich deutlich verfehlen. Ein Grund dafür könne auch das neue Heizungsgesetz sein, das die Koalition in der letzten Woche beschlossen hat. Der Expertenrat kritisiert außerdem das im März vorgestellte Klimaschutzprogramm der Bundesregierung als unzureichend und warnt die Regierung vor weiteren Klagen gegen ihre Klimapolitik.
4: Habt ihr eigentlich schon mal eine Berliner Uni von innen gesehen? Die sind teilweise ziemlich runtergekommen. Die TU musste doch zum Beispiel ihr Hauptgebäude wegen baulicher Mängel dicht machen. Ja, aber nicht nur die Technische Uni, die braucht offenbar Hilfe, sondern auch alle anderen, sagt der Präsident der FU, Ziegler, im rbb24-Inforadio. Demnach müsse schnell die geplante Hochschulbaugesellschaft gegründet werden. Die soll sich in Zukunft um alle Bau- und Sanierungsmaßnahmen der Unis und Hochschulen in Berlin kümmern. Ja, und könnt ihr euch ja vielleicht mal kurz überlegen, was ihr so mit 10 Millionen Euro machen wollen würdet. Bundesinnenminister Dobrindt, der weiß ja schon ganz genau, was er damit anstellen will. Er möchte nämlich so viel Geld in den Zivil- und Bevölkerungsschutz stecken. Das schreibt zumindest die Bild-Zeitung. Demnach soll das Geld in zusätzliche Ausrüstung wie Spezialfahrzeuge oder Feldbetten und auch Personal investiert werden, zum Beispiel beim Technischen Hilfswerk. Eine offizielle Anfrage gibt's zwar noch nicht, Deutschland wäre aber bereit, um im Kampf gegen Ebola zu helfen. Vor allem in der Demokratischen Republik Kongo breitet sich dieses Virus momentan ziemlich krass aus. Und da könnte Deutschland aber unterstützen, hat Bundesgesundheitsministerin Wagen im rbb24-Inforadio gesagt und auch erklärt, wie. Demnach könnte Deutschland mobile Labore stellen, die dann vor Ort eingesetzt werden.
2: Wetter.
4: Ja, wird doch eigentlich ganz schön zum Wochenstart. Gibt Sonne und Wolken im Mix im Fritz-Sendegelände und maximal 21 Grad. Heute Abend kann es Richtung Prignitz auch ein bisschen Regen geben. Ja, und morgen wird es dann eigentlich wieder so ähnlich.
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4: Achtung auf der A9 Richtung Leipzig. Da gibt es zwischen Belitz und Brück Behinderungen. Da hat es nämlich gekracht vorhin. Und dann gibt es einen kleinen Stau auf der A10 Richtung Dreieckhaveland zwischen Großkreuz und der Havelbrücke an der Baustelle. Da steht da ein bisschen an. Anstehen müsste auch im Stadtverkehr Berlin auf der A100 Richtung Wedding an der Baustelle Detmolder Straße. Ansonsten sieht es aber auf den Straßen erstmal ganz gut aus. Gucken wir noch fix zur S-Bahn. Da ist nämlich richtig was los. Es müssen einige Signale repariert werden. Die S46 fährt deswegen zwischen Hermannstraße und Grünau nur alle 20 Minuten. Die S47, die fährt nur zwischen Spindlersfeld und Schöneweide. Und die S85, die fährt nur zwischen Frohnau und Ostkreuz. Zum Flughafen BER müsst ihr ab Treptower Park mit der S9 fahren. Und dann gibt es ja auch noch andere Probleme, nämlich Bauarbeiten. Bei der S7 zwischen Charlottenburg und Grunewald fahren Busse statt Bahnen. Kommt trotzdem gut an.
3: Dankeschön, Maribel.
4: Gerne.
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3: 10.35 Uhr haben wir es. Und falls ihr Bock habt auf dem Ohrwurm, dann würde ich mal das Radio jetzt lauter machen, weil mir geht es jedes Mal so, wenn ich diesen Song ein einziges Mal höre und das vormittags, dann läuft der bei mir im Hirn den ganzen Tag mietfrei. Aber ich liebe alles daran. Holly Humberstone, To Love Somebody jetzt bei Fritz.

0: ist auch so ein bisschen emotional Pop dabei, manchmal so ein bisschen melancholisch. Es klingt auf jeden Fall immer nach so einem Sommertag, nach so einem Festivaltag, 30 Grad ballern, wir haben Glitzer und im Gesicht überall und Gesicht Richtung Himmel, so rum. Und wir feiern und viben und Baby Ben steht auf der Bühne. Könnte so passieren am 22. August 2026, weil da wird das erste Mal das Teefeld stattfinden. Absolut Abriss wird da gemacht auf dem Tempelhofer Feld mit Paschane, mit Paul Kalkbrenner. Marlon Hofstadt ist da, aber auch Baby Benz. Hättet ihr Bock? Hättet ihr Bock dabei zu sein? Sehr gut. Präsentiert für Fritz. Ihr wisst, was das heißt. Baby Benz jetzt. Lamborghini bei Fritz.
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0: Noah Kane war das gerade aus einem ganz, ganz neuen Album. Lohnt sich richtig, das durchzuhören, weil ich finde diesen Sound, diesen klassischen Noah Kane Sound, den hat er richtig schön durchgezogen auf der neuen Platte. Tierst du gleich Lay Low bei Fritz?
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6: 11:01 haben wir es, Leute. Wir sind in eine neue Ära gestartet. Harry Styles hat seine Welttournee eröffnet und die Timelines und Feeds sind wieder voll mit Harry Styles Konzert-Content. Am Samstag hat er das erste von 10 Konzerten in Amsterdam gegeben und ich sterbe doch schon alleine bei dem Bühnenbild. Das sieht so aus, als hätte er einfach mal eine komplette Carrera-Bahn, die durch die gesamte Konzerthalle geht, aufgebaut. Ich will das unbedingt auch. Ich bin so gespannt, wann und wie er das in Berlin hinbekommt. Ich gebe den Traum nicht auf. Es wird passieren, okay? Wir sprechen es ins Universum und dann kriegen wir das. American Girls, Harry Styles, jetzt eben bei Fritz.

0: kann sein, dass ihr gleich zu Bebe Rexha konvertiert.
1: I mean, wenn man ein eigenes Album rausbringt, das New Religion heißt, ey, dann ist es technisch gesehen schon auch irgendwie möglich, glaube ich. Laut Bebe geht es in dem Album auch um eine richtig schöne Message. Zum Release meinte sie nämlich, New Religion ist mein Liebesbrief an die Musik, mein Zufluchtsort, meine Rettung auf der Tanzfläche. Es erinnert mich daran, dass die Musik immer für mich da war, durch jedes Hoch und durch jedes Tal. Und das ist doch schon irgendwie eine schöne Message für eine Religion, oder? Und auch genau das, was Religion machen sollte. Deswegen, sehr gut gewählter Name, Miss Bebe Rexha. Jetzt hier, New Religion bei Fritz.
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0: Ich glaube, Paul von den 1999ern, den habt ihr schon mal gehört, aber so noch nicht.
1: Track nämlich. Ey, die 1999er, die bestehen ja aus der Crew Zachi, Gustav, Dani und Paul. Und genau dieser Paul, der hat seine erste Solo-Single rausgehauen. Ich bin ehrlich, ey, der Vibe, der bleibt auf jeden Fall in diese Soundrichtung Sommer, gute Laune, wir machen Party outside. Diesen Vibe, den kennen wir ja schon von den 1999ern. Aber ich finde, Paul hat in seinem eigenen Trap noch eine ordentliche Kelle mehr House und mehr so Atmo drin, was ich sehr, sehr nice finde. Und mich macht es auf jeden Fall neugierig darauf, was er da soundmäßig sonst noch zu liefern hat. Wird er nämlich bald in Form seines eigenen Albums. Lass mal hier zusammen reinhören. Gib mir mehr, du, Paul, jetzt hier.
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2: Der beste Geruch der Welt, frisch gebackenes Brot. Heute startet die Woche der offenen Backstuben. 12 Bio-Bäckereien in Berlin und Brandenburg öffnen ihre Tore. Schauen, riechen, fühlen und natürlich schmecken. Über 30 Veranstaltungen, bei denen ihr den Menschen hinter eurem Lieblingsbrot mal auf die Finger schaut. Manchmal backt ihr sogar selbst. Bei einigen müsst ihr euch anmelden, aber alle sind for free. Den Start macht heute um 15 Uhr der Brotgarten in Berlin-Charlottenburg mit Meet Your Local Baker. Das komplette Programm checkt ihr online.
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5: 11:30 Uhr ist es.
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7: Ja, und die Bundesregierung, die muss nachsitzen. Vor allem, wenn es um den Klimaschutz geht. So ähnlich steht es drin in einem neuen Bericht vom Expertenrat für Klimafragen. Demnach macht die Bundesregierung nicht genug in Sachen Klimaschutz und wird auch ihre selbst gesteckten Ziele nicht erreichen. Besonders kritisch ist es laut den Fachleuten im Verkehrs- und Gebäudesektor. Da werden zu viele Treibhausgase in die Luft gepustet. Hier bei uns in Deutschland sind Hinrichtungen oder auch die Todesstrafe verboten. Es gibt ja aber Länder, da ist es erlaubt. Und letztes Jahr ist die Zahl der weltweiten Hinrichtungen sogar krass gestiegen. Das zeigen aktuelle Daten von Amnesty International. Demnach wurden etwa 2700 Hinrichtungen registriert. Das waren fast doppelt so viele wie noch im Jahr davor. Und die Zahl, die könnte sogar noch höher sein, denn aus einigen Ländern, wie zum Beispiel Nordkorea, gibt's kaum Infos dazu. Wer im Nordwesten Brandenburgs wohnt, hat diese Warnmeldung vielleicht auch aufs Smartphone bekommen. Ab heute wird der Eichenprozessionsspinner bekämpft, auch aus der Luft mit Hubschraubern. Deswegen gibt's eine Gefahrenmitteilung für das Amt Bad Wilsnack. Drin steht, dass das benutzte Mittel für Menschen, Säugetiere und Vögel zwar ungefährlich ist, allerdings könnten wegen der Hubschrauber leichtere Gartenmöbel wegfliegen. Die sollten deswegen also gesichert werden. Trinkt ihr eigentlich regelmäßig Alkohol? Vermutlich eher nicht so. Zumindest trinken wir hier in Deutschland weniger Alkohol. Das zeigt eine aktuelle YouGov-Umfrage. Demnach haben es 2015 noch fast 80% der Befragten gemacht. Zuletzt waren es dann 10% weniger. Liegt laut den Fachleuten unter anderem daran, dass wir mehr auf unsere Gesundheit achten und uns mehr Kontrolle wünschen.
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7: Na Leute, wenn das nicht das perfekte Montagswetter ist, dann weiß ich ja wohl auch nicht. Heute gibt's ganz, ganz, ganz viel Sonne. Ja, zwischendurch auch immer mal wieder ein paar Wolken. Aber zumindest tagsüber bleibt's erstmal harmlos in Berlin und Brandenburg. Wir bekommen maximal 21 Grad. Aber, naja, Richtung Abend und Richtung Prignitz, da könnte es dann vielleicht auch ein bisschen Regen geben. Morgen, da wird's dann eigentlich wieder so wie heute.
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7: So, gucken wir mal als erstes auf die A10 Richtung Dreieck Spreeau. Achtung Leute, die Ausfahrt Erkner, die bleibt bis heute Nachmittag gesperrt. Da werden nämlich die Schutzplanken ausgetauscht. Dann steht er noch im Stau auf der A10, westlicher Berliner Ring. In beiden Richtungen zwischen Potsdam Nord und Großkreuz braucht er länger, jeweils so 10 Minuten mehr. Und Achtung, Landkreis Barnim, auf der Bernauer Straße steht da ab der A10 Anschlussstelle Dreieck Barnim bis Schwanebeck im Stau. Da braucht er gerade so 20 Minuten länger. Dann gucken wir rein in den Stadtverkehr Berlin. A100 Richtung Wedding, an der Baustelle Detmolder Straße auch nochmal Stau. Ansonsten kommt er soweit aber eigentlich relativ gut durch auf den Straßen. Es gibt allerdings Meldungen von der S-Bahn. Da müssen mal wieder einige Signale repariert werden. Deswegen Probleme bei der S46, S47, bei der S85. Checkt da am besten vorher also eure Öffi-App, bevor es in die S-Bahn geht. Gute Fahrt euch.
6: Ich liebe es, Marie Boll, wie entschuldigend du das Wetter vorträgst. Als wärst du höchstpersönlich die Wettergöttin und wärst dafür verantwortlich, was da oben runterkommt.
5: Das fühle ich mich.
6: Oh. Eine Göttin bist du auf jeden Fall.
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6: 11:34 Uhr, Göttinnen sind wir alle. Wir sind alle beautiful people, Göttingen. Göttingen, dann sage ich auch Göttinnen. Und deswegen ist dieser Song hier auch für uns gemacht, würde ich sagen. Nur für uns sogar. David Guetta und Sia, beautiful people jetzt.

0: ihr gerade bei Fritz?
1: Wenn ich Scheren sag, dann sagt ihr hoffentlich... Yes. War ein Übertrack von ihr zusammen mit Kasha Nim. Aber bei diesem Übertrack

Mittlerweile ist ihr Sound aber so ein bisschen mehr clubmäßig, würde ich sagen, mit ganz vielen Elementen aus dem klassischen türkischen Musik, womit sie so einen richtig schönen Mix aus ihren eigenen Roots in ihre Songs

Hallo, wir sind die Synchronsprecher von Brad Pitt und wir üben jeden Tag 2 Stunden lang Brad Pitt Synchronsprechen. Los geht's. Brad Pitt, Brad Pitt, Brad Pitt, Brad Pitt, Brad Pitt, Brad Pitt, Brad Pitt.

0: Wie schafft es Gracie Abrams immer wieder Heartbreak-Songs zu schreiben, die mich fast zum Heulen bringen? Hit the Wall war das ganz neu hier bei Fritz. Lil Uzi Vert habe ich euch gleich mit What You Sayin'. Schön hier bei mir bleiben, okay?
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3: 11:58 Uhr, fast 59. Und damit fast 12 Uhr. Hallo, Cassandra hier am Start. Ey, ihr Konzert ist schon ausverkauft, nämlich das von Pink Pantries am 2. Juni im Tempodrom. Aber Leute, Gästeliste, die könnt ihr euch noch klären. Also, wenn ihr nach diesem Song hier verliebt seid in Pink Pantries, dann stellt euch schon mal für nächste Woche den Wecker. Da gehen dann nämlich so langsam die ersten Gästelisteplätze für sie raus. Stateside jetzt hier bei Fritz.

Amit Ololade, kommt aus Lagos Island und hat seinen Stage-Name einfach mal seiner Mama geklaut. Die heißt nämlich eigentlich Ashake und deswegen haben den kleinen Ashake immer alle in der Schule Sohn von Ashake genannt und dann hat er es einfach bei dem Namen gelassen. So, sein Sound ist so ein

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ist da eventuell ein kleines bisschen Platz auf eurer Newcomer-Entdecker-Playlist. Ich habe da nämlich einen sehr niceen Anwärter. Florian heißt der hier, kommt aus Kassel und ist, wenn ich mal in seine Instrumente-Liste gucke, schon ziemlich früh an die Musik rangeführt worden. Angefangen hat es bei ihm nämlich ganz klassisch mit Blockflöte. Und Blockflöte habe ich, glaube ich, keine Ahnung, im Kindergarten oder so gelernt, erste Klasse, also muss schon früh gewesen sein. Florian hat aber weitergemacht mit Instrumente lernen und hat sich noch die Trompete und das Klavier draufgepackt. Und in der Schule ging es dann direkt in eine Jazzband für ihn und dann ist sogar auch noch die Musikakademie draufgekommen, weil es einfach richtig Liebe war mit Musik machen. Nur das Song schreiben, das kam ein bisschen später. Florian hat nämlich ein Praktikum bei den Hansa Studios gemacht und durfte da Bett darauf bei seinen Studio-Sessions begleiten und hat dann einfach mal selbst ausprobiert, was er da bei Betteroff beobachtet hat. Und es lief so gut und hat ihm so viel Spaß gemacht, dass er mittlerweile seine ganz eigene Musikkarriere am Start hat. Florian, stumm für immer.

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2: Salsa-Tanz-Tutorial auf TikTok gespeichert, aber trotzdem noch nie ausprobiert? Dann ist das euer Zeichen. Heute Salsa im Spiegelsaal von Klärchens Ballhaus in Berlin-Mitte. Live-DJs, Latin-Vibes und jede Menge Menschen, die einfach Bock auf Salsa haben. Egal ob komplette AnfängerInnen oder Leute, die schon jeden Schritt können. Hier geht's um Spaß, nicht um Perfektion. Salsa im Spiegelsaal im Klärchens Ballhaus in Mitte. Erst Tanzkurs von 19 bis 20.15 Uhr, dann Tanzabend bis Mitternacht. Für 8 Euro macht ihr mit.
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4: 12:30 am besten.
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5: Deutschland und der Klimaschutz, das ist offenbar noch nicht so ein gutes Match. Der Expertenrat für Klimafragen schaut jedes Jahr, wie es in dem Bereich läuft und hat vorhin seinen neuen Bericht rausgegeben. Demnach erreicht Deutschland wie schon in den letzten Jahren seine Klimaziele nicht. Vor allem Heizungen in Gebäuden und der Verkehr blasen nach wie vor zu viel Dreck in die Luft. Max Ulrich hat mehr Infos.
6: Im letzten Jahr blieben die deutschen Treibhausgasemissionen nahezu konstant. In den nächsten Jahren sinken die Emissionen wohl zu langsam. Ab 2030 wird Deutschland laut Projektion des Expertenrats zahlreiche Klimaziele wahrscheinlich deutlich verfehlen. Ein Grund dafür könne auch das neue Heizungsgesetz sein, das die Koalition in der letzten Woche beschlossen hat. Der Expertenrat kritisiert außerdem das im März vorgestellte Klimaschutzprogramm der Bundesregierung als unzureichend und warnt die Regierung vor weiteren Klagen gegen ihre Klimapolitik.
5: Kaputte Toiletten, große Wasserschäden, Steckdosenprobleme, veralteter Brandschutz. Viele Gebäude der TU Berlin sind so richtig runtergerockt und müssen dringend saniert werden. Neulich wurde auch noch das Hauptgebäude gesperrt an der Straße des 17. Juni. Berlins Wissenschaftssenatorin Schiborra hat jetzt gesagt, dass das kaputte Rohr dort bald repariert ist. Pauline Pieper berichtet.
7: Wahrscheinlich könne der Mangel, der zur Sperrung des Gebäudes geführt hatte, kurzfristig behoben werden. Wann das Gebäude wieder geöffnet wird, sei allerdings noch unklar. Man dürfe nicht zu früh wieder eröffnen, solange noch weitere Mängel, etwa beim Brandschutz, ein Sicherheitsrisiko darstellten. Sonst bestehe die Gefahr, dass man das Hauptgebäude erneut sperren müsse. Die Universität soll nun zunächst eine Übersicht über die betriebsgefährdenden Mängel im gesamten Gebäude erstellen. Dabei unterstützen nach Angaben der Senatoren Experten der Bausenatsverwaltung. Der Universität fehle es dafür an qualifiziertem Personal.
5: Brandenburg setzt ein Zeichen für Toleranz und gegen Hass. Am Landtag in Potsdam weht jetzt eine Regenbogenfahne. Landtagspräsidentin Littke hat sie vorhin gehisst. Anlass ist der internationale Tag gegen Queerfeindlichkeit. Der war gestern. Beim Regenbogenflaggenhissen war auch Brandenburgs Gleichstellungsbeauftragte Wilke dabei. Der sagt, dass es immer mehr queerfeindliche Übergriffe gebe. Deswegen sei es wichtig, Haltung und Farbe zu bekennen. Eine offizielle Anfrage gibt es zwar nicht, aber Deutschland wäre bereit, in Afrika zu helfen. Da breitet sich Ebola gerade aus, vor allem in der Demokratischen Republik Kongo. Um die 90 Tote werden bis jetzt gemeldet. Und da könnte Deutschland unterstützen, hat Bundesgesundheitsministerin Waken im rbb24 Inforadio gesagt. Das Robert-Koch-Institut könnte helfen, ebenso das Institut für Tropenmedizin. Wichtig sei, die Bevölkerung zu schulen, wie sie sich vor Ansteckung schützen könne.
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5: Ist ganz schön hier zum Wochenstart. Es gibt Sonne und Wolken im Mix und maximal 21 Grad heute. Heute Abend könnte es in Richtung Prignitz etwas regnen. Morgen ist das Wetter ähnlich attraktiv wie heute.
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5: Westliche A10 Richtung Dreieckwerda zwischen Potsdam Nord und der Havelbrücke etwas Stau. A10 östlicher Berliner Ring Richtung Dreieck Spreeau. Die Ausfahrt Erkner bleibt bis heute Nachmittag gesperrt. Da werden die Schutzplanken erneuert. Landkreis Barnim. Auf der Bernauer Straße steht ihr ab der A10 Anschlussstelle Dreieck Barnim bis Schwanebeck im Stau. Circa 20 Minuten dauert es. Die A113 Richtung Dreieck Neukölln ist zwischen Schönefeld Nord und Stubenrauchstraße nach einem Unfall gesperrt. A100 Richtung Berlin-Wedding an der Baustelle Detmolder Straße der übliche Stau. Charlottenburg, die Leibnizstraße ist in Richtung Oliweier Platz zwischen Pestalozzi-Straße und Kantstraße gesperrt wegen Bauarbeiten. Zwei S-Bahnen, ein Signal ist kaputt. Die S47 ist betroffen und fährt nur zwischen Spindlersfeld und Schöneweide und die S85 fährt nur zwischen Frohnau und Ostkreuz. Zum Flughafen BER fahrt ihr bitte ab Treptower Park mit der S9. Und noch was von der S-Bahn. Wegen Bauarbeiten fahren Busse statt Bahnen noch bis Mittwoch für die S7 zwischen Charlottenburg und Grunewald. Gute Fahrt.
4: Vielen Dank dir, Philipp.
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4: Es ist 12.34 Uhr. Habt ihr denn schon Pläne für euren morgigen Abend?

0: 4
1: in der Max-Schmeling-Halle und eventuell, vielleicht, hätte ich da noch ein kleines bisschen Platz auf meiner Gästeliste. Wie wär's denn damit? Speichere schon mal die Nummer 03. Was los?
0: 030. Ich hab jetzt die Nummer. Kennt ihr das, wenn manchmal das Gehirn einfach furzt? Was ist los? Naja, ihr hört sie gleich.

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0: 0331 70 97 110.

0: 0331 70 97 110 war die Nummer.
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2: Sag mal, Beke, du hast die besser drauf als ich, wa?
3: Hallo, ja. Soll ich es nochmal sagen für euch?
2: Ja, doch, komm, mach mal nochmal, damit es alle mitbekommen.
3: Die beste Liste ist die Fritz-Gästeliste.
2: Das war nicht die Nummer, aber das Codewort ist auch in Ordnung.
3: Oh, wow.
2: Ey, das heißt, du gehst zu Madison Beer, Beke.
3: Ja, Mann, voll geil.
2: Sehr gut. Ich wünsche dir ganz viel Spaß morgen Abend. Mach ganz viele Fotos, tag uns drauf, okay?
3: Auf jeden, ja. Auf jeden.
2: Okay, ciao, ciao.
3: Vielen, vielen Dank, ciao.
2: Sehr gerne. Und ich meine, das Konzert ist ja morgen Abend. Das heißt, mindestens einmal haben wir noch eine Gästeliste raus. Schön dranbleiben.
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0: Wie nice ist denn bitte das Outro auch noch von diesem neuen Song hier? Bauer war das mit Better bei Fritz. Nico Santos wartet auf uns. Human Being, wartet ihr kurz mit?
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3: Seite 1 haben wir es. Na, wie läuft euer Montag so? Ich hoffe, einigermaßen chillig und nice. Und ich drücke die Daumen, dass es so weitergeht. Die Fritz-Playlist, die ballert. Ich habe schon mal geguckt, was hier die nächste halbe Stunde so geht. Und ich sehe mein Girl Arlo Parks auf uns warten. Da ist aber auch Dominic Hartz, da ist Oscar Matt. Und die Queen mal ganz hier vorneweg, Lady Gaga. Abracadabra jetzt hier.

quasi im Loop durchlaufen lassen. Ich kann richtig ekelhaft obsessiv werden, wenn mir mein Song gefällt. Und für den hier habe ich meine Nachbarn so maximal gehasst, wirklich. Ich hatte Spaß, die auf gar keinen Fall. Und genau dieser Hass,

0: Ich komme immer noch nicht drüber weg, wie witzig flach der Stage-Name von dem Produzenten hier kommt. Frank Lotion.
1: So richtig Dad-Joke-Level und deswegen war er mir ultra sympathisch, noch bevor ich den ersten Song von ihm gehört habe. War vielleicht auch ein guter Türöffner für seine Zusammenarbeit mit Dominik Hart. Zum Release meinte Dominik nämlich schon auf Insta: Ich hoffe, dieser Song macht euch genauso viel Spaß, wie wir den beim Machen hatten. Und das sagt ja schon alles darüber, wie die Zusammenarbeit zwischen den beiden hier abgelaufen ist. Kein Wunder, dass der Song genauso irgendwie happy klingt, finde ich. Dominik Hart, Frank Lotion, Tour for Friendships.
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2: Songs über Herzschmerz und Closure. Heute live. Julia Cumming bringt ihre Album-Release-Show ins Mikropol nach Berlin-Schöneberg. Die Amerikanerin war 9 Jahre Frontfrau von Sunflower Bean. Jetzt Solo. Und der Sound ist ein kompletter Flip. Warm, melodisch, Piano-getrieben mit Pop-Feeling. Texte über das, was wehtut und wie man's hinter sich lässt. Julia Cumming startet heute 20 Uhr im Mikropol in Schöneberg. Tickets gibt's für 28 Euro an der Abendkasse.
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4: Die Bundesregierung muss nachsitzen, vor allem wenn es um den Klimaschutz geht. So steht es ähnlich drin in einem neuen Bericht vom Expertenrat für Klimafragen. Demnach macht die Bundesregierung nicht genug in Sachen Klimaschutz und wird die selbst gesteckten Ziele dann nicht erreichen, heißt es. Besonders kritisch ist es laut den Fachleuten im Verkehrs- und Gebäudesektor. Da werden immer noch zu viele Schadstoffe in die Luft gepustet. In Berlin läuft seit heute die größte Digitalkonferenz Europas, die Republika. An drei Tagen befassen sich etwa 30.000 Menschen mit den Chancen und Risiken der Digitalisierung, zum Beispiel Hackerangriffe und Online-Sucht. Zum Auftakt der Digitalmesse hat der Netzaktivist Markus Beckedahl Europas starke digitale Abhängigkeit von amerikanischen Tech-Konzernen kritisiert. Er sagte, zum Beispiel könne Meta-Chef Zuckerberg allein kontrollieren und bestimmen, wie auf Facebook, Instagram und WhatsApp kommuniziert werden kann. In Berlin-Wedding ist auf ein Geschäft geschossen worden. Wie die Polizei mitgeteilt hat, bemerkte ein Mitarbeiter in der letzten Nacht mehrere Einschusslöcher in der Schaufensterscheibe des Geschäfts in der Turiner Straße. In den vergangenen Monaten ist in Berlin immer wieder auf Spätis, Fahrschulen, Bars und auch Wohnhäuser geschossen worden, zuletzt am Wochenende in Reinickendorf. Die Polizei vermutet, dass Kriminelle Geschäftsleute einschüchtern und von ihnen Schutzgeld erpressen wollen. Trinkt ihr eigentlich regelmäßig Alkohol? Dann liegt ihr nicht im Trend. Laut einer Umfrage von YouGov trinken wir hier in Deutschland immer weniger Alkohol. Demnach haben es 2015 noch fast 80% der Befragten gemacht und zuletzt waren das etwa 10% weniger. Das liegt laut Fachleuten daran, unter anderem, dass wir mehr auf unsere Gesundheit achten und uns mehr Kontrolle wünschen.
0: Wetter.
4: Heute scheint oft die Sonne, zeitweise sind auch mal kompakte Wolkenfelder vor der Sonne. Meistens bleibt es trocken und attraktiv und bis zu 21 Grad wird es heute warm und morgen ist das Wetter ganz ähnlich.
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4: Lenitz. Wegen einer Bombenentschärfung ist ein Sperrkreis eingerichtet worden rund um Bachstelzenweg und Havelkorso. Bitte verlasst diesen Bereich. Landkreis Barnim. Auf der Bernauer Straße steht ihr ab der A10 Anschlussstelle Dreieck Barnim bis Schwanebeck im Stau, ca. 10 Minuten. Berlin A100 Richtung Wedding, Baustellenstau in Höhe Detmolder Straße. Langwitz, die Kaiser-Wilhelm-Straße, ist Richtung Attila-Straße zwischen Dilges-Straße und Paul-Schneider-Straße wegen eines Feuerwehreinsatzes gesperrt. Berlin-Rudow, an der Kreuzung Neuköllner Straße und Groß-Zietener Chaussee arbeiten die Ampeln fehlerhaft. Bitte fahrt vorsichtig. Zur S-Bahn. Ein Signal ist kaputt. Die S47 fährt deshalb nur zwischen Spindlersfeld und Schöneweide und die S85 fährt nur zwischen Frohnau und Ostkreuz. Noch eine Meldung von der S-Bahn. Wegen Bauarbeiten fahren Busse statt Bahn bis Mittwoch noch für die S7 zwischen Charlottenburg und Grunewald. Kommt gut durch.
3: Vielen Dank dir, Philipp.
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3: 13:34 ist es, so eine richtige gute Laune. Two-Stepper habe ich euch jetzt. Kommt von Selena Gomez, Benny Blanco und Gracie Abrams. Call Me When You Break Up bei Fritz.

Sendegelände, manchmal, da kann es sich wirklich lohnen, so einen kleinen Extra-Step zu gehen und zum Beispiel sich initiativ zu bewerben, obwohl ein Arbeitgeber, eine Arbeitgeberin gar keine Stelle ausgeschrieben hatte. So hat es nämlich bei uns geklappt.

0: hatten so einen krassen TikTok-Hype wegen ihrem Song Mein Junge. Der war zu dem Zeitpunkt noch nicht mal offiziell released. Aber trotzdem wollten sie unbedingt zu unseren Fritz-Sessions XXL kommen und performen. Und wir so, okay, na dann kommt er einfach vorbei. Haben sie gemacht, haben so krass abgeliefert bei den Sessions, dass wir immer noch impressed sind. Und deswegen kein Wunder, dass sie hier einen Track nachgeliefert haben, der mindestens genauso nice ist. Kein Schwein heißt der. Jenny und Joy, jetzt eh bei Fritz.
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0: Süß.
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0: Habe ich vielleicht meine Hüften dazu bewegt? Habe ich vielleicht. Wisst ihr vielleicht nicht. Aber habe ich euch hier vielleicht gesagt. Es ist 13.50 Uhr und damit ist es für mich Zeit, Tschüss zu sagen. Ich hatte einen wunderschönen Vormittag mit euch. Ich hoffe, ihr hattet den genauso. Ich wünsche euch einen wunderschönen Nachmittag und ganz viel Spaß. Wir hören uns morgen wieder. Tschüss, tschüss.
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5: Jawohl, kurz vor zwei haben wir es, Freunde, und hört mal. So klingt das, wenn man sich hier durch die Kiste wühlen muss mit den Nagellackfarben, von denen es hier einige gibt. Nette bin ich übrigens, begleite euch heute bis 18 Uhr hier in Fürstenwalde aus der Eisenbahnstraße Nummer 127. Wir lassen uns heute alle kollektiv die Nägel schön machen. Wir sind im Candy Nails Nagelsalon und hier wird, Leute, hier läuft schon alles heiß, ne? Die LED-Lampen sind an, die Feilen, die werden gefeilt. Hier fliegt das Pulver nur so durch den Raum. Die Drehstühle sind auch eingestellt. Alles ist perfekt vorbereitet, dass ihr hier heute auch mal reingerollt kommt und euch auf Fritznacken mal die Nägel schön machen lasst. In Fürstenwalde, Eisenbahnstraße 127, ab jetzt bis heute Abend, 18 Uhr, freuen wir uns auf euch im Candy Nails. Wir haben den Liegestuhl vorne ausgeklappt, die gelbe Fritz-Flagge, dass ihr uns da auch überhaupt nicht verfehlen könnt. Kommt gerne rum und ich geselle mich jetzt gleich mal nach zwei Songs zu Helena. Die ist extra aus Cottbus hier angefahren gekommen, hat ihren Boy sogar als Emotional Support mitgebracht, ganz, ganz süß. Und hier werden gleich mal die Nägel schick gemacht für Harry Styles, den sie jetzt auch noch sieht dann bald. Also ich bin maximal neidisch, dass die heute hier das volle Treatment kriegt. Wie gesagt, wir schnacken gleich mal. Jetzt gibt's Musik, James Hype, Waterfalls, hier bei Fritz. Hold.

0: Olivia Rodrigo hier bei Fritz am Montagnachmittag, Freunde. Und ihr hört, es klingt alles schon wieder ein bisschen anders, als man das gewohnt ist hier bei Fritz. Das liegt daran, dass ich hier gerade in einem Nagelstudio sitze, in Candy Nails, in der Eisenbahnstraße Nummer 127 in Fürstenwalde. Bin ich aber auch nicht alleine. Neben mir sitzt Helena aus Cottbus, extra angefahren. Hi du.
1: Hallo.
0: Hier ist jetzt gerade Multitasking für dich angesagt. Also es passiert ganz viel für dich gerade zum ersten Mal. Dir werden zum ersten Mal überhaupt die Nägel gemacht und du bist zum ersten Mal live im Radio. Wie ist das?
1: Das ist mal ein ganz anderes Gefühl.
0: Also, jetzt müssen die Nägel einziehen, einwärmen. Unter der LED-Lampe hast du jetzt beide Hände, rechts und links. Das Handy liegt hier schon parat mit deinem Wunschmotiv. Kannst du mal den Leuten im Radio erklären, was da heute bei dir auf die Nägel kommt?
1: Also es ist auf jeden Fall pink mit so Schmetterlingen und Steinchen. Ja, also ganz viel Glitzer eigentlich.
0: Ganz viel Glitzer eigentlich, die Form, weil da geht es ja auch ganz viel drum bei den Nägeln. Was haben wir da heute für eine Form?
1: So eine Mandelform.
0: Ja, also nicht ganz spitz, aber so angespitzt, also abgerundet spitz und wirklich mit so gelb, pink-weißen Schmetterlingsblümchenmotiven. Sind da auch Glitzersteine mit drauf eingeplant eigentlich?
1: Ja, da sind ganz viele Glitzersteine eigentlich mit eingeplant.
0: Und wie fühlt sich das anders zu machen, weil du hattest davor ganz stinknormale Nägel?
1: Ist mal ein anderes Gefühl, ja. Aber tut jetzt auch nicht weh oder... Ja, ist eigentlich ganz angenehm, das mal machen zu lassen.
0: Ganz süß. Es wird ein Weilchen dauern, haben wir gerade hier schon mit Lynn geklärt. Der macht hier heute von Helena die Nägel. Jetzt kommt hier so eine Fräse. Okay, wenn man Bohrgeräusche nicht so mag, sollte man vielleicht heute nicht so herkommen, weil da wird heute nochmal viel abgeschliffen. Ein Stündchen dauern diese Nails jetzt. Und Helena, die sind ja auch nicht nur für dich die Nägel, sondern du hast damit ja auch schon einen Plan, weil wen siehst du diese Woche live?
1: Harry Styles.
0: Wo?
1: In Amsterdam.
0: Wie hast du Tickets gekriegt? Wen hast du dafür umgebracht?
1: Ich habe mein Portemonnaie umgebracht.
0: Süß, geil. Ich finde, dann darf man sich auch mal die Nägel schön machen. Dafür kriegst du ja heute die Nägel gratis.
1: Ja.
0: Dafür haben sich ja die Harry Styles Tickets dann gelohnt.
1: Genau.
0: Würde ich auch sagen. Süß. Hier ist maximale Verwirrung, weil rechte Hand, linke Hand dabei noch Interview geben. Das ist auch einfach wild, Leute. So klingt Fritz heute am Montagnachmittag noch bis 18 Uhr. Und ihr kommt rum, first come, first serve. Wir gönnen euch heute freshe neue Nails in der Eisenbahnstraße 127 Fürstenwalde im Nagelshop Candy Nails. Ihr seht auch die gelbe Fritz-Flagge und die Liegestühle vor dem Eingang. Und dann kommt ihr einfach reingerollt und kommt hier rein. Und dann seht ihr mich hier schon im Mikro sitzen. Und dann werden die Nägel schick gemacht. Freuen wir uns auf euch. Crow jetzt hier einmal um die Welt bei Fritz.

0: Ihr hört Fritz am Montagnachmittag, Freunde. Und heute, an diesem Montag, müssen viele Entscheidungen getroffen werden. Da muss entschieden werden, welche Form soll es sein? Welche Farbe soll es sein? Welches Design soll es sein? So viele Entscheidungen im Candy Nails in Fürstenwalde heute. Eisenbahnstraße 127 im Nagel-Salon sitzen wir heute. Und neben mir sitzt die Paula. Grüße dich.
1: Hallo.
0: Von wo bist du jetzt hergekommen?
1: Zum Glück aus Fürstenwalde.
0: Du hattest es nicht so weit. Also gefühlt ging gerade die Sendung erst los und ich habe gesagt, wo wir sind. Und du standst mit deiner Mutter hier schon direkt vor der Tür. Wie viel Meter entfernt wohnten ihr von hier, sag mal?
1: Oh Gott.
0: Einfach auf der anderen Seite. Ganz süß. Okay, du hast gerade schon erzählt, die Nägel werden kurz. Bei dir wird hier gerade schon gefeilt, weil du bist Handballerin. Habe ich das richtig verstanden?
1: Ja.
0: Dafür Nägel zu haben, ist ja jetzt nicht so super vorteilhaft. Wieso machst du es denn jetzt trotzdem?
1: Weil mir das fehlt. Die sind zu nackt sonst ohne.
0: Okay, kann ich verstehen. Alright. Ja, ich sehe, es ist die Form. Warte, wir haben gerade schon geguckt. Welche Form?
1: Square.
0: Square. Das heißt, es ist eckig, aber so ein bisschen abgerundete Ecken, sonst wird man sich ja wehtun. Oder aus dem Handball sind dann die Luft raus, wenn man da ein bisschen mit der Ecke dran stößt. Wäre ja auch nicht so gut. Welches Design wird es denn heute? Beschreib mal.
1: Einfach ganz normal French und eine Blume drauf.
0: Für Leute, die jetzt überhaupt nicht im Nail Game sind, was versteht man unter French?
1: So weiß vorne, rundweiß einfach.
0: Die Tipps vorne so angeweißelt. Genau. Okay. Und du hattest jetzt lange keine mehr. Warum?
1: Kein Geld.
0: Finde ich eine ehrliche Antwort. Wie viel zahlt man denn normalerweise für neue Nägel?
1: In einem richtigen Nagelstudio schon so 40, 50.
0: Das tut weh. Dann nachmachen muss man das ja auch nochmal. Wie oft muss man dann nochmal hier reinrollen?
1: Wie oft?
0: Ja.
1: Einmal im Monat, wenn es klappt.
0: Okay, das tut dann schon auch im Konto weh. Das kann ich schon verstehen. Alright. So, du bist jetzt spontan heute hergekommen für dein Leben, aber hast du schon einen langfristigen Plan gesetzt, weil du möchtest was werden?
1: Kosmetikerin.
0: Das ist gar nicht so weit weg von dem, was hier gerade bei deinen Händen passiert. Wieso? Hast du Bock auf den Job?
1: Ich habe schon als Kind geliebt, meine Schwester zu schminken und so. Und deswegen, es wäre schon ein Traum.
0: Ja, was sagt deine Schwester dazu, die geschminkt werden musste von dir?
1: Ja, eigentlich nicht so toll, aber sie hat es zugelassen.
0: Finde ich gut. Also wofür gibt es sonst auch Geschwister, finde ich. Also, bei Paula werden die Nägel hier schon schön gemacht. Du bist wirklich direkt hier reingekommen und drangekommen, wa?
1: Ja, zum Glück.
0: So, und genauso funktioniert das bei euch auch. Bis 18 Uhr sind wir noch in Candy Nails in der Eisenbahnstraße 127. Fürstenwalde ist heute der Stopp hier bei Fritz. Ihr kommt rum, lasst euch die Nägel schick machen, geht auf unseren Nacken, gar kein Problem. First come, first serve, noch bis 18 Uhr und jetzt haben wir Easy hier bei Fritz.

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0: Wie hat meine Oma schon immer gesagt? Einem geschenkten Barsch schaut man nicht hinter die Kiemen. Das ist heute unser Motto bei Fritz. Wir sitzen witzigerweise auch direkt gegenüber von so einem Angelzubehörladen hier im Nagelshop in Fürstenwalde, Eisenbahnstraße 127. Und Sendungsredakteurin Jessie verdreht ganz wild die Augen, weil ich bin obercringe gerade.
1: Ich habe niemals mit den Augen gerollt. Ich fand es großartig. Aber ich hätte diesen Spruch gerne anders vervollständigt.
0: Ja, ich weiß. Das ist der Witz. So, wir haben uns hier mal auf die gelben Klappliege-Chillstühle vor die Candy Nails gestellt. Entschuldigung. Ey, mein Gehirn ist noch im Wochenende drin. So, was sehen wir?
1: Also wir sind hier, glaube ich, wirklich am Anfang der Shoppingstraße von Fürstenwalde-Spree.
0: Hier stehen zwei Busse.
1: Richtig. Wenn ihr eigentlich hier im Grunde mit dem Regio ankommen würdet, am S-Bahnhof, lauft ihr genau 300 Meter nach rechts, würde ich jetzt mal sagen, ungefähr. Und dann ist da eine riesengroße Beachflag mit It's Fritz drauf und die Liegestühle. Eine Nette und eine Jessie.
0: Ja.
1: Und da hocken wir hier drin.
0: Und empfangen euch, wenn ihr euch die Nägel heute schick machen wollt, weil die Rechnung geht auf Fritznacken. Gar kein Problem. Ihr entscheidet Design, Form, Farbe, was auch immer man hier entscheiden muss. Soll es 3D oder ganz normal sein. Hier wird heute nicht gejudged. Ihr dürft heute euch kreativ austoben. Und das ja gerade hier im Rahmen einer riesengroßen Aktion hier bei Fritz. Wir waren jetzt schon ganz viele Tage überall unterwegs. Und wir werden auch nochmal unterwegs sein für alle, für die Fürstenwalde heute zu weit ist. Nämlich.
1: Also in Pankow machen wir auf jeden Fall einen Stop, in Potsdam, Frankfurt oder und in Charlottenburg kommt da vorbei. Ihr könnt euch gerne vorher schon einen Termin machen auf fritz.de oder in der App. Oder ihr sagt, ey, ich hätte Zeit, ich kann auch auf Sponti vorbeikommen. Dann macht das, Leute. Wir haben hier immer auf jeden Fall den Leuten gesagt, haltet euch ein paar Termine noch free für unsere Leute, die Bock haben, auf schönen gemacht werden.
0: Genau, hat nämlich auch gerade bei Paula funktioniert. Die chillt hier gerade schon mit ihrer Mutter und hat beide Hände schon in den LED-Trockenmaschinen-Dingern. Da muss ich heute mal rausfinden, wie man das eigentlich nennt in der Fachsprache. Aber wir haben ja auch noch Zeit. Bis 18 Uhr ist Fritz in Fürstenwalde in der Eisenbahnstraße 127 Candy Nails. Und jetzt machen wir Musik nochmal. Ygel, I adore you, jetzt bei Fritz.

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3: Mit Philipp Börger. Für die Sicherheit in Berlin werden offenbar Drohnen immer wichtiger. Der Senat gibt der Polizei fast 5 Millionen Euro für neue Technik und Geschosse, um fremde Drohnen besser zu erkennen und abzuwehren. Eingesetzt werden eigene Drohnen, zum Beispiel schon bei Staatsbesuchen, Demonstrationen und großen Straßenfesten, denn Gefahren können auch aus der Luft kommen. Auch die Bundesregierung gibt mehr Geld für den Zivil- und Katastrophenschutz. 10 Milliarden Euro für neue Fahrzeuge und mehr Feldbetten und Notfallversorgung. Auch sollen in den nächsten Jahren mehr Menschen für Krisenfälle ausgebildet werden. Wer viel online ist, wird auch permanent getriggert. Viele Wirklichkeiten, Meinungen und Krisen auf einmal. Unser Gehirn, eigentlich für Dorfgröße gebaut, kriegt auf Social Media den Lärm der ganzen Welt ab. In Berlin hat die größte Digitalkonferenz Europas begonnen, die Republika. Es geht auch um Probleme, die es ohne Internet gar nicht gab. Mehr dazu von Helena Dehler.
4: Hass im Netz, Cyberangriffe, Online-Sucht oder die Gefahr der Einflussnahme großer Tech-Unternehmen. In den über 600 Vorträgen und Gesprächen wird deswegen auch darüber diskutiert, wie eine bessere digitale Welt möglich werden kann. Das Motto der diesjährigen Republika: Never gonna give you up. Wir werden euch nie aufgeben. Es ist eine bestärkende Botschaft der Macher der Digitalkonferenz an alle, die auch die negativen Seiten der digitalen Welt zu spüren kriegen.
2: Kaputte Toiletten, große Wasserschäden, Steckdosenprobleme, veralteter Brandschutz. Viele Gebäude der TU Berlin sind so richtig runtergerockt und müssen dringend saniert werden. Neulich wurde ja auch das Hauptgebäude gesperrt an der Straße des 17. Juni. Berlins Wissenschaftssenatorin Schiborra hat jetzt gesagt, dass das kaputte Rohr dort bald repariert ist. Pauline Pieper.
5: Wahrscheinlich könne der Mangel, der zur Sperrung des Gebäudes geführt hatte, kurzfristig behoben werden. Wann das Gebäude wieder geöffnet wird, sei allerdings noch unklar. Man dürfe nicht zu früh wieder eröffnen, solange noch weitere Mängel, etwa beim Brandschutz, ein Sicherheitsrisiko darstellten. Sonst bestehe die Gefahr, dass man das Hauptgebäude erneut sperren müsse. Die Universität soll nun zunächst eine Übersicht über die betriebsgefährdenden Mängel im gesamten Gebäude erstellen. Dabei unterstützen nach Angaben der Senatoren Experten der Bausenatsverwaltung. Der Universität fehle es dafür an qualifiziertem Personal.
2: Timmy wird zu Tierfutter. Die dänischen Behörden sagen, der tote Buckelwalt Timmy liegt weit weg vom Strand der Insel Anholt und störe dort niemanden. Statt den Kadaver zu entsorgen, werde er jetzt nach und nach zu Futter für Möwen und andere Tiere. Fachleute hatten schon vor der Rettungsaktion gewarnt, die Überlebenschancen des kranken Wals seien sehr gering gewesen. Möglicherweise wollte er in flachen deutschen Ostseegewässern stranden, um in Ruhe zu sterben. Neue Hinweise auf seine letzten Tage könnten jetzt Daten eines Senders liefern, den Timmy noch am Körper hatte.
6: Wetter.
2: Es scheint oft die Sonne, zeitweise ziehen auch dicke Wolkenfelder durch. Meistens bleibt es trocken bei bis zu 21 Grad. Kommende Nacht, je nach Lage, 9 bis 2 Grad kalt. Vor allem in der Prignitz, vielleicht auch im Havelland und Ruppinerland kann es etwas regnen. Morgen Dienstag wieder so wie heute.
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2: A20 Richtung Kreuz Uckermark. Nach einem Unfall ist die Autobahn zwischen Friedland und Straßburg-Uckermark gesperrt. Die B101 Bad Liebenwerda-Großenhain ist zwischen Abzweig Dobra und Elsterwerda wegen Bergungsarbeiten gesperrt. Lenitz, wegen einer Bombenentschärfung wurde ein Sperrkreis rund um Bach-Stelzenweg und Havel-Korso eingerichtet. Bitte verlasst diesen Bereich. In Berlin läuft es eigentlich ganz gut. Auf der A100 gibt es dichten Verkehr zwischen Kreuz Schöneberg und Dreieck Funkturm Richtung Wedding sowie zwischen Jakob-Kaiser-Platz und Funkturm Richtung Treptow. Außerdem braucht ihr Geduld auf der Dorfstraße B2 in Malchow. An der Baustelle Höhen-Wartenberger Weg regelt eine Baustellenampel den Verkehr und das sorgt für Stau, vor allem stadtauswärts. Zur S-Bahn. Wegen eines kaputten Signals im Bereich Baumschulenweg fährt die S47 nur zwischen Spindlersfeld und Schöneweide und die S85 fährt nur zwischen Frohnau und Ostkreuz. Allen unterwegs gute Fahrt.
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8: Genauer in der Eisenbahnstraße 127 im Nagelsalon Candy Nails. Kann man nicht verfehlen, weil da weht eine große gelbe Beach Flag, wo drauf steht RBB It's Fritz. Mein Name ist Nette und ich sitze hier jetzt in dem Nagelstudio drin. Neben mir Emil aus Cottbus, begleitet seine Freundin Helena. Die sitzt nämlich gerade, die kriegt schon die Nägel schön. Hi du.
9: Hallöchen.
8: Was machst du denn normalerweise, wenn du jetzt nicht in einem Nagelstudio sitzt und deine Freundin emotional supportest?
9: Boah, wenn ich für mich selber mit meinen sitze.
8: Ja. Sport. Also ich meine auch so im Leben, also beruflich, Hobbys.
9: Also Hobbys, Sport vor allem. Natur habe ich jetzt ein bisschen für mich entdeckt. Viel draußen sein, gesünder ernähren, sowas ist so ein bisschen meins.
8: Und womit verdienst du deinen Lebensunterhalt oder bildest dich weiter?
9: Na, Finanzbranche.
8: Interessant, aber da merke ich schon, bei so einem Überbegriff müssen wir nicht nochmal tiefer rein, weil es den Rahmen vielleicht ja auch sprengen würde. Es geht jetzt heute, Finanzen blenden wir heute ja aus bei Fritz, weil es geht darum, dass sich die Leute ja kostenlos die Nägel machen können. Noch bis 18 Uhr kommt ihr vorbei, first come, first serve, und dann sind hier Termine für euch frei. Was bräuchte es denn, Emil, dass du dir auch die Nägel machen lässt hier?
9: Eine Stange Geld.
8: Also nicht mal kostenlos reicht, sondern man müsste dir auch Geld bezahlen, damit du die machen würdest. Dankeschön. Aber also ich meine, man sieht ja selten Männer in Nagelstudios. Man muss sich ja hier nichts da aufkleben lassen oder sie künstlich verlängern. Man kann ja auch einfach nur schöne Maniküre, das gepflegt aussieht. Sowas kommt bei dir auch nicht in die Tüte?
9: Also das mache ich meistens selber. Also ich sehe, wenn was gemacht werden muss, dann nehme ich die Schere und dann... Ich habe eigentlich, würde ich sagen, gesunde Nägel. Dementsprechend kann man da... Das selber machen.
8: Das selber machen. Okay. Du bist, also es ist auch sehr selbstlos von dir, weil du den Slot hier jetzt für die anderen Leute auch einfach...
9: Ich lasse den offen für die Leute, die es unbedingt möchten. Ja.
8: Das ist super nett. Das ist eine richtig gute Charakterstärke von dir, Emil. So, du begleitest deine Freundin Helena heute nicht nur, während sie ihre Nägel macht, sondern du begleitest sie auch nach Amsterdam, weil ihr Harry Styles seht.
9: Genau so ist es, ja.
8: Und sie ist Fan und du bist halt plus eins oder bist du auch Fan?
9: Na, wir waren schon mal bei Harry Styles. Also ich würde schon sagen, mir gefällt es auch. Also, sonst würde ich auch nicht mitkommen.
8: Wo wart ihr denn und wie war es?
10: Einer Fritz!
8: Seht ihr, die Fans, die rollen hier schon rein ins Nagelstudio. So, wie war bei Harry Styles? Wo warst du und wie war es gewesen?
9: Das waren vor 3 Jahren in München gewesen und das war auch das erste Konzert, was wir zusammen hatten. Das war schon cool.
8: Süß, das heißt, ihr seid noch gar nicht so lange zusammen?
9: Na doch, schon seit 6,5 Jahren.
8: Ah, nur noch kein Konzert zusammen gehabt?
9: Zu dem Zeitpunkt damals noch nicht.
8: Ich verstehe. Und jetzt Harry Styles, einfach weil es so schön war, wird es nochmal gemacht in Amsterdam. Mit Städtetrip,
9: ja.
8: Und schönen Nägeln. Leute, ihr könnt es genauso machen wie Emil und Helena. Ihr könnt beide euch die Nägel machen lassen oder auch nur eine Person. Oder irgendwie der eine macht nur die rechte Hand, der andere macht nur die linke Hand. We listen and we don't judge heute hier in der Eisenbahnstraße 127 Fürstenwalde. Ihr kommt rum zu Candy Nails, so heißt der Nagelshop, und dann werden hier die Nägel nochmal schön gemacht. Musik haben wir jetzt auch noch für euch. Mein Gott, so viele tolle Sachen heute am Montag. Vertigo, Tiffany Harris, jetzt hier bei Fritz.

0: So, liebe Freunde, heute der Place to be, Fürstenwalde, Eisenbahnstraße 127 in Candy Nails. Da lassen wir uns heute die Nägel schön machen. Zum Beispiel auch Helena aus Cottbus. Du sitzt immer noch hier, du kannst auch gerade nicht weg, weil was passiert denn jetzt gerade hier mit deinen Nägeln, genau in diesem Moment?
1: Genau in diesem Moment nicht so viel. Jetzt kommt da anscheinend so ein Topcoat oder so. Ja, ich weiß nicht, wie das heißt.
2: Das sieht so aus wie ein Topcoat.
1: Kommt jetzt noch drüber.
2: Ja.
1: Das Design ist eigentlich schon fast fertig soweit.
0: Wir haben, für alle, die es nicht sehen, was auf deinem Ringfinger gerade?
1: Ein Schmetterling. In rosa, weiß umrandet.
2: Ja.
0: Und auf dem Mittelfinger, das ist ja wirklich süß. Da sind kleine Perlen drauf in 3D. Hast du da nicht Angst, dass du damit irgendwo hängen bleibst, wenn du einen Pulli über den Kopf ziehst?
1: Doch, das könnte schon mal passieren.
0: Aber dafür gibt's ja auch den Lack, dass das alles versiegelt ist.
1: Genau.
0: Ja, ich verstehe. Du bist richtiger Newbie mit Nägeln im Nagelsalon. Was hat dich denn bisher davon abgehalten, das einfach mal auszuprobieren? Weil es gibt ja mittlerweile niemanden mehr, der nicht irgendwas mit den Nägeln hat.
1: Eigentlich das Geld so ein bisschen, weil es halt immer ganz schön teuer, wenn man es jeden Monat neu macht. Und ja, sonst auch vielleicht die Arbeit am PC. Aber das kann ja alles noch werden.
0: Sitzt du viel am PC? Was machst du denn?
1: Ich mache Kaufraum und Gesundheitswesen gerade, bin in der Ausbildung. Und bin halt eigentlich nur am PC.
0: Und kannst du das als Ausbildung empfehlen oder ist es eher so trockener Inhalt?
1: Doch, man kann es schon empfehlen. Es macht auch Spaß, ist auch interessant. Aber man muss halt auch der Typ dafür sein.
0: Inwiefern?
1: Naja, das halt so im Büro zu machen, man sitzt halt viel, man bewegt sich halt eigentlich den ganzen Tag gar nicht. Und ja, aber das ist eigentlich genau das Richtige für mich.
2: Ja.
1: Ja.
0: Und wie schaffst du es da dann, einen Gegenpol gut zu haben? Weil, also, du siehst mir aus wie eine sportliche Person.
1: Nee, ich mache eigentlich gar keinen Sport.
0: Das ist Helena. Ihr Hobby ist Sitzen.
1: Nee, mein Hobby sind eigentlich Konzerte. Da bewege ich mich viel.
0: Stimmt. Deswegen, da kommen wir wieder. Dann schließe ich der Kreis wieder zu Harry Styles. Der wird sich in Amsterdam angeguckt. Wann ist nochmal das Konzert?
1: Das Konzert ist am Freitag.
0: Maximaler Neid im Fritz-Sendegelände. Also wer dafür Tickets gekriegt hat, Chapeau. Richtig gut gemacht, Helena. Und ihr, hier gibt es jetzt keine Harry Styles Tickets heute hier in Fürstenwalde. Dafür aber Nails, die noch ein bisschen länger halten als so ein Konzertabend, würde ich sagen. Und super stylisch, richtig nice sind. Was das Team hier, was die hier heute fräsen und machen und lackieren. Ganz süß. Candy Nails. Da sind wir drin hier bei Fritz. Eisenbahnstraße 127 in Fürstenwalde und wir machen weiter mit Musik jetzt hier bei Fritz.

0: Also meine Freundin hat neulich gesagt, ich soll bloß nie in ihr Handy kicken. Wegen Vertrauen und so.
1: Nee, ne?
0: Hab ich natürlich trotzdem gemacht. Und was finde ich da?
1: Na was?
0: Ein Akku, eine SIM-Karte und eine 32er Speicherkarte.
1: Nee.
0: Ich glaub, es hackt.
1: Genau.
0: Na, warte, Fräulein.
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2: Der beste Geruch der Welt, frisch gebackenes Brot. Heute startet die Woche der offenen Backstuben. 12 Bio-Bäckereien in Berlin und Brandenburg öffnen ihre Tore. Schauen, riechen, fühlen und natürlich schmecken. Über 30 Veranstaltungen, bei denen ihr den Menschen hinter eurem Lieblingsbrot mal auf die Finger schaut. Manchmal backt ihr sogar selbst. Bei einigen müsst ihr euch anmelden, aber alle sind for free. Den Start macht heute um 15 Uhr der Brotgarten in Berlin-Charlottenburg mit Meet Your Local Baker. Das komplette Programm checkt ihr online.
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4: 15 Uhr.
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4: Verkehr. Autobahn 20, Rostock Richtung Kreuz Uckermark. Nach einem Unfall ist die A20 zwischen Friedland und Straßburg-Uckermark gesperrt. Berlin A100, dichter Verkehr zwischen Kreuz Schöneberg und Funkturm Richtung Wedding. Wegen der Baustelle braucht ihr da ungefähr 15 Minuten länger gerade. Voll ist in Berlin die Dorfstraße B2 in Malchow. Wegen der Baustelle Höhe Wartenberger Weg steht da eine Baustellenampel und regelt den Verkehr. Vor allem stadtauswärts dauert das sehr lange, im Moment 30 Minuten extra. Außerdem recht voll Kantstraße Richtung Westend und stadtauswärts die Heinersdorfer Straße, die Frankfurter Allee und die Landsberger Allee in Marzahn. Zur S-Bahn: wegen eines Polizeieinsatzes in Babelsberg ist die S1 zwischen Babelsberg und Potsdam Hauptbahnhof gerade unterbrochen. Und auf einem Gewerbegelände in Berlin-Heinersdorf brennt es. Es gibt starke Rauchentwicklung. Ihr alle da in der Nähe solltet am besten Fenster und Türen geschlossen halten. Allen unterwegs, gute Fahrt.
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6: Genauer in der Eisenbahnstraße 127. 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Dann gibt's komplett kostenlos auf Fritznacken neue Nägel, so wie für Helena. Du bist jetzt fertig. Ja, das Grinsen ist dir schon ins Gesicht getackert. Was sagst du?
7: Wunderschön. Also schöner hätte es wirklich nicht sein können. Ich bin sehr überrascht, positiv.
6: Also wenn ihr heute in Cottbus ein Mädel seht, die nicht mehr guckt, wo sie hinläuft, sondern nur so ihre Hände so und strahlt im Lächeln. Das ist Helena.
7: Ja, das werde ich sein.
6: Es ist mandelförmig, pink, wie kann man das so sagen, rosé, mit Glitzersteinchen drauf und weißen Schmetterlingsdesign. Mega süß. Dazu deine Ringe an den Fingern. Geil. Guck mal, die gleiche Farbe sogar wie die Vape. Perfekt, die geht fast schon runter in der Hand. Mega süß. So, was sagt der Freund Emil dazu?
8: Also für den Preis unschlagbar.
6: Oder nämlich gar keiner, der war nämlich kostenlos. Ich habe gerade gefragt, Lynn, der deine Nägel gemacht hat, hat gesagt, du hättest ab 55 Euro bezahlt, hättest du das jetzt selber gemacht.
7: Oh, ja, das ist schon ganz schön teuer.
6: Da kannst du dir jetzt beim Harry Styles Konzert Ende der Woche dann einfach mal ein paar Spaßgetränke für gönnen.
7: Oder ein Merch.
6: So, oh, das finde ich gut. Welcher soll es dann werden?
7: Irgendein T-Shirt, ich bin mir noch unsicher, weil ich finde die Merch auch nicht so schön. Mal schauen.
6: Mal schauen. Am allerschönsten sind auf jeden Fall deine Nägel. Harry Styles wird's auch gefallen. Vielen Dank, ihr zwei. Schön, dass ihr da wart. Gute Heimfahrt zurück nach Cottbus.
7: Dankeschön.
8: Dankeschön.
6: Und grüßt mir Harry Styles.
8: Machen wir.
6: Schön. Leute, noch sind wir hier bis 18 Uhr in der Eisenbahnstraße 127. Macht euch die Nägel schön. 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Und dann macht ihr euch die Nägel hübsch. Clock, clock, Adoria, jetzt für euch bei Fritz.

0: Ihr hört Fritz, Montagnachmittag, live aus Fürstenwalde, aus der Eisenbahnstraße 127 im Nagelsalon Candy Nails sitze ich heute bis 18 Uhr und ihr kommt rum und lasst euch auf Fritz Nacken mal die Nägel schön machen. Das hat sich Clara heute nicht gedacht, weil du warst in der Schule bis eben noch.
1: Ja, genau, das stimmt.
0: Du hast gerade gesagt, montags hast du früher frei, bist hier rumschlawinert und hast gesehen, oh, hier passiert was, da gucke ich mir das mal an und lässt dir zum ersten Mal ever deine Nägel machen. Warum?
1: Also ich wurde sehr überzeugend angesprochen von ihrem Kollegen und dann habe ich gedacht, okay, warum eigentlich nicht?
0: Warum eigentlich nicht? Jetzt gerade sind die Nägel sehr, sehr lang, weil da was draufgeklebt wurde. Das wird aber gleich von Lynn sehr elegant wieder abgeflext, weil wir wollen es pragmatisch haben. Warum?
1: Ich habe ein Pferd und da geht es gar nicht, wenn man lange Nägel hat.
0: Das kann ich mir vorstellen. Okay, also wir brauchen das pragmatisch. Jetzt kommt die Nagelschere. Jetzt wird genickt. Ja, so ist kurz genug. Nee, nicht länger. Ja, so süß. Dann werden die Ecken ein bisschen rund gemacht, sonst beschwert sich auch das Pferd. Wie heißt dein Pferd?
1: Mein Pferd heißt Saphira.
0: Saphira, was ist das für ein Pferd?
1: Das sind Haflinger. Also die sind immer so ein bisschen stur, aber sie eigentlich gar nicht. Sie ist total lieb.
0: Süß, okay. Und wenn Schule fertig ist, ein Jahr hast du noch, dann hast du Abi hoffentlich in der Tasche. Bleibst du dann auch bei Pferden oder was soll dann passieren in deinem Leben?
1: Also eigentlich wollte ich immer Schriftstellerin werden.
2: Oh, cool.
1: Und Pferde sollte eigentlich immer nur so ein Hobby bleiben.
2: Ja.
1: Genau.
0: Okay. Ist aber auch ein teures Hobby, wa?
1: Ja, das stimmt.
0: So ein Pferd. Was sagen deine Eltern dazu, dass du das machst?
1: Ja, meine Eltern finanzieren es. Und natürlich gab es auch schon öfter mal Streitigkeiten deswegen, weil es super teuer ist. Vor allem auch Zahnarzt und was da alles noch dazu kommt. Aber eigentlich, was mich glücklich macht, macht sie auch glücklich.
0: Süß, okay. Shoutout an Claras Eltern, falls sie das hier hören. Sehr gut. Und ich meine, all das Geld, was in Saphira heißt das Pferd, ne? Was da reinfließt, geht heute, darf für die Nägel ausgegeben werden. Und zwar von Fritz. Du musst heute keinen Cent dafür ausgeben, liebe Clara. Nach der Schule einfach auf Montag sich die Woche schön machen. In Candy Nails in Fürstenwalde kann man mal machen. Hier wird jetzt noch weiter abgeknipselt. Ganz süß. Lynn, du machst das wirklich sehr, sehr gut.
3: Danke.
0: Geduldig und angenehm. Tut auch nicht weh, oder,
1: Clara? Nee, gar nicht. Ist super angenehm.
0: Süß. Und auch sauber. Hier wird auch immer wieder alles abgebürstet. Leute, Eisenbahnstraße 127. Noch bis 18 Uhr ist Fritz hier und ihr macht euch die Nägel schön. Wir machen weiter mit Musik und ich habe den Überblick verloren, was als nächstes kommt. Aber bestimmt was ganz Schönes hier bei Fritz.

0: Fritz Montagnachmittag. 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Ein bisschen Self-Care auf den Montag, sich die Nägel schön machen, geht alles auf Fritz seinen Nacken. Jennifer, 26, hat sich einen Termin klargemacht. Hi, du sitzt jetzt neben mir.
1: Hallöchen.
0: Was passiert bei dir heute an den Fingerchen?
1: Ich lasse mir heute Cat-Eye-Nägel machen in rosa.
0: Mein Gott, was sind denn Cat-Eye-Nägel? Beschreib mal für Leute, die das nicht wissen.
1: Die haben so einen ganz gewissen Glanz. Ich kann es nicht anders beschreiben, aber es sieht wunderschön aus.
0: Es ist so ein Schimmer auch, wenn man die so im Licht bewegt, dass das so 3D-ig so ein bisschen ist, ne?
1: Genau, richtig.
0: Ja, okay. Du bist aber auch schon deep im Game drin. Du gönnst dir das regelmäßig, so Nägel machen? Oder was bedeutet das für dich, ins Nagelstudio zu gehen, so für dich und dein Leben und deine Selbstfürsorge?
1: Das ist wirklich mein kleiner Ausgleich so zu dem ganzen Alltag, also zum schulischen Stress, zum Leben mit Kleinkind. Das ist dann so die kleine Pause, die ich mir für mich gönne.
0: Oh, süß, okay. Und darf ich fragen, du machst das ja, dann muss er ja regelmäßig ja ran, weil sonst die Nägel rauswachsen. Wie viel geht dafür drauf eigentlich so von deinem Geld, wenn du das erzählen willst?
1: Naja, also ich sag mal, im Monat gehe ich einmal, also öfter nicht. Und dann sind so zwischen 35 und 45 Euro, je nachdem.
0: Das schlägt schon zu Buche, ne?
1: Ja, auf jeden Fall.
0: Da kann man das heute auch mal einfach kostenlos sich gönnen, hier bei Candy Nails. Ich habe auch gehört, du bist eher nicht so die Smalltalk-Maus, wenn es auch an so Geschichten geht. Du schweigst dann auch einfach gerne, oder?
1: Ja, ich bin dann wirklich so der Typ Schweigen und Genießen.
0: Auch beim Friseur, wenn es an den Kopf geht?
1: Auch da, wobei meine beste Freundin meine Friseurin ist, also habe ich da wirklich Glück.
0: Da geht es auch nicht anders. Ja, ich verstehe. Aber hier geht, ey Mann, das geht hier Schlag auf Schlag, die eine Hand raus, die andere Hand wieder rein und das UV-Licht. Was glaubst du, wie lange sitzt du heute hier noch, Jennifer?
1: Also ich bin eigentlich relativ optimistisch und denk mal, eine Stunde.
0: Und dann wird hier mal schick rausgerollt mit schönen Cat-Eye, war's, wa?
1: Richtig, genau.
0: Ja, das muss ich jetzt mal kurz googeln, damit ich nochmal sehe, wie sowas richtig aussieht, Leute. Und ihr könnt auch euch auch überlegen, welche Nagelform wollt ihr heute? Soll es lang sein, soll es kurz sein, soll es spitz sein, soll es eckig sein, soll es rund sein? Farben, Perlen drauf hatten wir heute auch schon, alles Mögliche. Auch Männer, herzlich willkommen für eine schöne Maniküre heute. Hier in Fürstenwalde, Eisenbahnstraße 127, kommt rum, lasst euch die Nägel schick machen. Fritz übernimmt und eine, die Nägel auch immer richtig on fleek hat, ist Juju. Und die gibt's jetzt hier bei Fritz, das ist Crash Out Freestyle.
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6: Halb vier.
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6: Mit Philipp Burger. Neue Bunker, mehr Feldbetten. Deutschland will vorbereitet sein, falls es hier nicht mehr so friedlich bleibt wie jetzt und die große Katastrophe passiert. Ob Krieg oder Stromausfall oder schlimme Unwetter. Bundesinnenminister Dobrindt will das Technische Hilfswerk und andere Hilfsorganisationen besser ausstatten. Auch mit 1000 neuen Spezialfahrzeugen für Notlagen zum Beispiel. Und mögliche Schutzräume wie Bunker, Tunnel oder Tiefgaragen sollen erfasst und in einer zentralen Datenbank gesammelt werden, die später auch über eine Warn-App abrufbar sein soll. Viele Menschen in Deutschland müssen krass auf ihr Geld achten. Jetzt wollen auch die Bundestagsabgeordneten verzichten, und zwar auf ihre nächste Gehaltserhöhung. Eigentlich hätten ihre Diäten, so heißen die monatlichen Bezüge in der Politik, im Sommer um rund 500 Euro steigen sollen. Jetzt haben mehrere Fraktionen gesagt, wir setzen das erstmal aus. Auch die Union ist jetzt dafür, sie war erst dagegen. Der Bundestag muss den Gehaltsverzicht aber noch beschließen. Begründet wird das mit den Reformen und Sparmaßnahmen, die viele Menschen finanziell treffen werden. Deutschland und der Klimaschutz, das ist offenbar noch nicht so ein gutes Match. Der Expertenrat für Klimafragen schaut jedes Jahr, wie es in dem Bereich läuft und hat vorhin seinen neuen Bericht rausgegeben. Demnach erreicht Deutschland wie schon in den letzten Jahren seine Klimaziele nicht. Vor allem Heizungen in Gebäuden und Verkehr blasen nach wie vor zu viel Dreck in die Luft.
7: Im letzten Jahr blieben die deutschen Treibhausgasemissionen nahezu konstant. In den nächsten Jahren sinken die Emissionen wohl zu langsam. Ab 2030 wird Deutschland laut Projektion des Expertenrats zahlreiche Klimaziele wahrscheinlich deutlich verfehlen. Ein Grund dafür könne auch das neue Heizungsgesetz sein, das die Koalition in der letzten Woche beschlossen hat. Der Expertenrat kritisiert außerdem das im März vorgestellte Klimaschutzprogramm der Bundesregierung als unzureichend und warnt die Regierung vor weiteren Klagen gegen ihre Klimapolitik.
6: In Berlin läuft seit heute die größte Digitalkonferenz Europas, die Republika. An drei Tagen befassen sich etwa 30.000 Menschen mit den Chancen und Risiken der Digitalisierung, zum Beispiel Hackerangriffe und Online-Sucht. Zum Auftakt der digitalen Messe hat der Netzaktivist Markus Beckedahl Europas starke digitale Abhängigkeit von amerikanischen Tech-Konzernen kritisiert. Er sagte zum Beispiel, könne Meta-Chef Zuckerberg allein kontrollieren und bestimmen, wie auf Facebook, Instagram und WhatsApp kommuniziert werden kann.
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6: Heute scheint oft die Sonne, zeitweise hängen ein paar dichte Wolken davor. Meistens ist es trocken bei bis zu 21 Grad. Kommende Nacht, je nach Lage 9 bis 2 Grad kalt. Vor allem in der Prignitz, vielleicht auch im Havelland und Ruppinerland kann es nachts etwas regnen. Vielleicht auch schon am Abend. Morgen ähnliches Wetter wie heute.
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6: A20 Richtung Kreuz Uckermark zwischen Pasewalk Süd und Prenzlau Ost sind Rehe auf der Autobahn. Berlin-Heinersdorf. Wegen eines Brandes auf einem Gewerbegelände in der Blankenburger Straße gibt es in dem Bereich starken Rauch. Der Rauch breitet sich natürlich über das Gebiet aus. Wenn ihr da wohnt oder langfahrt, dann lasst mal lieber Fenster und Türen zu und Klimaanlagen aus. A100 Berlin. Es gibt dichten Verkehr zwischen Kreuz Schöneberg und Funkturm in Richtung Wedding. Ihr braucht eine Viertelstunde länger. Voll ist auch die B2 in Malchow vor der Baustellenampel. Dauert es vor allem stadtauswärts lange, etwa 30 Minuten. Stau auch auf der Heinersdorfer Straße stadteinwärts, hier 20 Minuten länger. Dann sind voll wie üblich Seestraße Richtung Gesundbrunnen und stadtauswärts Frankfurter Allee und Landsberger Allee in Marzahn. Das Signal bei der S-Bahn ist immer noch kaputt im Bereich Baumschulenweg. Die S47 fährt nur zwischen Spindlersfeld und Schöneweide und die S85 nur zwischen Frohnau und Ostkreuz. Wer mit der S-Bahn über den Ostring zum Flughafen will, zum BER, der muss Treptow-Park in die S9 steigen. Kommt gut an.
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8: Jawohl, da sind wir. Mein Name ist Nette. Wir sind in der Eisenbahnstraße 127.
1: Candy Nails ist hier über meinem Kopf, steht hier an dem Laden. Da kommt ihr rein, macht euch einen Termin klar und lasst euch die Nägel schön machen. Oder ihr kommt einfach nur vorbei und schnackt mit uns hier eine Runde. Hier muss überhaupt nichts passieren auf Druck, so wie Luana. Du hast einfach mal Lust, mit uns ein bisschen zu reden.
5: Genau.
1: Du bist ganz frisch volljährig. Alles Gute nachträglich, mein Schatz.
5: Dankeschön.
1: Wie ist es denn, in Fürstenwalde Teenie zu sein?
5: Also es hat natürlich auch Vorteile und Nachteile. Also ich finde es natürlich schön, dass man hier relativ nah an einer größeren Stadt ist. Also wenn man zum Beispiel, ich hasse es ja, Online-Klamotten zu bestellen, dann sitzt die Hose falsch oder das T-Shirt ist eng und da kann man dann halt auch relativ schnell irgendwie in eine große Stadt fahren zu H&M, zu C&A und dann kann man sich seine Klamotten einfach anprobieren. Das Zugticket ist nicht so teuer. Also ich weiß es nicht mehr ganz genau, ich habe mein Deutschland-Ticket, aber ist natürlich besser, als wenn man dann irgendwie ein bisschen ja abgelegener in irgendeinem Dorf wohnt. Man kommt auch relativ gut mit Bus und Bahn hier durch die Stadt. Hat sich zwar ein bisschen jetzt geändert, der Busplan, ist zwar ein bisschen blöd jetzt geworden, aber kommt man mit klar.
1: Und gibt auch was dich irgendwie so ein bisschen abfuckt?
5: Also ich finde es halt ein bisschen schwierig, dass man hier halt kaum wirklich Cafés hat. Also man kann jetzt nicht spontan zu einer Freundin sagen, komm, lass uns um 17 Uhr bei dem Café treffen, wir gehen entspannt einen Matcha trinken. Natürlich hat man hier ein, zwei Cafés, aber man hat jetzt hier nicht irgendwie, vor allem wenn man irgendwie ja gerne schön essen geht oder so, da hat man jetzt halt hier nicht wirklich viel. Aber es ist halt auch eine kleine Stadt, also kann man jetzt auch nicht so unfassbar viel erwarten. Aber ich finde halt, dass man auch ein bisschen schönere Cafés, auch was das Ambiente und so angeht, machen könnte. Und halt nicht nur, hier hast du dein Essen und lass es dir schmecken, sondern auch vielleicht ein bisschen, ja.
1: Ein bisschen was Ansprechenderes und Gemütlicheres auch. Jetzt bist du gerade frisch 18 geworden. Das heißt, bist du fertig mit der Schule? Machst du Ausbildung? Studierst du oder was geht bei dir gerade?
5: Nee, ich mache noch mein Abitur.
1: Und hast du danach schon irgendeine Idee oder ist die Frage absolutes No-Go?
5: Also ich wollte auf jeden Fall, also ich bin mir noch nicht zu 100% sicher, aber ich würde gern so in die Richtung Lehramt gehen, weil mir halt das Spaß macht, mit Menschen zu reden. Ich finde, das ist auch einfach so ein schönes Gefühl, wenn man merkt, okay, eine Person hat was verstanden, was man der Person erklärt hat. Und ja, ich würde auch von mir selber behaupten, dass ich relativ gut darin bin, Menschen was zu erklären.
1: Süß. Und dann hier bleiben oder weggehen?
5: Also zum Studieren würde ich, also hier kann man halt nicht studieren, da würde ich dann auf jeden Fall nach Berlin gehen. Ob ich zum Arbeiten hier wieder herkommen würde, denke ich mal nicht. Einfach weil ich, auch weil ich ja hier zur Schule gegangen bin, ich kenne die Schulen, ich kenne die Menschen und ich finde das halt ein bisschen schwierig. Also natürlich hat man hier auch ein paar schöne Schulen, aber ich würde dann eher nach Berlin gehen oder nach Potsdam, also auf jeden Fall eine größere Stadt, einfach weil ich das auch ja ansprechender finde. Also ich bin gerne in Berlin, ich fahre fast jedes Wochenende dahin, einfach um ja mal ins Café zu gehen oder um mich mit meinen Freunden zu treffen. Und deswegen denke ich auch einfach, dass es für mich passender ist. Genau.
1: Sagt Luana, gerade frisch 18 geworden aus Fürstenwalde, hier in der Eisenbahnstraße 127. Jetzt geht's weiter, noch den Montag enjoyen oder was passiert denn noch bei dir jetzt?
5: Also ich würde auf jeden Fall noch für Mathe lernen, weil ich schreibe morgen Mathe.
1: Oh nein, ich drück dir die Daumen.
5: Dankeschön. Aber sonst hätte ich heute eigentlich nicht mehr viel gemacht, nee.
1: Nein. Ganz wichtig, behalte den Fokus. Daumen sind gedrückt, große Zehen, alle, die ich finden kann. Das wird gut, du ziehst durch, Schwesti.
5: Dankeschön.
1: Ihr hört Fritz. Wir klingen heute ein bisschen anders als sonst, weil wir senden heute live aus Fürstenwalde, aus dem Nagelstudio Candy Nails in der Eisenbahnstraße 127. Musik gibt's jetzt auch noch. Camel Fat, Just Gigant mit The One hier bei Fritz.

0: hier bei Fritz. Montagnachmittag. Wir senden heute live aus Fürstenwalde, aus dem Nagelstudio, in der Eisenbahnstraße 127. Und neben mir sitzt immer noch die Clara aus Bad Saro. Grüße dich.
1: Hallo.
0: So, seit wann sitzt du jetzt hier schon? Was glaubst du, sagt die Zeit?
1: Ich glaube schon so eine halbe Stunde vielleicht.
0: Ja, spontan hast du dich entschieden, heute nach der Schule einfach mal rumzukommen, hier reinzurollen. Am Anfang warst du noch ein bisschen unsicher, was es werden soll mit den Nägeln. Das Einzige,

0: was du wusstest, pragmatisch soll es sein, damit es mit dem Reiten klappt. Jetzt hat das hier schon ein bisschen Gestalt angenommen. Beschreib mal für alle, die nicht sehen, was da gerade auf deinen Fingern ist.
1: Also ich habe ehrlich gesagt das erste Bild von Pinterest genommen, was mir gefallen hat. Und also es ist ziemlich bunt, würde ich sagen. Also grün, pink und gelb. Und es gibt verschiedene Muster, also einmal Sterne und Streifen.
0: Ganz süß. Ich finde, pinker Nagel mit grünem Stern drauf fittet extrem gut.
1: Finde ich auch.
0: Ich finde auch, so funktioniert das. So funktioniert das, wenn man sich überlegt, okay, was will ich auf den Nägeln? Man macht Pinterest auf oder irgendwie Google Bilder, sucht sich aus, was gefällt mir. Einfach nur aufs Bauchgefühl hören und dann ab damit auf die Finger. Okay, ganz süß. Hättest du das jetzt auch gemacht? Hättest du dafür bezahlt und hätte der Fritz nicht dafür einen ausgegeben?
1: Ich denke schon, aber ich wäre nicht bewusst in ein Nagelstudio gegangen, glaube ich.
0: Warum nicht?
1: Ich weiß es nicht. Also ich hatte nie meine Nägel irgendwie lackiert selber auch. Also ab und zu vielleicht mal. Und ja, weil es einfach in meinen Augen nicht so praktisch war immer. Aber ich glaube jetzt dadurch, dass es mir irgendwie auch gefällt, könnte ich mir vorstellen, dass ich wieder herkomme.
0: Ein bisschen angefixt auch, ne? Von den ganzen Sachen kann man werden.
1: Das stimmt auf jeden Fall.
0: Du gehst noch zur Schule. Wann warst du fertig? Wann bist du fertig mit dem Abi? Noch ein Jahr, wa?
1: Genau, noch ein Jahr.
0: Wie ist dein Gefühl bisher so mit Schule beenden?
1: Also erstmal glaube ich, dass mir Schule eigentlich schon ziemlich Spaß macht. Also ich glaube, das realisiert man erst, wenn man dann erstmal fertig wird. Aber ich habe auch ein bisschen Angst, so was danach kommt, weil ich noch gar nicht so genau weiß, was ich eigentlich machen möchte. Aber ja, eigentlich habe ich ein gutes Gefühl.
0: Mich hat die Frage früher unglaublich gestresst vor Ende der Schule. So, was willst du mit deinem Leben eigentlich anfangen? Was für ein Gefühl kriegst du da jetzt, wenn ich dich das frage?
1: Ja, ich habe auch so ein bisschen Angst und ich muss ja irgendwas antworten und bin mir dann noch nicht so sicher.
0: Ich habe so auf einem Ohr gehört, ein bisschen Schweden als Idee wabert so rum. Vielleicht ein bisschen Au-pair, sowas. Ist das noch aktuell so im Kopf?
1: Ja, genau, das ist noch aktuell, ja.
0: Finde ich eine süße Idee. Ich habe auch Au-pair gemacht. Das war aber damals in UK. Aber da kann ich dir auch gerne noch mal ein paar Tipps geben, wenn du da noch mal Interesse hast.
1: Ja, sehr gerne.
0: Finde ich cool. Kriege ich dann in Return ein paar Tipps fürs Pferd?
1: Na klar.
0: Das habe ich immer noch nicht zum Geburtstag gekriegt, obwohl ich es mir immer gewünscht habe.
1: Ja, ich habe es mir tatsächlich nicht zum Geburtstag gewünscht. Das ist schon ziemlich viel Verantwortung. Ich bin auch froh, dass meine Eltern mich da so unterstützen.
0: Ja. Nochmal, Shoutout an deine Eltern, an Claras Eltern, gut gemacht. Die sitzt hier noch ein Weilchen, aber hier Lynn ist schon ganz fein, vorne ein kleines Sternchen auf dem Zeigefinger. Wird da noch gemacht, ganz süß, weitermachen bitte. Candy Nails, da sind wir noch heute bis 18 Uhr in der Eisenbahnstraße 127. Fürstenwalde und wir spielen weiter Musik. Macklemore, Ryan Lewis, Ray Dalton, Can't Hold Us. Ja, da darf mal laut gemacht werden hier jetzt.

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1: Zigaretten sind wie Hamster. Völlig ungefährlich. Bis man sie in den Mund steckt und anzündet.
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4: 16 Uhr, Baby.
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4: A19 Rostock Richtung Dreieck Wittstock-Dosse. Zwischen Röbel und Wittstock liegt eine Plane. Dann Stadtverkehr Berlin. Wenn ihr in Nord-Berlin seid gerade, da ist eine dicke, fette, schwarze Rauchwolke in der Luft. Die ist soweit ungefährlich, aber haltet mal Fenster und Türen geschlossen. Es brennt auf einem Gewerbegelände in der Blankenburger Straße und das sorgt für starke Rauchentwicklung und Geruch. Voll ist die B2 in Malchow. Vor der Baustellenampel dauert es auswärts gut 30 Minuten länger. Berlin, die A100 Richtung Wedding. 10 Minuten extra zwischen Kreuz Schöneberg und Dreieck Funkturm. 10 Minuten extra auch auf der A113 Richtung Dreieck Neukölln vor der Spätstraße. Außerdem sehr voll. Kurt-Schumacher-Platz, Schlesisches Tor, Elsenbrücke, Karl-Marx-Straße Richtung Britz, Rudolf-Rühl-Allee Richtung Biesdorf. Eine Meldung zur S-Bahn. Wegen eines kaputten Signals im Bereich Baumschulenweg sind die Strecken der Linien S47 und S85 verkürzt. Wenn ihr über den Ostring zum BER wollt, dann steigt mal ab Treptower Park in die S9. Allen unterwegs, gute Fahrt.
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5: Jawohl, und ich kann euch sagen, voll ist nicht nur die B2 heute Richtung Malchow, sondern auch Candy Nails in Fürstenwalde, in Füver, in der Eisenbahnstraße 127. Alle Termine für heute sind vergeben. Ihr rennt uns hier die Bude ein. Dafür lieben wir euch. Es tut mir leid für alle, die sich gerade schon aufs Fahrrad und ins Auto geschwungen haben und gesagt haben, ich hole mir heute noch meine schicken Nails ab in der Eisenbahnstraße 127. Die Leute sind da, Termine hier weg. Das Team, hier drei Leute, achtarmig, tentakelartig sind die hier am Feilen und am Machen und am Bürsten. Die kommen überhaupt nicht dazu, irgendwie Pause zu machen, weil hier alle schicke Nails kriegen. Ja, Leute, so funktioniert das hier bei Fritz. Wir sagen First Come, First Serve. Wenn die Termine weg sind, sind die Termine weg. Es geht ja noch weiter mit dem ganzen Spaß. Wir sind am Mittwoch übermorgen in Pankow noch im Nagelstudio in der Wollangstraße 1a. Da könnt ihr euch auch einen Termin jetzt schon reservieren, Leute. Und am Freitag sind wir in der Jägerstraße in Potsdam im Nagelstudio. Da könnt ihr euch auch einen Termin reservieren, wenn ihr da rechtzeitig auch da seid oder eben vorab. Ab jetzt schon auf Fritz.de oder in der Fritz-App euch euren Termin sichern für kostenlose Nails. Und ich kann euch sagen, die Ladies hier, es sind bisher wirklich nur Frauen, Männer sind auch herzlich willkommen, aber bisher die Ladies, die hier rausspazieren, sind glücklich, strahlend, gucken ihre Hände an, freuen sich, die erleben richtiges Glow-Up. Das freut sie, das freut uns, Leute. Und wir machen hier weiter mit Musik. Sabrina Carpenter, Haustour, jetzt bei Fritz.

0: heute live woanders als sonst, nämlich in Fürstenwalde im Candy Nails Nagelstudio, Eisenbahnstraße 127. Die Plätze hier sind voll besetzt. Hier wird wirklich Akkord, hier wird gearbeitet und gewerkelt, einer nach dem anderen. Wir können auch keine neuen Termine mehr annehmen. Bis 18 Uhr sind wir bumsvoll heute. Die haben wir wirklich alle Nägel voll zu tun heute. Und neben mir sitzt Samantha. Grüße dich.
1: Hallo.
0: Wie weit bist du heute nach Fürstenwalde gefahren?
1: Es ist gar nicht so weit. Ich komme aus Köpenick. Da komme ich gerade von Arbeit. Und ich glaube, das waren 40 Minuten mit Öffis.
0: Und du hast nicht spontan entschieden, rumzukommen, sondern du hast dich vorher schon um einen Termin bei uns gekümmert. Ist das richtig?
1: Genau, über Instagram.
0: Ganz süß. Könnt ihr übrigens auch machen. Ihr seht auf fritz.de und in der App, wo wir überall als nächstes sind, diese und nächste Woche in Barbershops und Nagelstudios. Und da könnt ihr so clever sein wie Samantha und euch schon vorab einen Termin zu saven, bevor ihr hier reinrollt und wir sagen müssen, nee, sorry, für heute sind schon alle Termine vergeben. So, was darf es bei dir heute auf den Nägeln sein?
1: Bei mir wird es ein bisschen verrückter. Mein Freund ist Musiker und ich möchte jeweils eine Hand mit einem Albumcover von ihm versehen.
0: Alter Falter, das habe ich nicht kommen sehen. Okay, was sieht man da zum Beispiel dann?
1: Die eine Hand wird bläulich mit so glitschigen TV, ich weiß nicht.
0: Bildschirm.
1: Ja, genau, Bildschirm. In blau und die andere Hand wird ein bisschen mit Stacheldrahtzaun versehen und so.
0: Okay, gut, dass ich Lynn, der dir den Nägel gerade macht, schon gefragt habe, ob es ihm heute gut geht, ob er Pause gemacht hat, weil da gibt's heute einiges zu tun. Wie ist dein Zustand? Geht's dir gut, Lynn?
2: Ja, mir geht gut, danke.
0: Hat heute viel zu tun. Okay, die Form, die du machst, Samantha, ist Ballerina. Wie kann man das beschreiben?
1: Praktisch wie ein Ballerinaschuh, als würde man vorne so auf der Spitze stehen und es geht ein bisschen so schmaler nach vorne. Ist nicht ganz so eckig square-mäßig, sondern ein bisschen spitzer, aber halt nicht ganz spitz.
0: Ganz wohlig. Ja, heute auf Fritznacken. Du musst dafür heute überhaupt nichts ausgeben. Fühlt sich auch ein bisschen illegal an, ohne zu bezahlen, einfach hier aus dem Laden rauszugehen, glaube ich. Aber du kennst Fritz ja auch schon länger. Was verbindet dich mit uns?
1: Also ich habe Fritz immer auf Arbeit gehört, als ich noch studiert habe. Ich habe dual studiert, Tourismus und Eventmanagement, und da war ich sehr viel im Büro und habe sehr viel Fritz gehört. Und dann gab es irgendwann mal so einen Aufruf für Dein Fritz und dann dachte ich mir so, okay, ich möchte auch ins Radio. Und dann war ich tatsächlich schon zweimal bei euch.
0: Und warst Freitagabend für eine Stunde bei uns im Studio und hast deine Playlist vorgestellt.
1: Genau, das zweimal.
0: Ganz wohlig, ja süß. Und heute nochmal, ja siehst du, so funktioniert eine ausgewogene Beziehung. Und heute können wir dir auch mal was zurückgeben, nämlich kostenlose Nägel. Was glaubst du, wie lange wird das heute dauern? Wie lange hast du dir Zeit genommen?
1: Also da ich ja Feierabend habe heute, habe ich unendlich viel Zeit. Ich hoffe, so lange dauert es nicht.
0: Wir gucken mal, wie lange das geht. Ab unter das UV-Licht, ganz genau, da muss der Daumen schon mal rein. Heute aus Fürstenwalde, live, Fritz in der Eisenbahnstraße 127. Die Termine sind voll, Geschichten gibt es en masse. Ich freue mich noch, mit euch hier zu schnacken. Noch bis 18 Uhr sind wir da und wir machen weiter mit Musik. Auch süß, Taylor Swift jetzt hier, Elizabeth Taylor für euch bei Fritz.

0: Michael Schulte. Oh, 5 a.m. hier bei Fritz. Und ihr hört vielleicht schon, ich bin nicht im Studio in Potsdam. Ich sitze hier auf den Stufen von Candy Nails vom Nagelstudio in Fürstenwalde, Eisenbahnstraße 127 und schnack ein bisschen mit den Leuten. Die gucken mich auch so ein bisschen komisch an, als würde ich hier mit mir selber reden. Ja Leute, die ist live Radio, was soll ich machen? Christine sitzt neben mir. Dein Plan war eigentlich, vor einer Stunde oder so ein Paket wegzubringen. Was ist da jetzt passiert?
1: Ich habe tatsächlich den Aufruf gehört, dass es hier dass man hier Nägel machen lassen kann auf den Nacken von Fritz.
0: Komplett kostenlos, das stimmt. Und du bist eine der Letzten, eigentlich bist du fast die Letzte, die noch kostenlos heute einen Termin kriegt, weil wir sind voll für heute. Wir haben keinen Platz mehr für spontane Vorbeikommens. Also wenn ihr gerade euch schon auf den Weg machen wolltet, ist ein bisschen tricky. Da muss man drin nochmal Absprache halten, weil hier die Plätze sind hier ja nicht unbegrenzt voll. Und Christine, was darf es denn dann werden auf deinen Nägeln?
1: Also ich bin ja, wie gesagt, komplett unvorbereitet gerade in diesen Termin reingegangen. Ich habe allerdings gestern gesehen, dass es wunderschöne Hochzeitsnägel hier gibt. Genau, im August ist es soweit und ich werde einmal heute Probenägel mir machen lassen.
0: Finde ich gut. Für die du keinen Cent bezahlen musst. Das ist doch wundervoll. Okay, du kommst aus Fürstenwalde. Wie ist es so, hier zu wohnen, hier zu arbeiten?
1: Fürstenwalde. Ja, Fürstenwalde ist super. Also ich mag es wirklich, hier zu wohnen. Wir wohnen sehr ländlich gelegen. Wir haben sehr, sehr viele Seen ringsrum. Die schöne Spree direkt vor der Nase. Man kann hier durchaus sehr, sehr schön leben.
0: Klingt nach einem Aber, das jetzt kommt?
1: Nein, nicht unbedingt tatsächlich. Ich bin sehr positiv, habe ich auch von vornherein gesagt. Ich liebe die Leute hier und auch die Mentalität von den Fürstenwaldern. Die sind offen, die sind herzlich. Ja, ich mag's.
0: Ich habe vorhin schon von einer anderen Fürstenwalderin gehört, es dürfte hier ruhig ein bisschen mehr gemütliche Cafés geben, wo man sich hier mal reinschicken kann und Matcha trinken kann. Was sagst du dazu?
1: Ja, natürlich. Direkt, also gerade die Spree. Ja, da wäre es wünschenswerter, dass wir halt mehr Restaurants und Cafés direkt an der Spree zum Beispiel auch haben. Keine Frage. Allerdings haben wir nun auch noch direkt daneben Bad Saro, wo, ich sag mal, alle Möglichkeiten auch wieder geboten werden. Also, wie gesagt, ich will nicht rummeckern.
0: Christine ist eine Positive, das höre ich hier schon direkt raus. Machen wir dich gleich ready. Das Paket darfst du aber nicht vergessen, nachher noch wegzubringen.
1: Nee.
0: Das steht hier schon zwischen uns. Das war der eigentliche Plan heute. Ja, so kann es gehen, dass Fritz da einfach dazwischen kommt, Leute. Heute live aus Fürstenwalde. Die Termine sind alle weg, Leute. Wer jetzt noch auf dem Weg hierher ist, das lohnt sich nicht mehr. So funktioniert das mit First Come, First Serve. Wo wir wann überall noch sind, diese Woche, nächste Woche, das checkt ihr jetzt auf fritz.de. Und da könnt ihr auch euch einen Termin vorab schon saven, dass da kein Weg für umsonst war. Lamborghini, so heißt der nächste Song. Ich habe hier noch keinen Vorbeifahren gesehen in Fürstenwalde. Nur einen Bus sehe ich auch gerade. Gut, hat er auch am Stoppschild gehalten. So funktioniert das. Baby Benz, jetzt hier für euch. Bei

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5: 16.30 Uhr. Halb fünf.
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6: mit Philipp Börger. Für die Sicherheit in Berlin werden offenbar Drohnen immer wichtiger. Der Senat gibt der Polizei fast 5 Millionen Euro für neue Technik und Geschosse, um fremde Drohnen besser zu erkennen und abzuwehren. Eingesetzt werden eigene Drohnen zum Beispiel schon bei Staatsbesuchen, Demonstrationen und großen Straßenfesten, denn Gefahren können auch aus der Luft kommen. Und die Bundesregierung gibt mehr Geld für den Zivil- und Katastrophenschutz. 10 Milliarden Euro für neue Spezialfahrzeuge und mehr Feldbetten. Auch sollen mehr Menschen für Krisenfälle ausgebildet werden und mögliche Schutzräume wie Bunker, Tunnel oder Tiefgaragen zentral erfasst werden. Wie geht es weiter mit den Ratten auf dem Reuterplatz in Berlin-Neukölln? Es gibt dort eine Rattenplage, sagt der Bezirk und sagen viele Menschen, die dort wohnen. Aber die offiziellen Bekämpfungsmaßnahmen wurden bislang oft sabotiert. Rattenfallen wurden zerstört, zum Beispiel mit Bauschaum unbrauchbar gemacht. Und Beschäftigte vom Grünflächenamt wurden beschimpft, sagt Stadtrat Hannes Rehfeld.
7: Vergiftet zu werden ist nicht schön, auch nicht für die Ratte. Darum würde ich es lieber vermeiden. Und dazu kann jeder Einzelne beitragen, indem einfach Essensreste ordentlich entsorgt werden und gar nicht erst die Grundlage für eine so große Rattenpopulation geschaffen werden. Wenn das gelingt, können wir auch viel öfter auf Bekämpfung mit Gift verzichten.
6: Berlin hat an vielen Stellen eine Rattenplage. Das war Neuköllns Stadtrat für Gesundheit und Soziales, Hannes Rehfeld. Eine fette schwarze Rauchwolke hängt über Nordost-Berlin. Es brennt in einem Gewerbegebiet in Pankow-Heinersdorf. Laut Feuerwehr brennen auf dem Gelände in der Blankenburger Straße mehrere Autos, Baumaterialien und Gerümpel. Wer da wohnt oder gerade langfährt, sollte Türen und Fenster geschlossen halten wegen der Brand- und Rauchgase. Über die Hälfte des Einkommens geht für die Monatsmiete drauf. Das ist Deutschland im Jahr 2026 Alltag für viele Menschen. Die SPD will jetzt einen neuen Versuch starten für einen Mietendeckel in Großstädten. Konkret soll es den Bundesländern erlaubt werden, feste Mietobergrenzen festlegen zu dürfen. Ob das politisch durchkommt, ist unsicher, denn CDU und CSU sind bisher gegen einen Mietendeckel. Wir erinnern uns, Berlin hatte so einen Mietendeckel vor ein paar Jahren schon mal eingeführt, wurde dann aber 2021 vom Bundesverfassungsgericht zurückgepfiffen, weil das Mietrecht bis jetzt Sache der Bundespolitik ist.
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6: Viel Sonne, zeitweise ziehen auch dickere Wolkenfelder durch, dann ist es nicht so sonnig. Meistens ist es trocken bei bis zu 21 Grad. Kommende Nacht, je nach Lage, 9 bis 2 Grad kalt. Vor allem in der Prignitz, vielleicht auch im Havelland und im Ruppinerland kann es nachts etwas regnen. Morgen eigentlich so wie heute, rund 20 Grad.
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6: A15, Grenzübergang Forstdreieck Spreewald in Höhe Boblitz, sind in beiden Richtungen Menschen auf der Autobahn. A10, östlicher Berliner Ring Richtung Dreieck Spreeau, zwischen Hellersdorf und Rüdersdorf 20 Minuten Stau. Berlin, ihr braucht Geduld, in Weißensee und Malchow auf der B2 vor der Baustelle Bartenberger Weg dauert es auswärts gut 20 Minuten länger. Auf der Frankfurter Allee Richtung auswärts Biesdorf haben wir auch 20 Minuten plus. 10 bis 15 dafür nur, rund um Kurt-Schumacher-Platz, Schlesisches Tor und Elsenbrücke, außerdem Tresco-Allee Richtung Tierpark und auswärts Prenzlauer Promenade, Heerstraße und Landsberger Allee in Marzahn. Die S-Bahn funktioniert auch nicht, wie sie soll. Wegen eines kaputten Signals im Bereich Baumschulenweg sind die Strecken der Linien S47 und S85 verkürzt. Es fährt als S-Bahn nur die S9 zum Flughafen BER. Und wie in den Nachrichten gehört, Berlin, Pankow-Heinersdorf, wegen des Brandes in der Blankenburger Straße raucht's. Am besten haltet ihr weiterhin Fenster und Türen geschlossen. Wenn ihr unterwegs seid, alles Gute.
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8: Exakt, und zwar bei Candy Nails in der Eisenbahnstraße 127. Alle Termine für heute sind vergeben. Und hier muss ich jetzt kurz mal unterbrechen. Smetta unterhält sich hier gerade mit Lynn, welche Farbe es sein soll. Smetta, lohnt es sich, ein Nagelstudio zu besuchen, das Fritz für dich ausgesucht hat?
1: Ja, ich vertraue Fritz sehr.
8: So, Leute, da kann man das bitte rausschneiden, liebe Technik, und das immer nur noch als Jingle zwischen den Songs spielen. Das finde ich ganz löblich, wie Samantha das gerade gesagt hat. Danke, Samantha. Die 5 Euro gibt es nachher. Ey, super, Leute. Wir haben heute die Nägel schön, ihr mittendrin. Und wenn ihr noch einen Termin möchtet, dann holt euch den doch. Übermorgen sind wir in Pankow im Nagelstudio, dein Studio in der Wollangstraße 1a. Und am Freitag werden auch nochmal die Nägel gemacht in der Jägerstraße in Potsdam im House of Beauty Luxury. Da macht ihr euch auch einen Termin klar in der Fritz-App oder auf fritz.de. Barbershops kommen nächste Woche dann auch nochmal. Also wir kümmern uns wirklich gerade sehr angestrengt darum, dass ihr wirklich schick und geglow-upt in diesen Sommer reingleitet. Musik gibt's jetzt auch noch. Mein Gott. Bruno Mars, I Just Might bei Fritz.

0: Ihr hört Fritz am Montagnachmittag, 20 vor 5 ist es. Liebe Leute, wir senden heute live aus Fürstenwalde. Jawohl, das Fürstenwalde, wenn man am Berliner Hauptbahnhof in den Regionalzug 1 einsteigt und auf halber Strecke Richtung Frankfurt-Oder aussteigt, dann kommt man hier raus in Fürstenwalde. Da lasst ihr euch heute die Nägel schön machen. Und weil wir schon mal hier sind, haben wir gedacht, fragen wir euch doch mal hier auf der Straße, in der Fußgängerzone. Was haltet ihr eigentlich so von Fürstenwalde?
1: Viele Menschen sind hier super, super nett. Die günstigen Mieten sind toll. Ab und zu sind hier hübsche Leute.
2: Allgemein mag ich die Stadt nicht. Ist ein bisschen zu doll in mir hier, ne, mit den Drogen. Die ganzen Jugendlichen, die rauchen hier Gras und weiß nicht ich was. Mag ich nicht.
3: Wenn man denkt, man hat eine neue Bekanntschaft gemacht, dann kennt der Freund des Freundes, der Tante, des Cousins. Die kennen sich alle schon. Also es ist der Wahnsinn. Hier finden alle Wege immer wieder zu einem und demselben Punkt zurück.
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2: 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Dann ist das euer Zeichen. Heute Salsa im Spiegelsaal von Klärchens Ballhaus in Berlin Mitte.

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4: Punkt 5.
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4: Auf Fritz, A11 Richtung Stettin, zwischen Bernau Nord und Wandlitz liegen Plastikteile. Östlicher A10 Richtung Dreieck Spreeau, zwischen Hellersdorf und Rüdersdorf, Stau an der Tagesbaustelle, braucht da 30 Minuten länger. Berlin A100, da ist der übliche Stau ab Detmolder Straße in Richtung Wedding wegen der Baustelle. Voll sind außerdem Weißensee und Malchow die B2. Vor der Baustelle Wartenberger Weg dauert es auswärts eine halbe Stunde länger. Ebenso lang Frankfurter Allee Richtung stadtauswärts Friedrichsfelde. Rund ums Ostkreuz und Elsenbrücke ist auch alles voll. Ebenso Heidestraße Richtung Fennbrücke und Rudolf-Rühl-Allee Richtung Biesdorf. Und Heerstraße in Spandau und Landsberger Allee in Marzahn auch stadtauswärts. Berlin-Pankow-Heinersdorf. Es brennt in einem Gewerbegebiet in der Blankenburger Straße. Es ist eine große schwarze Rauchsäule am Himmel zu sehen. Und ihr in der Nähe, dort lasst besser die Fenster oder Türen geschlossen. Neukölln, Rudo. Die Neuköllner Straße ist wegen eines Feuerwehreinsatzes zwischen Fritz-Erler-Allee und Zwickauer Damm stadtauswärts gesperrt. Bei der S-Bahn wurden Kabel geklaut. Auf mehreren Linien gibt es Einschränkungen. Betroffen sind S46, 47, S8, 85 und die S9. Allen unterwegs, kommt gut ans Ziel.
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5: Ja, und da stehe ich hier draußen neben der gelben Beachflag, wo RBB It's Fritz draufsteht. Vor mir fährt ein Bus vorbei, hier gehen Leute spazieren, da hinten sind welche auf dem Fahrrad, da kommt schon wieder der nächste Bus. Mein Gott, in Fürstenwalde ist hier einiges los und es gibt auch so Leute wie Dennis. Hi Dennis.
6: Moin.
5: Ganz wichtig, Dennis mit einem N war dir wichtig, ne?
6: Ja.
5: Dass das jetzt auch alle wissen. Du kommst gar nicht aus Fürstenwalde direkt. Wie beschreibst du Leute, die nicht von hier kommen, wo du wohnst? Sag das nochmal bitte.
6: Zu Leuten, die nicht hier wohnen, beschreibe ich das ganz einfach. Wenn du nach Fürstenwalde irgendwann mal kommen solltest und in Richtung Müncheberg fährst, das letzte Dorf davor, einfach mal anhalten, dann ist man da.
5: Dann kommt Dennis und sagt, moin, willst du einen Kaffee?
6: Kaffee bieten wir leider nicht an, aber ich kann die Feuerwehr gerne zeigen.
5: Ja, das stimmt. Du bist, aber jetzt haben wir den Ortsnamen noch gar nicht gedroppt, wo du jetzt genau herkommst.
6: Schönfelde.
5: Schönfelde. Und dir wird auch nicht langweilig in Schönfelde, weil du hast nicht nur ein Hobby, du hast 12 Hobbys. Zähl mal auf, bitte.
6: Freiwillige Feuerwehr, dann noch die Jugendfeuerwehr als Jugendfeuerwehrleiter und noch nebenbei ein bisschen Fotografie.
5: Und, hast du auch gerade gesagt, du bist kurz davor, einen Drohnenführerschein zu machen. Ich habe am Anfang verstanden, Drogenführerschein, aber das ist was anderes. Das machen wir jetzt mal nicht mit 20 Jahren, sondern den Drohnenführerschein. Was kann ich denn als Drohnenlaien sagen, dass Leute denken, ich bin vom Fach?
6: Was man da sagen könnte? Was kennst du dich mit Drohnen aus? Beispielsweise, wie schwer Drohnen sind und was für einen Führerschein man dafür bräuchte beispielsweise.
5: Was denn?
6: Wenn man jetzt unter 250 Gramm ist, braucht man gar keinen Drohnenführerschein.
5: Aha.
6: Wenn man so 500 Gramm hat, braucht man den A1. Ja. Bis 750 Gramm den A3. Und alles, was da drüber ist, der A2.
5: Und was ist dein Ziel?
6: Alle drei zusammen gleichzeitig machen, weil jeweils für den nächsten braucht man den jeweils vorherigen.
5: Ja, ich verstehe. Also Dennis hier aus der Nähe von Fürstenwalde ist der nächste Drohnenkapitän. Kann man das dann so sagen?
6: Nicht ganz, weil da gehört viel Übung dazu.
5: So, du bist 20 Jahre, machst eine Ausbildung als?
6: Elektriker.
5: Auf einer Skala von 1 bis Scheiße. Wie glücklich bist du?
6: Mit dem Beruf sehr glücklich, mit der Firma, naja.
5: Aber das ja, also ist ja jetzt auch nicht so schlecht, weil ich meine, Arbeit gibt es ja überall auch in dem Fach, in dem Bereich, in dem du arbeitest. Wirst du dann irgendwann umsatteln oder worauf wartest du?
6: Ich schaue es mir noch an, wie es aussieht. könnte sein, dass es auch zur Berufsfeuerwehr geht, wenn die richtigen Drähte gezogen werden quasi. Und dann, naja, man sieht, was die Zukunft bringt.
5: Und wer weiß, vielleicht fliegst du ja in einem Jahr, steigst du auf eine Drohne und flatterst einfach so davon, über unsere Köpfe hinweg.
6: Selber fliegen geht nicht, da stehst du immer noch am Boden und
5: guckst. Dennis kann ich nicht verarschen heute, der ist ausgefuchst. Vielen Dank für den Schnack. Was geht heute noch am Montag?
6: Naja, Feierabend.
5: Du wolltest eigentlich, bist nur hier vorbeigekommen, weil du ein Eis wolltest, ne?
6: Ja.
5: Und dann haben wir dich hier festgelabert.
6: Ist nicht schlimm, ich hab noch Zeit, der Bus kommt erst noch.
5: Das Gute ist, er kommt. Er wird kommen hier in Fürstenwalde, heute Fritz in der Eisenbahnstraße 127, Freunde. Die Termine für das Nagelstudio Candy Nails sind für heute schon vergeben. Wir sind pickepacke voll. Übermorgen sind wir in Pankow. Da könnt ihr euch Termine für klar machen, jetzt in der Fritz-App und auf fritz.de. Und wir machen weiter mit Musik. Dennis, wie findest du Tate McRae? Mögen wir das? Ja, ne?
6: Jo.
5: Just keep watching.
6: Jo.

0: hier bei Fritz, Montagnachmittag, kurz nach fünf, Freunde. Wir senden heute live aus Füwa, aus Fürstenwalde. Und ihr merkt, hier im Hintergrund ist gar nicht so viel Geschnatter, wie man eigentlich denken könnte. Im Nagelstudio hier ist höchste Konzentration gefragt bei Lynn und seinen Kolleginnen. Die machen hier, die haben wirklich Fingerspitzengefühl und ganz feine Hände, weil hier ganz feine, fragile Bildchen gemalt werden auf den Nägeln. Auch auf den von Raina. Hi Raina.
1: Hallo.
0: Was wird es bei dir heute geben? Du hast gerade schon gesagt, es wird schwer zu erklären.
1: Also es ist eigentlich ziemlich basic. Es sind ein paar mehr Farben als sonst, aber sonst die ganz normale Almondform und ja.
0: So mandelförmig, leicht zugespitzt, aber immer noch abgerundet. Und wir gehen in die Farbe Rosé, Rosa.
1: Ja, mit French und noch ein paar Aura-Mustern.
0: Süß. Hey, du kannst doch voll gut erklären. Ist doch mega nice. Okay, ich bin sehr gespannt. Aber ihr merkt, das ist ein sehr visuelles Thema. So ist das halt, wenn man im Nagelstudio ist. Muss man sich halt selber mal angucken, Leute. Es ist ein Happening hier. Damit hast du jetzt ziemlich viel Glück. Termin hast du dir schon länger hier klar gemacht. Du bist gerade aber nicht so doll vom Glück verfolgt. Du bist ein bisschen verletzt gerade. Was ist da los?
1: Ja, ich habe eine Sportverletzung, weil ich beim Volleyball sehr schlimm umgeknickt bin. Aber... ja, das wird schon wieder.
0: Aber der lange Fuchsschwanz kam ja danach noch, weil du dachtest, nach dem Umknicken ist nicht so schlimm und dann Wochen später hat sich rausgestellt,
1: dass meine Achillessehne wahrscheinlich davon betroffen ist. Und Achillessehne ist ja ein sehr heikles Thema, gerade im Sport. Und ja, das war dann nicht so angenehm zu hören. Ja.
0: Jetzt sind die Krücken hier an die Wand gelehnt, während du es dir hier auf dem Stuhl bequem gemacht hast. Welchen Sport machst du denn hier? Ist das hier in Fürstenwalde auch?
1: Ja, auch. Ich spiele in zwei Vereinen und ich spiele Volleyball.
0: Ganz süß. Seit wann?
1: Seit 5,5 Jahren.
0: Das ist jetzt natürlich ultra belastend, weil du jetzt wahrscheinlich aussetzen musst und dein Team im Stich lässt, oder wie?
1: Nein, da gerade Saisonpause ist, also Sommerpause, ist es okay.
0: Eine gut getaktete Verletzung hast du da, Rainer.
1: Ja, es... gut geplant.
0: Okay. Sonst bist du zufrieden hier in Fürstenwalde oder was dürfte es noch mehr oder weniger geben?
1: Ich bin total zufrieden hier. Also alles super eigentlich. Also ganz, ich glaube, nichts zu makeln.
0: Außer die Achillessehne, die dürfte wieder nachwachsen.
1: Ja.
0: Das wäre ganz schön. Süß. Vielen Dank für den Schnack. Raina, heute hier in Candy Nails, Eisenbahnstraße 127. Da senden wir heute von hier bei Fritz. Ihr könnt rumkommen auf den Schnack. Termine sind für heute leider schon weg, Leute. Aber wenn ihr vielleicht auch ein bisschen noch in der Nähe seid von Pankow, da fahren wir übermorgen hin. Da könnt ihr euch die Nägel schick machen und euch einen Termin jetzt klar machen, wenn ihr in die Fritz-App geht oder auf fritz.de. Und wir machen hier weiter mit Musik. Pink Panthers, das passt doch jetzt zu den pinken Nägeln. Sarah Larsson, Stateside bei Fritz.

0: BTS. Hier bei Fritz. I just wanna dive. Ja, Montagnachmittag ist, man kann schon sagen, ganz früher Abend. Und hier regt sich einiges in Fürstenwalde vor Candy Nails, dem Nagelstudio in der Eisenbahnstraße. Leute kommen vorbei, wollen sich nicht mehr die Nägel machen lassen. Termine sind ja eh schon alle weg. Aber wollen uns trotzdem Geschenke machen, so wie Eddie. Hi, Eddie.
1: Hallo, Eisern.
0: Ja, ganz, komm, was hast du uns hier mitgebracht? Erklär doch mal für alle im Radio.
1: Einen schönen großen Union-Sticker.
0: Wie groß ist der? Das musst du schon mal sagen, weil bei Sticker denkt man an was Kleines.
1: Na, ein bisschen größer als A4, würde ich sagen.
0: Es ist riesengroß. Warum hat man so einen Sticker in dieser Größe zu Hause und denkt sich, den knall ich mir jetzt unter den Arm und bring den jetzt mal hier ins Radio?
1: Ich war am Wochenende beim Unionsspiel in der Alten Försterei und da habe ich beim Container angehalten und habe mir 5 von den großen Stickern geholt. Ja, da dachte ich, jetzt schlage ich zu und bringe den jetzt einfach mal mit.
0: Und einen darf Fritz erben.
1: Ja.
0: Genau. Haben wir dafür noch Platz im Studio? Ich glaube ja, hier wird genickt. Vielen, vielen Dank. Ja, Eddie, man ist nicht alle Tage live Montagnachmittag im Radio. Gibt's noch irgendwas, was dir auf der Seele brennt, was du noch mitteilen möchtest? Jemanden grüßen, dir was wünschen, irgendwas?
1: Ja, ich grüße meine Mama und meine Schwester, die wollten vielleicht hier auch vorbeikommen, aber meine Schwester kann nicht, weil sie arbeitsbedingt sich die Nägel nicht so machen lassen darf. Ja, genieß das Leben. Mehr
0: sag ich nicht. Genieß das Leben. Und du brauchst mal mit deinem Süßen. Mein Gott, dieser Helm ist ja so süß. Oh, und da habt ihr eure Simmen auch dabei. Diese. Ja, warte, wolltest du auch noch jemanden grüßen?
1: Die TWE Moppet-Gruppe aus Fürstenwalde und King Julian.
0: Ganz süß. Leute, fahrt vorsichtig. Vielen Dank für den Sticker. Guck mal, da schwingen sie sich wieder auf diese. Mein Gott, ihr seid ja süß. Ich krieg ganz weiche Knie. Ja, Fritz heute in Fürstenwalde, live vor Ort in der Eisenbahnstraße. Wenn ihr noch Bock habt auf einen Schnack, kommt rum. Termine gewinnt ihr übermorgen in Pankow, im nächsten Nagelstudio, wo wir sind. Wo genau, seht ihr alles in der Fritz-App oder auf fritz.de. Wir machen weiter mit Musik, Liebe in der Luft, das passt ja auch. Tschüss, Eddie. Ciao, ciao.

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3: Es ist 17.30 Uhr.
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3: Mit Philipp Börger. Neue Bunker, mehr Feldbetten. Deutschland will vorbereitet sein, falls es hier nicht mehr so friedlich bleibt wie jetzt und die große Katastrophe passiert. Ob Krieg oder Stromausfall oder Anschlag oder schlimmes Unwetter. Bundesinnenminister Dobrindt will Technischem Hilfswerk und anderen Rettungsdiensten 10 Milliarden Euro geben für neue Spezialfahrzeuge und für über 100.000 neue Feldbetten. Auch sollen mögliche Schutzräume wie Bunker, Tunnel oder Tiefgaragen erfasst und in einer zentralen Datenbank gesammelt werden für eine neue Warn-App. Stellt euch vor, die Luft ist so schlecht, ihr könnt kaum atmen. Vielen Fischen geht es so in Flüssen. Sie werden ersticken, weil im Wasser immer weniger Sauerstoff ist, weil unser Planet wärmer wird. Eine Studie aus China hat über 21.000 Flüsse auf der ganzen Welt untersucht. Die Einzelheiten von Clemens Haug.
4: Wärmeres Wasser bindet weniger Sauerstoff, zugleich fühlen sich Bakterien wohler. Und die verbrauchen mehr Sauerstoff. Also sinkt sein Gehalt im Wasser stark ab. Die Folgen? In manchen Flüssen entstehen sogenannte Sauerstofflöcher, also Zonen, in denen kaum noch Sauerstoff im Wasser gebunden ist. Geraten Fische in diese Gebiete, sterben sie. Laut der Analyse können Hochwasser die Entwicklung zeitweise abmildern. Sie lassen den Sauerstoffgehalt wieder etwas ansteigen. Auch Talsperren und Stauseen haben einen Einfluss. Sind die Pegel hoch, verbessert das die Sauerstoffversorgung.
3: Das Sonnenblumen-Bundesland Nummer 1 in Deutschland ist mit Abstand Brandenburg. Im Vergleich zum Getreideanbau sind Sonnenblumen zwar weiter ein Nischenprodukt, aber mehr als ein Drittel der deutschen Sonnenblumenfelder liegt in Brandenburg. Und warum erobern Sonnenblumen die Äcker? Nach Angaben des Landesbauernverbands sind die eine gute Alternative zum Mais und kommen mit den nährstoffarmen Böden in Brandenburg gut zurecht. Timmy wird zu Tierfutter. Die dänischen Behörden sagen, der tote Buckelwal Timmy liegt weit weg vom Strand der Insel Anholt und störe dort niemanden. Statt den Kadaver zu entsorgen, werde er jetzt nach und nach zu Futter für Möwen und andere Tiere. Fachleute hatten schon vor der Rettungsaktion gewarnt, die Überlebenschancen des kranken Wals seien sehr gering gewesen. Möglicherweise wollte er in den flachen deutschen Ostseegewässern stranden, um in Ruhe zu sterben. Neue Hinweise auf seine letzten Tage könnten jetzt Daten eines Senders liefern, den Timmy noch am Körper hatte.
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3: Bis zum Abend Sonne mit schönen Wetterwolken. Nachts können von Westen her einige Regenwolken durchziehen oder was fallen lassen. Tiefstwerte nachts zwischen 9 und 1 Grad. Außerhalb der Städte ist Bodenfrost möglich. Morgen Sonne und Wolken im Wechsel, örtlich Schauer bis 22 Grad.
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3: A10 östlicher Berliner Ring Richtung Dreieck Spreeau. Zwischen Hellersdorf und Rüdersdorf Stau an der Tagesbaustelle, aktuell 15 Minuten plus. Berlin, Geduld braucht ihr weiterhin in Weißensee und Malchow auf der B2 vor der Baustelle Wartenberger Weg. Dauert es auswärts etwa 20 Minuten länger. Bis zu einer halbe Stunde länger dauert es auch auf der Frankfurter Allee statt auswärts Richtung Friedrichsfelde. Weitere Staus rund ums Ostkreuz und die Elsenbrücke. Petersburger Straße Richtung Prenzlauer Berg. A113 statt einwärts vor dem Dreieck Neukölln. Berlin-Pankow-Heinersdorf. Wegen des Brandes in der Blankenburger Straße müsst ihr mit Rauch und Rauchsäulen und Geruchsbelästigung rechnen. Haltet Fenster und Türen geschlossen. Neuköllner Straße Rudo. Wegen eines Feuerwehreinsatzes zwischen Fritz-Erler-Allee und Zwickauer Damm ist der Bereich stadtauswärts gesperrt. Wegen eines Kabeldiebstahls bei der S-Bahn gibt es auf mehreren Linien Einschränkungen. Betroffen sind S46, 47, 885 und S9. Allen unterwegs, kommt gut ans Ziel.
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5: Und zwar vor dem Nagelstudio. Candy Nails in der Eisenbahnstraße. Mein Name ist Nette und mir ist hier gerade, hier, ich habe so Papier, wo ich so Notizen drauf habe, hier auf dem Schoß liegen, ist mir gerade davon geflattert. Und Fritz-Hörerin Samantha hat versucht, es aufzuheben. Aber was hast du gesagt?
6: Meine Nägel sind zu lang, ich muss jetzt wieder mit üben, umzugehen.
5: Das wieder üben. Ja, das ist scheiße. Jetzt, ja, die sind ein paar Zentimeter länger als sonst jetzt geworden. Wie lange hast du gesessen?
6: Ich glaube, 1:40.
5: Es ist so Artwork geworden von deinem Boy. Der macht nämlich Musik und weiß noch gar nichts von seinem Glück. Wie glaubst du, wird er reagieren, wenn du ihm gleich die Nägel zeigst?
6: Na, ich hoffe, er freut sich. Wehe, wenn nicht.
5: Ja, auf jeden Fall freut er sich. Das ist so süß geworden. Hier so mit so einem kleinen, ist das ein Baseballschläger?
6: Ja, das ist ein Baseballschläger. Baseballschläger, dann haben wir einen Stacheldrahtzaun drauf. Dann haben wir das so ein bisschen mit Glitzer. Sieht ein bisschen aus wie so flackernde Bildschirme. Dann haben wir eine Kette drauf.
7: Ganz süß.
6: Sehr vielfältig.
5: Sehr vielfältig. Lynn hat sich richtig Mühe gegeben. Wir haben auch gerade ein bisschen darüber geschnackt, wo du herkommst, nämlich...
6: Genau, also ich wohne so am Rand zu Köpenick in Brandenburg, also so ein kleines bisschen außerhalb, dann habe ich immer so die Stadt am Tag und die Erholung am Nachmittag, ist ganz angenehm.
5: Und was machst du beruflich?
6: Ich bin Eventmanagerin und habe das auch studiert und bin aber momentan auf der Suche nach einem neuen Job, ist aber ein bisschen schwierig.
5: Weil du dich da einfach gerade nicht mehr so wohl fühlst oder das Team ist nicht so fein und denkst, ich muss ein bisschen raus.
6: Ich arbeite in einer Event-Location, ist oft immer dasselbe und nach 2 Jahren ist die Hochzeit, der 60. Geburtstag, immer das Gleiche und da brauche ich ein bisschen mehr Vielfalt.
5: Aber wir haben gerade schon beide festgestellt, der Arbeitsmarkt ist gerade nicht lieb zu uns, ne?
6: Nee, also ich habe unfassbar viele Bewerbungen geschrieben. Und teilweise bekommt man nicht einmal eine Antwort oder eine Absage, gar nichts. Und man hört von denen nichts mehr. Ich werde praktisch geghostet, nicht von meinem Boyfriend zum Glück, aber vom Arbeitsmarkt.
5: Wirklich, das stimmt. Was würdest du dir denn wünschen jetzt gerade für dich, für uns, für alle jungen Leute, die zuhören und gerade Jobs suchen?
6: Ganz viel Kraft und nicht aufgeben. Irgendwo wartet bestimmt der richtige Job auf einem, auch wenn es hart ist. Aber das wird irgendwann.
5: Ja, und ich finde, das sagen wir immer so gerne anderen Leuten so als Wunsch, aber nie zu uns selber. Deswegen spiegel dir das jetzt, Samantha. Ich wünsche dir das auch, dass du was findest, wo du dich wohlfühlst, wo du nicht geghostet wirst und mit allem rundum glücklich bist.
6: Ganz lieben Dank.
5: Süß. Und ich hoffe, dass du mit den langen Nägeln auch weiterhin gut überlebst, auch wenn das Papier auf dem Boden nicht mehr so aufgehoben werden kann oder die Münze auf dem Boden. Mal gucken. Und wer weiß, vielleicht bist du ja auch bald mal wieder Gast bei Dein Fritz. Warst du ja auch schon ein paar Mal. Vielen, vielen Dank für die nette Unterhaltung hier.
6: Ich danke euch für den Tag.
5: Ganz süß. Leute, hier ist Fritz live aus Fürstenwalde. Was für ein wohliger Tag, Leute. Übermorgen sind wir in Pankow. Termine für das Nagelstudio da. Gewinnt ihr, wenn ihr jetzt mal euch reinklickt auf fritz.de oder in der Fritz-App. Und wir machen weiter mit Musik. Was haben wir denn hier? Oh ja, Ray, Where's My Husband? Die wird auch nicht geghostet, Leute. Let's go.

0: so viele glückliche Frauen, die glänzend strahlend auf ihre nigelnagelneuen Nails gucken. Die kommen heute hier aus dem Nagelstudio, aus der Eisenbahnstraße 127 in Fürstenwalde raus, weil Fritz hat gegönnt. Antonia sitzt jetzt neben mir. Du bist eine der Letzten, die hier noch ihre Nails kriegt auf Fritz seinen Nacken. Hi.
1: Hi.
0: Was wird's bei dir?
1: Das wird Cat-Eye-Look mit ein bisschen Glassy in Cherry-Farben.
0: Mein Gott, du bist perfekt. Und jetzt ist da auch noch so ein Magnet, damit so dieser Glossy-Shimmer-Look dann auch so ausgerichtet wird auf dem Nagellack. Wie abgefahren ist das denn? Gefällt es dir denn bisher gut?
1: Ich finde es sehr toll. Ich bin begeistert.
0: Ja. Du wirkst auch sehr relaxed, finde ich.
1: Es entspannt sehr, wirklich.
0: Was nicht so entspannt ist, ist der Wohnungsmarkt, habe ich gehört. Was ist denn da los?
1: Ja, mein Freund und ich, wir studieren beide in Berlin und wir haben lange Zeit eine Wohnung gesucht, was leider nicht funktioniert hat. Daher wohnen wir jetzt im Fürstenwalde, ja.
0: Scheiße. Also nicht scheiße in Fürstenwalde jetzt leben müssen, sondern dass das nicht so geklappt hat, wie ihr beiden euch das gewünscht habt. Aber ich glaube, es können sehr, sehr viele relaten. Fühlst du dich inzwischen gut angekommen in Fürstenwalde oder wie ist gerade Phase bei euch?
1: Ja, man fühlt sich schon zu Hause mittlerweile. Ich wohne jetzt seit 2-3 Jahren hier. Aber es ist halt auch die Nähe zu allem anderen. Spazzaro ist super schön. Der Stall, wo ich reite, ist nicht weit weg. Meine Familie ist in Frankfurt. Also es war ein guter Kompromiss.
0: Okay. Wie lange fährst du dann jetzt immer dann zur Uni, du und dein Boy, wenn ihr jetzt dann nach Berlin reinfahrt?
1: Also ich muss nach Adlershof ungefähr, ja, 1 Stunde 15 ungefähr.
0: Da kann man als fleißiges Studimäuschen ja schon mal irgendwie den ein oder anderen Text lesen dann, aber macht es wahrscheinlich auch nicht.
1: Geht so. Meistens höre ich Musik.
0: Okay. Und wenn jetzt doch noch ein Angebot käme in Berlin, eine bezahlbare Wohnung, würdest du weg oder würdest du bleiben hier?
1: Ich glaube, ich würde erstmal bleiben, auch weil ich am Ende vom Studium bin und einfach schauen, wo es dann einen Job gibt und es davon abhängig mache.
0: Aber hier in der Gegend, da würdest du dich auch schon sehen, dich irgendwann niederzulassen, auch beruflich?
1: Ja, ich würde sagen schon. Ich bin ein kleines Brandenburg-Kind.
0: Ein kleines Brandenburg-Kind. Das wollen wir appreciaten mit den Nails. Rollt sie gleich raus. Die Antonia hier. Sonst gefällt es dir hier ganz gut in dem Store? Ich finde alles sauber, alles nett, alles mega süß, oder?
1: Alles super toll. Das ist meine erste Erfahrung im Nail-Salon. Aber ich finde es super. Ich bin begeistert.
0: Schön, Freunde. Diese Experience, die könnt ihr auch haben. Und zwar übermorgen zum Beispiel sind wir im nächsten Nagelstudio und zwar in Pankow. Da gewinnt ihr eure Nageltermine kostenlos for free. 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So, wir schicken Antonia jetzt gleich dann noch in den Feierabend mit schönen Nägeln. Vielen Dank für den Schnack.
1: Dankeschön.
0: Grüße ans Pferd.
1: Ja, geht raus.
0: Witzig. Holly Humberstone jetzt hier. Ich bedanke mich für euch, für diesen Nachmittag, Freunde. Wir hören uns morgen wieder ab 14 Uhr bei Fritz.

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4: Kurz nach 18 Uhr.
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5: Seid vorsichtig auf der A111 Richtung Oranienburg. Zwischen Schulzendorfer Straße und Stolpe steht ein kaputtes Fahrzeug und da liegen Gegenstände auf der Autobahn. Berlin A100 ist stockt vor Schmargendorf Richtung Wedding und auf der A113 vor der Spätstraße in Richtung Dreieck Neukölln. Geduld braucht ihr weiterhin in Malchow auf der B2. Vor der Baustelle Wartenberger Weg dauert es stadtauswärts etwa 15 Minuten länger. 10 Minuten plus auch auf der Frankfurter Allee Richtung Friedrichsfelde. Dann Berlin, Pankow-Heinersdorf. Da brennt es seit Stunden in einem Gewerbegebiet in der Blankenburger Straße. Vielleicht seht ihr die dicke Rauchsäule. Lasst mal lieber Fenster und Türen geschlossen wegen der Rauch- und Brandgase, wenn ihr da in der Nähe seid oder wohnt. Bei der S-Bahn sind Kabel geklaut worden. Auf mehreren Linien gibt es Probleme und Einschränkungen. Betroffen sind konkret S46, 47, 8, 85 und 9. Allen unterwegs, kommt gut ans Ziel.
4: Danke, Philipp.
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4: Richtung Feierabend, kurz nach 18 Uhr. Mein Name ist Holger und ja, bei diesem schönen Wetter in der Sonne chillen und die Zeit verplempern, klar, kann man machen. Einfach die Äuglein schließen, Sonnenbrille aufsetzen und einfach das Leben genießen. Oder aber ihr macht was Sinnvolles und zwar auf eurem Handy mal Fotos aussortieren. Das habe ich heute mal gemacht, so wirklich 20 Minuten mir Zeit genommen und ich glaube am Ende waren es so knapp 450 Bilder, die ich gelöscht habe und so knapp 60 Videos. Also da sammelt sich auch schon wirklich sehr viel Scheiße an, so auf dem Smartphone. Und dann ist der Speicher natürlich gut im Arsch. Also wirklich, da mal hinsetzen, ein paar Minuten aussortieren und dann geht's euch und auch eurem Handy besser, weil er dann vielleicht auch mit ein paar Leuten abschließt, die auf diesen Bildern noch drauf sind, die aber in eurem Leben eigentlich keine Relevanz mehr haben. So mein Tipp, falls ihr gleich draußen unterwegs seid, auch mal auf eine Parkbank setzen, Fotos löschen. Lady Gaga geht's jetzt mit Abracadabra direkt danach BB Rexha mit New Religion.

New Religion von Bebe Rexha, wie ja viele sagen, was auch nicht so richtig falsch ist, weil sie damit auch fein ist, aber eigentlich so richtig auf Albanisch wird sie Bebe Rexha ausgesprochen. Als wäre da noch ein D irgendwo, aber gut, wieder was dazugelernt. Wir können so aussprechen, wie wir wollen, sie ist fein, wie gesagt, mit allem. Tolga hier übrigens bei uns auf Fritz, schön, dass ihr dabei seid. Ikimel, die hat ja jetzt letzten Freitag ihr neues Album rausgeknallt, Popstar. Pop, ja, mit Doppel-P, ihr versteht.

Und jetzt wollen wir natürlich alle, wo das neue Album draußen ist, Ikimel auch mit diesen neuen Songs live sehen auf der Bühne. Aber ich sag mal so, das ist gar nicht mal so easy. Sowohl ihre Show im November als auch unser Fritz Open Air, wo sie auftritt und Headliner ist, sind komplett ausverkauft. 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Jetzt über uns auf Fritz. Eine Single von ihrem neuen Album mit Barry zusammen. Das ist Was Jetzt? Und was jetzt?

0: Hagesau von Kamrad auf Fritz. Viertel nach sechs ist es am Dienstag. Oder? Nee, ist heute Montag? Nee, es ist Montag. Sorry, Freunde. Ich bin noch ein bisschen verwirrt vom Wochenende. Es ist viel passiert. Darüber reden wir ein anderes Mal. Also Montag, Wochenstart. Was wäre eigentlich, wenn ein Gewinnerland den ESC eigentlich nicht ausrichten kann oder könnte potenziell? Dieses Wochenende war ja ESC und Siegerin, habt ihr mitbekommen, ist Dara geworden aus Bulgarien. Bangaranga, Bangaranga, Bangaranga, Bangaranga, Bangaranga, Bangaranga. Erfrischende Nummer. Viele sagen völlig zu Recht gewonnen. Dara aus Bulgarien, wie gesagt, mit ihrem Song Bangaranga. Heißt also ganz offiziell, nächstes Jahr geht der ESC nach Bulgarien. Klingt erstmal nach viel Glitzer, Millionen Menschen, die zugucken und einer riesen XXL-Party. Aber so eine riesen XXL-Party, die will natürlich auch finanziert werden. Der ESC kostet richtig viel Geld für das Ausrichterland. Dieses Jahr zum Beispiel soll der Wettbewerb den österreichischen Rundfunk wohl zwischen 16 bis 19 Millionen Euro gekostet haben. Hui, ist kein Schnäppchen. Warum der ESC für Bulgarien finanziell gar nicht mal so easy ist, das hat uns Kollege Oliver Soos erklärt.
1: Ja, für Bulgarien ist der ESC keine leichte Aufgabe, denn Bulgarien ist das ärmste Land der EU und es gilt als das zweitkorrupteste Land der EU. Bulgarien hatte in den letzten drei Jahren keine Kandidaten zu den Song Contests geschickt, wegen finanzieller Probleme beim bulgarischen öffentlich-rechtlichen Rundfunk.
0: So, da ist also schon der erste Haken. Weiteres großes Thema, der ESC gilt ja vor allem auch als riesiges Event für die LGBTQ-Plus-Community. Gerade deshalb fragen sich jetzt auch viele, wie sieht es denn eigentlich mit queeren Rechten im Gastgeberland Bulgarien aus?
1: Also Bulgarien ist definitiv kein LGBTQ-freundliches Land. Amnesty International spricht von einer gesellschaftlichen Diskriminierung und von Einschüchterungen von queeren Menschen. Die Menschenrechtsorganisation kritisiert auch, dass es in Bulgarien ein Gesetz gibt, das LGBTQ-Themen an Schulen verbietet und kriminalisiert. Aber es gibt die LGBTQ-Szene auch in Bulgarien, sie ist klein und es gibt in Sofia auch eine Pride-Parade, bei der es aber auch regelmäßig zu Gegendemonstrationen kommt.
0: Ja, das sagt mein Kollege Oliver Soos. Das heißt also ganz konkret, der ESC bringt zwar jedes Jahr riesige Aufmerksamkeit und Partystimmung mit sich, wirft aber auch gleichzeitig natürlich auch Fragen nach Kosten, Organisationen und den LGBTQ-Plus-Rechten im Gastgeberland auf. Und also ganz ehrlich, so gerade was die Kosten angeht, da ist es vielleicht gar nicht mal so schlecht, dass Deutschland das Ding schon seit vielen Jahren nicht gewinnt. Wäre ein teures Vergnügen, nur so ein Gedanke. Das ist Jovo mit Babyboy.
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0: 18.24 Uhr, ihr hört Fritz, das war Avicii mit Levels. Spotify, Mensch, alles Gute zum Geburtstag, altes Haus. Zum 20-jährigen Geburtstag gibt's von Spotify übrigens einen Rückblick, eine Art Rückblick, wo ihr den ersten Song, den ihr da jemals gehört habt, seht oder den Künstler, den ihr am häufigsten gehört habt, seitdem ihr da angemeldet seid. Also quasi so ein bisschen euer persönliches Best-of auf eine Art. Checkt das gerne mal ab und vielleicht findet ihr dann ja direkt auch mal ein paar Tracks, die ihr dann ganz genau hier rausballern wollt.
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0: Ja, jeden Freitag von 19 bis 20 Uhr steht einer von euch genau hier in diesem fast staubfreien Studio. Ihr spielt eine Stunde lang eure Musik, die ihr mitbringt, quatscht über Themen, die euch interessieren und bewegen. Und vor ein paar Tagen, also am Freitag letzte Woche, war Nina bei uns am Start und ihr Fazit klang so.
2: Finde ich, es ging viel zu schnell vorbei. Ich will eigentlich weitermachen.
0: Ja, also sie hat gesagt, dass sie sich direkt nochmal bewirbt. Wer weiß, vielleicht ist Nina irgendwann auch mal hier oder ihr seid dran. Wenn ihr jetzt auch Bock habt, eure eigene Sendung zu haben mit Mucke, die ihr mitbringt und vielleicht auch schönen Anekdoten und so weiter, dann geht einfach mal auf fritz.de/deinfritz. Da könnt ihr eure Lieblingssongs eintragen, die ihr mitbringen würdet und vielleicht kriegt ihr dann schon ganz bald einen Anruf von uns und zack, seid ihr auch mal an einem Freitag hier mit eurer eigenen Sendung auf Fritz. Hier geht's weiter mit Bad Bunny und direkt danach Raven Lenae und Dominic Fike, Reputation. Bitteschön.

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5: 18.31 Uhr.
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5: Die gibt's jetzt mit Philipp Burger.
6: Deutschland soll sich besser vorbereiten auf Anschläge, Unwetter, Stromausfälle, Sabotage. Das hat Bundesinnenminister Dobrindt angekündigt.
7: Die aktuelle Bedrohungslage erfordert nicht nur das Ausrüsten der Bundeswehr, sondern auch das Aufrüsten der zivilen Verteidigung und des Bevölkerungsschutzes.
6: 10 Milliarden Euro gibt es für Rettungsdienste und den Katastrophenschutz, sagt der Innenminister. Für neue Spezialfahrzeuge und über 100.000 neue Feldbetten. Und für mögliche Schutzräume für die Bevölkerung sollen Tunnel, Tiefgaragen und alte Bunker in Deutschland erfasst und in einer zentralen Datenbank gesammelt werden für eine neue Warn-App. Über Nord-Berlin hängt seit Stunden eine fette Rauchwolke. Es brennt in einem Gewerbegebiet in Pankow-Heinersdorf. Zunächst hatten mehrere Autos, Container und Gerümpel in der Blankenburger Straße gebrannt. Dann haben die Flammen noch eine angrenzende Lagerhalle in Brand gesteckt. Der große Feuerwehreinsatz ist wohl noch lange nicht vorbei. Menschen sind nicht verletzt worden. Wenn ihr da in der Nähe wohnt oder langfahrt, lasst Fenster und Türen zu. Wegen der Brand- und Rauchgase. Lehrkräfte an Berliner Schulen, die stehen oft vor großen Klassen. Ihr Publikum ist auch nicht immer das Einfachste. Und viele sind irgendwann einfach erschöpft, brennen aus oder kriegen Depressionen sogar. Eine Studie der Lehrergewerkschaft GEW hat das festgestellt. Und die Bildungsverwaltung überzeugt, Berlins Lehrkräfte zu entlasten. Grundschulklassen an sogenannten Brennpunktschulen sollen kleiner werden. Ältere Lehrkräfte ab 63 bald eine Stunde weniger unterrichten müssen. Ab nächstem Sommer geht das schrittweise los, hat Bildungssenatorin Günther Wünsch versprochen. Wer viel online ist, wird auch permanent getriggert. Viele Wirklichkeiten, Meinungen und Krisen auf einmal. Unser Gehirn, eigentlich für Dorfgröße gebaut, kriegt auf Social Media den Lärm der ganzen Welt ab. In Berlin hat die größte Digitalkonferenz Europas begonnen, die Republika. Es geht auch um Probleme, die es ohne Internet gar nicht gab. Mehr dazu von Helena Dehler.
8: Hass im Netz, Cyberangriffe, Online-Sucht oder die Gefahr der Einflussnahme großer Tech-Unternehmen. In den über 600 Vorträgen und Gesprächen wird deswegen auch darüber diskutiert, wie eine bessere digitale Welt möglich werden kann. Das Motto der diesjährigen Republika, Never Gonna Give You Up. Wir werden euch nie aufgeben. Es ist eine bestärkende Botschaft der Macher der Digitalkonferenz an alle, die auch die negativen Seiten der digitalen Welt zu spüren kriegen.
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6: Bis zu ihrem Untergang Sonne mit Schönwetterwolken. Nachts können von Westen her einige Schauer durchziehen. Tiefstwerte nachts dann zwischen 9 und 1 Grad plus. Außerhalb der Städte ist Bodenfrost möglich. Morgen wie heute.
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6: A19, Dreieck Wittstock-Dosse Richtung Rostock. Zwischen dem Dreieck Wittstock-Dosse und Wittstock ist ein Fahrzeug liegen geblieben. Bitte dort aufpassen. In Berlin ist noch voll Malchow. Die B2 vor der Baustelle Wartenberger Weg braucht hier circa 10 Minuten länger statt auswärts. Mitte an der Kreuzung Potsdamer Platz und Leipziger Straße sind die Ampeln außer Betrieb gegangen. Heute und morgen Nacht in Berlin-Steglitz wird die Fahrbahn an der Kreuzung Siemensstraße, Albrecht und Halske Straße saniert. Gleich ab 19 Uhr bis 5 Uhr früh ist der ganze Bereich komplett gesperrt. Heinersdorf, wegen des Feuers in der Blankenburger Straße müsst ihr weiterhin mit Rauch rechnen und Fenster und Türen solltet ihr zulassen. Bei der S-Bahn gab es einen Kabeldiebstahl. Mehrere Linien sind betroffen und zwar S46, 47, 8, 85 und 9. Gute Fahrt.
5: Dankeschön, Philipp.
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5: Wunderschönen Montag. Mein Name ist Holger. Und immer sehr abhängig davon, was ihr so am Wochenende getrieben habt, kann der Montag die Erlösung sein, quasi so ein bisschen der Befreiungsschlag. der euch rausholt aus einem Loch, in das ihr vor lauter Feierei und Späti-Bierchen reingeplumpst seid. Oder der Montag ist aus genau denselben Gründen auch ein Albtraum. Ja? Also ist bei mir so ein kleines bisschen so. Ich war am Samstag mit meinen Fritz-Kollegen unterwegs. Jasper und Micha waren dabei. Und ich sag mal so, diesen Abend spüre ich immer noch ganz tief in mir drin, auf eine sehr unschöne Art und Weise. Aber hey, wir sind ja im letzten Viertel des Montags angekommen. Es ist nämlich 18.36 Uhr, paar Stündchen und dann ist auch schon Dienstag. Das war toll. Daniel Haar gibt's jetzt hier bei uns auf Fritz mit Dua Lipa zusammen. Das ist Two Hearts.

Stargazing Malsmith. Fritz ist an, 18.41 Uhr. So, meine Lieben. Seit diesem Wochenende ist die Bundesliga quasi abgehakt. Der letzte reguläre Spieltag ist vorbei. Viele sind auch sehr glücklich darüber, muss man sagen. Der 35. Meistertitel für Bayern München. 35 Mal haben die es schon geschafft. Also irgendwann reicht's ja auch mal. Ja, wollte ich auch mal loswerden an dieser Stelle. Die sind aber auch gierig, die Jungs. Seit gestern ist auch die zweite Liga fertig, in der sich Hertha zum Abschluss natürlich nochmal ganz entspannt eine 6-1-Klatsche abgeholt hat. Richtig Auer. Aber darüber reden wir jetzt nicht mehr im Detail, weil das wirklich sehr schmerzhaft ist, auch für mich. Und für alle, die jetzt zwischen Bundesliga-Ende und WM-Start komplett ins Sport-Sommertief fallen und richtig lost sind und einfach nicht mehr wissen, was sie jetzt eigentlich gucken sollen, wir haben doch was für euch. So ist nicht. Wenn ihr die große Berliner Tradition des knapp enttäuscht werden weiterführen wollt, Alba Berlin steht gerade im Playoff-Viertelfinale der Basketball-Bundesliga. So weit, so gut. Gestern gab es da erstmal Niederlage gegen Underdog Vector. Aber morgen geht es ja direkt weiter. Ne? Die Chance aufs Rematch. Und wenn ich bis morgen warten will, die deutsche Eishockey-Nationalmannschaft, die war gestern sehr erfolgreich unterwegs. Ähnlich erfolgreich wie Alba. Beim zweiten WM-Spiel gab es ein entspanntes 0-2 gegen Lettland. Aber es gibt trotzdem noch Chancen aufs Weiterkommen heute Abend, so ist nicht. Und zwar gegen Gastgeberland Schweiz. Also, wisst ihr Bescheid, Hauptstadtsport ist trotz Bundesliga aus irgendwie noch da. Mal mehr, mal weniger.

0: Dominik Hartz und Frank Lotion, Turbo Fresh. Fritz ist an. Und wir feiern ein Comeback, Ladies and Gentlemen. Applaus, Applaus. Das Schwutz ist nämlich wieder da, also zumindest jetzt als neue Partyreihe. Alle, die das Schwutz nicht kennen sollten, das Schwutz war wirklich jahrzehntelang einer der Kultclubs und eine wirklich absolut wichtige Anlaufstelle für die queere Community in der Hauptstadt in Berlin. Das Schwutz musste dann aber letztes Jahr wegen finanzieller Probleme und auch einer fehlgeschlagenen Investorensuche leider dicht machen. Jetzt aber die guten News. Am Wochenende gab es eine Comeback-Party und wir waren natürlich auch am Start und haben mit dem neuen Vereinsvorstand Marcel Rohrlack gesprochen. Marcel hat uns auch mal direkt erzählt, was Neues und wie seine Version für die Zukunft des Schwutz so aussieht.
1: Wir wollen noch viel mehr die Breite der Community ansprechen. Wir wollen diverser werden in Musik, in den Zielgruppen, die wir ansprechen. Und für das dauerhafte Schwutz wollen wir dann auch ein Ticken kleiner werden, um mehr experimentieren zu können, um aber auch bestimmten Zielgruppen bessere Angebote machen zu können und nicht so einen Druck zu haben, immer möglichst viele Gäste zu haben.
0: Ja, und so eine kleine Einordnung bzw. Definition von einer richtig guten Schwutzparty gab es direkt auch mal.
1: Eine gelungene Schwutzparty bietet ganz viele verschiedene Sachen. Ob das das queere Wohnzimmer ist, was es für ganz viele Menschen ist, ein Ort, an dem man sich wohlfühlt, an dem man Freunde trifft. Aber es ist auch ein Ort des kulturellen Ausprobierens, wo künstlerische Karrieren entstehen, wo neue künstlerische Konzepte entstehen, gerade auch in der Drag-Kultur, die ganz stark mit dem Schwutz verbunden ist.
0: Ja, Marcel hat uns aber auch direkt mal verraten, dass es natürlich weiterhin viele Herausforderungen für das Schwutz gibt.
1: In einer Zeit, in der viele Clubs ums Überleben kämpfen, gerade auch queere Institutionen sich schwer tun, versuchen wir neu zu starten. Das ist, wir stellen uns gegen den Wind, wir versuchen was Wahnsinniges, aber wir haben Lust drauf, wir glauben an die Kraft dieser Community, die seit fast 50 Jahren diesen Laden immer wieder neu erfunden hat.
0: Ja, das sagt Marcel Rohrlack, Vereinsvorstand vom Schwutz. Also Leute, wenn ihr Bock habt, bei einer der legendären Schwutzpartys mit dabei zu sein, die nächste findet am 14. August statt in der Renate und irgendwann dann im Idealfall langfristig wieder in einer festen Location. Würden wir auf jeden Fall feiern. Das ist Rain Dance von Dave und Thames auf Fritz.
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0: Found Love von Rihanna und Calvin Harris. Auch ja ein sehr, sehr bekannter und berühmter DJ und Producer, so ist nicht. Aber gleich geht's weiter mit einem anderen sehr bekannten Producer, und zwar Marshmello. Der hat einen neuen Song mit Portugal The Man. Phoenix dürfte er nicht verpassen. Vorher geht's aber um was ganz Leckeres. Wir Deutschen sind ja für viele Dinge bekannt, ne? Dass wir Weltmeister im Meckern sind zum Beispiel, aber auch unsere Brotkultur, die ist einmalig und wird auch international geschätzt. Wenn ihr grundsätzlich auf Brot steht, dann könnte das, was meine Kollegin Lino für euch hat, auf jeden Fall sehr lecker und gleichzeitig auch interessant sein. Hört mal.
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3: Der beste Geruch der Welt, frisch gebackenes Brot. Heute startet die Woche der offenen Backstuben. 12 Bio-Bäckereien in Berlin und Brandenburg öffnen ihre Tore. Schauen, riechen, fühlen und natürlich schmecken. Über 30 Veranstaltungen, bei denen ihr den Menschen hinter eurem Lieblingsbrot mal auf die Finger schaut. Manchmal backt ihr sogar selbst. Bei einigen müsst ihr euch anmelden, aber alle sind for free. Den Start macht heute um 15 Uhr der Brotgarten in Berlin-Charlottenburg mit Meet Your Local Baker. Das komplette Programm checkt ihr online.
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3: Mit Teurer am Montagabend, kurz nach 19 Uhr. Es gibt ja viele Dinge hier bei uns in Deutschland, die wir zwangsläufig machen müssen, gerade in so einem Land wie Deutschland. Viele Pflichten. Und wenn ich mich nicht täusche, dann ist es in der 9. Klasse soweit. Das Schülerpraktikum steht an. Im Idealfall macht ihr da eins, das euch wirklich interessiert, ne? Und nicht eins, wo ihr nur nägelknabbernd irgendwie die Zeit absitzt und ganz klischeehaft irgendwie den Vorgesetzten Kaffee kochen müsst und so weiter. Gilt natürlich auch für alle anderen Praktiker, so ist nicht. Was war denn bitte euer bisher bestes Praktikum und was vielleicht das ultimative Horrorpraktikum? Bis 20 Uhr reden wir nämlich genau darüber hier auf Fritz. Meldet euch gerne mal in der Studio-Message, in der Fritz-App oder lobt oder lästert ab. Am Telefon, es geht auch, Nummer lautet 0331 70 97 110.

Where's the MC, Bees and Honey mit Take My Mind hier auf Fritz. 7:09 ist es am Montag. Und um eure guten und wirklich schlimmen Praktikumserfahrungen, um die geht es hier heute. Lisa schreibt, 3 Wochen lang Steuerbescheide für die Grundsteuer einsortieren, saß in einem kleinen dunklen Raum mit einem kleinen Fenster. Lisa, das klingt so semi-entspannt, glaube ich. Es war keine schöne Praktikumserfahrung, lese ich so ganz dezent raus. Die meisten unbezahlt und grottenschlecht vergütet, ja, tendenziell. Manche machen aber auch Spaß, formen so ein bisschen auch euren Wunsch vielleicht, irgendwo später mal arbeiten zu wollen. Und manche wiederum, die sind abschreckend, ja, und dann habt ihr gar keinen Bock mehr auf die Branche. Praktika, sinnvoll, klar, für den ersten Eindruck, und daraus kann sich ja auch ein bisschen was ergeben, im Idealfall natürlich, ne? Ich sag mal so, auch ich habe natürlich meine Radiokarriere irgendwann mit einem 3-monatigen Praktikum begonnen, das frecherweise damals unbezahlt war, aber hey, langfristig haben sich diese Monate, in denen ich nur von Knäckebrot und Leitungswasser gelebt habe, dann doch gelohnt. Was sind denn so eure bisher geilsten Praktika gewesen und welche vielleicht auch die schlimmsten? Jan schreibt, wurde im Rahmen eines Tierpflegepraktikums im Winter mal aus Versehen circa 1,5 Stunden in eine kleine Kammer draußen eingesperrt, als ich Rüben kleinschneiden sollte. Die Betreuerin hat sich danach nicht mal dafür entschuldigt und die verpasste Stunde Mittagspause durfte ich auch nicht nachholen. Glücklicherweise nur ein 2-wöchiges Schulpraktikum. Jan, boah, der Hahn ist ja wirklich alles falsch. Also, will jetzt hier nicht irgendwie noch irgendwie alte Wunden aufreißen, aber das hätte man vielleicht auch mal zur Anzeige bringen können. Ich meine, man ist ja während eines Schülerpraktikums auch noch minderjährig. Gibt's ja auch eine gewisse Pflicht des Arbeitgebers gegenüber, beziehungsweise dem Praktikanten gegenüber, dass man da auch für die Sicherheit garantiert. Und 1,5 Stunden irgendwo draußen eingesperrt, das klingt auf jeden Fall alles andere als im ja, legalen und vernünftigen Rahmen, möchte ich behaupten. Was sind eure schlimmsten Praktika gewesen und vielleicht auch die geilsten? Ne? Also gibt ja so und so. So, bisher haben wir jetzt hier wirklich nicht so schöne Erfahrungen gehört, aber vielleicht hatte einer von euch auch mal so ein richtig tolles Praktikum, wo ihr auch jetzt noch sagt, ey, das war absolut sensationell. Die schönen und die schlechten Praktika, über die wollen wir reden, meldet euch mal in der Studio-Message bei uns in der Fritz-App. Da könnt ihr eine Sprachnachricht rumschicken oder ihr ruft einfach mal durch. Das geht natürlich auch 0331 70 97 110.

0: Drop Dead.
1: Das ist die wunderbare Olivia Rodrigo, Drop Dead. Ihr hört Fritz mit Tolga und das sagt Pia zu einem Praktikum, das offenbar ganz geil war. Sie schreibt, ich war damals beim Kammerjäger, das war richtig geil. Du kommst an Orte, an die man sonst nicht kommt, von Lagergängen unter Marktplatz bis in die Sterneküche. Das ist, glaube ich, richtig spannend. Also auch wenn man irgendwie vielleicht langfristig gar nicht Bock hat, Kammerjäger zu sein und in der Branche zu arbeiten, ist, glaube ich, allein schon dieser voyeuristische Faktor für mich jetzt schon so beim Zuhören durchaus überzeugend. Hätte man durchaus mal machen können. Tolga, statt irgendwo CDs einzuräumen. Ja, nun gut. Die Zeiten sind rum, was soll ich machen? Vielleicht ja doch nochmal eine Überlegung wert. Es geht um eure Praktika, welche geil waren und welche vielleicht auch so richtig kacke waren. Praktikumswochen, jetzt in den kommenden Sommerferien ja immer ein großes Thema. Ihr könnt in spannende Jobs reinschnuppern, Unternehmen und ihren Alltag kennenlernen und euch schon mal so ein bisschen connecten. Und wer weiß, ey, vielleicht werdet ihr dann nach der Schule bei Bewerbungen ja bevorzugt. Man sagt ja immer so schön, die Leute erinnern sich an einen guten bleibenden Eindruck und könnte sein, dass ihr davon dann noch profitiert. So ein Praktikum kann absolut geil sein oder aber auch das Gegenteil. Was sind eure Erfahrungen? Jakob schreibt, ich habe ein zweiwöchiges Praktikum in der Realschule in einer Indie-Game-Firma für VR-Spiele gemacht. Nur 3 Mitarbeiter gab's. Ich habe im Prinzip machen dürfen, was ich wollte und einige meiner 3D-Modelle sind immer noch in dem Spiel. Es waren die besten 2 Wochen in dieser Zeit und das Feedback, das ich damals bekommen habe, war Gold wert. Das ist natürlich auch zukunftsorientiert, ne? So alles, so, was mit Videogames zu tun hat, ist natürlich eine boomende Branche. Ja, von daher Jakob. Und dann auch noch VR, Virtual Reality. Klingt auf jeden Fall sehr viel spannender als das, was ich gemacht habe. Ich meinte ja schon, ich war in einem Elektronikfachhandel und habe CDs einsortiert und DVDs und Blu-Rays mit Preisstickern beklebt. Das war jetzt nicht ganz so geil. Ich habe mir das irgendwie spannender vorgestellt. Aber nun gut, ich bin dann doch beim Radio gelandet, von daher Haken hinter. Wir haben hier nochmal eine wunderbare Erinnerung oder so einen kleinen Reminder an alle, die vielleicht auch mal beim Radio arbeiten wollen. Das ist unser Praktikant Stanley, hört mal.
2: Ich muss auf jeden Fall sagen, ich hätte mir erstmal also wirklich gar kein besseres Schülerpraktikum vorstellen können. Fritz begleitet mich auch schon irgendwie sehr lange. Meine Eltern hören Fritz schon immer. Und ich war hier beim Praktikum und habe viele Erfahrungen auch sammeln können. War auch schon mal im Radio tatsächlich einmal drin. Und hat mir einfach sehr, sehr viel Spaß gemacht, muss ich sagen.
1: Absolut süß, oder? Also, dafür wurde er jetzt auch nicht bezahlt. Also nicht für diese Aussage. Zumindest Stanley ist begeistert vom Fritz-Praktikum. Grüße gehen raus, mein Lieber, falls du das hören solltest. Wir haben die auch noch sehr gut in Erinnerung. Wenn ihr auch ein tolles Praktikum mal hattet oder vielleicht wirklich ein Albtraumpraktikum, erzählt uns mal darüber. Ich freue mich sehr auf eure Geschichten. Bis 20 Uhr haben wir hier Zeit. Studio-Message anschmeißen in der Fritz-App. Da könnt ihr uns eine Nachricht rumschicken oder aber ihr ruft mal durch. 0331 70 97 110 ist die Nummer. Das ist Olsen mit Klippenspringen.

David Guetta, Sia, Titanium auf Fritz. Und ich bin so glücklich darüber, dass es Menschen gibt, die auch schöne Praktikumserfahrungen gemacht haben. Bis 20 Uhr geht es nämlich genau darum. Schöne, aber auch schlechte Praktika, die ihr so mitgenommen habt bisher in eurem Leben. Hannes schreibt in unserer Studio-Message in der Fritz-App: Hi, mein erstes Schülerpraktikum habe ich bei uns im Dorf bei der Hausärztin gemacht. Ich habe Patientenkarteikarten sortiert, am Ohrläppchen mit dem Stäbchen Diabetestests gemacht und ab und an eine Rollvene fürs große Blutbild festhalten können. Die 2 Wochen waren mega interessant. Seitdem weiß ich, dass eine dörfliche Hausärztin gleichzeitig Ärztin und Seelsorgerin ist. Ah ja, Hannes, das ist natürlich interessant. Würden wir gerne mehr darüber erfahren, melde ich in der Studio-Message. Und ihr könnt auch mal schreiben, was so eure geilsten und vielleicht auch schlimmsten Praktika so waren. Oder ihr ruft durch 0331 70 97 110.

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2: 19:31 Uhr.
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3: Weltweit können immer weniger Menschen frei protestieren oder ihre Meinung sagen. Zu diesem Ergebnis kommt der neue Atlas der Zivilgesellschaft vom Hilfswerk Brot für die Welt. Mehr dazu von Jasper Tiedemann.
4: Demnach lebt nur ein sehr kleiner Teil der Weltbevölkerung in Ländern mit vielen Freiheitsrechten. Auch Deutschland wurde im Ranking abgestuft. Der Bericht beschreibt, dass Unterdrückung nicht nur offene Polizeigewalt und Wegsperren wie in manchen Ländern bedeutet. Durch neue Gesetze, digitale Überwachung und immer mehr Bürokratie würden Menschen ebenso entmutigt und eingeschüchtert. Und auch wenn NGOs und Aktivisten plötzlich als Kriminelle gelten oder Fördergelder plötzlich wegbleiben. Brot für die Welt warnt außerdem davor, dass Fake News weltweit zunehmen. Gezielte Desinformation sei eine der größten Gefahren für den gesellschaftlichen Zusammenhalt.
3: Über die Hälfte des Einkommens geht bei manchen Menschen für die Monatsmiete drauf. Das ist Deutschland im Jahr 2026. Die SPD will jetzt einen neuen Versuch für einen Mietendeckel in Großstädten starten. Konkret soll es den Bundesländern erlaubt werden, feste Mietobergrenzen festlegen zu dürfen. Ob das politisch durchkommt, ist unsicher, denn CDU und CSU sind bisher gegen einen Mietendeckel. Wir erinnern uns, Berlin hatte so einen Mietendeckel vor ein paar Jahren schon mal eingeführt, wurde dann aber 2021 vom Bundesverfassungsgericht zurückgepfiffen, weil das Mietrecht bis jetzt Sache der Bundespolitik ist. Stellt euch vor, die Luft ist so schlecht, ihr könnt kaum atmen. Vielen Fischen geht es so in Flüssen, sie werden ersticken, weil im Wasser immer weniger Sauerstoff ist, weil unser Planet wärmer wird. Eine Studie aus China hat über 21.000 Flüsse auf der ganzen Welt untersucht. Die Einzelheiten von Clemens Haug.
5: Wärmeres Wasser bindet weniger Sauerstoff, zugleich fühlen sich Bakterien wohler und die verbrauchen mehr Sauerstoff. Also sinkt sein Gehalt im Wasser stark ab. Die Folgen? In manchen Flüssen entstehen sogenannte Sauerstofflöcher, also Zonen, in denen kaum noch Sauerstoff im Wasser gebunden ist. Geraten Fische in diese Gebiete, sterben sie. Laut der Analyse können Hochwasser die Entwicklung zeitweise abmildern. Sie lassen den Sauerstoffgehalt wieder etwas ansteigen. Auch Talsperren und Stauseen haben einen Einfluss. Sind die Pegel hoch, verbessert das die Sauerstoffversorgung.
3: Wie geht es weiter mit den Ratten auf dem Reuterplatz in Berlin-Neukölln? Es gibt dort eine Rattenplage, sagt der Bezirk. Und das sagen viele Menschen, die dort wohnen. Aber die offiziellen Bekämpfungsmaßnahmen wurden bislang oft sabotiert. Rattenfallen wurden zerstört, zum Beispiel mit Bauschaum unbrauchbar gemacht. Und Beschäftigte vom Grünflächenamt wurden beschimpft, sagt Stadtrat Hannes Rehfeld.
6: Vergiftet zu werden ist nicht schön, auch nicht für die Ratte. Darum würde ich es lieber vermeiden. Und dazu kann jeder Einzelne beitragen, indem einfach Essensreste ordentlich entsorgt werden und gar nicht erst die Grundlage für eine so große Rattenpopulation geschaffen werden. Wenn das gelingt, können wir auch viel öfter auf Bekämpfung mit Gift verzichten.
3: Berlin hat an vielen Stellen eine Rattenplage, sagt Neuköllns Stadtrat für Gesundheit und Soziales.
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3: Bis zum Abend Sonne mit schönen Wetterwolken. In der Nacht dann kann es hier und da mal regnen. Von Westen her ziehen einige Schauer durch. Tiefstwerte dann zwischen 9 und 1 Grad plus. Außerhalb der Städte ist Bodenfrost möglich. Morgen Sonne und Wolken im Wechsel, örtlich Schauer und bis 22 Grad.
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3: A19, Wittstock-Dosse Richtung Rostock. Zwischen dem Dreieck Wittstock-Dosse und Wittstock ist ein Fahrzeug liegen geblieben. B101, Mariendorf Richtung Trebin. Auf der Marienfelder Allee und Großbären Süd, bitte Vorsicht, da liegt ein Reh auf der linken Spur. A100 ist Stock noch Richtung Wedding, zwischen Beckstraße und Schmargendorf. Berlin-Rudow, Neuköllner Straße, an der Kreuzung Großzietener Chaussee arbeiten die Ampeln fehlerhaft. In Mitte an der Kreuzung Potsdamer Platz und Leipziger Straße sind die Ampeln auch außer Betrieb. In Steglitz wird die Fahrbahn an der Kreuzung Siemensstraße, Albrecht und Halske Straße saniert. Heute und morgen Nacht ist der Bereich zwischen 19 Uhr und 5 Uhr früh komplett gesperrt. Berlin-Heinersdorf in Pankow. Wegen des Feuers in der Blankenburger Straße müsst ihr weiterhin mit Rauch rechnen und am besten Fenster und Türen geschlossen halten. Bei der S-Bahn gibt es wegen eines Kabeldiebstahls auf mehreren Linien Probleme. Betroffen sind S46, 47, 8, 85 sowie die 9. Allen unterwegs kommt gut ans Ziel.
2: Dankeschön, Philipp.
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2: Holger hier, 19.35 Uhr. Ihr studiert, macht euren Abschluss und trotzdem wollen manche Unternehmen, dass ihr dort dann erstmal auch noch ein Praktikum macht. Ja, sehr umstrittenes Thema auf jeden Fall. Auch im Studium gibt es natürlich Pflichtpraktika oder in der Schule. Ich will heute mal von euch wissen, was so eure nicesten und vielleicht auch schlimmsten Praktikumserfahrungen sind. Vielleicht habt ihr richtig tolle, vielleicht aber auch so wirklich schlechte. Dann kann das ja vielleicht auch eine kleine therapeutische Wirkung hier auf euch haben, wenn ihr mit uns drüber redet. Ich freue mich auf jeden Fall auf eure Nachrichten in der Studio-Message in der Fritz-App oder anrufen könnt ihr natürlich auch 0331 70 97 110. Wir quatschen gleich miteinander nach Crystal Notion, davor noch Alex Warren. Das ist Fever Dream auf Fritz.

0: Montagabend 19.42 Uhr, Crystal Notion, The Days im Notion Remix hier bei uns auf Fritz. Reinschnuppern, den Alltag kennenlernen und im Idealfall mit einer guten, wichtigen Erkenntnis und im Idealfall auch einem guten Zeugnis nach Hause fahren. Die meisten von uns haben ja schon mindestens ein Praktikum hinter sich gebracht. Welche waren toll und bei welchen hättet ihr vielleicht auch einfach verzichten können, weil ihr im Nachhinein das Gefühl hattet, okay, ich wurde hier als billige Arbeitskraft ausgenutzt. Das passiert natürlich auch immer wieder mal. Meldet euch mal in der Studio-Message oder ruft durch 0331 70 97 110. Ich bin gespannt, was Anna so zu erzählen hat. Hallo Anna.
1: Hallöchen.
0: Wie viele Praktika hast du insgesamt gemacht?
1: Eigentlich nur die zwei Pflichtveranstaltungen, die ich damals in der Schule machen musste.
0: Naja, und gute oder schlechte Erfahrungen?
1: Irgendwie beides. Auf jeden Fall irgendwie wegweisend und es war nicht umsonst, sagen wir es so. Also das erste Praktikum habe ich so aus dem Bauch entschieden. Ah, ich mag so Sachen, die so ordentlich sind und so. Ne? Und dann dachte ich, ach, Bibliothek, das ist ganz gut. Mhm. Habe aber schnell feststellen müssen, ich müsste dafür ziemlich viel lesen, um auch wirklich da so ein bisschen hilfreich zu sein. Das konnte ich relativ schnell für mich ablehnen. War eine gute Erkenntnis.
0: Auch gut, ja, ist ja auch wichtig, ne?
1: Hätte man vorher drauf kommen können, aber musste ich wahrscheinlich wirklich in dem Moment erst so richtig schnallen.
0: Ja, und man war ja noch jung und naiv und so, ne?
1: Genau, genau. Ja, ja, aber war gut. Am nächsten bin ich dann wesentlich, wie sagt man dazu, eigentlich mehr mit dem Kopf und systematischer rangegangen und habe gesagt, okay, ich suche mir irgendwas, was Zukunft hat und habe meinem Arbeitsamt gemacht, weil das ist schließlich krisensicher.
0: Beim Arbeitsamt und warst du?
1: Ja, cool. Und das war auch sehr prägend. Also ich hätte das gerne gemacht und die hätten mich auch mit Kusshand genommen. Aber schon am ersten Tag habe ich gesehen, wie die da alle wirklich total durchhängen, total fertig sind. Weil das einfach ein harter Job ist. Ne? Also, und das ist jetzt 25 Jahre her und ich glaube auch nicht, dass es heute besser ist. Ich habe mich nach dem ersten Tag schon entscheiden müssen, das auf keinen Fall zu machen. Aber ja, es wäre interessant gewesen.
0: Also meinst du auch mal ein bisschen Verständnis für die Leute dort, falls sie mal irgendwie in Anführungszeichen nicht ganz so gut drauf sind oder ein bisschen grummelig oder vielleicht mal kurz einnicken mit dem Kaffee in der Hand, kann passieren, stressbedingt auch ein bisschen.
1: Ja, ich habe so gesehen, dass die eigentlich viel helfen wollten. Mhm. Ne? Also eigentlich die Leute durchaus irgendwie in Arbeit bringen und vor 25 Jahren war die Situation einfach schon durchaus eine andere. Mhm. Aber man kam nicht gut weiter. Also das war echt ein harter Job, muss ich so sagen. Ja.
0: Krass. Aber das gute Fazit, du hast ein bisschen was mitgenommen aus dem Praktika.
1: Ja, und zwar, dass ich auf jeden Fall öffentlicher Dienst. Das ist einfach krisensicher und ich bin heute Vollstreckerin. Also ich bin dem Ganzen treu geblieben.
0: Ja, sehr gut. Es ist eine etwas andere Branche geworden. Du konntest im Ausschlussverfahren quasi so ein bisschen was rauscanceln, aber herzlichen Glückwunsch zu deinem Job. Wenn du den gerne machst, alles Gute weiterhin.
1: Auf jeden Fall. Ich sehe mich auch als Helfer.
0: Wunderbar. Ja, ist ja auch ein Stück weit so. Ist ja echt so. Anna, vielen Dank für deinen Anruf und bis zum nächsten
1: Mal. Ja,
0: klar. Mach's gut, ciao. Ja, meldet euch auch mal gerne. 0331 70 97 110. Was war euer schönstes und vielleicht auch das wirklich blödeste, dümmste und überflüssigste Praktikum, das ihr jemals gemacht habt? Oder schreibt eine Studio-Message bei uns in der Fritz-App. Das geht natürlich auch. Hier auf Fritz geht's weiter mit Get Go. Arlo Parks um 19.45 Uhr.

0: Ich sag ja immer, alle Menschen, die aus London kommen, machen einfach geile Musik. Und das trifft hier mal wieder zu. Das ist Arlo Parks mit Get Go hier auf Fritz. Wenn ihr sie mal live sehen wollt, übrigens am 31.10. ist sie in Berlin. Praktika für junge Menschen, die vielleicht ja sogar schon alleine wohnen, teilweise ein Albtraum, ne? Also Vollzeit arbeiten und nichts verdienen. Ich hatte immer das Glück, keine Horrorpraktika zu haben, aber eins, das mir wirklich im Gedächtnis geblieben ist, positiv tatsächlich, war bei einer Event- und Casting-Agentur, bei der ich dann auch im Anschluss mehrere Jahre gearbeitet habe. Ja, wir haben da Zuschauer in Fernsehsendungen betreut. Für einen 20-jährigen Tolga, der noch nie in einem TV-Studio war, war das durchaus eine sehr spannende Angelegenheit. Und wir haben auch Kandidaten für TV-Shows gecastet, also von so Reality-Sachen We Are Family bis zu Wer wird Millionär, war wirklich alles mit dabei. Super spannend. Ich will heute mal von euch wissen, was waren eure geilsten Praktika und welche vielleicht so semi-geil oder vielleicht auch ein Stück weit kacke. Will ich auch von meinem Kollegen Jasper wissen. Schön, dass du da bist, Mensch.
1: Na?
0: So,
1: ja.
0: Unsere Wege haben sich gekreuzt, beruflich und auch freundschaftlich. Jetzt
1: schön ist es.
0: Das erste Mal, vielleicht auch, das ist ja immer so ein Icebreaker auch bei uns, oder ich finde es immer cool, auch Dinge über dich zu erfahren im Rahmen dieser Sendung. Deine Praktikumserfahrungen.
1: Ja, also hatte immer im weitesten Sinne irgendwas mit Medien zu tun. Da habe ich mich nie irgendwie rausgetraut aus dem Bereich. Alles habe ich da eigentlich gemacht. Also Zeitung, online, Fernsehen, Radio. Ich glaube, das Coolste war wirklich Sat.1 in Hamburg, also der Lokalteil halt, mhm. Den haben wir da gemacht, war ich quasi jeden Tag beim HSV-Training. Ich war dann quasi für den Sport zuständig und habe da das Training gefilmt und Fans interviewt. Für mich als Werder-Fan ein bisschen schmerzhaft auch, aber da habe ich drüber weggesehen. Nee, war wirklich cool. Ich habe am vorletzten Tag noch einen Wagen zu Schrott gefahren im Parkhaus, habe mich also auch ordentlich verabschiedet.
0: Oh,
1: schöne Zeit. Grüße.
0: Also schöne Zeit, bis dieses Auto dann quasi kaputt gegangen ist und du dann wirklich auch realisiert hast, brutalerweise, dass du da keine Zukunft mehr hast in dem Unternehmen. Und dann bist du quasi zum RBB geflüchtet. Das ist auch eine schöne Geschichte.
1: So, ja. Und hier darf ich keine Autos fahren.
0: Verdammt.
1: Keine Sorge.
0: Irgendjemand hat sich da beschwert und dich angeschwärzt vielleicht. Man weiß es nicht. Cenk schreibt, ich habe in der 9. Klasse ein Praktikum in einem Hotel gemacht, war eigentlich ganz interessant, habe ein bisschen Housekeeping, Küche und Rezeption machen dürfen. Mir war danach trotzdem klar, dass ich lieber studieren sollte. Auch eine Erkenntnis. David schreibt, ich habe mal ein Praktikum bei einer bekannten Optikerfiliale gemacht und durfte Unkraut vor dem Laden jäten. Oh Mann, ist ja auch irgendwie traurig. Verdammt, David. Das hat ja jetzt irgendwie nichts mit dem eigentlichen Beruf dort zu tun. Deswegen kann ich verstehen, dass es jetzt nicht so ganz befriedigend war. Crazy. Wir haben noch ein paar Minuten. Also meldet euch gerne mal. Was sind eure geilsten Praktika so gewesen und vielleicht auch die schlimmsten? Was musstet ihr da machen? Studio-Message schreiben oder durchklingeln 0331 70 97 110. Dankeschön, Jasper, auf jeden Fall.
1: Jojo, gerne.
0: Hier geht's weiter mit Sommer. Das ist Homewrecker auf Fritz. Yeah.

0: in unserer Reihe Der erste Mensch jetzt. Der erste Mensch, der Bierpong gespielt hat.
1: Warte mal, wenn ich jetzt den Tischtennisball hier in das Bierglas von dem Typen da hinten...
2: Alter, ich glaube, es hackt!
1: Perfekt!
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Powerwelz und Juli, geile Zeit hier bei uns auf Fritz, 19.57 Uhr. Wir haben noch so ein paar sehr geile Nachrichten bekommen zum Thema schlimme, aber auch geile Praktika. Nils schreibt, Praktikum für das Ingenieursstudium, durfte die Transportcontainer für die Messe putzen, nie wieder so ein 10-Mann-Betrieb, hab ja kein Problem damit gehabt, wenn ich sonst irgendetwas gelernt hätte, was irgendwie mit meiner Fachrichtung zu tun gehabt hätte. Ach ja, Sekretärin war krank, also habe ich dann auch noch am Empfang gearbeitet und Post sortiert und geschrieben. Oh, das ist scheiße. Jette schreibt, ich habe mein erstes Schülerpraktikum beim RBB in Potsdam gemacht. Es hat super viel Spaß gemacht, in die verschiedenen Abteilungen zu schauen. Grüße gehen raus, Jette. Und Franzi schreibt, ich musste für ein Praktikum im Blumenladen den ganzen Tag an der Kasse sitzen. Eigentlich sollte ich Blumensträuße binden und fachbezogene Tätigkeiten erlernen und ab und zu eben an der Kasse sitzen. Das ist bei einem Praktikum nicht so schlimm. Aber sie schreibt noch weiter, aber wenn einem dann direkt ins Gesicht gesagt wird, dass er mich am liebsten an der Kasse sitzen hat, weil es billiger ist, als dort einen Mitarbeiter hinzustellen, finde ich das einfach seltsam. Ach ja, und die Arbeitstage dauerten 10 Stunden lang, was für Praktikanten einfach nicht erlaubt sind. Wirklich die Hölle. Oh Franzi, das ist wirklich assi. Mann, aber trotzdem danke, dass du die Story mit uns geteilt hast. Vielen Dank auf jeden Fall für eure Aufmerksamkeit und eure Geschichten. Wir hören uns morgen wieder. Mein Name ist Holger. Ab 18 Uhr wieder in der Spätschicht. Bis dahin.

Musik auf Fritz, heute Oriental Pop, so ist das alle zwei Wochen, Montagabends 20 bis 22 Uhr. Schön, dass ihr dabei seid. Ein Haufen neuer Songs gleich zu Beginn in dieser Sendung, so ist es ja öfter mal. Wir hören Musik von woanders, aus den vielen Ländern, wo man die Musik, die dort gemacht und gehört wird, als Oriental Pop bezeichnen kann, so als Überbegriff. Wir legen los mit der Girlband aus der Türkei. Endlich gibt es wieder überhaupt so etwas. Jahrelang gab es das nicht, keine Boybands, keine Girlbands, aber hier ist die Band Manifest und die sind auch noch erfolgreich. Gute Produktion, alles in Ordnung. Und die haben jetzt, große Überraschung, mit Ajda Pekkan einen Song aufgenommen. Ajda Pekkan ist eine Ikone, die Frau, die nicht altert. Ich glaube Mitte 70 schon altersmäßig, optisch Anfang 50 vielleicht, ja, höchstens. Und die haben zusammen einen Song aufgenommen, Hilele, also getrickst, kann man sagen. Oder, ja doch, getrickst wäre schon die richtige Übersetzung. Am 7.5. erschien dieser Song Manifest zusammen mit Ajda Pekkan.

Deine Trips, deine Art ist trickreich, kann man das frei übersetzen. Manifest, die Girlband mit Ajda Pekkan zusammen, ist schon krass, dass die Ikone Ajda Pekkan sich auf so ein Featuring eingelassen hat, aber warum auch nicht, ja? Es ist einfach eine ganz junge Girlband, die aber gute Musik machen, gute Produzenten und Schreiber haben. Und Ajda Pekkan ist ja die ewig jung gebliebene, passt schon irgendwie. Jetzt gibt's wieder eine neue Single, am 19.04. erschienen, von Sefo. Sefo legt gerade eine riesen Karriere in der Türkei hin. Der selber ist 28 Jahre alt. Und heißt in Wirklichkeit Seyfullah Sar, aber da ist es naheliegend, sich als Sefo, S-E-F-O, abzukürzen, ständig am Musik rausbringen. Jeder zweite Song wird wirklich ein Hit. Und zuletzt hatte er auch letztes Jahr den großen Sommerhit mit der Popsängerin Demet Akalın zusammen. Yerin de Dur, das war der absolute Burner, er ist nicht mehr wegzudenken. Er war auch Rapper, er rappt auch, er ist melodisch, er singt. Hier die neue Single, wie gesagt, Yine Seni Severdim, ich würde dich wieder lieben.

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1: Hadise war das, die Sängerin Hadise, in Belgien groß geworden, ein Riesenstar in der Türkei, in TV-Shows ist sie dabei. Das muss ich alles ein bisschen immer dazu sagen, weil man kann nicht davon ausgehen, dass jeder diese Namen auch kennt. Ja, es geht ja darum, auch diese Leute ein bisschen vorzustellen. Sie ist mittlerweile sehr, sehr, sehr etabliert in der Türkei, kommt eigentlich aus dem R&B, ist jetzt ja Popsängerin, würde ich eher sagen, ist hier zusammen auf ihrer neuen Single mit Motive. Motive ist ein Rapper, der auch gerade sehr in ist dort. Labyrinth heißt das Lied. Boah, muss man nicht viel übersetzen. Labyrinth auf Türkisch, Labyrinth auf Deutsch, wisst ihr Bescheid. Hadise war auch mal beim Eurovision Song Contest für die Türkei im Rennen. Und zwar 2009 mit dem Lied Dümtek und hat dort den dritten Platz belegt. Also weil jetzt gerade auch so ein bisschen Eurovision-Thema ist, überall fiel mir das dazu ein. Hier ist jetzt Mabel Matiz, ein Riesentalent aus der Türkei, Komponist und Sänger, Musiker, Texter vor allem auch. Dalyorum Olaysız, interessanter Titel von dem Song. Ich fall auseinander ohne Grund, würde ich es übersetzen. Mabel.

zwei Popstars zusammen waren das. Erstmal Gökhan Özen, hier in dem Fall featuring Demet Akalın. Zweitgenannte ist echt ein Riesenstar, immer noch unaufhörlich, was ihre Karriere angeht, ist schon überraschend. Viele sagen, sie kann nicht mal so gut singen und reden viel auch Skandalsachen passiert, aber sie ist immer da mit einem Hit. Also was die Kenner einfach auch sehen und auch oft benennen, ist, sie sucht die richtigen Songs aus und die richtigen Produzenten, und da ist was dran, weil dieses Lied, was wir gerade gehört haben von den beiden zusammen, war schon ein Riesenhit von Gökhan Özen 2013. Das ist sozusagen ein Remake mit der gesanglichen Unterstützung von Demet Akalın.

Ein fresher Track und auch noch ein neuer am 8.5. erschienen. Elif Buse Doğan, ein Name, der viel auftaucht in letzter Zeit. Hier mal mit irgendwelchen Live-Performances, die dann hier als Videos hochgeladen werden. Dann von Konzerten viele Sachen und natürlich auch immer wieder neue Singles. Das hier ist Yangın Yeri. Wie gesagt, am 8.5. erschienen. Yangın Yeri kann man übersetzen als Brandstelle zum Beispiel. Fresher, cooler Song, wie ich finde. Jetzt gibt's auch noch einen Track hier, von der auch neu ist. Der ist am 7.5. erschienen. Chakal hören wir. Das ist ein Rapper, der, wie ich so den Eindruck habe, aber auch in anderen Gebieten der Öffentlichkeit erhalten bleiben wird in der Türkei. Man hört was von Schauspielerei, von hier und da. Aber im Moment macht er noch Musik und er kommt so aus dem Rap. Ist aber auch schon immer so ein bisschen melodisch. Zaman Daralıyor ist die neue Single. Die Zeit wird knapp, heißt das übersetzt. Hier ist Chakal. Ihr seid bei der besten Musik auf Fritz. Noch bis 22 Uhr. Oriental Pop.

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7: Mit Jasper Tiedemann. Immer weniger Menschen auf der Welt können ihre Meinung frei sagen. So steht's im neuen Atlas der Zivilgesellschaft vom Hilfswerk Brot für die Welt. Der Bericht beschreibt, dass Unterdrückung nicht nur offene Polizeigewalt und Wegsperren bedeutet, wie in manchen Ländern. Durch neue Gesetze, digitale Überwachung und immer mehr Bürokratie würden Menschen ebenso entmutigt und eingeschüchtert. Und auch wenn NGOs und AktivistInnen plötzlich als Kriminelle gelten oder Regierungen Fördergelder streichen. Viele Menschen in Deutschland müssen krass auf ihr Geld achten. Jetzt wollen auch die Bundestagsabgeordneten verzichten, und zwar auf ihre nächste Gehaltserhöhung. Eigentlich hätten sie ab Sommer gut 500 Euro mehr im Monat bekommen sollen. Jetzt haben alle Fraktionen gesagt, wir setzen das erstmal aus. Auch die Union ist jetzt dafür, sie war erst dagegen. Der Bundestag muss den Verzicht aber noch beschließen. Begründet wird das mit den Reformen und Sparmaßnahmen, die viele Menschen finanziell treffen werden. Brandenburg ist Nummer 1, wenn es um Sonnenblumen geht. In keinem anderen deutschen Bundesland gibt es mehr. Über ein Drittel der Sonnenblumenfelder liegt in Brandenburg. Ja, und warum erobern Sonnenblumen die Äcker? Nach Angaben des Landesbauernverbands sind sie eine gute Alternative zum Mais und kommen mit den nährstoffarmen Böden in Brandenburg gut zurecht. Berlin gilt ja eigentlich als jung und dass hier viele Menschen, junge Menschen wohnen. Dieser Zustand verändert sich so allmählich. Zumindest leben hier immer weniger Kinder unter 7 Jahren. Laut Statistikamt werden in Berlin schon seit ein paar Jahren weniger Babys geboren als vor der Corona-Zeit. Deswegen braucht die Stadt absehbar nicht mehr so viele Kita-Plätze, sagt der Senat. Schon jetzt könnt ihr, wenn ihr durch Innenstadtbezirke lauft, an manchen Kitas Zettel hängen sehen. Bei uns sind Plätze frei. Früher war das in Berlin oft richtig schwierig, einen Kita-Platz zu finden.
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7: Berlin-Marzahn 18 Grad, 17 aktuell noch in Zehdenick, ist überall trocken, auch nur vereinzelt mal Wolken am Start. Bleibt auch in der Nacht erstmal noch so, Temperaturen gehen dann runter bis auf 6 Grad. Aber tagsüber am Dienstag, also morgen, zieht dann ab Mittag immer mehr Regen rein. Stellenweise kann es auch Gewitter geben, die Sonne kann aber auch mal kurz durchkommen und dazu 20 Grad maximal.
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7: A2 Richtung Magdeburg, Vorsicht zwischen Wollin und Ciesa. Da hat es einen Unfall gegeben, es gibt Behinderung. A9 Richtung Berlin zwischen Rastplatz Rosselquelle und Kleinmarzahn ist nur eine Spur, frei bis 23 Uhr, deswegen stockt es da noch. Vorsicht auf der westlichen A10 Richtung Dreieck Havelland zwischen Falkensee und Dreieck Havelland gibt es einen Liegenbleiber auf der rechten Spur. In Berlin stockt es auf der A100 Richtung Treptow zwischen Innsbrucker Platz und Kreuz Schöneberg. Da hat es einen Unfall gegeben. Vorsicht außerdem in Mitte, Kreuzung Potsdamer Platz, Leipziger Straße. Da sind die Ampeln kaputt. Dann ist in Steglitz die Kreuzung Siemensstraße, Albrechtstraße und Halsgestraße wegen Sanierungsarbeiten gesperrt bis morgen früh um 5. In Heinersdorf möchtet ihr bitte aufpassen, da brennt es in der Blankenburger Straße. Ihr sollt Fenster und Türen bitte schön geschlossen halten. Und bei der S-Bahn hat es einen Kabeldiebstahl gegeben, deswegen kommt es zu Einschränkungen. Bei der S46, 47, S8, S85 und bei der S9 zum Flughafen nutzt ihr ab Treptower Park bitte schön die S9. Gute Fahrt, wo es geht. Kommt gut an.
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9: Hallo und willkommen hier zurück nach den Nachrichten. Wir sind hier bei der besten Musik auf Fritz, wie ihr gerade auch gehört habt im Intro. So ist es alle 2 Wochen. Montagabends bei der besten Musik auf Fritz, da gibt's dann Oriental Pop. Musik von woanders. Wir hören mal rein, was es so musikalisch in der Welt an Neuigkeiten gibt, was es für Künstler gibt, weil die einem ja meistens hier nicht wirklich so angeboten werden, hat man hier mal eine Chance reinzuhören. Und vielleicht sogar pickt man was für sich, hat dann nachher einen größeren Horizont und denkt sich, hey, ich hätte nicht gedacht, dass Balkanmusik mir auch gefallen kann. Ja, oder man merkt, dass das einem reicht, wenn man zufällig mal hier reinkommt in die Sendung und dann drei Lieder gehört hat. Beides ist okay. Wir fangen jetzt an musikalisch mit einem Song von Ege Çubukçu, ein wichtiger Rapper aus der Türkei, ein Oldschool-Rapper kann man sagen. Er ist lange dabei und hat jetzt ganz neu ein Album rausgebracht. 10 Songs sind drauf. Ucuz Bir Roman heißt das Album. Ein billiger Roman heißt das übersetzt. Wir hören daraus den Song After. Das bezieht sich auf After Party. Den hat er schon vor ein paar Monaten rausgebracht. 2-3 Stücke auf dem Album sind schon vorher als Single erschienen, aber jetzt mit auch auf dem Album. Hier ist After von Ege Çubukçu.

Das war die neue Single von Rasta Baba. Viele kennen diesen Künstler eigentlich unter dem Namen Sultan Tunç. Da hat er nämlich schon seit den 90ern Musik gemacht mit dem Namen Sultan Tunç. Er ist aus Deutschland, aus dem Frankfurter Raum, so viel ich weiß, hat dann aber ganz viele Jahre auch in Berlin gelebt. Rasta Baba ist sozusagen sein neuer Name. Hier hat er zusammengesungen mit Izzy. Das Ding haben sie in Istanbul ein Video dazu gedreht. Yasak, wie ihr gemerkt habt, bisschen Reggae-Vibes und passt ja auch zu seinem Namen. Ja, und die Haare sind auch wirklich so, wie man bei Rasta Baba denkt, guckt euch ruhig mal ins Video, würde ich empfehlen. Yasak hieß der Song, Verboten. Hier jetzt eine neue Girlband aus der Türkei, wirklich brandneu. Die erste Single ist raus, Aura nennt sich diese Band. Vier Mädels und das Ding klingt gut produziert, ist gut gemacht. Ich habe ein bisschen recherchiert, das Video ist auch schön und so, aber man sagt über sie, das ist von der von sozusagen neue Generation, die Z-Generation mit der Dynamik aus den 2000ern vom Türkisch-Pop der damaligen Zeit auch mit R&B gemischt. Ja, klingt kompliziert, aber trifft es irgendwie schon, wenn ihr den Song gleich hört, werdet ihr merken, so falsch ist das gar nicht beschrieben. Gute Laune, neues Projekt, 14.05. war Release und wir lernen das jetzt mal kennen. Vielleicht versacken sie schon bald wieder ins Nirvana oder sie bleiben uns lange erhalten. Mal gucken.

Das war Musik von İrem Derici, ein Riesenstar in der Türkei ist diese Frau, bringt auch interessante Sachen raus, was mir bei ihr gefällt ist, man kann nicht wirklich abschätzen, was als nächstes kommt. Also sie ist auch bereit und offen für verrückte Dinge. Sowas ist immer erfrischend, finde ich. In dem Fall doch sehr konservativ, Popmusik, fresh, Turkish Style, kann man sagen, ja. Genau, darum geht's in dieser Sendung, hier bei der besten Musik auf Fritz. Oriental Pop ist nämlich der Überbegriff. Wir hören mal rein, was woanders in der Welt aus diesem Musikbereich so konsumiert wird, produziert wird, gefeiert wird, um im besten Fall nach so einer Sendung einfach Bescheid zu wissen, viel besser Bescheid zu wissen als vorher, was es da so gibt. Eine weitere neue Single erwartet uns jetzt, und zwar von dem Rapper Köksal aus der Türkei. Der wird ein bisschen anders geschrieben. Das S bei Köksal ist Dollarzeichen und das A, was danach kommt, ist ein V. Nur als Info, wenn man das ganz gerade eintippt, könnte er nicht auftauchen unter Umständen. Baxen heißt seine neue Single, die hören wir. Er hatte vorher den Song Nalaka rausgebracht. Ne Alaka, also was bedeutet das mäßig? Sehr Ragaton-mäßige, Latin-Music-mäßig anmutende Sachen sind das, die aber gut zu ihm passen. Hier ist die neue Single Baxen.

Das war die neue Single von Alena Tilke. Wir haben von ihr gehört, ich muss selber nachschauen. Nee, Tim Saf, meine Absicht ist aufrichtig oder naiv. Naiv wäre vielleicht noch richtiger, meine Absicht ist naiv. Die Absicht war vielleicht auch naiv, beim Eurovision Song Contest endlich mal viel bessere Punktzahlen zu erreichen, eine bessere Bewertung zu bekommen, als es wieder mal passiert ist für Deutschland. Und das war für mich so ein Anlass, mal zu gucken, weil die Türkei nimmt ja schon länger nicht mehr teil, aber sie haben eine lange Geschichte auch mit dieser Veranstaltung, was die Beiträge aus der Türkei angeht. Sie waren insgesamt 34 Mal dabei, von

2010, also nur ein Jahr später, den zweiten Platz, die Band Manga war das, die waren dann Zweiter und Erster war dann Deutschland in diesem Jahr 2010. Ihr könnt euch vielleicht dran erinnern. Also danach haben sie einfach nicht mehr teilgenommen, aber wie man sieht, sie waren gut vertreten. Und wir hören jetzt auf diese Informationen, passt das sehr gut, aus dem Jahr 2008. Morve Ötesi, die den siebten Platz belegt hatten, eine Rockband aus der Türkei. Deli hieß der Song, verrückt heißt das.

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Das ist hier, was wir machen gerade auch in diesem Moment, sind jetzt in der Halbzeit dieser Sendung angekommen und ich habe jetzt eine Band für euch, die ich auch glücklicherweise persönlich kennenlernen konnte und die einfach tolle Musik machen, aus Deutschland kommen. Engin heißt die Band, sie singt Deutsch, sie singt Türkisch und das finde ich sehr, sehr sympathisch, wie die das alles zusammenbringen auf ihre eigene Art. Wenn man ein bisschen nachschaut, also 2021 erst wurde diese Band gegründet und es ist eine deutsch-türkische Indie-Rock-Band aus Mannheim. Hier ist ihr Song, Kırlangıçlar.

Ihr seid hier gerade bei der besten Musik auf Fritz. Das ist hier jeden zweiten Montagabend mit so Musik und Künstlern von woanders. Oriental Pop lernen wir hier kennen alle zwei Wochen montagabends bei der besten Musik. Da ist dann auch die Überschrift Oriental Pop. Und wir hören gleich einen Song aus Bulgarien von Aziz, ein Riesenstar dort. Aziz geschrieben, wer da mal neugierig ist, nochmal nachschauen will. Sein allergrößter Hit heißt Saint-Tropez und ist 2011 erschienen. Dieser Song ist ein Hit bei türkischen Partys, Feiern, Hochzeiten, genauso wie Roma-Hochzeiten, genauso auch wie im Albanien und natürlich Bulgarien, Rumänien. Also in dem Bereich funktioniert der Titel, auch wenn die Sprache, die hier gesungen wird, bulgarisch ist, größtenteils. Aziz, übrigens interessant, hat auch ein paar Jahre in Deutschland gelebt, ist wie gesagt ursprünglich Bulgare, der früher mehr so in Frauenkleidung aufgetreten ist, mittlerweile genau das Gegenteil repräsentiert, der spielt da mit den ganzen Möglichkeiten. Hier ist

Wow. Eine schöne neue Single, die ist gerade am 7.5. erschienen. Das war der Künstler Batu Akdeniz. Der kommt so aus dem Rockbereich, ist 93 geboren in Ankara und das Ding kommt mir eher so Singer-Songwriter-mäßig vor. Ich glaube, dahin geht auch seine Reise vorher. Und hat er in der Gruppe Heavy Sky gespielt, auch ein englischsprachiges Album rausgebracht. Also hat so ein bisschen Geschichte in der Musik, aber ich habe ihn auch für mich erst so ein bisschen neu entdeckt. Jetzt gibt es einen DJ und Produzenten, Kosmonaut Osman. Schon der Name sagt viel aus und ist mit viel Ironie belegt, aber er macht gute Sachen. Als Produzent und DJ nimmt er alte anatolische Lieder und macht sie neu. Da gibt es noch einen anderen, nämlich Hey Douglas, den hören wir hier auch manchmal. Ist auch sehr, sehr gut und Kosmonaut Osman hat sich das Lied von Seldar Barjan mal vorgenommen. Yaz Gazeteci Yaz. So ein sozialkritisches Lied, bisschen politisch, so dass die Zeitungen nicht von den wirklichen Problemen berichten, da weggucken. Und deswegen heißt der Song auch Schreib, Journalist, Schreib aus den 70er Jahren. Und Kosmonaut Osman hat seine neue Version draus gemacht.

0: Das war der Künstler Sinan Akçıl, den wir da gerade gehört haben. 2016 hat er diesen Song rausgebracht. Bin selber ein bisschen überrascht gerade, dass das Teil schon 10 Jahre alt sein soll. Kommt mir gar nicht so vor. Charter haben wir von ihm gehört. Hier jetzt an der Reihe ein schöner Remix, Remake oder Mashup. Ich weiß es nicht. İbrahim Tatlıses nämlich, die Ikone der türkischen Musik mit Nankör Kedi hören wir ihn. Ein alter Hit von ihm, den ist ja große Mode, dass man alte Sachen neu macht. Teilweise gibt es von ihm auch Sachen, die mit Dua Lipa gemashupt wurden und super funktioniert haben. Hier in dem Fall ist es ein Remix. İbrahim Tatlıses, Nankör Kedi.
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5: 21.30 Uhr.
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6: Mit Jasper Tiedemann. Weltweit können immer weniger Menschen frei protestieren oder ihre Meinung sagen. Zu dem Ergebnis kommt der neue Atlas der Zivilgesellschaft vom Hilfswerk Brot für die Welt. Der Bericht beschreibt, dass Unterdrückung nicht nur offene Polizeigewalt und Wegsperren bedeutet, wie in manchen Ländern. Durch neue Gesetze, digitale Überwachung und immer mehr Bürokratie würden Menschen ebenso entmutigt und eingeschüchtert. Lehrkräfte an Berliner Schulen, die stehen oft vor großen Klassen. Ihr Publikum ist auch nicht immer das Einfachste und viele sind irgendwann einfach erschöpft, brennen aus oder kriegen Depressionen. Eine Studie der Lehrergewerkschaft GEW hat das festgestellt und die Bildungsverwaltung überzeugt, Berlins Lehrkräfte zu entlasten. Grundschulklassen an sogenannten Brennpunktschulen sollen kleiner werden, ältere Lehrkräfte ab 63 eine Stunde weniger unterrichten müssen. Ab nächsten Sommer geht das schrittweise los, hat Bildungssenatorin Günther Wünsch versprochen. Bei der S-Bahn im Berliner Südosten geht gerade relativ wenig und das bleibt wohl auch erstmal so. Geht um die Linien S46, 47, 8, 85 und 9. Da gibt's Probleme, weil jemand Kabel gestohlen hat. Aktuell fährt nur die S47 zwischen Spindlersfeld und Schöneweide und die S85 zwischen Frohnau und Ostkreuz. Die Bahn sagt, dass die Probleme wohl noch bis mindestens Mittwoch dauern. Wer der oder die Täter sind, ist unklar. Die Polizei sagt, dass die Kabel wohl Höhe Baumschulenweg geklaut wurden. Trinkt ihr eigentlich regelmäßig Alkohol? Vermutlich eher nicht so. Zumindest trinken wir hier in Deutschland immer weniger Alkohol, zeigt eine aktuelle YouGov-Umfrage. Demnach haben es 2025 noch fast 80% der Befragten gemacht. Zuletzt waren es etwa 10% weniger. Liegt laut den Fachleuten unter anderem daran, dass wir mehr auf unsere Gesundheit achten und uns mehr Kontrolle wünschen.
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6: Um die 15 Grad haben wir noch im Fritz-Sendegelände. Dazu überall trocken, nur vereinzelt mal Wolken am Start. Bleibt auch in der Nacht erstmal noch überall trocken, bei Tiefstwerten zwischen 9 und 6 Grad. Dann morgen am Dienstag zieht aber langsam immer mehr Regen rein. Ab Mittag geht das los. Stellenweise kann es auch Gewitter geben und dazu 20 Grad maximal.
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6: Westliche A10 Richtung Dreieck Havelland. Vorsicht zwischen Falkensee und dem Dreieck Havelland. Da gibt es einen Liegenbleiber auf der rechten Spur. In Berlin ist der Tiergartentunnel dicht in beiden Richtungen bis morgen früh um 5:30. In Steglitz sind die Siemensstraße, Albrechtstraße und Halske Straße an der Kreuzung gesperrt wegen Sanierungsarbeiten bis morgen früh um 5. Und schon mal ein Hinweis für morgen. Die Straße des 17. Juni wird ab 6 Uhr erstmal 3 Tage gesperrt zwischen Brandenburger Tor und Großem Stern. Grund ist der Berliner Firmenlauf. Gute Fahrt, los geht's.
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7: Genau so ist es, Leute. Wir sind hier bei der besten Musik mit Oriental Pop Musik. Heute hier Musik von woanders. Wir hören mal rein, was so geht, was man so feiert, wenn es um den Musikbereich Oriental Pop geht. Und heute haben wir hier ein bisschen verstärkter sogar als sonst Musik aus der Türkei. Das ist immer ein bisschen dominierend vom Anteil her, weil da auch musikalisch viel zu entdecken ist. Aber wer diese Sendung öfter mal gehört hat, weiß, dass wir aus der ganzen Welt eigentlich schöpfen, wo es denn zum Thema Oriental Pop passt. Wir hören jetzt aber einen Song am 8.5. erschienen in der Türkei. Zwei Leute sind da zusammengekommen, die eigentlich Solo-Acts sind. Aus der Türkei nämlich Ozan Koç und Merve Özbey. Beide habe ich hier schon gespielt mit ihren eigenen Hits. Jetzt überraschenderweise mal was zusammen. Geçsin yıllar, sollen die Jahre ruhig vergehen, heißt der Titel. Wie gesagt, ganz neu erschienen.

letzten Jahres 2025, Yerin de Dur mit Sefo und Demet Akalın. Da hatten wir also noch einmal einen Song, wo zwei eigentlich Solo-Acts sich zusammengetan haben für diesen Song und echt einen Meilenstein hinterlassen haben. Das ist heutzutage ja gar nicht mehr so einfach. Das passiert nicht so oft, weil wie in aller Welt ist auch natürlich in dem Bereich der Musik aus der Türkei vieles oberflächlicher geworden, schnelllebiger geworden. Schneller wird etwas konsumiert, verdaut und dann wieder auch vergessen. Aber das ist so eines dieser Songs, die man noch in 5 Jahren auf jeden Fall hören wird, denke ich. Hier ist jetzt der Künstler Baneva, so nennt er sich. Er kommt aus dem Rap eigentlich. Ich kenne ihn eigentlich eher als Rapper, aber hat sich auch entwickelt und verändert und ist jetzt melodischer unterwegs, würde ich sagen. Und es sind mehr Songs als Tracks mittlerweile. Dal heißt der Song, Ast heißt das. Übersetzt oder, manche wissen es, die türkische Sprache ist sehr vieldeutig. Dal kann auch bedeuten, spring rein. Aber ich würde von Ast ausgehen, ja. Hier ist Baneva.

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Helalettim, ein Riesenhit 2013. Und hier hat Merve Özbey gesungen. Diese Sängerin haben wir mit ihrer neuen Single gehört am Anfang dieser halben Stunde hier. Da hat sie mit Oğuzhan Koç zusammen einen Song rausgebracht. Aber dieses Lied hier war sozusagen ihr Durchbruch. 2013 kannte man ihren Namen noch gar nicht. Sie hat mit Erdem Knay zusammengearbeitet, ein Top-Produzent. Da auf seinem Album gab es diesen Track Helalettim und dann, ab dann gab es diese Sängerin Merve Özbey. Hier ist jetzt der Rapper-Sänger Kontra. Ein schon lange Jahre bekannter Name, Kontra aus dem Rap-Bereich bekannt, aber auch er ist mittlerweile ja, mehr Künstler als MC, sagen wir mal. Tiriaki heißt der Song, der ziemlich viel Aufsehen erregt hat für ihn. Tiriaki heißt sowas wie abhängig, süchtig, ja, aber das ist hier nicht im Substanzensinne gemeint, sondern bezüglich einer Stadt und einer Frau oder beides zusammen oder ist die Stadt die Frau? Ich weiß es nicht. Hier ist Kontra, guter Song.

Das war's von der besten Musik für heute. Ich freue mich, wenn ihr natürlich das nächste Mal auch wieder dabei seid. In 2 Wochen, gleiche Zeit, gleiche Stelle, 20 bis 22 Uhr. Also wieder Montagabend in 2 Wochen, dann nur auf Fritz. Nirgends anders gibt's das. Mein Name ist RG Ergün. Ich sag tschüss, macht's gut, kommt gut nach Hause, wenn ihr da noch nicht seid. Und einen letzten Track gibt's natürlich noch von mir. Und das ist ein Song von Ege Çubukçu. Mit ihm haben wir diese Sendung überhaupt begonnen heute, weil er hat, da hatte ich ja gesagt, er hat ein neues Album rausgebracht und aus diesem Album haben wir den Song After gehört als ersten Track in dieser Sendung und wir schließen auch mit ihm ab. Und das ist aber ein Song von ihm aus dem Jahr 2013, Party Istanbul heißt er. Ich sag tschüss, macht's gut, bis zum nächsten Mal.

0: dieser Sendung begrüßen wir unsere Freundinnen und Freunde von
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0: und
2: Unser Ding.
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4: Hello, hello, hello. Freunde, es ist wirklich wieder viel zu lange her, muss ich wirklich sagen. Es ist viel zu lange her, aber hier bin ich wieder. Leute, ihr habt mich vermisst, ich weiß das, ich habe die Nachrichten gesehen. Herzlich willkommen hier am 18.05. pünktlich um 22 Uhr zum Blue Moon mit mir Muttern. Da freuen wir uns doch alle ganz stark zu. Und ich möchte natürlich

0: natürlich alle Leute begrüßen aus, dem Einzugsgebiet Berlin-Brandenburg und unsere Freunde von Das Ding und Unser Ding. Und das ist für mich doch nur das Schönste, dass wir das hier heute zusammen machen, weil es wird geil. Und vorneweg möchte ich sagen, falls ihr, schreibt euch die Nummer mal auf, falls ich vergesse sie zu sagen, dass ihr sie habt, würde ich mir einen Zettel und einen Stift nehmen, mit der 0331 70 97 110 könnt ihr heute hier mit mir sprechen. Und zwar habe ich mir Thema ausgesucht. Und über dieses Thema habe ich ein wenig philosophiert, wie man das am besten aufbereiten könnte tatsächlich. Wir reden heute nämlich über Streit. Über Streit, Freunde. Heute wird es ein bisschen hitzig, glaube ich, kann ich mir gut vorstellen. Und zwar streitbezogen, vor allen Dingen, habt ihr gerade Streit? Habt ihr gerade Beef? Seid ihr gerade mit einer Person oder mit mehreren Personen? Vielleicht so ein bisschen im Clinch mit eurem Partner, mit der besten Freundin, mit Eltern, mit ArbeitskollegInnen oder mit sonstigen Personen, mit denen man so zwischenmenschliche Beziehungen führt. Und ich finde, also ich würde nicht sagen, ich bin streitsüchtig, aber so ein guter Streit, du, da sag ich nicht Nein zu. Und ich finde, gerade wenn wir über Themen reden wie Streiten, es ist ja auch immer ganz, ganz wichtig, über Streitkultur zu sprechen. Streitkultur, wie lebt ihr Streit? Wie ist eure Streitkultur? Und vor allen Dingen, es können auch Streitigkeiten sein, die euch bis heute beschäftigen. Also wir haben natürlich ein Thema und das ist natürlich irgendwie, mit wem habt ihr gerade Streit? Und ich rede natürlich gerne mit euch über Streitigkeiten, die ihr gerade führt und versuche euch da so ein bisschen aus der Scheiße zu holen, kann man ja fast sagen. Da hätte ich sehr viel Spaß dran, wenn wir so ein bisschen darüber reden, was ist gerade bei euch los und warum streitet ihr und warum habt ihr Beef? Vielleicht ist es auch one-sided Beef. Ich muss ja wirklich sagen, ich habe ja so viel One-Sided Beef mit Leuten, ich habe ja aufgehört zu zählen. Also sorry. Und deswegen befasse ich mich öfter mal damit, warum es gewisse Reibungspunkte mit Menschen gibt. Und gerade wenn wir auch so über Streitigkeiten vor allem, und das ist ja das, was ich immer ganz interessant finde, über Streitigkeiten in Partnerschaften sprechen. Ihr wisst, ich bin die transsexuelle Paula Lambert. Und mich interessiert nichts mehr als das privat-persönliche Leben von anderen Menschen. Weil ich muss mich mit meinem Scheiterhaufen von Privatleben, muss ich mich jeden Tag auseinandersetzen. Deswegen ist es für mich das Schönste, wenn ihr mir eure Geschichten erzählt, unter der 0331 70 97 110 könnt ihr einmal anrufen und mir erzählen, was ist denn gerade bei euch los? Oder wie streitet ihr mit eurem Partner? Weil ich weiß nicht, ob ihr checkt. Ich bin so eine Undercover-Hörerin, Glotzerin. Wie oft ich schon in der U-Bahn oder in den U-Bahn-Stationen oder draußen unterwegs war und ich habe mitbekommen, dass da eine kleine Streitigkeit passiert in der Partnerschaft. Da waren die AirPods aber ganz schnell aus, das kannst du wissen. Und mir fällt immer so viel aus dem Gesicht, wenn ich mitbekomme, wie Paare streiten. Ich habe das Gefühl, so viel an Streitkultur geht in Partnerschaften so schief, wenn ich das höre, wie da miteinander gesprochen wird und was dafür Ausdrücke fallen, da schalte ich ab. Da schalte ich komplett ab. Ich persönlich bin ja auch so eine Provokante. Ich liebe das ja zu diskutieren und ich liebe nichts mehr als eine gepflegte, gute Diskussion. Nun habe ich aber auch leider von beiden Seiten, sowohl mütterlich als auch väterlich, ein Temperament mitbekommen. Tja, das muss man wollen, Freunde. Und wenn das natürlich aufeinander trifft mit so, was ich ja zum Beispiel nicht kann, wird ganz schwierig. Halte ich mit meinem Ex-Partner auch oft genug durch. Ich war bereit. Ich habe die Klauen gewetzt. Ich war schon bereit, dass jetzt diese Diskussion, die wird jetzt hier den ganzen Abend gehen. Aber dieses ruhig sein und gar nichts sagen und so in einer Unbeirrtheit sondergleichen mir dazu hören und aber nicht darauf einsteigen, Das ist für mich eine Frechheit, sorry. Also wie ist eure Streitkultur? Mich würde wirklich interessieren, wie streitet ihr? Findet ihr, es geht über, gibt es, wann geht es für euch unter die Gürtellinie? Was ist der Punkt vielleicht auch, wo ihr in euren Streitigkeiten mit Personen sagt, hier steige ich aus? Wie lebt ihr Streits? Wie entschuldigt ihr euch auch vielleicht? Oder was sind für euch Punkte, wo ihr oft Reibungspunkte mit anderen Menschen habt? Das ist ja auch interessant. Also warum entstehen überhaupt die Streitigkeiten? Also woher kommt das? Wie fühlt ihr euch dabei? Wie geht ihr mit den Emotionen um? Das ist ja für mich, ist das ja ein Riesenthema, was man so ausklamüsern kann. Und jeder lebt das ja auch anders, weil jeder ein anderes Empfinden hat, wenn es um Streitigkeiten geht. Also keiner hat ja, ich würde behaupten, eigentlich hat jeder Mensch eine andere Streitkultur und nicht alle Leute haben dieselbe. Wir haben gerade die liebe Leonie, Leute, die auch so eine Alliteration raushauen, gehören für mich auch wirklich einfach mal in Volkshochschul kurz. Leonie 18, sie hat Streit mit sich selber wegen Perfektionismus. Streit mit sich selber, das, naja, man muss auch mal mit sich selber sprechen. Man muss auch mal mit sich selber ins Gericht gehen. Ich hole sie mal rein. Hallo, liebe Leonie.
1: Hallo.
0: Na, alles klar?
1: Natürlich.
0: Sehr
1: gut. Bei dir?
0: Immer. Schlechten Menschen geht's immer gut, weißt du doch.
1: Das ist sowieso.
0: Erzähl mal, Maus, was ist dein Thema?
1: Ja, also, es ist nicht so dieser normale Streit, woran man halt direkt denkt, sondern eher so der Streit mit sich selber. Mhm. Also, ich bin super perfektionistisch. Oh mein Gott, was ein schweres Wort. Mhm. genau, also es ist immer dieser Drang danach, genug zu sein, aber es ist dann auch dieser Druck, dass man halt nie genug ist. Mhm. Ich glaube, Social Media spielt da halt auch eine super große Rolle einfach. Mhm. Es ist immer so, im einen Moment, da ist alles total gut, ich habe die beste Laune und dann von jetzt auf gleich bin ich so sauer und enttäuscht von mir selber, weil ich immer alles besser machen möchte, besser können möchte. Ja, und am Ende schaffe ich es halt irgendwie doch nicht.
0: Ich finde tatsächlich, dass das ein Punkt ist, den du ansprichst. Ich würde schon sagen, dass das komplett valid ist. Hast du aber das Gefühl, es belastet dich?
1: Es kommt halt drauf an, welches Thema das ist. Also.
0: Naja, wenn du jetzt sagst, du bist zu perfektionistisch, dann sind es ja Sachen, die, siehst du das als Last oder siehst du das als, ich würde jetzt nicht sagen, als weiß ich nicht, was dir in den Arsch tritt oder so, aber wie empfindest du das? Wenn du sagst, okay, gut, auch gerade mit Vergleichen über Social Media und Social Media hat dann einen Impact, wie empfindest du das? Also macht es dich traurig? Bist du irgendwie nachdenklich? Hast du das Gefühl so, du hast eine Unerreichbarkeit vielleicht auch und denkst vielleicht auch, okay, gut, ich kann jetzt so gut sein, wie ich möchte, ich werde da nie hinkommen?
1: Ich denke, das ist halt wirklich so eine Mischung aus allem irgendwie. Mhm. Wobei ich aber auch sagen möchte, dass man nie perfekt sein kann. Also es gibt immer irgendwas auszusetzen. Mhm. Und ich glaube, das ist halt einfach etwas, was ich mir selber nicht eingestehen möchte. Mhm. Und dadurch kommt dann halt, also dadurch wird dann halt diese Last aufgebaut, die mal mehr, mal weniger dann ja eine Rolle spielt.
0: Aber bist du so, dass du es, also überträgt sich das in deinen kompletten Alltag auch? Dieser Perfektionismus?
1: An manchen Tagen schon, ja.
0: Ja, checke. Also ich finde, so eine gewisse Art von Perfektionismus ist nicht verkehrt. Also ich bin die Letzte, die sagt, Perfektionismus ist schlecht, weil ich finde, man muss sich auch mal ein bisschen durch dieses Leben hier peitschen und nicht nur seinen Arsch auf der Couch parken und sich mit gar nichts beschäftigen. Ich finde das aber auch schwierig, wenn das in eine Richtung geht, wo es einen belastet. Also das ist so für mich immer so der Punkt, da muss man halt immer so ein bisschen gucken, dass das nicht an einen Punkt kommt, wo du merkst, okay, gut, du leidest darunter psychisch. Also es ist ja bei vielen Perfektionisten so, dass die immer ein Defizit verspüren. Das ist ja so dieses Ding. Also Perfektionismus ist ja ein Anstreben von einem Zustand. Und solange man den Zustand nicht erreicht hat, hast du halt ein Defizit. Und ich finde, wenn das größer ist als als irgendwie der gesunde Perfektionismus, dann wird es schwierig. Aber voll gut, wenn es bei dir nicht so ist. Safe.
1: Ja, also ich glaube, am meisten merke ich es halt, entweder wenn ich halt Videos von anderen Leuten sehe und mich dann selber so vergleiche. Aber ich glaube, ich habe in letzter Zeit sehr viel dazu gelernt und auch gelernt, dass es halt nicht dass ich dem nicht entsprechen kann. Und das ist jetzt so weniger dieser Druck geworden. Ich meine, es ist immer noch da, natürlich, aber ich glaube, vielmehr ist es, in meiner Freizeit bin ich halt, ich würde sagen, ich bin ein sehr kreativer Mensch. Und ich habe halt ein eigenes Musikmagazin und wenn ich daran dann arbeite, bin ich so perfektionistisch. Oh mein Gott, ich hasse dieses Wort. Und ich glaube, das ist dann so der meiste Druck und ich glaube, dass die Leute halt wirklich eigentlich gar nicht sehen, was da jetzt in meinen Augen schiefgelaufen ist. Aber das stresst mich wirklich teilweise so sehr, dass ich dann halt auch immer denke, ja, okay, die Leute sagen jetzt, sieht gut aus, aber eigentlich denken die, ja, sieht voll scheiße aus.
0: Mhm. Ich finde immer, man muss bei solchen Sachen ganz, ganz dolle bei sich bleiben. Das ist das Allerwichtigste. Gerade wenn man kreativ, also wenn man in einer Branche arbeitet, wo Kreativität eine Rolle spielt, ist natürlich die Validierung von außen mitunter die wichtigste, die man bekommt. Ne? Ja. Und wenn man aber irgendwie so sich denkt, oh, Leute finden das scheiße und das ist so, das muss man ganz, ganz stark beiseite legen. Das ist auch was ich irgendwie lernen musste über die Jahre, die ich irgendwie Social Media mache und dann eben auch, ich verstehe voll, was du meinst, weil als ich hier meine erste Sendung hatte, ich war auch so, naja, die Leute werden sich denken, naja, und dafür zahlen wir jetzt Rundfunkgebühren. Also was macht diese Frau da? Was ist das? Aber ich glaube, dass gerade wenn man sowas macht, du hast ja, also es hat ja einen Grund, warum du das machst und warum es funktioniert und warum es gut ist. Und das muss immer größer sein als jeder Zweifel, den man hat.
1: Ja, das auf jeden Fall.
0: Und die Validierung von außen, das ist natürlich was, davon kann sich keiner von uns freisprechen. Das geht, ist im Job so, das ist im Zwischenmenschlichen so, das ist bei der Optik ganz viel so. Aber ich finde, das Beste ist, wenn man an den Punkt kommt und sagt, es ist schön, wenn es kommt, aber ich brauche es nicht, um zu wissen, was ich wert bin und vor allen Dingen, was meine Arbeit wert ist. Checkst du?
1: Ja, ich check auf jeden Fall.
0: Geil, Mausi. Ich hoffe, ich konnte dir irgendwie so ein bisschen was mitgeben. Ich denke ja immer. Ja, ich weiß nicht, ich denke, aber ich weiß nicht.
1: Doch, safe.
0: Geil, Mausi. Ich danke dir auf jeden Fall ganz, ganz doll für deinen Anruf. Und wenn du willst, dann natürlich auch gerne wieder, tatsächlich.
1: Ja, safe. Ich habe heute tatsächlich, ich musste so lange überlegen, was antworte ich auf diese Frage. Weil ich hatte so diese Vermissung, mit dir zu reden. Weißt du, letztes Mal, als wir über die Security gejappt haben, über diese alten weißen Männer.
0: Wow, I remember, dieses Konzertding, ne?
1: Ja.
0: Oh mein Gott, das ist wirklich, die spinnen immer noch komplett.
1: Ja.
0: Ich sag ehrlich. Aber das ist ja auch, deswegen ist es ja auch geil, wenn ihr alle wiederkommt und wir hier quatschen und uns das ein paar Minuten süß machen. Darum soll es ja gehen. Checkst du?
1: Ja, auf jeden Fall.
0: Deswegen, I keep you updated auf Instagram und wenn ich hier in meinen Arsch das nächste Mal sitze, wirst du das als erstes wissen.
1: Das hoffe ich doch.
0: Sehr gut, Mausi. Ich wünsche dir noch einen wunderbaren Abend. Schlaf gut und komm morgen gut in den Tag.
1: Danke, gleichfalls.
0: Danke, ciao.
1: Ciao.
0: Ja, Leute, ich finde, es ist ein wahnsinnig interessantes Thema und auch klug gedacht von der lieben Leonie. Ich sag das jetzt, weil ich finde es fantastisch. Von der Leonie das Thema anzusprechen, ich würde es nicht Streit nennen, sondern ich würde es Konflikt nennen. Streitigkeiten beziehe ich immer bezogen auf andere Menschen, aber innere Konflikte kann man ja haben. Und ich finde innere Konflikte so ein wahnsinnig gutes Thema, gerade auch wenn wir über, also für alle Leute, die gerade erst eingeschaltet haben und nicht wissen, um was es heute geht, wir reden heute über Streitigkeiten. Habt ihr gerade Streit? Wie geht ihr mit Streit um? Wie ist eure Streitkultur? Was habt ihr für Streits erlebt? Wie habt ihr euch damit gefühlt? Ihr könnt mir alle eure Geschichten, ich liebe das, Leute, ihr wisst das, ich lebe und zehre von euren Geschichten, weil das ist für mich doch das Schönste, wenn ich mich hier mal mit in zwei, also zwei Stunden lang mit etwas anderem befassen kann, außer mir selber. Deswegen, ihr müsst hier anrufen unter der 0331 70 97 110 und dann quatschen wir hier süß, Das, da würde ich mich doch zu freuen. Wir haben Jana in der Leitung. Jana ist 21 und sie hat Streit mit einer ehemaligen besten Freundin. Ich kann mir vorstellen, dass... Naja, ich frage sie einfach. Hallo Jana.
2: Hallo.
0: Hallo, was geht?
2: Gerade nicht so viel.
0: Du bist doch hier in der Leitung, das ist doch wohl das Highlight deiner ganzen Woche.
2: Ich habe gerade Leonie ganz gespannt zugehört, mein Gott.
0: Kennt ihr euch?
2: Queen. Yes, yes.
0: Slay, oh mein Gott, iconic.
2: Mausi. Ja, wir waren zusammen auf diesem Konzert.
0: Ach, na, ach, du bist die Freundin, mit der sie da war.
2: Richtig.
0: Ich küsse, oh mein Gott, hier schließt sich der Kreis einfach,
2: Komplett.
0: Mausi, du hast Streit mit... deiner ehemaligen besten Freundin. Also ihr wart befreundet, habt euch dann gestritten und jetzt ist sie nicht mehr deine beste Freundin.
2: Es ist tatsächlich eigentlich ein sehr kompliziertes Thema. Es ist super viel passiert und es hat sehr viel mit Vertrauensbrüchen so zu tun.
0: Hau raus, hau raus, erzähl.
2: Ich habe mir Notizen sogar gemacht, ich bin bereit.
0: Halt die Fresse, ich kann nicht mehr, wie sie da sitzt mit ihrem Notizblock-Ikone.
2: Genau. Also, du musst dir vorstellen, ich kenne sie seit der ersten Klasse.
0: Okay, crazy.
2: Und wir waren so bis von der ersten bis zur neunten Klasse wirklich richtig, richtig dicke miteinander. Also, waren so wirklich Besties, wir haben alles miteinander gemacht. Wir waren, ja. Und ich war immer für sie da. Sie hat halt wirklich eine sehr schwierige Familie und ich bin in einer sehr guten Familie aufgewachsen. Deshalb war ich immer so für sie da und für mich war das so normal, in einer guten Familie aufzuwachsen. Ich war immer so voll schockt, dass es auch anders geht. Habe mich halt immer voll hinten angestellt, bis dann halt in der Ende der 9. Klasse so das Fass komplett übergelaufen ist. Und habe ihr dann so voll die Sachen an den Kopf geworfen, habe richtig diepe Themen rausgehauen, habe gesagt, boah, mir geht's auch nicht gut und ich kann nicht immer nur für dich da sein, bla bla.
0: Also verstehe ich das richtig, kurzer Einwand, dass du das Gefühl immer hattest, dass... du ihr Kummerkasten bist, aber andersrum wurde nie gefragt, irgendwie, hey, wie
2: komplett.
0: Geht's dir? Okay, checke.
2: Komplett, genau. Und dann war quasi Sommerferien so komplett Funkstille, so 6 Wochen gar nichts miteinander zu tun gehabt. Und dann war so 10. Klasse so richtig easy, okay. Ich habe das Thema einfach ignoriert und für mich war das okay, in Anführungszeichen. Man sollte sowas einfach nicht ignorieren, aber war halt so. Und dann auf der Abschlussfahrt hat sie dann einfach mit der Lehrerin über meine Probleme geredet und ich wurde nie gefragt, ob ich das überhaupt möchte. Dann hat sie mir irgendwann in Berlin an den Kopf geknallt. Ja, übrigens, ich habe mit der Lehrerin drüber geredet, wie es dir gerade geht, bla bla. Und ich war so richtig schockt. Ich hatte die ganze Abschlussfahrt so Druck in mir und das ist dann auch im Krankenhaus geendet mit meiner allerersten Panikattacke jemals.
0: Ja, du bist halt dekompensiert, Süße. Sorry,
2: komplett,
0: dein Körper kann auch irgendwann nicht mehr.
2: Komplett.
0: Da hilft auch kein Yoga und Pilates irgendwas.
2: Nein.
0: Das ist crazy, weil das ist so interessant, dass du das erzählst, weil so viele Leute checken nicht, was innerlicher Druck, angestauter Druck mit dem Körper macht. Das ist halt
2: das
0: legit
2: ist insane,
0: crazy. Das
2: wirklich.
0: Ist crazy. So, ja.
2: Das ist wirklich. Vor allem ging das ja über Jahre hinweg und ich habe das erst an dem Punkt so richtig gemerkt, wo ich dachte, oh, da ist irgendwas wirklich gar nicht gut gelaufen.
0: Mhm.
2: Und dann waren die Lehrer aber auch immer so, ja, weil ich habe mich dann distanziert und war so, der Move war irgendwie gar nicht geil, fand ich wirklich nicht lustig. Und dann waren die Lehrer aber immer so, ja, ihr wart ja so lange gut und wollt es nicht nochmal probieren. Dann wurden wir immer zur Schulsozialarbeiterin geschickt. Und ich bin halt Mensch, ich kann nicht mit irgendeiner Person reden, wenn du mich dazu zwingst. Also wenn ich mit dir rede, dann rede ich mit dir, aber nicht, wenn du mich zwingst. So.
0: Ja, vor allem, also ihr seid ja dann auch in einem Alter gewesen, wo man so ein bisschen Selbstreflexion hat und irgendwie gerade auch dann sagt, also ich rede mit dir, wenn ich das möchte und nicht, weil das jetzt hier jemand irgendwie erzwungen eine Atmosphäre
2: komplett
0: schaffen möchte, die überhaupt natürlich gar nicht kommen würde. weil halt einfach ein Vertrauen komplett gebrochen würde. Also manchmal frage ich mich auch, ob der Arsch zu weit offen ist bei irgendwelchen Lehrern, weil die das ja selber von sich auch wissen müssten. Also wenn, ja, das ist ja auch so ein Ding von, also die hat, also sie hat ja Sachen erzählt, die in deiner emotionalen Welt vorgehen, die ja erstmal keinen was anzugehen haben, außer du selber sprichst drüber.
2: Voll, voll. Mhm. Ja. Und dann, ja, genau, Schulsozialarbeiterin. Das war auch die erste Person, mit der ich wirklich darüber reden konnte, weil ich nachher noch, also nach diesen Gesprächen mit ihr zusammen, bin ich nachher nochmal so allein dahin gegangen und das waren wirklich die besten Gespräche, die ich hatte über diese Themen. Und die Frau war wirklich, das war so ein richtig offener Raum, ich konnte raushauen, was ich wollte, sie hat mir erstmal zugehört und das war genau das, was ich gebraucht habe in diesem Moment. Mhm. Und dann, ja, 10. Klasse war halt irgendwie durchgezogen und mit den Erwartungen aller auch irgendwie die Freundschaft aufrechterhalten. Und dann habe ich den Schulabschluss aber nicht geschafft. Ich habe meine Qualifikation fürs Abi nicht bekommen und das war immer, immer mein allergrößtes Ziel. Mhm. Und ich glaube heute, dass das ein richtig großer Punkt ist, warum ich es nicht geschafft habe, weil ich emotional einfach gar nicht auf der Höhe war, das überhaupt schaffen zu können. Mhm. Und dann so Schulwechsel, bla bla. Beste, was mir passieren konnte, dadurch hatten wir halt einfach lange keinen Kontakt, waren aber dann durch den Sport wieder voll im Kontakt und dann war es immer wieder so ein Hin und Her und hier und da und ich war immer wieder für sie da, aber sie nicht für mich und dann hat sie aber über rum erzählt, dass ich nie für sie da wäre und ich bin halt ehrenamtlich auch sehr viel tätig und fahre mit behinderten Menschen in Urlaub und bin da halt wirklich 24/7 auf den Beinen und habe dann halt leider da wirklich keine Zeit, um mir irgendwas wirklich durchzulesen. Und ich hatte ihr gesagt, so, jo, ich guck, wenn ich wiederkomme da drauf, ich will da jetzt auch nicht so schnell drauf antworten, weil das ist auch irgendwie blöd. Mhm. War dann halt auch wieder falsch. Und genau, jetzt sind wir an dem Stand, dass wir ganz lange jetzt wieder keinen Kontakt hatten und sie mich jetzt immer wieder angeschrieben hat mit, hey, können wir mal reden? Ich vermisse dich. Und ich bin ein übelst krasser People-Pleaser.
0: Und du so, ja, Süße, jetzt, mein Gott, lass uns einen Kaffee trinken gehen.
2: Ich habe nur geschrieben, so, jo, können wir machen. Aktuell ist halt ein bisschen stressig, aber ne, wir können gerne mal drüber reden. Aber ich denke halt eigentlich voll dumm. Weil eigentlich weiß ich ja, wie sehr mich dieses ganze Thema, also diese ganze Zeit auch, wie krass das war. Ja. Als bin ich so voll im Konflikt eigentlich mit mir selbst auch und im Konflikt mit diesem ganzen Thema. Ja.
0: Crazy. Also ich habe sehr starke Gefühle dazu. Ich habe sehr starke Gefühle dazu.
2: Hau raus.
0: Also, wer hier anruft, der muss sich sicher sein. Ich sage das, was ich dazu denke. Also das ist schon mal ganz klar. Wer das hier nicht verträgt, ja, raus aus der Leitung! Also, ich finde, also, erstmal muss man ja ganz klar feststellen, ihr habt beide komplett unterschiedliche Realitäten in der Freundschaft gelebt.
2: Komplett.
0: Du hast die Realität gelebt, du warst immer der Abladeort und sie hatte aber das Gefühl, das, was du ihr gibst, reicht ihr nicht. Mhm. Und hat das so wahrgenommen, als würdest du dir nicht genug Zeit nehmen, als wärst du nicht die Freundin, die sie bräuchte. Obwohl du ja, und man muss ja dazu sagen, ich finde, sobald wir halt so auch so ein bisschen aus der Schule rausgehen, treten wir ja irgendwie auch ein anderes Leben an. Das ist ja schon mal das eine.
2: Komplett.
0: Und viele Leute vergessen und ich habe selber, was ich am wichtigsten finde und das ist sowieso schon mal klar, das gilt in Beziehungen als auch in Freundschaften, dass man seine Bedürfnisse immer offen kommuniziert und sagt, wenn einem irgendwas fehlt. Ich finde aber, retrospektiv, was bei euch, ich glaube nicht mal, dass sie das mit der Lehrerin aus Boshaftigkeit gemacht hat. Ich möchte es ihr nicht unterstellen. Man möchte ja immer,
2: gar nicht. Nein.
0: Man möchte sowas ja auch immer gar nicht unterstellen.
2: Ja.
0: Für mich klingt es so, als hätte sie kein Feingefühl für zwischenmenschliche Beziehungen. Mhm. Weil das, was sie hätte machen müssen, ist einfach ganz in Ruhe mit dir darüber zu sprechen, hey, pass auf, ich habe das Gefühl, dass, aber das klingt für mich, was sie tut, sehr vorwurfsvoll. Mhm. Also als würde das, was sie sagt, immer, als würde, wenn du zu ihr sagst, zum Beispiel mit der Sache mit der Lehrerin, so dieses, sie hat, glaube ich, gar nicht verstanden, was dein Grundproblem an der Sache ist.
2: Ja, ja.
0: Und das klingt wahnsinnig hart, aber wenn Leute nicht in der Lage sind, und das ist jetzt so der Zwiespalt, den ich verstehe, du könntest dir das jetzt natürlich anhören, aber auch nur du kannst ja einschätzen, inwieweit möchtest du dich schon wieder in die Situation begeben. Du kennst diese Frau am besten. Du weißt, wenn ich jetzt mit ihr rede, wird mir das was bringen. Und ich weiß, ja, und ich finde, dass, und das ist genauso, deswegen sind Freundschaften so unfassbar, gerade solche Freundschaften, unfassbar ähnlich zu Beziehungen. Mhm. So hart wie das klingt, aber du musst dich fragen, und du kennst sie, wird mir das was bringen und werde ich daraus einen Mehrwert ziehen und habe ich die Hoffnung, dass es sich ändert? Beziehungsweise glaube ich daran, dass es sich ändert? Wenn ihr in der Vergangenheit schon oder du oft ihr auch gesagt hast, was deine Problematiken sind und sie es aber nie verstanden hat und du wirkst für mich wie eine Person, die das sehr gut äußern kann, ohne ausfallen zu werden.
2: Ja.
0: Dann finde ich es, und ich würde es immer anders sehen, wenn du jetzt 14 wärst. Da würde ich sagen, bitte raff deinen Snoopy-Schlipper und dann geh mal eine Capri-Sonne trinken. Aber ich finde, alles, was ab 16 aufwärts ist, sagen wir mal 16, 17 aufwärts, finde ich immer ganz schwierig, immer noch zu sagen, da musst du über alles hinwegsehen.
2: Mhm.
0: Und man kann erwarten, dass wenn man einem Menschen, der kognitiv ja schon eigentlich so weit sein müsste, um zu verstehen, wenn du sagst, das, was du tust und das, was du machst, das verletzt mich. Und das ist ja auch ein Druck, den sie ja auch in dir aufbaut. Das ist ja auch dieses, was soll ich noch geben, damit sie das Gefühl bekommt, dass ich eine gute Freundin bin.
2: Voll, ja.
0: Und ich verstehe das seit der ersten Klasse und Schulzeit durchlebt und dies und das und jenes. Aber ich glaube auch, ab einem gewissen Punkt entwickeln sich gerade auch Freundschaften, umso älter man wird. Und das ist ja irgendwie auch so ein bisschen die Krux. Deswegen entscheidet sich ja nach dem Schulabschluss ganz, ganz oft, welche Freundschaften wirklich bestehen. Ob man sich in die gleiche Richtung entwickelt, persönlichkeitstechnisch, oder ob man auseinanderdriftet. Und ich finde das vollkommen okay, wenn Freundschaften zu Ende gehen.
2: Ja, komplett.
0: Weil diese Streitigkeiten, das macht einen ja auch, das raubt einem so viel Kraft. Und du hast ja gemerkt, was es mit dir gemacht hat. Mhm. Und wie hat sie darauf reagiert, als du im Krankenhaus warst? Hast du ihr das erzählt, dass das auch unter anderem Grund war?
2: Also tatsächlich, wir waren an dem Abend mit der Klasse in so einem Club, in Schüler, whatever. Mhm. Und da ist es dann passiert. Und dann hieß es, als ich mit ihr nochmal drüber geredet hatte, weil ich auch wissen wollte, wie es für sie, also sie hat es ja auch mitbekommen, was da an dem Abend passiert ist. Und dann hieß es da auch immer wieder so, ja, also mir ging es ja den Abend eh schon immer so voll schlecht. Und als es dann mit dir noch war, dann mussten die Lehrer sich auch noch um mich kümmern und bla bla. Ich wusste gar nicht, ob ich überhaupt bis zum Hostel komme. Und ich dachte mir so, okay, das ist genau der Punkt, den ich meine. Es geht ja gerade eigentlich um mich, aber irgendwie hat sie es dann wieder auf sich projiziert. Es war ein schwieriges Gespräch.
0: Und das macht mich halt sauer. Ey, sorry, aber ich sag ehrlich, weil ich habe gerade tatsächlich in meinem Freundes- und Bekanntenkreis, ich fasse es mal weit, nicht ich persönlich, aber eine andere Person, ungefähr unterm Strich dieselbe Problematik. Mhm. Und wir reden hier von Leuten, ich weiß, man sieht es nicht, weil gutes Skincare und ich bin in den Jungbrunnen gefallen, aber nächstes Jahr werde ich 30. Und ich bin mit Menschen befreundet, die in meinem Alter sind. Und wo genau solche Sachen vorkommen. Du hast da Leute und die beziehen jeden Scheiß auf sich.
2: Ja.
0: Und du sitzt dann da und denkst dir was ich euch gleich sage, wenn wir hier mal kurz die Leute abholen.
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0: Ja, Freunde, herzlich willkommen. Wir sind ja beim Blue Moon mit dem heutigen Thema Streitigkeiten. Und wir haben gerade die liebe Jana. Die Jecke Jana. Wie kann man auch einfach so ein literarisches Genie sein? Ich kann es nicht fassen. Und Jana hat eine beste Freundin gehabt seit der ersten Klasse, mit der es ganz, ganz schwierig lief, weil es ist ein bisschen eine egozentrische Freundschaft, weil diese Freundin sehr viel auf sich selber bezieht. Und ich kann ihr mal sagen, da muss man den Arsch mal zumachen. Ich finde das ganz, ganz schwierig, dass wenn man eine Person hat, und die Info hat mir jetzt natürlich irgendwie so ein bisschen gefehlt, die ein sehr egozentrisches Denken hat. And I'm sorry to say, du wirst sowas jemandem nicht wirklich aberziehen können, wenn der Arsch nicht mal auf dem Therapiestuhl Platz nimmt. Also meiner Meinung nach, geht es dir gut gerade mit der Situation?
2: Ja, doch schon, doch.
0: Then keep it at that point.
2: Okay.
0: Ich finde, der eigene innerliche Frieden, du bist 21 verschissene Jahre, was ich da gemacht habe, Gott geschenkt im VIP mir von irgendwelchen Leuten Wodka ins Maul kippen lassen. Du sollst die aller beste Zeit in deinem Leben haben und dich mit Menschen befassen, die dir gut tun, die dich befruchten. Und ich finde das so, so wichtig in seinen 20ern. Das ist die Zeit, die dich so formt und die so viel aus dir macht. Und es ist vollkommen okay, dieser Freundin zu schreiben, pass auf, ich kann das nicht, ich möchte das auch nicht. Und ich merke, mir geht es besser ohne. Ja, also das Ding ist ja auch, es war ja nie so, als hättet ihr nie drüber gesprochen. Und ich würde ja einfach sagen, um meinen inneren Frieden mir beizubehalten, möchte ich dieses Gespräch nicht führen und würde diese Freundschaft einfach gehen lassen. Du bist eine Eloquente, das weiß ich einfach. Du wirst deine Nachricht verfassen können, die genauso lieb gemein klingt, wie du es meinst am Ende. Weil du machst das nicht, weil du die Freundschaft mit Füßen trittst, sondern weil du einfach weißt, ich bin mir wichtig und mein Frieden ist mir wichtig und mein Wohlbefinden ist mir wichtig und meine Seele ist mir wichtig. Befasse dich mit den Leuten, die dir gut tun, die dich befruchten, die dich weiterbringen im Leben. Du wirst noch so viel hoffen, also toi, toi, toi, ich wünsche natürlich niemandem was Schlechtes, aber ich habe ja meine 20er so gut wie gelebt und ich weiß, es passiert so unfassbar viel, was deine Nerven, deine Kraft und deine Energie braucht. Heb dir das auf und lass das gehen. Da werden Leute kommen.
2: Das hört sich nach einem Plan an.
0: Und das wird Leute geben, die sich für dich den Arsch aufreißen.
2: Ja.
0: Und das sollte dir immer genug sein.
2: Das stimmt.
0: Oh mein Gott, Slay, ich sollte ein Buch schreiben. Ratgeber, ich sag ehrlich.
2: Wirklich, bitte.
0: Ich setze mich heute Nacht noch hin.
2: Zu Lebenstipps oder so.
0: Ich schwöre bei Gott. Vielen Dank, Jana. Es war wirklich sehr, sehr schön. Und ich fand das Thema und den Kern unfassbar toll. Gerne wieder, falls du mal irgendwann mal nochmal anrufen möchtest, sehr gerne.
2: Immer wieder gerne. Ich komme immer wieder zurück.
0: Sehr schön. Hab einen schönen Abend, schlaf gut und wach gesund wieder auf.
2: Du auch.
0: Danke, ciao.
2: Tschüssi.
0: Ja, Leute, das ist natürlich ein Thema. Also an alle Leute, die vielleicht gerade auch nicht wissen, was ist hier los. Ihr seid hier beim Blue Moon, Freunde. Das ist hier eine Call-In-Sendung. Hier könnt ihr ja wohl anrufen mit eurem Telefon, falls ihr noch Guthaben habt. Falls da noch ein paar Pfennige über sind, dann könnt ihr hier gerne anrufen unter der 0331 70 97 110. Und dann könnt ihr mit mir hier quatschen. Was mir immer ganz, ganz wichtig ist in meinem Blue Moon, ich nehme mir für jeden und jede und alles, was ich nicht näher definieren möchte, nehme ich mir die Zeit. Das heißt, es kann auch vorkommen, dass ihr ab und zu mal ein bisschen in der Leitung warten müsst. Keine Sorge, ich peitsche keinen durch, aber ich versuche natürlich immer alle dran zu nehmen. Möchte mir aber natürlich, wenn ihr hier schon anruft, mir auch die Zeit für euch nehmen und euch hier nicht abfrühstücken, sondern einfach auch eine lustige Zeit haben. Ich fand das Gespräch mit Jana großartig. Ich fand das Thema so, so schön. Auch wenn es ein hartes Thema ist, finde ich das was ganz, ganz Wichtiges, weil vor allem Streitigkeiten in Freundschaften wahnsinnig viel darüber auch aussagen, wie beständig eine Freundschaft ist und ob diese Freundschaft das auch aushält und vor allen Dingen, wie beide Parteien damit umgehen. Und hat man eben eine Partei, die sehr egozentrisch ist und nicht bereit ist, in die Selbstreflexion zu gehen, um auch vielleicht mal zu verstehen, dass jetzt nicht nur der andere schuld sein kann. Es ist natürlich wahnsinnig schwierig. Hab ich schon durch, haben bestimmt viele von euch schon durch. Und falls ihr aktuell Streit mit irgendjemandem habt und das einfach loswerden wollt, Tipps haben wollt oder einfach mal kurz über alte Streitigkeiten redet, wo ihr sagt, boah, ich hatte mal die und die Situation mit meinem Partner oder mit einer besten Freundin oder mit Eltern. Auch gutes Beispiel, Streitigkeiten mit Eltern, auch geil. Kann ich ein Lied von singen, höchstpersönlich. Dann könnt ihr gerne anrufen unter der 0331 70 97 110. Wir haben, und das ist hier eine Kuriosität für mich tatsächlich, Stefanie und Olli, wenn ich das richtig lese, in der Leitung sind 43 und 44. Sie sind seit 3 Wochen miteinander zusammen und wollen Tipps, wie man am Anfang der Beziehung wahrscheinlich nicht streitet. Ja, Leute, das kann ich euch sagen, kann ich euch nicht sagen.
4: Doch, das musst du uns sagen.
0: Hello.
4: Hey.
0: Also.
4: Das kannst du uns nicht sagen.
0: Bitte?
4: Du hast gesagt, das kannst du uns nicht sagen.
0: Ich sage, das kann ich euch sagen, das kann ich euch nicht sagen. Aber es ist so eine Floske von mir. Das ist also so ein Insider-Spruch. Den versteht man wirklich leider gar nicht. Aber ihr könnt euch ja mal ganz kurz, wie süß euch anhört, ich pisse mich voll. Ihr könnt euch ja mal ganz kurz selber vorstellen, wer seid ihr denn eigentlich?
4: Wir sind rege Tinder-User. Jetzt nicht mehr. Wir haben beide die App gelöscht.
0: Und ihr
5: genau,
0: habt
5: also wir sind ja, wie gesagt, schon über 40 und haben beide schon einiges hinter uns und haben, man hat ja dann in dem Alter auch schon gewisse Vorstellungen, was will man nicht.
0: Mhm.
5: Und naja, jetzt sind wir seit 3 Wochen zusammen und sehen uns jeden Tag. Und ja, es wäre schön, also man will sich ja immer von der besten Seite zeigen in der Kennenlernphase.
0: Ja, ablegen, direkt ablegen.
4: Jawohl! Genau.
5: Aber das hast du doch zum Anfang gesagt, weil du mir nicht deine unordentliche Wohnung zeigen wolltest.
4: Ja, aber das habe ich dir gesagt, damit
5: so,
4: ich
5: genau. Aber
4: dir die zu zeigen.
5: Unser Ziel ist es ja, immer ehrlich miteinander zu sein und gleich über alles zu sprechen.
0: Mhm.
5: Aber vielleicht gibt es da noch irgendwelche anderen Tipps und
0: also, ja. Oh mein Gott, wie ich mich hier fühle, als würde ich in eine Paartherapie leiten. Ich kann nicht mehr über alles daran. Ich finde, es ist, also erstmal danke, dass ihr anruft, weil gerade was, ich glaube, Stefanie hat es gesagt am Anfang, dass man natürlich in einem Alter ist, wo man wahnsinnig viel hinter sich hat. Und was ich ganz interessant finde, ist, ich weiß, also ihr seid jetzt seit 3 Wochen zusammen und wie lange habt ihr euch gedatet? Datet ihr jetzt erst seit drei Wochen oder?
5: Ja.
0: Ihr kennt euch erst seit 3 Wochen.
5: Ja.
0: So, und dann sage ich euch jetzt mal eine Sache, die ich geil finde. Ich weiß, das ist psychisch ein bisschen verstörend, aber was ich wahnsinnig befruchtend finde, und es ist hart, aber ich finde das ganz, ganz wichtig, sich mit dem Menschen, den man mag, hinzusetzen und offen darüber zu reden, hey, du pass auf, das ist mir passiert. Das sind meine Unsicherheiten, mich verletzen die und die Dinge und ich wünsche mir, das und das in meiner Beziehung, Traumata zusammen aufzuarbeiten, finde ich wahnsinnig wertvoll und gut, weil viele Menschen immer, und ich kann das absolut verstehen, dieses sich nackt machen voreinander, ist ein wahnsinnig schwieriges Ding. Ich finde aber, nur wer nackt ist, kann gut lieben. Weil du kannst nicht erwarten, dass dein Partner oder deine Partnerin dich versteht, wenn du dich nicht zeigst.
4: Also nicht von der besten Seite zeigen.
0: Richtig. Ich finde, es gehört absolut dazu, dass man jede Facette immer von sich zeigt. Natürlich, ich kenne das auch, wenn ich einen Mann kennenlerne, naja, dann möchte ich das natürlich nicht, wenn ich hier sonntags versoffen um 6 Uhr aufstehe. Möchte ich das natürlich auch nicht. Aber ich finde, dass so, wie du hast das mit der Wohnung erwähnt. Ich wollte nicht, dass du meine unordentliche Wohnung siehst. Und ich finde, es ist das, Ich hab das immer so empfunden, Unordnung ist nicht dreckig. So. Und ich finde das so sympathisch, wenn ich zu einem Mann in die Wohnung kam und ich habe gesehen, ach, der hat auch so einen Klamottenstuhl. Ach, da liegt doch die Hose, die Jeans. Die hatte er auf Bild 3. Auf Bild 3 hatte er die an. Der hat auch einen Klamottenberg. Und dass man nicht denkt, weil ich finde, andersrum kann man ja dann auch, weiß ich nicht, dann machst du die Wohnung picobello und dann kommst du dann in die Wohnung und denkst so, oh, den kann ich bei mir nicht reinlassen. Scheiße, wenn der sieht, dass ich meinen Abwasch seit 3 Tagen nicht gemacht habe. Ich finde, das ist wahnsinnig sympathisch und es macht einen Menschen so nahbar, die Fehler und nicht Fehler, sondern Macken des anderen zu sehen. Weiß ich nicht. Dann schafft man es eben mal 3 Tage nicht, die Wohnung aufzuräumen und dann ist der Wäschekorb halt voll und dann sage ich auch mal ganz gerne, da wird auch mal ein Bikini-Schlüpper angezogen, wenn die Schlüpper vergessen wurden zu waschen. Und ich finde das wahnsinnig okay. Und ich finde das wahnsinnig wichtig, dass man sich hinsetzt. Und gerade wenn man am Anfang von einem, sollte nicht beim ersten Date sein, aber ihr habt ja gesagt, ihr seht euch jeden Tag, also weiß ich jetzt nicht, bei Tag X seid ihr jetzt. Und ich finde, ihr wirkt für mich übers Telefon sehr harmonisch miteinander. Und dass ihr, und ich finde, um Streitigkeiten aus dem Weg zu gehen, ist leider der einzige Tipp, immer das scheiß Maul aufzumachen, weil es gibt nichts Schlimmeres als, ja, ich schluck das jetzt, weil umso mehr das passiert, umso mehr ist im Bauch und umso mehr ist im Kopf und umso mehr ist der Block im Kopf, um euch wirklich auf die Sache einzulassen. Aber wenn zum Beispiel Stefanie sagt, hey, du pass auf, Olli, und in meiner letzten Beziehung war das und das und irgendwie habe ich das Gefühl, ich bin das nie losgeworden. Und bestes Beispiel zum Beispiel, keine Ahnung, ihr seht euch jetzt 3 Wochen jeden Tag und das ist großartig, ich gönne euch das. Ja. Und dann ist es aber mal eine Woche nicht so und ihr schreibt miteinander. Und ihr schreibt miteinander und Olli ist vielleicht derjenige, der nur alle 4-5 Stunden antwortet, weil er arbeiten ist. Und das löst in Stefanie irgendwie aus, ah, warum antwortet er mit dieses Klassische? So.
4: Ja.
0: Sondern dann einfach drüber reden und sagen, hey Olli, ich weiß, du machst das nicht mit Absicht und ich weiß, du machst das nicht aus einer bösen Intention, aber dieses Verhalten habe ich schon mal erlebt und das triggert mich und das löst in mir eine Verlustangst aus oder das macht mich unsicher. Vielleicht können wir da einen Mittelweg finden. Und nicht,
4: oh mein Gott, es gibt mir gerade so ein warmes Gefühl, dass du das sagst.
0: Und das ist halt so dieses, es ist nicht, du antwortest nicht, du Arschloch, warum antwortest du mir nicht, sondern es ist dieses, es löst in mir was aus, mit dem ich schwer umgehen kann. Und das ist gar nicht dein Problem und das ist gar nicht irgendwie dein Punkt. Und du kannst da auch nichts für. Aber mir gibt es das Gefühl, mich macht es unsicher, das triggert meine Verlustangst. Und dann weißt du aber, okay, dann nehme ich mir irgendwie alle 1,5 Stunden oder 2 Stunden Zeit und check mal kurz ein und schreibe, hey Stefanie, das und das, wir machen gerade Mittagspause oder ich denke an dich oder freue mich schon, wenn wir uns das nächste Mal sehen, ich melde mich nachher, alles gut. Und ich finde, das ist der allergeringste Aufwand, zu sagen, was einen stört. Und dann liegt es aber natürlich auch immer an dem Partner, das umzusetzen. Und ich wünsche das jedem, dass das so passiert. Aber du kannst nicht erwarten, dass dein Partner in den Kopf gucken kann. Und Streitigkeiten entstehen immer nur, wenn man nicht offen das sagt, was man sich wünscht.
4: Ja.
0: Keine Ahnung, vielleicht ist wünscht sich Stefanie, wenn sie nach Hause kommt, Mensch, ich weiß, du bist jetzt nicht der große Koch, aber ich schaff's jetzt irgendwie nicht nach der Arbeit irgendwie was einkaufen zu gehen. Ich würde mich irgendwie total freuen, wenn wir entweder was zusammen kochen können oder wenn du eventuell was vorbereitest oder schaffst du es eventuell einkaufen zu gehen vorher und nicht nach Hause zu kommen und das zu erwarten, weil Olli sich vielleicht so denkt, keine Ahnung, also weiß ich jetzt nicht, gucken wir, wenn du zu Hause bist. Sondern dass man sagt, okay gut, lass uns doch dafür eine gemeinsame Lösung finden, weil Beziehung ist immer, nimm meine Hand und ich nehme deine.
4: Ja.
0: Und wir gehen den Weg zusammen. Und egal wie scheiße das ist, eine Beziehung muss es aushalten können, dass es mal unbequem wird. Und das kann jetzt nach 3 Wochen sein, kann nach 3 Monaten sein, kann nach 3 Jahren sein. Ich bin immer eine große Freundin davon, wenn man weiß, das ist der Mann und das ist die Frau, die ich in meinem Leben haben möchte. So offen miteinander zu sein und zu sagen, wenn wir das jetzt hier gemeinsam eingehen, dann lass uns ehrlich zueinander sein. Und dann lass uns an den Tisch setzen und sagen, was ist uns wichtig und was brauchen wir und was wünschen wir uns, damit ihr das voneinander wisst. Und das macht so viel einfacher. Und das ist der einzige große Tipp, den ich habe, dass ihr euch einfach hinsetzt und sagt, das ist meine Geschichte, das tut mir weh, das brauche ich, das wünsche ich mir und andersrum genauso. Und dann kann es ja eigentlich auch nur gut werden.
5: Das stimmt.
4: Oh, danke.
0: Sehr, sehr gerne, ihr Hasen. Ich wünsche euch das Allerbeste.
5: Dir auch.
0: Danke, danke. Habt einen wunderbaren Abend.
4: Wir verfolgen weiterhin deine Sendung.
0: Besser ist es. Besser ist es. Ich danke euch. Viel Liebe. Bis dahin. Ciao, ciao.
5: Ciao.
0: Und ich bin am Zenit meiner verfickten Karriere angekommen, dass ich hier noch nicht mal ein Psychologie-Diplom vorweisen muss. Ich mache Paartherapie. Freunde, wenn ihr, das war für mich gerade, ich sag euch ganz ehrlich, das hat mir gerade so viel gegeben, das hat so viel in mir geheilt gerade, weil, Levent, mein Schatz, ich sehe dich, du bist sofort dran. Ich finde, gerade was Stefanie und Olli gerade gemacht haben, ist für mich, also wann passiert das? Wann passiert, ihr spinnt komplett, wirklich liebe euch. Was ganz, ganz schön ist, weil sich mit Unsicherheiten in der eigenen Beziehung auseinanderzusetzen immer unwahrscheinlich unbequem ist. Und ich tatsächlich in einer Situation auch war, in der genau das Thema war und ich einer Person gesagt habe, hey, wenn du, beziehungsweise das, was ich dem beiden gerade gesagt habe, in meiner letzten Beziehung ist das und das passiert und so ein Verhalten triggert mich und macht mich traurig und ich kann damit nicht umgehen, ich muss so dolle aufstoßen, das glaubt mir kein Mensch, ich schluck das jetzt runter, sorry, so eklig bin ich nicht, aber dass diese Person es eben nicht geschafft hat, das zu berücksichtigen und dass aufgrund von diesen Sachen, dass er halt eben sich weiter so verhalten hat, wie er sich verhalten hat, dass er, obwohl er mir versprochen hat, er ändert das und er wird besser, dass es keine kurze Zeit gedauert hat, bis wieder die gleichen Verhaltensweisen an den Tag gelegt wurden und es immer wieder Streitpunkte waren und ich finde, es so, so wichtig, dass man, wenn man jemanden mag und wenn man jemanden seinem Herz gibt, und ich kann verstehen, dass da draußen Leute sind, die sagen, es wurde so oft mein Herz gebrochen und es war so oft so schlimm und ich kann mich nicht mehr öffnen. Checke sehr, aber das wird vieles nicht leichter machen. Es wird vieles nicht leichter machen, wenn ihr nicht redet. Und es wird es nicht leichter machen, dass eine andere Person euch versteht. Und Liebe bedeutet immer, sich nackt zu machen. Sonst kann es nicht funktionieren. Ihr müsst miteinander reden, sonst werdet ihr streiten. Weil, wenn sich eine Person so verhält, wie ihr es blöd findet, ihr das aber ja nicht kommuniziert, was soll diese Person dann machen? Also, du kannst ja nicht erwarten, dass jemand deine Gedanken lesen kann. Ich schon. Sorry, das ist ja der Grund, warum mir so viele Kennenlernphasen von mir letztes Jahr gescheitert sind. Ich habe ja erwartet. Ich dachte, naja, er wird wissen. Plot-Twist, sie wussten nie. Und damit widmen wir uns Levent, 22, aus Läbsch, aus Sachsen. Und er hat Stress mit seinem Vater. Naja, also ich glaube ja wohl, dass ich spinne. Mausi!
6: Grüße!
0: Wie geht es?
6: Ja, geht schon, ne? Und bei dir?
0: Ach naja, du, ich darf diese Sendung hier heute mit euch machen. Mir geht's natürlich fantastisch.
6: Natürlich, da ist jeder beseelt.
0: Es ist so, da kannst du doch fragen, wen du willst. Kannst du
6: natürlich
0: doch fragen.
6: Natürlich, also wenn jemand sagt, der ist nicht beseelt, der lügt.
0: Ist so, schwöre.
6: Ja.
0: Mausi, was ist los?
6: Also, mein Vater und ich haben Stress, seitdem meine Eltern sich getrennt haben. Und das war, wo ich 12 Jahre alt war.
0: Mhm.
6: Und man muss dazu sagen, war ich total das Papakind. Also mein Vater konnte eigentlich, wo ich noch kleiner war, konnte der nie irgendwo hingehen, ohne dass ich nicht losgebrüllt habe. So. Und wo dann die Trennung kam bei meinen Eltern, ist wirklich alles komplett den Bach runtergegangen. Also dann wurde ich einfach, dann war ich auf einmal das schwarze Schaf. Und dann hat er mich behandelt als wäre ich gar nicht mehr irgendwie relevant. Und seitdem zieht sich das eigentlich so.
0: Also er verhält sich immer noch so.
6: Ja, genau. Das ist, also wenn man ihn damit konfrontiert, also ich, und ihm erzähle, was da so damals passiert ist, da er springt sofort in die Opferrolle und sagt, das stimmt alles nicht und das ist gar nicht so gewesen und keine Ahnung. Und er versucht auch ganz schnell immer dann von dem Thema wegzukommen. Also er will sich nicht mal damit irgendwie befassen.
0: Auch da habe ich starke Gefühle.
6: Ja.
0: Starke, starke Gefühle. Ich finde, wenn es um Streitigkeiten mit Eltern geht, finde ich immer zwei Sachen ganz, ganz wichtig. Eltern leben dieses Leben oder dieses vor allem das Elternsein auch das erste Mal.
6: Ja.
0: Und auch dieses Leben das erste Mal. Aber es ist dein Kind. Und wenn sich das seit 10 Jahren
6: ja.
0: so zieht, was genau passiert denn bei euch? Also was genau löst Stresssituationen aus? Siehst du ihn? Verbringt ihr Zeit miteinander? Wie kann ich mir das vorstellen?
6: Nein, also wir verbringen keine Zeit miteinander. Wir sehen uns vielleicht höchstens einmal im Jahr. Das ist dann, oder ja, ich sag mal so 1 bis 2 Mal im Jahr, das ist so vielleicht an meinem Geburtstag ganz kurz und dann kurz an Weihnachten. Oder eher gesagt, nicht an Weihnachten, sondern so einen Tag danach, aber wie gesagt, nur so für 5 Minuten, weil er mir dann einfach irgendwie kurz ein Geschenk gibt oder so. Ansonsten haben wir auch keinen Kontakt, vielleicht mal so ganz nur ab und zu mal kurz telefonieren, aber ansonsten ist da halt einfach gar nichts mehr. Aufgrund dessen, weil er tut immer so, als wenn ihn mein Leben interessiert, dabei ist es aber einfach nicht so, weil er interessiert sich überhaupt 0,0 für mich. Und wie gesagt, das ist seitdem die Trennung passiert ist, musste ich durch alles einfach alleine gehen. Er hat mich im Stich gelassen, er hat mich alleine gelassen. Dann kam noch seine ganz schnell, hatte er nach der Trennung eine ganz schnelle neue Partnerin, die da auch noch mit ganz viel Stress gesorgt hat, die sich in sämtliche Dinge mit eingemischt hat. Dann noch die ganze Familie von meinem Vater, ne? Also seine Eltern, meine Großeltern, die haben sich da auch noch alle... Wirklich alle haben sich damit eingemischt und alle, wirklich alle auf mich drauf, mit auf einen 12-Jährigen, weißt du? So, und du stehst da und denkst dir so, was wollt ihr denn jetzt eigentlich gerade alle von mir?
0: Arsch offen, komplett wirklich. Den Arsch
6: und dann,
0: offen.
6: Du bist 12 und musst einfach, ab dem Zeitpunkt musste ich einfach erwachsen werden und musste erwachsener reagieren als mein eigener Vater. Er hat sich wirklich dann wirklich gar nicht mehr für mich interessiert, so, dem war alles eigentlich egal und dann... Plötzlich nach, keine Ahnung, ein paar Jahren, wo ich dann irgendwie 19 war oder so und ausgezogen bin, weil ich bin mit 17 bin ich ausgezogen, bin nach Hamburg für meine Ausbildung. Mhm. Und auch das hat er mir komplett schlecht geredet. Er hat gesagt, ja, mach das nicht und da bist du ja ganz alleine und keine Ahnung was. Und ich habe gesagt, ich mache das, was ich will. Nur weil du dich nie in deinem Leben irgendwas getraut hast, heißt es nicht, dass du mich jetzt hier irgendwie dafür schlecht machen musst oder mir das jetzt hier irgendwie versauen musst. Ich habe das durchgezogen. Und ja, dann war halt gut und bin dann halt so 24 bin ich dann halt wieder nach Leipzig gezogen, weil ich mich halt nicht mehr wohlgefühlt habe. Und dann kam er um die Ecke und meinte so, ja, ich hab's dir doch gesagt und keine Ahnung was. Und ich habe zu ihm gesagt, ich habe mich aber was getraut. Ich habe meine Ausbildung habe ich abgeschlossen dort, ich habe mich was getraut und jetzt bin ich halt wieder hierher. Ist doch aber nicht schlimm. Und ja, egal, was ich eigentlich mache, er redet mir alles schlecht, er ist immer in der Opferrolle drin, weißt du? So, seit Jahren will ich eigentlich, dass er sich für das, was er gemacht hat, dass er sich entschuldigt. Aber ich weiß, da wird nichts kommen. Da wird nichts kommen. Nie wird da irgendwie eine Entschuldigung kommen. Da wird keine Einsicht. Egal, ich kann ihn mit allem konfrontieren. Er wird sagen, das ist nicht so, das war nicht so. Und dann kommt noch, ja, aber du hast gemacht und du hast gemacht. Wo ich gesagt habe, ich war 12. Also, sag mal, was erwartest du eigentlich gerade von mir? Wie hätte ich denn mit 12 sonst reagieren sollen?
0: Das Ding ist, ich habe zu dem Thema einen Gedanken und das ist ganz klar, dass das dir nicht gut tut. So. Ja. Ich finde es ganz, ganz schwierig, weil man natürlich, es sind die Eltern und man hofft und wünscht sich natürlich von den Eltern immer gesehen zu werden, verstanden zu werden und dass die ganze Sache, die da seit 10 Jahren läuft und vor allen Dingen auch seit du 12 bist, was man von dir erwartet hat, finde ich von der Vaterseite aus wahnsinnig prekär.
6: Ja.
0: Weil in welche Situation bringst du gerade dein noch nicht mal pubertierendes Kind? Ich finde es immer in der Verantwortung von Eltern, sich ganz stark darüber Gedanken zu machen, was tue ich meinem Kind damit eigentlich an?
6: Ja.
0: Und viel zu wenig Eltern fragen sich das, weil sie mit dieser Attitüde weiter durchs Leben gehen. Und das siehst du ja auch.
6: Ja.
0: Wäre jemals etwas gekommen, dass er

0: sagen, was ich machen würde. Und für mich wäre definitiv der Punkt, dass ich jeglichen Kontakt wahrscheinlich beenden würde. Mhm. Weil selbst wenn du ihn siehst, löst dieser Mensch ja keine guten Gefühle in dir aus.
1: Nee.
0: Und du wirst ja immer wieder konfrontiert mit dem Menschen, der dich so dolle verletzt hat und der ja eigentlich die Person sein sollte, die auf dich aufpasst und auf dich aufpasst und guckt, dass du gut durch die mindestens ersten 18 Jahre kommst.
1: Ja.
0: Und ich weiß, dass ich sicherlich auch Streitigkeiten hatte mit meiner Mutter, definitiv. Ich war wirklich teilweise eine Fotzenjugendliche, ich muss das wirklich so sagen. Ich bin sehr stolz darauf, dass man das irgendwie bewältigen konnte und dass halt sowas in der Beziehung zu meiner Mutter nie passiert ist. Mhm. Habe aber so eine ähnliche Situation auch tatsächlich mit meinem Vater und ich habe einfach damit den Frieden geschlossen, für mich persönlich, dass dieser Mann in meinem Leben keine bedeutende Rolle spielt und es ist absolut okay.
1: Ja.
0: Es ist absolut okay, dass ich weiß und ich würde niemals irgendwas anderes sagen. Ich weiß, es ist mein Papa und ich weiß, das ist auch der Mensch, der versucht hat, in seinem Maß der Möglichkeiten eine Art Vater zu sein. Aber alles, was so sonst passiert ist, zwischenmenschlich, war nie eine normale Vater-Tochter-Beziehung. Und,
1: ja, checke.
0: Das für sich zu akzeptieren, dass das immer dein Papa bleiben wird, am Ende musst du die Entscheidung für dich treffen. Aber ich finde, es wäre absolut seine Aufgabe gewesen, sich selber zu reflektieren und selber sich Gedanken darüber zu machen, was tue ich meinem Kind an? Und du bist ja nicht irgendwie ein langjähriger Kumpel von ihm, sondern du bist sein Sohn. Und dass Eltern das nicht verstehen, das verletzt einen als Kind natürlich massivst.
1: Ja.
0: Aber es ist vollkommen okay, wenn dieser, hat Sanja auch so schön geschrieben, Anstandsbesuche wegfallen und du für dich dein Leben nach deiner Fasson lebst, ohne immer wieder mit diesem Trauma konfrontiert werden zu müssen und dich immer wieder zu fragen, warum? Weil das wird dir niemals jemand beantworten können.
1: Ja.
0: Und das ist so, so wichtig, dass man akzeptiert, dass es auf viele Sachen in diesem Leben nie eine Antwort geben wird, die einen zufriedenstellt. Es ist einfach so.
1: Ja. Und seine erzähl weiter.
0: Erzähl.
1: Seine beste, also was heißt Antwort, aber das Schlimmste, was er eigentlich zu mir hätte sagen können, was er auch gemacht hat, war, dass er ja jetzt einen Sohn hat, den er nie hatte, und zwar den Sohn von seiner Freundin.
0: Ach ja, Hammer. Ja, da wäre für mich ja vorbei. Also das ist ja so ein Satz. Ich glaube, das wäre so.
1: Und du musst dir vorstellen, als ich mich damals geoutet habe, dass ich trans bin, weil ich bin ja ein Transmann, hat er ja damit groß rumgeprallt, oh, jetzt habe ich endlich einen Sohn und dann können wir Frühshoppen machen, wo ich ihm gesagt habe, ich sauf kein Bier und das möchte ich auch nicht mit dir machen. Und er so, ja, warum bist du denn so, bla bla bla.
0: Genau, bevor du die Geschichte weitererzählst, Levin, wir müssen mal ganz schnell alle ins Boot holen für alle die, die nicht wissen, wo wir sind.
1: Natürlich.
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0: Leute, herzlich willkommen zum Blue Moon. Heute mit dem Thema Streit. Mit wem habt ihr gerade Streit? Was bockt euch hier in diesem Leben? Mit wem habt ihr vielleicht auch One-Sided Beef? Und ich rede gerade mit Levin, der sehr viel Stress und Streit mit seinem Vater hatte, der, naja, ich möchte mal sagen, sehr schwieriges Vater-Sohn-Verhalten an den Tag gelegt hat. Und der dann irgendwann gesagt hat, ja, jetzt hat er einen Sohn, aber den Sohn von seiner Freundin. Da hätte ich ja gesagt, und hier gehe ich. Aber du wolltest weitererzählen, Levin. Erzähl doch mal.
1: Wie gesagt, wo ich mich ja dann bei ihm als trans geoutet habe, ne, hat er dann gesagt, ja, jetzt hat er ja endlich einen Sohn und keine Ahnung, dass wir ja Frühshoppen machen können um 9 Uhr morgens, wo ich zu ihm gesagt habe, ja, will ich aber nicht.
0: Mhm.
1: Und dann, wie gesagt, ein paar Jahre später kam er halt mit diesem dummen Spruch und dann habe ich irgendwann zu ihm gesagt, aus Frust war das, dann habe ich keinen Vater mehr. Und er so, ja, das

0: kannst ja nicht sagen. Und ich so, siehst du doch, dass ich es kann. Oh. Siehst du doch, dass ich es kann.
1: Ja, aber das, also das ist ja ein...
0: Das war so eine richtige Frustreaktion einfach.
1: Ja, aber ich glaube, diese Frustreaktion ist insoweit gerechtfertigt, dass, und ich kann mich nur wiederholen, dass es kein Vater-Sohn-Verhalten ist. Es ist, als würde er mit einem sich Fremden, also nicht Fremden, aber als würde der mit einem Kumpel sprechen und nicht mit seinem Kind.
0: Ja, wir haben uns auch schon ewig, also das letzte Mal, weil wir uns irgendwann hab dich lieb gesagt hat, das war, keine Ahnung, vielleicht als ich mal 8 war oder so, weiß ich nicht. Aber wirklich, da kam gar nichts mehr. Und der ist auch der Typ Mann, der immer direkt zu seiner Mutter, er ist ein richtiges Muttersöhnchen und rennt immer sofort zu seiner Mutter. Und dann auf einmal kommt meine Oma, die auch übelst gegen mich schießt, wo ich mir denke, wo kommst du denn jetzt her? Was mischst du dich eigentlich gerade hier ein? Wirklich, das hat ein Ausmaß angenommen. Seitdem ist auch meine Oma komplett gegen mich und hat mir, lass mich nicht lügen, das war ein Tag nach Silvester, das ich glaube, das war 25, schreibt sie mir einen Text mit, ja, siehst du was nicht, was du deinem Vater antust und keine Ahnung was.
1: Was ist das für eine kranke Scheiße, Digga? Das macht mich ja ganz doll sauer.
0: Wirklich, wenn wir irgendwann nicht mehr da sind und bla bla bla, wo ich dann zu ihr geschrieben
1: habe. Auch so einen Satz immer bringen, wow. Ja, so wirklich, immer mit dem Tod zu drohen, ja, so, ja, wenn ich nicht mehr bin, wenn der Vater nicht mehr ist, du wirst das so bereuen, Digga, halt die Fresse.
0: Wirklich.
1: So,
0: was ist und hab dann zu ihr geschrieben, naja, habt ihr denn mal darüber überlegt, was ihr mir angetan habt? Und dann kam wieder so, ja, ich möchte, da hat sie gesagt, ja, ich möchte mir ja, was hat sie gesagt? Ich möchte mir ja nicht eingestehen, dass, ach ja, ich habe ja keine eigene Meinung und kann mich einfach nicht entschuldigen, weil mein Stolz zu groß ist. Und habe ich gesagt, wir können uns gerne zu dritt zusammen hinsetzen und dann könnt ihr mir alles erzählen, was euer Problem ist und dann hau ich auch mal gerne auf den Tisch. Danach kam nie wieder eine Antwort.
1: Also meine Devise ist da ganz klar, den Kontakt zu beenden, muss ich dir sagen, wie es ist, weil das klingt für mich so giftig und so, also du holst dir ja eigentlich, wenn man mal ehrlich ist, du holst dir ja die Backpfeifen immer ab.
0: Ja.
1: Also das ist ja, natürlich verstehe ich die Hoffnung, die damit schwingt, aber es ist so ein bisschen so eine masochistische Beziehung, weil du weißt ja ganz genau, du bekommst nichts als Backpfeifen.
0: Ja.
1: Es ist ja, also es kommt ja, und das ist so das Ding, ich glaube, der gesündeste Weg ist wirklich für dich zu sagen, du ziehst dich da raus und wenn er irgendwann mal das Bedürfnis hat oder zu dieser Einsicht kommt, lass es in 5 Jahren sein oder vielleicht in 10 Jahren oder keine Ahnung und dir dann schreibt, so lebend, ich glaube, wir müssen uns wirklich mal unterhalten, kannst du immer noch für dich entscheiden, ob du das möchtest, aber ich finde, deinen Frieden damit zu finden, dass es ein Mann ist, dein Vater ist und immer dein Vater bleiben wird, aber kein Vater ist, der dir gut tut als Kind, dann ist das absolut fein und dann ist das fair. Und dann kann dir da keiner einen Strick draus drehen, gerade nicht nach den Sachen, die dir an den Kopf geschmissen wurden. Das ist, es geht leider so vielen Kindern so mit ihren Eltern, dass ich einfach nur sagen kann, dass das Gesündeste ist wirklich, sich aus solchen Beziehung zu entfernen, weil es wird dich immer traurig machen, es wird dich immer zurückwerfen, es wird dich immer daran erinnern, dass du nicht das hast mit deinem Vater, was du dir gewünscht hättest und dein Vater wird dir das nicht geben können. Das, also zumindest aktuell nicht.
0: Ja.
1: Und wahrscheinlich auch sehr lange nicht, weil er halt auch einfach seit 10 Jahren nicht zur Einsicht kommt. Also deswegen, ich glaube, du hast 100%ig so viele Menschen in deinem Umfeld, die dir so viel Liebe geben. Konzentrier dich auf die und pack das beiseite, was dir Energie raubt und was dich schlecht fühlen lässt. Weil das Leben ist zu kurz für sowas.
0: Rede, schrei, mach Backflip.
1: Voila. Ich sag ehrlich.
0: Glaubst du mir?
1: Glaubst du mir? Ich gar nicht mehr. Marzi, vielen, vielen Dank für deinen Anruf. Du weißt, nächste Sendung musst du ja hier wieder in der Leitung sein. Das ist ja klar.
0: Na klar,
1: das ist klar. Marzi, ganz, ganz, ganz viel Liebe für dich, Geduld und Schlaf später gut.
0: Dankeschön, dasselbe. Komm gut nach Hause.
1: Danke,
0: später.
1: Danke. Ciao.
0: Ciao.
1: Ja, Leute, boah, das ist auch immer, ich finde so Eltern-Kind-Themen immer so wahnsinnig schwierig, weil Nee, ich rede gerne darüber, sorry. Aber ich finde gerade so Eltern-Kind-Sachen sind immer so, man muss schon ein bisschen vorsichtig sein, was man da sagt, weil man sich natürlich niemals in irgendwelche Familienangelegenheiten einmischen möchte. Aber das war ja hier klarer als Kloßbrühe. Ich finde, solange ich im Eltern-Kind-Flow bin, widme ich mich dem nächsten Problemkind. Wir haben Hannes 18 in der Leitung. Er hat Stress mit seinen Eltern. Die wollen, dass er auszieht. Dazu musste man mich ja nicht zwingen. Abend! Hörst du mich?
2: Ja, genau. Ja, ich höre dich. Hörst
1: ja,
2: du mich?
1: Sehr gut. Sehr leise.
2: Warte ganz kurz. Moment, dann ziehe ich gerade mal die Kopfhörer runter. Kleinen Augenblick bitte. So, ist es jetzt besser?
1: Oh, perfekt, Hannes. Super.
2: Okay, sehr gut. Ja, genau. Also ich habe auch ziemlich Stress mit meinen Eltern gerade. Ich habe ADHS und Tourette. Will ich gerade mal direkt vorab sagen. Und ja, ich sitze jetzt gerade in der Psychiatrie wegen Selbstmordgedanken, wegen dem Streit mit meinen Eltern. Ich habe auch 2 Suizidversuche hinter mir, wo ich beide Male kurz davor abgebrochen habe. Also das eine Mal hatte ich eine ganz große Triggerwarnung an der Stelle. Hatte ich eine Pistole schon halb zu meinem Kopf. Und das zweite Mal stand ich schon auf dem Seitenstreifen auf der Autobahn. Ja, und genau, hab jedes Mal, also die beiden Male habe ich aber kurz davor abgebrochen. Und jetzt war das, ich bin seit letzter Woche in der Nacht von Montag auf Dienstag habe ich mich selber eingewiesen, weil ich wieder Selbstmordgedanken hatte. Und ja, jetzt hatte ich heute mal wieder Streit mit meinem Vater und der hat mir wieder Dinge gegen den Kopf geworfen. Dann saß ich, wir haben hier so einen großen Aufenthaltsraum mit so Couch und so weichen Stühlen und so. Und dann lag ich vorhin eine halb, dreiviertel Stunde auf der Couch, hatte einen Mental Breakdown und habe geweint. Bis es dann irgendjemand gemerkt hat von den Pflegern. Ich weiß nicht, ob sie es nicht gemerkt haben oder ob sie einfach keinen Bock gerade hatten, keine Ahnung. Aber der hat sich dann zu mir gesetzt, hat mich ein bisschen getröstet, was mir auch zuschlägt, noch größere Triggerwarnung, wir alle, die Tod nicht abkönnen, vielleicht mal kurz weghören.
1: Hannes, ich muss dich ganz, ganz, ganz kurz unterbrechen.
2: Ja.
1: Ich verstehe absolut das Grundproblem.
2: Mhm.
1: Aber wir müssen uns auf, es bricht mir so unfassbar das Herz, aber das sind wahnsinnig vulnerable Themen, die ich nicht beurteilen kann. Ich kann nicht, also ich möchte mir das auch gar nicht anmaßen. Wir können super gerne reden, aber wir müssen diese suizidalen Sachen ganz, ganz, ganz stark hier ausklammern.
2: Okay, das ist gar kein Problem, das, alles gut.
1: Ich bin ja selber Krankenschwester und ich habe auch viel mit psychisch kranken Menschen gearbeitet und bin selber ja auch in Therapie, ja, das ist ja auch kein Geheimnis. Also privat würde ich mir das alles zu 100% anhören. Ich glaube aber, dass das für ganz, ganz viele Leute hier nicht gut ist, weil wir nicht abschätzen können, wer hört das, wo wird das gehört, wen triggert das gerade, wie tief können wir reingehen. Ja. Gerade bei solchen Themen muss man da ganz, ganz vorsichtig sein. Deswegen, also unfassbar viel Liebe an dich erstmal. Und das steht sowieso immer über allem. Gibt es aber eine Sache, über die du gerne reden möchtest, wo du sagst, das ist ein Punkt, der stört mich, und über den würde ich gerne reden?
2: Ja, also grundsätzlich gerne über meine Eltern, weil ich habe halt schon seit, keine Ahnung, wie lange das jetzt geht, ich kann es sehr schwer einschätzen, aber immer wieder Streit zu Hause. Und habe immer wieder das Thema, dass wir Meinungsverschiedenheiten haben und der eine will das, der andere will das. Und dann immer wieder zu Streit kommt. Ein ganz großer Streitpunkt war zum Beispiel Motorrad bei mir. Ich habe den Motorradführerschein gemacht, zusammen mit dem Auto. Also nicht diesen B196 oder was das ist, nicht den, also wo B, also Auto und 125er zusammen ist. Also ich habe die schon getrennt gemacht, aber halt zusammen praktisch Fahrstunden genommen direkt. Und da, also ich durfte den Führerschein machen. Ich habe den Führerschein auch, aber fahren, nein, das ist viel zu gefährlich, das darf ich nicht. Ich habe die Prüfung mit Bravour bestanden, aber nein, das Fahren ist zu gefährlich, das darfst du nicht machen. Wir haben ein Motorrad bei uns in der Garage stehen, was noch nicht mal meinem Vater gehört, das gehört eigentlich meinem Opa. Der hat gesagt, ja, fahr halt mit. Aber mein Vater sagt, nö, darfst du nicht.
1: Das also war so ein bisschen übervorsichtig, so ein bisschen,
2: ja, genau,
1: helikoptermäßig. Allem, also,
2: genau, ich muss dazu sagen, ich bekomme meinen im Moment nicht viel auf Reihe, was mein Leben angeht. Aber so, ich sag trotzdem, ich meine, das ist ja meine Entscheidung. So, ja, das Motorrad steht bei ihm und ja, er hat das jetzt, keine Ahnung, 30 Jahre bei ihm stehen. Mein Opa hat gesagt, ist okay, fahr halt damit. Vor allem, der fährt damit 5-mal im Jahr, wenn es hochkommt. Und sonst vergammelt das bei uns in der Garage. Und da sag ich so, das ist doch meine Entscheidung, ob ich das Risiko eingehe, wenn ich fahren will, weil ich liebe Motorradfahren. Das ist wirklich ein Hobby von mir.
1: Checker.
2: Und deswegen, ich sag ja, weil sie dann immer sagen, wenn ich sage, ja, das ist doch meine Entscheidung, sagen sie zu mir ja immer, bringen immer das Argument, ja, sonst kriegst du ja aber auch nichts auf die Reihe. Da sage ich, ja, okay, das stimmt. Erstens müsst ihr mir das aber nicht immer unter die Nase reiten. Und zweitens hat das ja nichts damit zu tun. Ja, ich bekomme viel nicht auf die Reihe, aber ich kann doch trotzdem meine eigene Entscheidung treffen. Vor allem, das hat ja nichts damit zu tun. Verstehst du, wie ich meine?
1: Also ich glaube, das Grundproblem auch da, ich weiß nicht, wie lange du zuhörst, aber ist einfach, dass du eine andere Realität lebst, als die, die deine Eltern leben. Ich glaube, gerade wenn man ein Kind, bist du Einzelkind?
2: Nee, ich habe einen kleinen Bruder noch.
1: Ich glaube, wenn man ein Kind hat und gerade irgendwie das Erste und es zeichnen sich halt Dinge ab, die halt nicht, also das kann ja keiner wissen. Ne? Das kann keiner, ich glaube auch nach wie vor, ich habe selber Freunde mit ADHS und auch anderen psychischen Erkrankungen, dass es für Eltern wahnsinnig viel ist und manchmal vielleicht auch schwer zu verstehen, weil sie es halt wahrscheinlich, also ich gehe mal davon aus, selber nicht haben.
2: Vater hat tatsächlich auch ADHS, aber wesentlich weniger stark als ich.
1: Das, und genau das ist ja das Ding, wie stark ist das ausgeprägt, und das ist ja nichts, was man irgendwie so weglächelt, weil es beeinträchtigt halt massiv das Leben.
2: Ja,
1: so.
2: Ja. Und das verstehen meine, oder wollen meine Eltern halt nicht verstehen.
1: Und ich finde das ganz, ganz schwierig, gerade bei so einem Punkt, und da ist halt, das, ich will jetzt nicht sagen, das Beschissene, aber dass du halt mit deinen Eltern zusammen wohnst. Ich glaube, wäre der Weg, den du hast, wäre das ein anderer, wäre es anders. Ich glaube, du musst aber auch verstehen, auf der anderen Seite, ich persönlich, ohne dass ich deine Eltern kenne, deswegen sage ich immer, dass ich das nur von außen betrachten kann, glaube nicht, dass das aus Böswilligkeit passiert, sondern dass das einfach eine Sorge ist, die, also ich glaube, also wenn ich jetzt auch einen Partner hätte, der Motorrad fährt, natürlich kann er das machen, aber es würde ja immer eine Sorge mitschwingen. Jetzt überlege ich mir aber auch, wenn ich wüsste, ich habe ein Kind mit einer gewissen Historie und man macht sich eh Sorgen und man ist eh vielleicht ein bisschen zu überkümmert, dann ist das, glaube ich, schwierig auch, da so loszulassen. Checkst du, was ich meine?
2: Ja, ich check das. Das Problem ist, sie wissen, sie sind ja selber auch schon mit mir Auto gefahren und alles. Sie wissen, dass ich sicher fahre. Sie sagen auch, dass sie wissen, dass ich sicher fahre. Mhm. Aber sie sagen dann immer, ja, und was ist, wenn dir einer reinfährt oder so? Und dann sag ich, ganz ehrlich, ich fahre so vorsichtig und so vorausschauend und sicher, dass selbst wenn mir jetzt einer, was weiß ich, die Vorfahrt nimmt oder sonst irgendwas, dass ich da noch gut reagieren kann und das kompensieren kann, die Fehler von anderen. Mhm. Und ich glaube auch, dass sie das nicht machen, weil sie mir böse wollen. Das glaube ich eigentlich nicht. Ich glaube halt, dass sie einfach nicht wissen, wie sie richtig damit umgehen sollen.
1: Ja, das ist nämlich das, was ich meinte. Dieses, es ist ein Überkümmern aus einer Unsicherheit heraus. Und ja. Das Gleiche hatte ich vorhin zu Levent gesagt. Eltern sind das erste Mal auch Eltern in diesem Leben und du warst auch das erste Kind. Und ja. Ich finde es immer ganz, ganz schwierig, mir über Eltern-Kind-Beziehungen eine Meinung zu bilden. Für mich klingt es aber so, als würde da auch eine wahnsinnig große Überforderung eine Rolle spielen und als würde man vielleicht auch nicht weiter wissen. Das Problem ist halt immer, solange man nicht komplett eigenständig ist, wirst du halt in Zukunft trotzdem damit konfrontiert werden. Also was ist der Weg? Ist der Weg, dass ihr einen Kompromiss schließt, dass du das Motorradfahren eben aufgibst, bis du ausziehst und bis alles sich irgendwie stabilisiert hat in deinem Leben, was ich dir unfassbar dolle wünsche. Und kann man vielleicht so lange darauf verzichten, bis du für dich dein Leben so leben kannst, wie du es gerne hättest? Weil, also wenn du halt wieder zu Hause bist, ist ja, also was steht unterm Strich? Weißt du, was ich meine?
2: Ja, ich denke schon. Das
1: Wir Ding müssen mal ist ganz, halt, ganz, ganz kurz unterbrechen. Wir haben einen Falschfahrer auf der A81 auf Richtung Singen-Schaffenhausen zwischen Kreuzsingen und Gottmadingen. Kommt Ihnen ein Falschfahrer entgegen, fahren Sie äußerst rechts und überholen Sie nicht. Auf der A81 Richtung Singen-Schaffenhausen zwischen Kreuzsingen und Gottmadingen ist ein Falschfahrer unterwegs. Vorsichtig in beide Richtungen. Fahrt bitte vorsichtig, passt auf euch auf, macht das Licht vorne an. Sei quiet ist. Weiter im Text. Ja, erzähl weiter.
2: Ja, wo war ich jetzt?
1: Wir waren so, was steht unterm Strich, genau, was ist die Alternative?
2: Genau, also am liebsten würde ich halt eigentlich gerne eine eigene Wohnung haben. Mhm. Das Problem ist, ich habe halt nicht die Möglichkeit dazu. Ich habe keinen Job, ich habe meine Schulausbildung abgebrochen, ich habe zwar einen Realschulabschluss, Aber ich hatte Fachabi angestrebt auf dem BKI, also auf dem technischen Berufskolleg. Mhm. Habe da sogar das zweite Jahr nochmal wiederholt und habe es trotzdem nicht geschafft. Mhm. Nicht, weil ich das intellektuell oder so nicht schaffen würde oder nicht geschafft habe, sondern weil ein riesengroßes Problem von mir vom ADHS ist, dass ich es nicht hinbekomme, mich auf den Arsch zu hocken und zu lernen. Das Ding ist, ich habe halt auch in der Schule viel nicht aufgepasst, weil einfach keine Konzentration da war. Deswegen, das ist scheiße. Und unterm Strich gesehen, wie gesagt, ich würde halt eigentlich gerne eine eigene Wohnung. Dann könnte ich mir da ein Motorrad holen, wenn ich eine Ausbildung habe oder so. Aber das ist halt auch alles nicht in absehbarer Zeit. Ich würde gerne Ausbildung bei DB Sicherheit machen. Da muss ich mich jetzt drum kümmern. Ja, und das ist aber halt auch, also selbst wenn ich die bekomme, jetzt in diesem Jahr noch, fängt die im September oder Oktober an. Und ja, was mache ich halt dazwischen, so in der Zwischenzeit? Und das Motorradfahren ist halt so, also ich fahre um mein Leben gern Motorrad. Ich fahre, seit ich 2 bin, Ski, weil ich in einer totalen Skifahrerfamilie aufgewachsen bin. Ich bin auch Skilehrer, also Skifahren ist eine große Leidenschaft von mir. Und ich fahre mindestens genauso gerne Motorrad wie Ski. Mhm. Aber das juckt die halt nicht.
3: Seit wann fährst du Ski?
2: Seit ich 2 bin. Seit 16 Jahren jetzt.
1: Okay. Mhm.
2: Und ja, aber das juckt die halt einfach nicht. Die sagen, ja, nö, ist uns zu gefährlich, leck mich am Arsch, so mäßig.
1: Ja, also ich finde, was man ganz klar sagen muss, ist einfach, und da muss man ehrlich sein, ist, dass du gerade so viele Baustellen hast, die bearbeitet werden sollten, dass man sich, glaube ich, das, was am wichtigsten ist, kurz raussuchen muss.
2: Ja, das stimmt. Was halt auch nur ein großer, sorry, dass ich unterbreche. Was halt auch nur ein großer Faktor ist, das Motorradfahren beruhigt mich ungemein.
1: Voll checke, ich checke
2: also,
1: das.
2: Wenn ich jetzt zum Beispiel Streit mit meinen Eltern habe oder so, würde ich mich aufs Motorrad setzen, fahre eine halbe Stunde und bin wieder komplett tiefenentspannt.
1: Mhm. Also das, genau, ja. Ich finde, solange das aber ein Punkt ist, der dich immer wieder natürlich auch irgendwie in Streitsituationen wirft, vielleicht sich ein Ventil zu suchen, was ein anderes ist. Weil ich finde, dass natürlich, wenn man etwas hat, wo man passioniert ist, dann ist das das Schlimmste, wenn man es nicht leben kann. Da bin ich die Letzte, die sagt, ach Mensch, ist nicht schlimm. Aber du musst für dich, und ich glaube, das ist das aller Wichtigste, für dich einen Weg finden, um das, wie das Leben jetzt gerade läuft, zu meistern. Damit du auf die Beine kommst, damit es dir vor allem gut geht. Ich glaube, das ist das Allerwichtigste, dass es dir mental, psychisch und körperlich gut geht, dass du einen Weg einschlägst, der dir inneren Ruhe, also innere Ruhe und inneren Frieden auch gibt. Weil ich glaube, solange der nicht da ist, nicht wenigstens zu einem kleinen Prozentteil, wird es immer schwierig sein und immer nicht cool. Und vielleicht ist es das kleinere Übel, erst einmal das Motorradfahren hinten anzustellen und zu gucken, was kann ich jetzt machen, welche Hilfe kann ich mir suchen, welche Unterstützung vielleicht auch, um an den Punkt zu kommen, damit ich dieses Leben, was ich mir wünsche, führen kann. Und das ist Arbeit und das ist hart, aber du schaffst das zu 100%.
2: Ja, danke schön.
1: Nicht dafür. Hannes, ich wünsche dir das allerbeste und vielleicht, wenn es sich irgendwann mal ergibt und du erzählen möchtest, wie es bei dir gelaufen ist, dann ruf doch gerne nochmal an.
2: Mache ich sehr gerne.
1: Alles klar.
2: Vielen Dank
1: sehr
2: und
1: gerne.
2: Eine gute Nacht.
1: Dir auch. Ciao, ciao.
2: Tschüss.
1: Ja, Freunde. Harter Tobak. Harter Tobak hier um kurz vor 11:30. Ich glaube, wir müssen einmal kurz das Gespräch kontextualisieren, weil ich das wahnsinnig wichtig finde, einmal kurz einzuordnen, dass natürlich meine Sendung, und ich sage das immer, bei mir jeder seinen Platz hat und jeder seinen Platz bekommt und jeder hier gehört werden soll. Man muss aber abstufen, was Kompetenzbereiche angeht. Ich bin keine Psychotherapeutin, naja, noch nicht. bin keine Psychotherapeutin, ich habe keine therapeutische Ausbildung. Ich kann gerade solche Krankheitsbilder nicht bewerten. Ich kann Zustände nicht bewerten. Ich kann nicht bewerten, was euch triggert, wenn ihr an so einem Punkt seid. Und wenn mir jemand sagt, ihr ist gerade in einer psychiatrischen Einrichtung aufgrund von gewissen Vorkommnissen, dann kann ich mir nicht anmaßen, ein Gespräch zu führen, wo ich nicht weiß, wie weit können wir hier gehen und über was können wir sprechen und inwieweit ist dieses Gespräch vielleicht auch überwacht und wo ist jemand, der auf euch aufpasst. Das müssen wir abstecken und das ist auch für eine sehr breite Radiohörerschaft nicht der Ort. Und ich schicke jedem Einzelnen von euch, der gerade eine absolut beschissene Zeit durchmacht und glaubt mir, wie ich die Scheiße schon runterschlucken musste und gefressen habe, das kann sich keiner vorstellen. Ich weiß also, wovon ich rede und ich weiß auch, dass das Leben manchmal unfair ist und ich weiß auch, dass es dazu, also dass leider Gottes im Leben dazu gehört, dass es nicht immer geradlinig läuft. Ihr seid nicht alleine, es gibt wahnsinnig viele Anlaufstellen, viele Hilfsstellen, wo ihr euch hinwenden könnt, wenn es schwierig wird. Vergesst das nicht und sich Hilfe zu suchen ist kein Zeichen von Schwäche. Es ist sich einfach eingestehen, ich schaffe das gerade hier alleine nicht. Vergesst das bitte nicht, egal wie alt ihr seid. Es ist nicht schamhaft mit 50 zu sagen, ich schaffe das gerade alleine nicht. Auch wir alle leben dieses Leben zum ersten Mal und erleben gewisse Situationen zum ersten Mal. Kein Mensch kann das jemals euch einen Strick daraus drehen. Und damit würde ich sagen, viel Liebe geht raus. Naja, jetzt machen wir hier noch Leon. Leon ist 16 Jahre alt und kommt aus Bavue. Und er hat Stress mit seiner ganzen Familie. Naja, wir gehen jetzt hier durch. Wir gehen jetzt hier durch und machen jetzt hier die Familientherapie-Sachen. Da bin ich mal gespannt. Hello.
3: Hallo. Wunderschönen guten Abend. Hört man mich?
1: Sehr schlecht.
3: Und abhut und man hat hier nicht so das beste Internet.
1: Hallo?
3: Hallo?
1: Du bist immer nah und dann wieder ganz weit weg.
3: Ja, warte mal, jetzt besser?
1: Ja, jetzt ist einigermaßen besser. Mhm.
3: Ja, jetzt habe ich fast mein Mikro im Mund, aber egal. Ja, also ich habe viel Stress mit meiner Familie. Und es ging jetzt mittlerweile so weit, dass ich in so eine sogenannte Jugendobhut gekommen bin, weil es halt die ein oder anderen Auseinandersetzungen gab mit meinem Vater. Und ja, das ist nicht so geil. Also ich kann jeden verstehen, der sagt, ist nicht geil.
1: Ja, du bist 16 Jahre alt, ne?
3: Ja.
1: Da muss ich, also, wenn es um so eine Sachen geht, können wir uns über sowas nicht unterhalten, weil du nicht volljährig bist. Wenn es irgendwie Schwierigkeiten, was auch immer für eine Art in deiner Familie gab, ist das gerade ein ganz schmaler, ist das gerade ein ganz, ganz schmaler Grat. Und das so gerne, aber ich weiß nicht, was in dem Gespräch passiert und was du sagst. Und du bist leider nicht volljährig und auch gerade in Obhut von anderen Leuten als deinen Eltern. Es bricht mir das Herz, aber ich kann mich mit dir darüber nicht unterhalten.
3: Ja, alles gut.
1: Weil ich selber nicht weiß, was ist passiert, inwieweit ist irgendjemand irgendwo. Und wenn da irgendwie so viel Stress und Streitigkeiten gab, dass du aus deiner Familie rausgenommen wurdest, dann kann ich nichts zu sagen. Es tut mir unfassbar leid, Leon. Ich drück dich und alles Gute und halt den Kopf bitte immer oben.
3: Ja, mach
1: ich. Alles Gute, hab einen schönen Abend, ciao, ciao.
3: Danke, tschüss.
1: Ja, Leute. Naja, wo sind wir denn hier überhaupt? Wo sind wir denn?
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1: Hallo. Hüppis, Alter, ich bin's wieder nach einer kurzen Werbeunterbrechung, beziehungsweise nach einer kurzen Unterbrechung, dass ich jetzt sehe, dass ich einen eigenen Jingle habe, tatsächlich. Ihr befindet euch beim Blue Moon und wir reden heute über das Thema Streitigkeiten und reden darüber, wo habt ihr Streit, wo habt ihr Stress, wo drückt der Schuh, was habt ihr erlebt, was ist eure Streitkultur? Mir fehlt noch so ein bisschen was zu Streitkultur. Wie streitet ihr? Das, oh, jetzt muss ich aufstoßen, hat man das Dolle gehört? Naja, scheiß doch drauf, jetzt eh 23:30. Wie ist eure Streitkultur? Weil mich würde sehr interessieren, wie eure Streitkultur ist. Wie streitet ihr? Ist es vielleicht auch schon mal, habt ihr vielleicht schon mal in einem Streit etwas gesagt, was ihr richtig, richtig dolle bereut habt? Habt ihr mal beleidigt? Seid ihr auf Mutter gegangen? Seid ihr auf Mutter gegangen? Auf Cousine, auf Vater? Das ist für mich, es ist eine geile Sache, wenn ihr hier anruft unter der 0331 70 97 110. Und wenn ihr anruft, kommt ihr bei meinem lieben Nachtredakteur raus, der ein Vorgespräch mit euch führt. Und ich würde euch bitte ganz, ganz, ganz, ganz dolle bitten, dass ihr ehrlich seid, wenn ihr anruft. Damit wir abschätzen können, inwieweit wir euch in die Sendung nehmen können oder nicht, weil das ganz, ganz wichtig ist, weil, ja, wir wollen, dass es natürlich hier jedem gut geht, Freunde, ne? Und wir wollen natürlich nicht irgendwie, dass es hier ein bisschen komisch wird. Also bitte mal ehrlich sein, erzählt bitte, was ihr habt und dann machen wir es ganz geil. Und dann kommt ihr zu mir ins Studio und dann quatschen wir. Streitkultur ist für mich, also ich persönlich, ich bin ja, also ich sag jetzt ehrlich und ich schäme mich jetzt nicht, ich kann eine Fotze sein, sorry. Sorry, ich kann im Streit wirklich eine so große, so eine Mistkricke sein, wirklich, es kann wirklich nicht wahr sein. Es kann nicht wahr sein. Wir haben, ich das lese, wir haben Anna in der Leitung. Anna ist 18. Sie wird auf TikTok ragebaitet von deutschen Indie-Sängern. Mit denen hat sie Stress. Zartmann, come through. Oh, kommt doch mich auf. Nein, Mann.
0: Ich heule. Hallo. Ich wurde von Leonie und Jana gezwungen, hier anzurufen.
1: Slay.
0: Ja. Die haben mir geschrieben, ich soll hier anrufen.
1: Erzähl. Okay. Ich bin gespannt.
0: Also, es geht schon länger so, aber gestern, ich fand das sehr schlimm. Ich war in einem Live drin von einem Sänger und ich habe geschrieben,
1: Nennen wir seinen Namen?
0: Den kennt man nicht, der ist ganz klein, aber der heißt Mick, er ist cool. Mhm. Aber seit gestern nicht mehr. Also, er war im Live und ich habe gesagt, er soll seine Haare pink färben, weil das cool aussehen würde. Dann kommt er an mit einem Bild und die Haare waren rosa. Und dann meinte ich so, die Haare sind nicht pink. Und dann hat er mit mir die ganze Zeit diskutiert, ob Pink und Rosa das Gleiche ist. Aber ich finde, Pink und Rosa ist nicht das Gleiche. Was sagst du dazu? Sagst du, Pink und Rosa ist das Gleiche?
1: Girl. Ich schreie innerlich. Ich schreie innerlich, weil, ja, ich würde schon sagen, also auf eine Art, aber auf eine Art auch wieder nicht. Aber das ist crazy, weil das ist so Ragebait Next Level.
0: Ja, wirklich. Weil Pink ist knallig und rosa ist so ganz
1: hell. Soft, pastellig.
0: Ja, wirklich.
1: Ja,
0: das
1: checker.
0: Kann das nicht das Gleiche sein.
1: Also, sich wegen so einer Sache zu streiten, das ist halt, das ist crazy. Das ist crazy. Und das ist halt auch so ein Punkt, ich würde halt aussteigen. Bei sowas dekompensiere ich immer. Da schalte ich halt ab. Weil ich mir so denke, ja, wenn du das so siehst, ja, dann sehe das so. Weißt du, was ich meine? Aber führst du dann diese Diskussion, weil es dir Spaß macht?
0: Ich finde das witzig, aber ich brauche einfach, ich muss Recht haben, sonst geht das nicht.
1: Also bist du so eine Rechthaberische?
0: Ja, crazy. Leider. Aber die Sänger, also der Sänger ist noch schlimmer, weil ich liebe Erfrischungsstäbchen und er ragebaitet mich immer, dass ich Erfrischungsstäbchen mag, weil er hasst die und sagt anscheinend, niemand isst die, aber ich finde die richtig geil. Erfrischungsstäbchen auf die Eins.
1: Ich sitze halt, ich lache halt laut innerlich, weil ich es nicht fassen kann gerade. Ja, jeder soll seine Erfrischungsstäbchen essen, wenn er sie essen möchte. Ich bin auch nicht the biggest fan of it. Aber ja, ich checke schon irgendwie so ein bisschen den Punkt dahinter, hinter diesem Ragebait. Aber ich kann halt so mit Ragebait gar nichts anfangen. Das ist für mich so, liegt mir das so fair, weil ich so einfach so, give me my peace, my inner peace und so. Ich bin so, macht alle, was ihr wollt, so leckt mich am Arsch. Wenn ihr das machen wollt, dann macht ihr das. Und wenn ihr das so denkt, denkt ihr das so. So, ich habe keine Kraft mehr, sorry. Das ja, ist so
5: eigentlich
1: real. Aber ich checke das Lustige dahinter.
5: Ja, aber irgendwann kann man nicht mehr.
1: Wie meinst du, man kann nicht mehr?
5: Nee, man postet dann so eine Story von Erfrischungsstäbchen. Auf einmal der Sänger sieht das und dann schreibt er so, tot. Wer sowas ist, tot. Ich denke mir dann so, what the flip, warum musst du genau diese Story sehen und mir schreiben, dass es tot ist, wenn ich Erfrischungsstäbchen esse?
1: Es ist dann, so crazy, ich kann nicht mehr.
5: Und dann fange ich an, mit denen zu diskutieren und sage, dass Erfrischungsstäbchen geil sind. Und dann habe ich gefragt, ob der jemals Erfrischungsstäbchen gegessen hat. Er so, nee. Ich so, ja, dann musst du das mal essen. Du kannst ja nicht sagen, dass Erfrischungsstäbchen scheiße sind, wenn du die noch nie gegessen hast.
1: Mhm. Oder? True, kind of. True, kind of. Mausi, es ist einfach, was soll ich dir sagen? Ich bin so, was, what are you expecting me to say? Es ist so, ich kann nicht mehr. Ich denke mir jetzt halt gerade so, go girl, slay. So, ich bin so, ja, dann mach das, wenn es dich glücklich macht, so weißt du. So auf den, ich bin so, Rage Bait ist für mich jetzt, wenn man da Spaß dran hat, dann soll man das doch gerne tun.
5: Ja. Weil. Aber ich hab sonst noch was anderes.
1: Ja?
5: Wir haben ein bisschen Stress mit einem Festival, weil wir haben ein Magazin. Und die haben uns so zugesagt, und so, dass das alles funktionieren würde. Und dass wir da so kommen können und so mitfilmen und Leute interviewen. Auf einmal, die kommen heute mit einer Nachricht und meinten so, ja, wir wollen eine lokale Zeitung. So, Bruder, ich wohne da, ich bin auch lokal. Und wir wollen auch lieber größere Leute. Und dann denken wir so, scheiße, wie wollen die, nee, jetzt habe ich vergessen, was ich sagen wollte, scheiße. Die wollten dann lieber Lokale und die haben uns das eigentlich alle schon zugesagt. Da sind wir voll sad, weil, Bruder, warum sagt ihr es dann kurzfristig wieder ab, nur weil ihr so lokale und größere Zeitungen haben wollt und nicht mal kleine Leute unterstützen wollt.
1: Ja, das ist halt so, that's a whole different topic. So, das ja. geht wirklich irgendwie so um Branchensachen und so. Das, also ich checke den Punkt voll, aber dadurch, dass ich so viel mit sowas zu tun habe, bin ich halt so, that's the business. So, also ja. da bin ich knallhart und das ist der Markt und mit so Sachen muss man dealen und man wird immer wieder auf die Fresse fallen. Das ist wirklich, ich weiß, wie ätzend das ist, aber wenn man irgendwie in der Kreativbranche ist und alles, was irgendwie Entertainment oder Print oder Medien ist, dann ist das halt so, life is hard sometimes, get a helmet. So, ja. Da muss ich leider wirklich sagen, da bin ich hart. Da, also wie viel Absagen man bekommt, wenn man noch klein ist und wenn man sich hocharbeitet, das gehört dazu, aber keep going, keep pushing,
5: oder
1: girl.
5: Oder die Leute, die einfach gar nicht antworten und dann fragen, sagen die so, ja, niemand möchte mit uns arbeiten und so, ja, Bro, wir haben euch schon vor 5 Wochen oder so geschrieben.
1: Ja, es ist kacke, die Branche ist halt hart. Das ist erstmal klar und manchmal bekommt man keine Antworten, weil sie es eben, und so klingt wirklich scheiße, aber weil sie es halt leisten können.
5: Ja.
1: Also manche Firmen können sich das einfach so leisten, weißt du, was ich meine? Aber das ist gerade very, very off topic, deswegen keep pushing, ihr macht das, Süße.
5: Ja.
1: Deswegen Slay. Vielen Dank, dass du angerufen hast.
5: Danke, dass ich anrufen durfte.
1: Na klar, hab noch einen schönen Abend.
5: Tschüss.
1: Ciao. Ja, Freunde, da bin ich leider eine Harte, was das Business angeht. Da muss man sich da, ja, das Leben ist hart, legt euch einen Helm zu. Das ist erstmal ganz klar. Was ich noch ganz interessant finde, irgendwie zu erwähnen, ist, wenn wir so über Streitigkeiten sprechen, geht es ja auch irgendwie um, wie verzeiht man? Und es verzeihen vielleicht auch so ein bisschen, oder sich entschuldigen, besser gesagt sich entschuldigen. Habt ihr euch, also wir haben jetzt noch eine Viertelstunde, 15 Minuten für alle, die damit nicht anfangen können. Falls ihr noch eine Story habt, die ihr gerne loswerden wollt, dann ruft doch gerne an unter der 0331 70 97 110. Ich schreibe gerade, ey, ich habe den TikTok-Chat so ausgelassen heute, Leute. Ey, so sorry. Manchmal, ich kommentiere hier so nebenbei in den TikTok-Chat. Also ich schreibe hier ab und zu mal was rein. Also ich sehe auf jeden Fall, dass ihr da seid. Und erstmal vielen lieben Dank dafür. Euer schreibt eine Followerin rein, die ich tatsächlich vom Namen kenne. Modern, ich bin 26, ich habe mit meinen Eltern Streitigkeiten wegen meiner Freizügigkeit, lebe im Dorf. Schatz, the only thing I can say is, du bist 26, also vor wem rechtfertigst du dich überhaupt? Also das Ding ist, ich kann immer verstehen, wenn man sich mit gerade Eltern irgendwie darauf einlässt, aber at a certain point muss man halt auch einfach sagen, ich bin halt erwachsen, lass mich tragen, was ich will, ich werde diese Diskussion mit dir nicht führen. Also man muss Eltern auch manchmal put them in their place. Also setz sie dahin, wo sie hingehören, und zwar, dass sie gerne euch Komplimente machen können, aber nicht Streitigkeiten anfangen, weil sie denken, ihr 26-jähriges Kind zieht sie zu freizügig an. Wenn das jetzt mit 16 so wäre, können wir alle noch drüber reden, weil ihr eben nicht volljährig seid, und dann muss man halt auch irgendwie ein bisschen gucken. Als ich 18 war, ich bin ja auch relativ früh von zu Hause ausgezogen, tatsächlich. Aber ich muss wirklich sagen, dieses Leben war, was das angeht, immer sehr gut zu mir. Und ich weiß auch, dass ich in vielen Punkten eine privilegierte Drecksau bin. Das muss ich einfach mal so sagen, weil ich einen wahnsinnig starken Rückhalt von familiärer Seite aus hatte und habe. Dann in WGs gezogen bin, und da hatte ich meine erste eigene Wohnung. Und dass das schon ein wahnsinnig großer Luxus war damals, weil natürlich man mit seinen Eltern Streitigkeiten hat, wenn man noch zu Hause wohnt, wo man sich dann so denkt, so, das ist nie wieder ein Thema, über was ich reden werde. So, also jetzt natürlich mein Lieblingssatz übrigens, Happy Birthday, Iki. Und ich darf ja Mel sagen. Ich darf ja Mel sagen und ihr müsst Iki Mel sagen, weil ich bin auch privat. Kenne ich sie. Und Favorite Line, geschminkt wie eine Jenner, aber lebe wie ein Penner. Ja, Schatz, sorry. Ja, that's me. That's me. So, und jetzt bin ich aber so, ich komme nach Hause und ich ärgere mich manchmal über mich und denke mir so, schade, dass du so bist. Aber es liegt mir keiner im Nacken, der sagt, wenn bei Droll dieses Zimmer nicht sauber, das mache ich einmal so. Und dann mit dem Arm, und das hat meine Mutter wirklich gemacht, ist kein Scherz, ihren Arm ausgebreitet, über den Tisch gefahren und alles, was da rumgemüllt hat, alles in die Mitte vom Zimmer. Alles in die Mitte vom Zimmer. Und dann weiß ich noch, kam ich nach einem kompletten Blocktag nach Hause, 8 Stunden. Und dann komme ich in dieses Zimmer. Ich habe die Tür zugemacht erstmal, weil meine Mutter war eh arbeiten, was will sie sagen. Das ist so, heute ist das so, ich kann machen, was ich will, und so viele Streitigkeiten mit Eltern lösen sich tatsächlich, wenn man älter wird, und das Verhältnis zu meiner Mutter ist jetzt auch um Welten besser als da, wo ich noch zu Hause gewohnt habe. Ich glaube, ist auch irgendwie ein bisschen verständlich. Deswegen alles, was so Eltern angeht, ist natürlich ein bisschen krass. Was mir so ein bisschen gefehlt hat oder was mir so ein bisschen fehlt, ist irgendwie so Streitigkeiten in Partnerschaften. Leute, beeft ihr euch nicht mit eurem Boyfriend? Beeft ihr euch nicht mit eurem Girlfriend? Was habt ihr alles für scheiß harmonische Beziehungen? Wollt ihr mich verarschen? Das kann ja nicht sein. Also das, was ich mitkriege in der Welt, spiegelt nicht das wider, was ihr hier erzählt. Und ich liebe, was ihr erzählt, aber ihr müsst doch eine Person sein, oder weiß ich nicht. Also ich liebe natürlich, wenn Frauen ihre Männer ragebaiten, das ist ja mein größtes Hobby, also so mein Mann zu ragebaiten ist ja für mich das allergrößte, sorry. Den so ein bisschen auf die Palme zu bringen, provokant, da geht mir das Herz auf. Aber mich hätte sehr interessiert, wie eure, oder interessiert es immer noch, ihr habt noch 10 Minuten, 11 Minuten, wie eure Streitigkeiten in Partnerschaften sind, weil ich finde, das sagt so viel über Partnerschaften aus, wie man sich in einer Partnerschaft streitet. Ich habe mich eigentlich so richtig gestritten. Also so richtig gestritten. Und da muss ich jetzt ehrlich sein, das waren ja, also, sorry. Ja, also da ist auch mal das Kissen geflogen. Ja. vielleicht auch was anderes. Kann sein, weiß ich nicht. Aber nie, also nie auf irgendwen gezielt oder so, ne? Aber ich kann mich an Streitigkeiten wirklich erinnern, da ist mir so der Arsch geplatzt. Aber immer auf so eine trotzdem respektvolle Art und Weise. Ich. Und ich heutzutage, ich würde auch vieles anders machen. Sunny schreit, ja, sie hat ja nicht angerufen heute, sie hat ja ihren Zweck hier heute in der Sendung nicht gesehen, leider Gottes. In der letzten Beziehung wurde bei ihr viel gebrüllt. Ich finde, ist laut werden für euch schlimm? Also ich finde, deswegen finde ich das Thema so interessant, weil ich finde, man streitet mit seinem Partner immer noch mal anders. Und es gibt ja auch Paare, die nie streiten. Und wie definiert man Streit für sich? Weil manche Leute sagen ja auch, das ist eine Meinungsverschiedenheit. Also, was? Nee, ich hatte eine Meinungsverschiedenheit mit meinem Freund heute. Was soll denn das jetzt sein? Also, Leute, also entweder habt ihr euch den Arsch gegenseitig aufgerissen oder Kaffee zusammen getrunken. Also, das weiß ich nicht. Eine Followerin schreibt, ich muss leider sagen, dass lautes Streiten nie fair ist. Warum? Naja, da hat sie doch natürlich direkt den Hörer in die Hand genommen. Sehe ich doch gerade. Es ist wirklich, also ist laut immer unfair. Oder seht ihr es als unfair, weil man versucht, den anderen zu übertönen? Das ist ja auch so ein Ding. Manchmal ist dieses Brüllen und das Lautsein auch immer ein Zeichen von, ich möchte dich überschatten und deswegen ist es nicht fair. Checke. Okay, gut, checke Maus. Checke, hab das gecheckt, den Punkt. Aber das ist natürlich, ich mag lautes Streiten auch nicht. Also ich habe aber auch einfach ein sehr lautes Organ und das soll, und es soll keine Entschuldigung sein, aber ich bin auch sehr, also mein Temperament zu zügeln fällt mir wirklich manchmal schwer. Was soll ich denn euch jetzt sagen? Soll keine Entschuldigung sein, aber ich checke auf jeden Fall gerade auch so, wenn man, wir hören erstmal Sunny zu, dass sie hier ihren Arsch reinbewegt hat, kurz vor Peng, meine Kleine!
0: Hi
1: Mausi, aber jetzt ja, jetzt, ich bin so enttäuscht. Ich sag gar nichts.
0: Du,
1: vorhin schon, ey, gucke, ich sah, ach naja, sie ist ja da, ich will sehen. Ich sag, naja, aber, naja, gut. Dass ich mich heute Abend in Schlaf weine wegen dir, das musst du verkraften.
0: Ich reich dir die Taschentücher, mein Schatz.
1: Ja, sehr gut.
0: Ja, also ich wollte mal was zur Streitkultur loswerden. Also das kann bei mir dann schon mal ein bisschen lauter werden.
1: Ja.
0: Also ich bin ja anfangs bin ich gerne ruhiger, aber dann, wenn mir der Arsch platzt, wie du vorhin so schön gesagt hast, dann platzt er aber richtig.
1: Aber ich check das immer nicht. Ja, ich checke, so Leute wollen nicht laut streiten. Aber das ist ja so. Also sorry, aber wenn mir der Arsch platzt, dann gibt es kein Halten mehr. Also
0: nee.
1: Ich check das voll, aber... Wirst du beleidigend?
0: Hand aufs Herz, es kann schon mal beleidigend werden, aber da muss ich schon ganz viel Wut angefressen haben.
1: Ja, Checker.
0: Also, ja.
1: Aber schämst du dich manchmal dafür? Dann?
0: Nee.
1: Bereust du das?
0: Also ich...
1: Nee.
0: Also ich...
1: Du.
0: Naja, also manchmal bereut man ja schon mal was, wenn da ja schon mal was ein bisschen mehr aus einem rausgesprudelt ist, wo man dann so alles Revue passieren lässt dann, und man sich so denkt, das hätte man jetzt vielleicht auch einfach mal runterschlucken können.
1: Ja.
0: Aber wiederum denkt man sich auch, nee, ich habe das gefühlt und ich war einfach mir selbst auch treu.
1: Und das damit rechtfertige ich ja mein ganzes Leben. Das kann ich dir ja mal sagen. Ich sag ja immer, nee, muss mir da treu bleiben. Ich muss das jetzt loswerden und liegt mir auf dem Herzen. Und dass du das jetzt auch weißt für dich. Und dann ist natürlich Titte. Das ist also, was aus solchen Sachen, weil gerade das, was du gesagt hast, ich glaube, das ist manchmal, ich checke das so, weil ich genauso bin. Nee, das muss jetzt raus, das sage ich jetzt. Aber manchmal sich auch wirklich, vielleicht ein kleines Likörchen nehmen und mal ganz kurz atmen und eine Zigarette rauchen, würde das Problem auch, denke ich mir danach, aber ich bin genauso wie du das jetzt sagst. Und jetzt mache ich den kaputt. Jetzt ist hier richtig Feierabend.
0: Ne, aber bei mir ist es dann noch so, dann nage ich die Leute auch so richtig fest. Also so, dann gibt es bei mir auch manchmal auch kein Halten, bin ich auch ehrlich.
1: Ja, ist so. Ich kenne das, wenn man in so einem Rage-Modus ist und so sich auch so komplett vergisst. Also das ist ja auch, wenn man so sagt, ich vergesse mich gleich, naja, und das ist bei mir ja wohl ernst.
0: Ja, bei mir auch. Und ich kann auch Leute nicht verstehen, die dann sagen, du, ich brauche jetzt hier erstmal Zeit für mich und ich muss das jetzt hier erstmal kurz sacken lassen. Gib mir auch mal ein bisschen Raum. Nee, Schatz, der Raum ist jetzt hier da, dafür da, dass wir das jetzt hier wie Erwachsene...
1: Und wir diskutieren das jetzt aus. Jetzt bewegt dein Arsch her. Du kannst deinen Raum haben. Kannst ja ausziehen. Kannst ja raus. Kannst ja ein Hotel nehmen. Kannst ja mal ganz kurz dir für 2 Tage ein Zimmer buchen. Aber jetzt wird das hier ausdiskutiert. Das kannst du wissen. Ich bin genauso. Ich hasse mich so dafür, aber ich bin genauso. Ey, ich liebe das alles.
0: Es ist so, ich kann auch Partner oder Freundschaften nicht verstehen, wo Leute dann... Naja, wie soll ich das sagen, dann irgendwie zurückstecken und sagen, ja gut, dann gebe ich dem jetzt mal Raum, aber Schatz, wo ist denn der Raum für dich?
1: Ja.
0: Weißt du?
1: Ich checke, ja.
0: Ich check's auch nicht, wozu brauchst du, was brauchst du jetzt? Also wozu musst du jetzt mich ghosten, um vor der Situation wegzurennen? Nee. Einfach auch mal stellen.
1: Und auch sich einfach, die Scheiße mal einfach Gesicht mal zeigen. Auch einfach mal einen Arsch in der Hose haben. Auch einfach mal zeigen, dass man Eier im Schlüpper hat und dass das nicht nur Deko ist. Auch einfach mal sich stellen. Ey, Mausi, ich hasse es, dass du so spät angerufen hast, aber ich muss die Sendung langsam abmoderieren. Schäm dich in Grund und Boden, wenn hier die Telefonnummer nicht beim nächsten Blue Moon auf meinem Tablet erscheint. Dann komme ich nach Pankow und reiße dir den Arsch auf. Das kannst du aber wissen.
0: Na, aber bitte. Bitte mit einem Kippchen.
1: Naja. Und Nasti, würde ich noch sagen.
0: Ja.
1: Was frischet. Weißt du? Mausi, ich schicke dir ganz, ganz, ganz viel Liebe. Wir hören uns ja ab und zu. Ich lese ja immer auf Instagram ganz, ganz, ganz viel Liebe an dich. Danke, dass du trotzdem noch angerufen hast. Bis zum nächsten Mal. Viel Liebe.
0: Bis zum nächsten Mal. Zurück.
1: Ciao. Ach, Leute. Ich nehme mir ja immer noch so ein bisschen Zeit am Ende der Sendung, jetzt habe ich noch 2 Minuten, um euch zu danken für diese tolle, tolle Sendung. Wir haben wieder quasi 2 Stunden durchtelefoniert und das ist einfach, es ist für mich immer wieder schön. Manchmal, ich muss ehrlich sein, manchmal habe ich immer so kein Gefühl zu den Themen und kann gar nicht abschätzen, wie das so läuft. Und dann seid ihr aber immer alle da und seid so aktiv im TikTok-Chat, ruft hier an, erzählt mir alles. Und vielen, vielen Dank, ich sage das in jeder Sendung, dass ihr so offen seid, dass ihr euer Herz ausschüttet, dass ihr mir das Vertrauen gebt und dass ihr hier diese Sendung immer zu dem macht, was es ist. So viel Vertrauen mir natürlich auch gegenüber bringt und von selber auch so viel erzählt. Das liebe ich ja, dass ich euch nichts aus der Nase ziehen muss. Aber das kann ja auch nur meine Community sein. Ich sage ja immer, wer mir folgt, der ist ja selber ein großer Jappa, immer raus in die Welt. Ich bin ja auch Team senden. Immer raus in die Welt, die Scheiße senden. Manchmal, ihr wisst das, da lade ich Stories hoch. Da können Leute froh sein, dass ich mich doch 20 Minuten später entschlossen habe, die rauszulöschen. Aber deswegen liebe ich das so mit euch. Für mich ist es das Allerschönste, dass wir das hier machen können. Thema für die nächste Sendung verrate ich euch noch nicht, aber ich bin auch erst in, ich glaube, 4 Wochen wieder für euch da, Freunde. Tja, beschwert euch nicht bei mir, aber ich freue mich auf jeden Fall ganz, ganz doll. Ich wünsche euch eine wunderbare restliche Woche. Habt ein geiles Pfingstwochenende für alle Leute, die natürlich aus Berlin kommen. KDK sehen wir uns, sorry, aber nicht ansprechen, weil ich bin dann schon besoffen und keine Ahnung, was dann kommt. Aber genießt das tolle Wetter. Habt ganz, ganz, ganz viel Spaß draußen. Passt auf euch auf. Seid immer lieb zueinander. Tragt immer mehr Liebe als Hass raus in die Welt. Danke an mein wunderbares Team, die hier die Sendung mit mir immer abends machen. Und falls ihr die ganze Sendung nicht mitbekommen habt, mein Herz von Nachtredakteur macht da jetzt noch eine kleine Podcast-Folge draus. Und dann könnt ihr euch die, keine Ahnung, heute Nacht noch anhören. Jetzt gibt es Roses von Outkast für euch, weil das Lied, das ist geil. Ihr führt das, ich führe das. Ganz viel Liebe, bis zum nächsten Mal. Ciao.

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4: Recht herzlich willkommen hier bei Rap in D mit meiner Wenigkeit Yuzu und ich habe heute ein kleines Experiment vor. Ich nenne es einfach mal das Deutschrap ABC. Das heißt, es ist ein simples Konzept. Ich spiele für jeden Buchstaben im Alphabet einen oder vielleicht manchmal sogar auch zwei Künstler, weil ich habe schon so ein bisschen ausgerechnet in meinem Kopf, dass das Alphabet nicht reichen wird, wenn ich von jedem Buchstaben nur eine Person spiele, um die zwei Stunden dieser Sendung zu füllen. Aber ja, wir spielen einfach jetzt mal das ABC des Deutschrap, der Deutschrap-Namen durch. Ist also quasi ein kleines Spiel. Ich habe mir überlegt dabei, dass es keine zeitliche Begrenzung gibt. Also das heißt, ich werde jetzt nicht nur Künstler nehmen, die irgendwie jetzt aktiv sind oder Songs, die jetzt in den letzten 5 Jahren oder 10 Jahren rausgekommen ist oder die wichtigsten Songs oder was auch immer, sondern es ist relativ frei. Also wir

das ABC durch. Ihr könnt ja euch mal überlegen, ob ihr für jeden Rapper-Namen im ABC quasi jemand hättet, also für jeden Buchstaben einen Rapper-Namen im ABC hättet. Wir gehen einfach mal das gesamte ABC durch. Und ich lasse jetzt auch mal offen, ob man für jeden Buchstaben einen findet. Wir werden das am Ende der Sendung wissen. Auch die Songs sind quasi einfach Songs von den Künstlern, die ich dann jeweils gut finde. Beziehungsweise manchmal konnte ich mich nicht an mich halten und habe gedacht, naja, den Song müssen wir jetzt spielen, wenn wir das ABC-Spiel spielen. Zum Beispiel, einfaches Beispiel, ne? Also wir fangen jetzt an mit dem Künstler Azad, ja? A wie Azad. Und ich hätte gerne irgendwas von seinem neuen Zeug gespielt, aber ich kann es nicht tun. Denn Azad hat einfach einen Song, der heißt A. Also einfach wie der erste Buchstabe des ABCs, A. Und das heißt, diesen Song müssen wir, also quasi, da bin ich ja quasi verpflichtet, den jetzt als ersten zu spielen, anders geht's nicht. Ist ein relativer Klassiker, der Song, ist über 20 Jahre alt, war auf Azads zweitem Album Faust des Nordwestens drauf. Ich finde ehrlich gesagt, dass aber dieser Sound zu dieser Zeit und vor allem den auch Azad gemacht hat, eigentlich ganz gut gealtert ist. Und bei diesem Song muss ich auch mal dran denken, dass er im Video da einfach eine MPC 2000 kaputt schlägt. Was das Zeug hält. Aber ja, wie gesagt, das Deutschrap ABC heute hier bei Rap in D. Und wir fangen an mit A wie Azad und dem Song A.

Köfte. Das ist der Song Köfte von Absilon. Ihr seid hier im Deutschrap-ABC. Wir gehen das ABC mit Rappernamen durch. Und das war der Buchstabe A mit Azad und Absilon. Ja, ihr merkt vielleicht schon, ich will jetzt nicht nur sozusagen... Also ich versuche schon, wenn ich von einem Buchstaben zwei Leute spiele, dass sie aus verschiedenen Generationen kommen. Absilon ist ja quasi eine ganz andere Generation als Azad. Der ist erst seit ein paar Jahren am Start. Dieses Lied hier, Köfte, ist allerdings eins seiner für seine Verhältnisse älteren Lieder. Es ist ehrlich gesagt das, finde ich, wo ich zum ersten Mal auf ihn aufmerksam geworden bin und gedacht habe, oh, das ist krass, das war auf seiner Debüt-EP quasi. Und er bringt aber auch dieses Jahr, fairerweise muss man sagen, sein zweites Album jetzt raus. Das heißt Glanz Null. Soll im Juli rauskommen, also wenn ihr da Bock drauf habt, Absilon, großartiger Künstler. Aber es ist in dieser Sendung jetzt heute geht es nicht um Aktualität, es geht um Buchstaben, ja. Und ich habe auch zum Beispiel überlegt, wen möchte ich denn spielen mit dem Buchstaben B? Und ich dachte erstmal an Bad Moms J, weil ich gesagt habe, Bad Moms J ist aktuell wahrscheinlich die erfolgreichste und wichtigste Rapperin mit dem Buchstaben B. Aber wenn man den Buchstaben B nimmt, dann muss man denjenigen spielen, der das B als Logo hat, nämlich B-Tight. Auch der hat in letzter Zeit wieder neue Musik rausgebracht, aber ich habe gedacht, nee, ich spiele einen Klassiker von ihm und dann ein bisschen neueres Lied von Bad Moms J, fairerweise. Und wir hören jetzt von B-Tight mein persönliches Lieblingslied von ihm. Es ist Märkisches Viertel, heißt es. Und es ist auch 20 Jahre alt. Und es ist ein bisschen, ich sage jetzt mal so, heute muss man ja immer dazu sagen, für die Zartbeseiteten ist es nicht so gut gealtert wahrscheinlich, weil den Alltag, den er da beschreibt, der ist ganz schön rough. Wobei man sagen muss, dass ich finde, dass B-Tight es immer geschafft hat in seiner ganzen Karriere, dass wenn er den Alltag so beschreibt, das nicht so klingt wie ein Moloch, sondern irgendwie eigentlich auch ganz chillig.

Das ist Bad Moms J. Ich habe das mit dem B gerade gemacht, weil wir im ABC sind und B für Bad Moms J darf der B ist. Ja, ich finde es ein bisschen schade, dass wir bei den ganzen Buchstaben nicht bei mehr Leuten bleiben können. Das hätte ja noch weitere Rapper gegeben mit dem Anfangsbuchstaben B, die es wahrscheinlich verdient hätten, da reinzukommen. Ja, und ich muss zugeben, beim Buchstaben C habe ich es mir jetzt ein bisschen leichter gemacht. Und zwar habe ich es geschafft, da gleich 3 Leute reinzubringen in 2 Lieder, muss man mal fairerweise sagen. Und zwar gibt es einfach ein Lied von Casper und Crow. Und da habe ich schon 2 auf einem Song, 2 Cs. Ja. Es gibt nicht nur ein Lied von Casper und Crow, es gibt, um genau zu sein, 2 Lieder von Casper und Crow. Aber zwischen den beiden liegt eine relativ lange Zeitspanne. Ich meine, wir reden so über den Anfang, als Casper und Crow beide so extrem in die Höhe gestiegen sind. Wobei die beiden sehr unterschiedlich, also nicht sehr unterschiedlich, aber ich glaube, Casper ist um die 8 Jahre älter als Crow. Und Casper ist 2011 ein Star geworden und Crow so erst ein halbes Jahr später, würde ich sagen. Und das hatte den weirden Effekt, dass Casper und Crow eigentlich zusammen auf Tour gehen sollten. Und zwar Crow mit Casper, also Casper als Main Act und Crow als Vorgruppe. Das war dann allerdings mit dem großen Erfolg von Easy und so passé. Damals haben sie einen Song zusammen gemacht und dann hat es ewig gedauert. Und dann, vor ein paar Jahren, haben sie sich nochmal wieder zusammengetan, vor so 2-3 Jahren war das, glaube ich, und haben den Song Sommer gemacht. Und angesichts dessen, wo wir jetzt gerade hinsteuern, so jahreszeitmäßig, habe ich gedacht, nehmen wir doch den. Wir hätten auch den alten nehmen können, aber man soll auch nicht. Ja, ich habe jetzt hier schon ein paar ältere Songs gespielt. Man muss auch mal ein bisschen sowas spielen. Sowas Schönes. Und überlegt mal, wer das dritte C ist, was danach kommen wird, ein Song. Ich gebe einen Hinweis. Es ist der Fluch.

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1: Und wir sind bei ihm. Es ist nämlich Curse bei dem Song, mit dem Song Bei mir. Auf seinem vorletzten Album war der drauf. Curse, C wie Curse. So, und bei D, wir machen das ABC, ne? Für alle, die jetzt einschalten. Wir gehen das ABC an Rappernamen durch und spielen dementsprechend dann Musik von den entsprechenden Rappern. Und ich habe lange überlegt, wen ich bei D spielen soll. Und irgendwie war der erste Name, der mir reinfiel, war Dendemann. Und irgendwie habe ich das Gefühl, ich muss auch irgendwie Dendemann spielen. Und das passt ganz gut jetzt auch an Curse hinten dran, auch so vom Vibe der Song. Denn Dendemann, der veröffentlicht ja nicht so viel Musik. Also es gibt, um genau zu sein, erst drei Dendemann-Solo-Alben. Und nur eins davon kann man auch irgendwie streamen. Ich weiß nicht, warum man die anderen beiden da rausgenommen hat. Aber ganz selten passiert es auch mal, dass Dendemann irgendwo anders rappt. Und ganz, ganz selten passiert es noch, dass er einen Song, Solo-Song einfach rausbringt. Und das hat er vor so, glaube ich, gut einem Jahr ungefähr gemacht mit dem Song Gedankengut. Leute, die Dendemann kennen, wissen natürlich, dass das eine Anspielung auf einen Song ist, den er 25 Jahre vorher gemacht hat, nämlich Danke gut. Und jetzt hat er halt Gedankengut gemacht. Und dieser Song passt, sage ich mal, so vom Beat-Vibe und vom ganzen Bounce auch irgendwie ganz gut jetzt in diese Reihe hier mit Curse und Casper und Bad Moms und wir sind eben beim D. Gedanken gut.

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6: Mit Jasper Tiedemann. Bei der S-Bahn im Berliner Südosten geht gerade relativ wenig und das bleibt wohl auch erstmal so. Geht um die Linien S46, 47, 8, 85 und 9. Da gibt's Probleme, weil jemand Kabel gestohlen hat. Aktuell fährt nur die S47 zwischen Spindlersfeld und Schöneweide und die S85 zwischen Frohnau und Ostkreuz. Die Bahn sagt, dass die Probleme wohl noch bis mindestens Mittwoch dauern. Wer der oder die Täter sind, ist unklar. Die Polizei sagt, dass die Kabel wohl Höhe Baumschulenweg geklaut wurden. Gucken wir in die USA. Im kalifornischen San Diego sind nach Behördenangaben 3 Menschen in einem islamischen Zentrum getötet worden. Die Polizei geht von einem Hassverbrechen aus. Auch die beiden mutmaßlichen Täter sind tot. In dem Zentrum befinden sich nach eigenen Angaben eine Moschee und eine Schule. Kaliforniens Gouverneur Newsom hat die Tat auf X verurteilt und gesagt, dass Hass keinen Platz in Kalifornien hat. US-Präsident Trump spricht von einer entsetzlichen Situation. Über die Hälfte des Einkommens geht bei manchen Menschen für die Monatsmiete drauf. Das ist Deutschland im Jahr 2026. Die SPD will jetzt einen neuen Versuch für einen Mietendeckel in Großstädten starten. Konkret soll es den Bundesländern erlaubt werden, feste Mietobergrenzen festlegen zu dürfen. Ob das politisch durchkommt, ist unsicher, denn CDU und CSU sind bisher gegen einen Mietendeckel. Wir erinnern uns, Berlin hatte so einen Mietendeckel vor ein paar Jahren schon mal eingeführt, wurde dann aber 2021 vom Bundesverfassungsgericht zurückgepfiffen, weil das Mietrecht bis jetzt Sache der Bundespolitik ist. Timmy wird zu Tierfutter. Die dänischen Behörden sagen, der tote Buckelwal liegt weit weg vom Strand der Insel Anholt und störe da niemanden. Statt den Kadaver zu entsorgen, werde er jetzt nach und nach zu Futter für Möwen und andere Tiere. Fachleute hatten schon vor der Rettungsaktion gewarnt. Die Überlebenschancen des kranken Wals seien sehr gering gewesen. Möglicherweise wollte er in flachen deutschen Ostseegewässern stranden, um in Ruhe zu sterben.
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6: In Berlin-Steglitz 12 Grad aktuell, 10 haben wir in Strausberg. Dazu ist es überall trocken. Temperaturen können runtergehen bis auf 6 Grad jetzt noch in der Nacht. Tagsüber am Dienstag zieht dann aber Westen her ab Mittag immer mehr Regen rein. Stellweise kann es dann auch Gewitter geben. Geht also erstmal relativ entspannt und trocken los. Die Sonne ist auch noch öfter draußen. Im Tagesverlauf zieht es zu und kann auch mal nass werden bei 20 Grad maximal.
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6: Vorsicht auf der A13 Richtung Berlin zwischen Rago und dem Schönefelder Kreuz. Stehen mehrere Liegenbleiber rum, passt da besonders auf. Und ein Liegenbleiber auch auf der westlichen A10 Richtung Dreieck Havelland zwischen Falkensee und dem Dreieck Havelland auf der rechten Spur, passt da besonders auf. In Berlin ist der Tiergartentunnel dicht in beiden Richtungen. Bis 5:30 geht das. Und schon mal ein Hinweis, die Straße des 17. Juni wird ab 6 Uhr bis Donnerstag 8 Uhr, also 3 Tage lang, gesperrt zwischen Brandenburger Tor und Großem Stern. Grund ist der Berliner Firmenlauf. Sind auch nicht 3 Tage, sondern nur 2. Rechnen üben wir nochmal und jetzt kommt gut an.
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10: Das ist völlig korrekt. Mit meiner Wenigkeit Use You und dem sogenannten Deutschrapper ABC. Das ist eine Sendeidee, die ich mir ausgedacht habe, wo wir einfach das Alphabet nach Deutschrapper-Namen durchgehen. Ja, und wir waren in der ersten halben Stunde, sind wir bis zum Buchstaben D gekommen. Dem D folgt logischerweise das E. Und beim E habe ich lange überlegt, was machen wir da? Ja, da gibt's viele. Ja, aber also zum Beispiel kam mir erstmal Echo Fresh in den Sinn. Da habe ich gesagt, EKO Fresh, das ist der Grund dafür, dass aus deinem Freundeskreis jetzt jeder losrappt. Aber dann habe ich gedacht, was spiele ich denn von dir? Da habe ich gedacht, warum nicht mal jemand spielen, mit dem man nicht rechnet? Ein Mann, der vor ein paar Jahren auf der Bildfläche erschien. Jeder dachte kurz, es ist der nächste große Star, das nächste große Ding. Dann hat er ein Mixtape rausgebracht, das hieß Fly is the Life. Es war sehr gut. Und dann ist er verschwunden. Also dann war er kurz, glaube ich, noch bei einem Major-Label, hat noch Sachen rausgebracht, aber irgendwie ist er seit ein paar Jahren einfach verschwunden und man fragt sich, warum? Denn der Junge hatte so viel Talent, der muss immer noch sehr jung sein jetzt, denn er war sehr jung, als er ins Rampenlicht kam. Und ich denke mir so, Elias, so ist nämlich der Name, Elias kommt zurück. Ich weiß, dass es mittlerweile auch einen Popsänger gibt, der Elias heißt, und Elias eh verbreiteter Name und so, aber es gibt nur einen Elias, der die Shotclock hat, nämlich den hier.
3: Ja, ey, ja.

Sorry, das musste ich tun. Echo Fresh, wie eh, mit dem Song, der ihn in Deutschland berühmt gemacht hat. König von Deutschland. Nicht der erste Song, den er rausgebracht hat. Davor hatte er noch dieses Jetzt kommen wir auf die Sachen-Ding. Aber da sieht man mal, wie lang seine Karriere auch schon geht. Und ich finde diesen Song insofern witzig, dass, glaube ich, sehr, sehr viele Menschen, die den jetzt gehört haben oder den hören, überhaupt keine Ahnung haben, über wen er da redet. Weil der Song ist 20 Jahre alt und der redet da einfach über so einen Haufen so B-Prominente in Deutschland. Also nicht jetzt Dieter Bohlen, den kennen wir natürlich noch immer, aber ganz viele davon. Ich schicke irgendjemand zu Ben, ja. Alles so Leute, die damals irgendwie so auf Viva liefen, aber jetzt irgendwie gar nicht mehr so krass am Start sind. Naja. Wie dem auch sei, wir gehen ja das Alphabet durch und als nächstes folgt der Buchstabe F. Ja, da könnte ich als Yuzu Yu jetzt Fat Tony spielen, aber ich halte ja nichts von Vetternwirtschaft, sondern ich spiele einen Rapper, der ja, der es immer wieder schafft, sehr, sehr gute Musik zu machen, aber der es auch immer wieder schafft, sich Kontroversen die ganze Zeit hinzugeben. Aber jemand, der den Buchstaben F, glaube ich, durch das ganze Deutschrap-Game getragen hat, in einem Vermächtnis, in einer Länge, wie kaum jemand anders. Und die Rede ist von Flair. Ja, Flair. Auch wenn Rezo kürzlich in einem Video gesagt hat, dass Flair mal ein erfolgreicher Rapper war, darf man ja bei Flair, man kann ja sagen, was man will, aber der Mann ist einfach seit 25 Jahren irgendwie der deutschen Rap-Szene aktiv, ist am Start, hat immer wieder Ups und Downs, Höhen und Tiefen miterlebt, war in diesem ursprünglichen Agro-Camp drin und lauter solche Dinge einfach. Und ich habe es schon gesagt, Stichwort Vermächtnis. Er hat ein großes Vermächtnis und für den Buchstaben F hören wir deshalb Flair mit dem Song Vermächtnis. 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

0: Klare Aussage hier von Gold Roger. Ihr habt es vielleicht hier im ABC gemerkt, wir sind von F wie Flair einfach mal direkt übergegangen zu G wie Gold Roger. Und was ich relativ gut daran finde, ist, wie gut einfach dieser Song Vermächtnis und Unternelken von Gold Roger. Was ja, ich meine, Flair und Gold Roger sind ja jetzt nicht unbedingt die beiden, die man jetzt so zusammenpacken würde. Aber musikalisch gesehen haben die beiden sehr, sehr gut zusammen harmoniert, finde ich. Also so als DJ im Club hätte man es problemlos so spielen können. Also die Songs sind beide jetzt vielleicht ein bisschen zu, sag ich mal, mellow, um die im Club zu spielen. Aber versteht ihr, was ich meine? So als DJ, es hat wahrscheinlich gut zusammengepasst. Naja, also wie gesagt, wir sind im ABC. Das war das F und das G, was wir gerade gehört haben. Vom H habe ich mir überlegt, spielen wir nochmal zwei Künstler. Und das H, tut mir leid, also wenn man über Deutschrap redet, wem gehört denn das H? Ihr habt jetzt 3 Sekunden Zeit, euch zu überlegen. Welcher Rapper fängt mit H an und muss gespielt werden? Die Antwort ist H-A-F-T, natürlich. Haftbefehl. Der wichtigste Rapper mit dem Buchstaben H. Ich lege es mich fest. Tut mir leid für Hustensaft, Jüngling und alle anderen, die mit H anfangen. Das ist der wichtigste Rapper mit H. Es gibt andere wichtige Rapper mit H. Hannibal zum Beispiel finde ich auch noch sehr, sehr gut. Oder Haze finde ich auch noch sehr, sehr gut. Aber der King mit dem H am Anfangsbuchstaben ist auf jeden Fall Haftbefehl. Und Haftbefehl hat so eine breite Phalanx an Hits, dass ich so gedacht habe, ich habe die alle fast schon zu viel gehört. Dass ich gesagt habe, nee, ich möchte einen Song spielen, der auch ein Hit ist auf seine Weise, aber ein bisschen dark und irgendwie einen von Haftbefehls Song, den man jetzt nicht die ganze Zeit hört, der zum Beispiel auch in der Doku, glaube ich, überhaupt keine Rolle gespielt hat. Und die Rede ist von Bollon, ja, Bianco Bollon, wie man auch so schön sagt. Ist eigentlich fast so ein Intro, ist auch der erste Song.
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was für ein Song. Den musste ich einfach spielen. Haze. Ich finde, der war nie so gut wie auf diesem Song. Es geht los und es passt auch sehr gut mit Haftbefehl. Haze und Haftbefehl. Das war das H im Deutschrap-Alphabet. Wie gesagt, da habe ich auch Leute vergessen. Haiti. Was heißt vergessen? Ich kann ja nicht von einem Buchstaben mehr als zwei spielen. Wir wollen das Alphabet ja hier durchbekommen. Ne? Das ist ja wichtig, ja. Das ist ganz wichtig, dass wir diese Form hier einhalten. Hannibal, Haiti kann man noch auf jeden Fall erwähnen, die es auf jeden Fall verdient hätten. Ein bisschen weniger Leute gibt es mit dem Buchstaben I. Habe ich lange überlegt. Wenn mir direkt eingefallen ist Iron Miles von BHZ. Von dem hören wir auch gleich was. Aber dann bin ich auf eine Band gekommen, die fast auch in Solisten eigentlich nie auftaucht mit dem Wort I. Nämlich die Engelbirds. Die Engelbirds ist tatsächlich eine Crew um DCVDNS. Und diese Crew hat ein einziges Album rausgebracht, das Engelbirds-Album. Und da war ein Song drauf, der hieß Wadada Dang. Was sie vor allem gemacht haben, ist, sie haben Gangster-Rap gemacht aus St. Engelbert. Also die Engelberts kommen aus St. Engelbert. Das ist eine Kleinstadt oder wahrscheinlich fürs Saarland ist es eine Großstadt. Eine Großstadt im Saarland oder eine der größeren Städte im Saarland. So, ich weiß jetzt nicht, ob ich allen Saarländern zu nahe getreten bin, aber ich glaube, Saarländern wird dauernd zu nahe getreten. Das sind die auch ein bisschen gewöhnt. Naja, jedenfalls, ich respektiere St. Engelbert sehr und somit auch die Engelbirds. Und deshalb kriegen die Engelbirds für den Buchstaben I hier das Lied Wadada Dang spendiert.

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4: Das stimmt, das ist nicht Rap in D, sondern Rap, das ABC. Denn es geht darum, dass wir mit jedem Buchstaben im Alphabet mindestens einen Rapper hören, bei manchen auch mehr. Und wir sind mittlerweile schon angekommen bei dem Buchstaben J, was mein eigener Buchstabe ist, Use You. Aber es gibt natürlich eine Künstlerin, die auch zwei J in ihrem Namen hat und dazu auch noch zwei Us, und zwar Juju. Ich finde, Juju ist auf jeden Fall die Künstlerin mit J in Deutschland, da kann man argumentieren, die das J am meisten repräsentiert. Könnte man so sagen. Weil es natürlich Leute gibt, die so J heißen und so und somit quasi das mit drin haben. Ja, schade, Jan Delay, du bist nicht die Eins mit dem J, zumal du ja früher auch Eisfeld hießt, das zählt nicht. Also, wir sind bei Juju. Und Juju hat sehr, sehr gute Lieder in ihrem Leben gemacht. Aber eins, was besonders einfach fetzt, ist das Intro von ihrem Soloalbum. Es ist ja so, dass Juju jetzt neue Musik angekündigt hat. Ich bin sehr gespannt. Es ist sehr, sehr lang her, ihr letztes Soloalbum. Und es wäre mal wieder an der Zeit, dass wir hier sowas hier hören.

Juju und danach haben wir Jan Delay gehört. Zwei KünstlerInnen, die mit J anfangen, die sich auf jeden Fall beide sehr gut abfeiern können selber. Und ich glaube, das gilt auch für den Buchstaben L. Ja, wir sind beim L angekommen. Und auch da gibt es einige Künstler, die ich gerne spielen wollte. Aber ich habe gedacht, man muss El Guni spielen, weil er das L so freigestellt hat wie im Alphabet. Quasi El Guni. Ja? Ich bin aber großer Fan von Lugardi. Und wie es so soll, sein soll, gibt es einfach auch Songs natürlich von den beiden zusammen. Denn die beiden kommen ja beide aus Köln. Und ja, die Köln-Connection steht. Die FC-Connection steht quasi. Und sie haben ein Lied zusammen, das heißt Team Edward in Klammern Eisberg. Und jetzt kann man sagen, okay, Team Edward, das bezieht sich ja so auf dieses ganze hier bis zum Morgengrauen Universum mit Bella und Edward und den Vampiren und all so Sachen. Und man hätte jetzt eigentlich nicht gedacht, dass El Guni und Lugardi jetzt vielleicht die großen Fans von diesen ganzen Stephanie Meyer Romanen sind. Aber El Guni hat sich das einfach nur zu eigen gemacht und gesagt, wer glitzert denn in der Sonne? Diese Vampire, ja? Für alle, die es nicht wissen, wenn die Vampire in die Sonne kommen, sie schmilzen nicht in dem Buch, sondern sie glitzen wie Diamanten. Und immer wenn was glitzert, dann muss El Guni zugreifen. Team Edward.

0: So, da muss ich doch jetzt hier nochmal kurz reinspringen. Das waren El Guni, El Gugadi und Nein und Team Edward für den Buchstaben L. Aber ist es irgendjemand aufgefallen, dass zwischen dem J, wie Jan Delay, und dem L noch ein Buchstabe kommt? Da seht ihr mal, da mache ich hier die Sendung, habe das alles vorbereitet und dann ist mir doch glatt der wichtigste Buchstabe im Deutschrap-Alphabet fast durchgerutscht, nämlich das K. Das K hat einfach gefehlt, das hätte vorher kommen müssen. Naja, ist okay, wir können das noch nachreichen, das K. Warum ist das der wichtigste Buchstabe im Deutschrap-Alphabet, mögt ihr vielleicht fragen. Die Sache ist die, dass es erstmal für King steht und jeder will ja der King sein, bekanntermaßen. Aber der andere Grund, warum es der wichtigste Buchstabe im Alphabet ist, ist auch wegen King Ku Savage. Vielleicht, eventuell. Der ja auch früher, vor allem auch so zu MOR-Zeiten, war das immer dieses Buchstabieren, also auch mit so Buchstaben, so alphabetmäßig zu spielen. Ja, auch so ein Ding bei denen. Und glücklicherweise hat Savage dann ja, sag ich mal, erst vor ein paar Jahren noch ein Album rausgebracht, was da auch hieß, KKS, und ein Song namens KKS. Stehend für logischerweise King Ku Savage und tut mir leid an alle anderen mit K. Und da werdet ihr vielleicht sogar zum Beispiel auch noch an KIZ denken. Savage ist da sozusagen, ist das K. Und das hören wir jetzt, den Song KKS. Und das L haben wir dann damit schon abgefrühstückt. Okay, können wir uns darauf einigen, dass der Bildungsgrad hier des Moderators mangelhaft war.
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0: Na, das ist natürlich der Künstler mit dem M. Die Rede ist nicht von Masimoto, die Rede ist von Masimoto. Ich wollte sagen, die Rede ist nicht von Materia, sondern von Masimoto. Materia wurde quasi von seinem eigenen alter Ego auf dem Buchstaben M ausgestochen, nachdem wir das K jetzt nachgereicht haben, ja. K-L-M, ja, Masimoto, und dann kommt logischerweise das N. Ich muss sagen, Wellness, ich finde, es ist das beste Lied, was Masimoto je rausgebracht hat. Er hat sehr, sehr viele Lieder rausgebracht, aber ich mag einfach diesen Beat, auf dem er so sagt. Das ist einfach, es ist sehr, ihr seht, es ist eine sehr, falls jetzt irgendjemand diese Sendung hört und sagt so, ja, der geht die Buchstaben durch und dann da nutzt er, nimmt er mal die Buchstaben, nimmt er irgendwen hier Masimoto statt MC, keine Ahnung, schieß mich tot, den ihr sehen wolltet. Ich muss zugeben, bei der Wahl dieser Buchstaben bin ich relativ einfach danach, was ich gerne hören will. Das ist das Tolle, wenn man hier so eine Sendung hat. Dann kann man das einfach machen. Zum Beispiel beim Buchstaben N, ja, gibt es gute Rapper, die man sofort spielen kann. Großer Fan, zum Beispiel bin ich von Nate57 etc. Aber ich habe mir jetzt einfach mal Nizzy ausgesucht. Weil Nizzy1919 ist der Doktor. Und ich finde, sich einfach selber den Namen Dr. Zimmermann zu geben, ich habe es schon mehrfach hier gesagt, ist einfach eine geniale Idee, ja. Und sein Style ist auch einfach sehr, ich finde, wenn der Typ dein Doktor wäre, wäre einfach krass, weil er würde einfach sehr, sehr, sehr schnell so Sachen aneinander rein und dann würde er zwischendurch immer so pfeifen. Ich kann es jetzt nicht so gut machen, gerade so, warte, schon wieder versagt, das gibt's nicht, soll ich es ein drittes Mal probieren? So, ja, pfeift er immer, müssen wir drauf, das ist sein Signature Adlib, da müsst ihr drauf achten, das macht er immer zwischen den Dingern. Er ist der Doktor, wir hören hier Nizzy, 1-9 für den Buchstaben N.
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7: Mit Jasper Tiedemann. Bei der S-Bahn im Berliner Südosten geht gerade relativ wenig und das bleibt wohl auch erstmal so. Da geht es um die Linien S46, 47, 8, 85 und 9. Da gibt es Probleme, weil jemand Kabel geklaut hat. Aktuell fährt nur die S47 zwischen Spindlersfeld und Schöneweide und die S85 zwischen Frohnau und Ostkreuz. Die Bahn sagt, dass die Probleme wohl noch bis mindestens Mittwoch dauern. Neue Bunker, mehr Feldbetten. Deutschland will vorbereitet sein, falls es hier nicht mehr so friedlich bleibt wie jetzt und die große Katastrophe passiert. Ob Krieg oder Stromausfall oder Anschlag oder schlimmes Unwetter. Bundesinnenminister Dobrindt will 10 Milliarden Euro für den Bevölkerungsschutz ausgeben, für neue Rettungs- und Spezialfahrzeuge und für über 100.000 neue Feldbetten. Außerdem sollen Tunnel und Tiefgaragen und alte Bunker erfasst werden, die als Schutzräume funktionieren könnten. Gucken wir in die USA. Im kalifornischen San Diego sind nach Behördenangaben 3 Menschen in einem islamischen Zentrum getötet worden. Die Polizei geht von einem Hassverbrechen aus. Auch die beiden mutmaßlichen Täter sind tot. In dem Zentrum befinden sich nach eigenen Angaben eine Moschee und eine Schule. Kaliforniens Gouverneur Newsom hat die Tat auf X verurteilt und gesagt, dass Hass keinen Platz in Kalifornien hat. US-Präsident Trump spricht von einer entsetzlichen Situation. Bei der Eishockey-WM der Männer hat Deutschland auch das 3. Spiel verloren. Gegen die Schweiz gab es am Abend eine 1:6 Klatsche. Als nächstes geht's am Mittwoch gegen Weltmeister USA. Danach gibt's noch 3 Spiele in der Vorrunde.
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7: Zwischen 9 und 6 Grad sind die Tiefstwerte jetzt in der Nacht, dazu überall trocken. Tagsüber am Dienstag geht das auch erstmal ganz entspannt los, da ist die Sonne noch öfter draußen. Ab Mittag zieht es aber immer mehr zu und dann kann es auch immer mal nass werden. Stellenweise kann es auch Gewitter geben und dazu kriegen wir 20 Grad maximal.
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7: A24 Richtung Berlin, Vorsicht zwischen dem Dreieck Wittstock, Dosse und Herzsprung. Eine ungesicherte Unfallstelle. Und Vorsicht auf der A13 Richtung Berlin, zwischen Rago und Schönefelder Kreuz stehen mehrere Liegenbleiber rum. Westliche A10 Richtung Dreieck Hafenland, Vorsicht zwischen Falkensee und dem Dreieck Hafenland, auch da ein Liegenbleiber auf der rechten Spur. In Berlin ist der Tiergartentunnel dicht in beiden Richtungen bis 5.30 Uhr. Und der Hinweis für Tiergarten, die Straße des 17. Juni wird von 6 Uhr bis Donnerstag 8 Uhr zwischen Brandenburger Tor und Großem Stern vollgesperrt. Da ist nämlich der Berliner Firmenlauf. Gute Fahrt.
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10: Das ist völlig korrekt. Ihr seid hier bei Rap in D mit meiner Wenigkeit Use You und dem großen Rap A, B, C. Das ABC bezieht sich auf Rappernamen und vor den Nachrichten haben wir O. G. Kimo gehört, also waren wir beim O. Das heißt, wir kommen jetzt zum P. Und ich finde, zwei Künstler, die beim P in Frage kommen, ist natürlich Prinz P, der das sozusagen so richtig auf mit dem P hat. Aber ich habe eine andere Person reingenommen, die eigentlich beim D sein müsste, wenn man es ganz genau nimmt. Aber ich lasse sie als P durchgehen, weil P ist einfach ihr Name. Das ist nämlich die P, ja, da kann man jetzt hardcore sein und argumentieren, aber das ist ja meine Sendung, deshalb sage ich, die P zählt einfach als P, zählt für den Buchstaben P, ich meine, sie ist einfach die P, sie ist das P, ja, da muss sie bei P kommen, alles andere wäre Baller Baller, wie dieser Song hier auch heißt.

0: Das ist Antifuchs, aber er sieht nur das Feature und deshalb habe ich diesen Kürzer gespielt und zwar Kwame 65. Berliner Rapper ist jetzt nicht ein großer Star, aber wir brauchen ja den Buchstaben Q. Ja, ich muss jetzt zugeben, ich habe es gerade falsch rumgespielt, also das Q, jetzt kam das R haben wir vorher schon gehört, das ist Rin, quasi die beiden Songs hätten jetzt vertauscht werden müssen, sorry. Ihr seht, ich habe große Probleme mit dem Alphabet. nein, es war einfach nur der Buchstabe Q, ist einfach schwer zu besetzen, da habe ich kurz Rin noch mit reingeschoben. Dieser Song heißt Geschäft, ist wie gesagt Kwame 65 mit Antifuchs und es ist tatsächlich der einzige Rapper, der mit einem Q anfängt, den ich so gefunden habe, der auf einem, sag ich mal, professionellen Level so Mucke macht. Naja, wie dem auch sei, wir kommen dem Ende dieser Sendung immer näher, das heißt, wir kommen auch dem Ende des Alphabets näher. Wir müssen jetzt ein bisschen uns beeilen, ja, damit es schneller geht. Und zwar sind wir jetzt beim Buchstaben S angekommen und beim S ist natürlich schwer. Da müsste man eigentlich Sido spielen. Er hat ja auch dieses Lied, wo er so anfängt zu buchstabieren. S, I, D, O, B, T, G, H, T, etc. Aber ich habe gesagt, nee, ich nehme einen Rapper, der letztes Jahr quasi ein Wahnsinnsjahr hatte und der in seinem Namen gleich zweimal das S hat, nämlich S, S, I, O. Und um ihn kommt man ja auch im Moment nicht rum. Und dann hat er auch noch einen Song, der auch eine Buchstabierung ist. Zwar nicht das A, B, C, aber das BWL.
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Das ist der Daimler Freestyle und ich finde, wie gut dieses Lied BWL von Sio und der Daimler Freestyle von Tom Hanks ineinander gegriffen haben, ist der Wahnsinn. Ihr merkt, es ist jetzt gerade so ein bisschen der roughere Teil dieser Sendung. Tom Hanks übrigens von mir in den Buchstaben T eingesetzt und da werden wahrscheinlich auch wieder einige aufschreien und sagen, was, nicht Tour, nicht Tretman, nicht Torch, nicht Tony D, nicht Tony L. Es gibt viele mit T, ja, Toby Tobson zum Beispiel, T-Lo hätte es auch noch gegeben. Also wahnsinnig viele Rapper mit T, muss man sagen, Tarek, KZ, taktlos natürlich, wie dem auch sei. Ja, das Alphabet, ich kann halt jetzt gerade nur noch von jedem Buchstaben einspielen und beim U so ist es einfach relativ klar, wen ich spielen werde. Und zwar UFO 361 mit ein bisschen neueren Song. Der hier heißt Private und der bezieht sich darauf, wie er fliegt.

Das ist Wassermann zusammen mit Elli Preis und zwar DNS. Und ihr seht, es muss zack, zack gehen. Wir kommen auf die Zielgerade in dieser Sendung. Wir haben jetzt gehört U, UFO, Private. Danach haben wir V, U, VW, Vega mit Mittelfinger hoch. Und danach haben wir gehört Wassermann mit DNS zusammen mit Elli Preis. So, und jetzt bleiben noch drei Buchstaben. Ne? UVW, XYZ. Und die drei, die liegen wirklich, man mag es nicht denken, in so Spielen, in so komischen Spielen liegt es immer nicht so auf der Hand, aber die liegen auf der Hand. Ja, also wenn man sonst irgendwas sucht mit X, findet man nichts. Im deutschen Rap, Rata, natürlich. Das X gehört natürlich Rata. Ich finde das Y ein bisschen schwerer, weil es super viele Leute gibt, die was mit Young heißen. Aber ich finde, das Y gehört Yesin, denn Yesin hat ein Album namens Y. Und das Z im deutschen Rap gehört natürlich Suna. So, das heißt, das sind die drei, mit denen ich euch entlasse. Ich hoffe, dass wir die alle noch drei durchhören können. Ich kann es nicht garantieren. Mein Name ist Yuzu. Das war das lustige Deutschrap ABC. Wir haben es geschafft, fast bis zum Ende mit für jeden Buchstaben im Alphabet mindestens einen Rapper zu hören. Es geht. Und das ist eine Sendung, vielleicht machen wir die nochmal irgendwann mit anderen Leuten dann. Das ist Rata, Baba aller Babas im Land. Macht's gut. Bis dahin. Mein Name ist Yuzu. Das war's.

0: Hier geht's jetzt weiter mit unseren Freundinnen und Freunden der Jungen Nacht.
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2: Um 2 Uhr mit Christine Beit. Die Finanzminister der G7-Staaten beraten heute in Paris weiter. Unter anderem geht es um die wirtschaftlichen Folgen des Iran-Kriegs. Auch gestern, am ersten Tag, hat das Thema laut Bundesfinanzminister Klingbeil das Treffen dominiert. Er sagte außerdem, die EU müsse angesichts globaler Handelskonflikte unabhängiger werden.
3: Ich bin fest davon überzeugt, dass wir mehr Local-Content-Regeln brauchen, dass wir mehr europäischen Patriotismus brauchen, wenn es jetzt auch darum geht, dass wir unsere Interessen durchsetzen. Wir sehen, wie andere die Regeln ändern und ich habe keine Lust, dass wir am Ende die Dummen sind. Ich will freie, offene Märkte, ich will die internationale Zusammenarbeit, aber in Zeiten, wo andere die Regeln ändern, sollten wir auch gucken, wie wir unsere Interessen durchsetzen können.
2: Durch den Klimawandel nimmt der Sauerstoffgehalt in Flüssen deutlich ab. Das zeigt eine neue Studie aus China. Für die Daten von mehr als 21.000 Flüssen auf der ganzen Welt analysiert wurden. Clemens Haug berichtet.
4: Demnach sind die Sauerstoffwerte in rund 80% der Flüsse weltweit abgesunken. Hauptgrund dafür ist die Klimaerwärmung. Wärmeres Wasser bindet weniger Sauerstoff, zugleich fühlen sich Bakterien wohler. Und die verbrauchen mehr Sauerstoff. Besonders stark betroffen sind Gewässer in tropischen Klimazonen, etwa in Indien. Doch auch Flüsse in gemäßigten Breiten, darunter in Westeuropa oder den USA, verlieren Sauerstoff, besonders während großer Hitzewellen.
2: Bei einem Schusswaffenangriff auf eine Moschee in der US-Metropole San Diego sind mindestens 3 Menschen getötet worden. Das hat die Polizei mitgeteilt. Demnach sind auch die beiden mutmaßlichen Täter tot, 2 Teenager. Die Polizei stuft den Fall als Hassverbrechen ein. Rettungskräfte suchen nach dem Einsturz eines Mehrfamilienhauses im sächsischen Görlitz weiter nach möglichen Opfern unter den Trümmern. Eine Polizeisprecherin sagte, 2 der 5 Vermissten gehe es gut. Sie seien Gäste einer Ferienwohnung im Haus und hätten zum Zeitpunkt des Einsturzes noch nicht eingecheckt. Nach den anderen 3 Menschen werde weiter gesucht. Ob sie im Haus waren, ist aber unklar, genau wie auch die Unglücksursache. Die Polizei teilte mit, es könnte möglicherweise eine Gasexplosion gegeben haben. Die deutschen Eishockeymänner haben bei der WM die 3. Niederlage kassiert. Sie verloren am Abend in Zürich 1:6 gegen Gastgeber Schweiz. Wie schon bei der letzten WM droht dem DEB-Team damit das Aus in der Vorrunde. Das Wetter für Deutschland. In der Nacht im Norden wechselhaft, im Alpenvorland länger Regen, im Osten und im Westen aufgelockert, im Westen aber lokal neblig. Die Tiefstwerte 10 bis 2 Grad. Tagsüber von der Mitte bis in den Osten wechselnd bewölkt, später lokal Schauer, im Osten vereinzelt Gewitter. Im Westen ab Mittag wolkiger und später Regen, dazu maximal 13 bis 21.